Und ich sah einen neuen Himmel und eine neue Erde. Denn der erste Himmel und die erste Erde sind vergangen, und das Meer ist nicht mehr. Und ich sah die heilige Stadt, das neue Jerusalem, von Gott aus dem Himmel herabkommen, bereitet wie eine geschmückte Braut für ihren Mann. Und ich hörte eine große Stimme von dem Thron her,

Und er sprach zu mir, es ist geschehen, ich bin das A und das O, der Anfang und das Ende. Ich will dem Durstigen geben von der Quelle des lebendigen Wassers.

Herr, unser Herrscher, wie herrlich ist dein Name in allen Landen, der du zeigst deine Hoheit am Himmel. Aus dem Munde der jungen Kinder und Säuglinge hast du eine Macht zugerichtet, um deiner Feinde willen, dass du vertilgst den Feind und den Rachgierigen. Wenn ich sehe die Himmel, deiner Finger Werk, den Mond und die Sterne, die du bereitet hast, was ist der Mensch, dass du seiner gedenkst, und des Menschen Kind, dass du dich seiner annimmst? Du hast ihn wenig niedriger gemacht als Gott. Mit Ehre und Herrlichkeit hast du ihn gekrönt. Du hast ihn zum Herrn gemacht über deine Hände Werk.

Alles hast du unter seine Füße getan. Schafe und Rinder, dazu auch die wilden Tiere, die Vögel unter dem Himmel und die Fische im Meer und alles, was die Meere durchzieht. Herr, unser Herrscher, wie herrlich ist dein Name in allen Landen.

Und ich sah einen neuen Himmel und eine neue Erde. Denn der erste Himmel und die erste Erde waren vergangen, und das Meer gibt es nicht mehr. Und ich, Johannes, sah die heilige Stadt, das neue Jerusalem, von Gott aus dem Himmel herabsteigen, zubereitet wie eine für ihren Mann geschmückte Braut. Und ich hörte eine laute Stimme aus dem Himmel sagen: Siehe, das Zelt Gottes bei den Menschen, und er wird bei ihnen wohnen, und sie werden seine Völker sein, und Gott selbst wird bei ihnen sein, ihr Gott. Und Gott wird abwischen alle Tränen von ihren Augen. Und der Tod wird nicht mehr sein, weder Leid noch Geschrei noch Schmerz wird mehr sein, denn das Erste ist vergangen. Und der auf dem Thron saß, sprach: Siehe, ich mache alles neu. Und er sprach zu mir: Schreibe, denn diese Worte sind wahrhaftig und gewiss. Und er sprach zu mir: Es ist geschehen, ich bin das A und das O, der Anfang und das Ende. Ich will dem Dürstenden geben aus dem Quell des Wassers des Lebens umsonst. Wer überwindet, der wird alles erben, und ich werde sein Gott sein, und er wird mein Kind sein.

Fürchte dich nicht, denn ich habe dich erlöst. Ich habe dich bei deinem Namen gerufen, du bist mein. Wenn du durchs Wasser gehst, will ich bei dir sein, dass dich die Ströme nicht ersäufen sollen. Und wenn du ins Feuer gehst, sollst du nicht brennen, und die Flamme soll dich nicht versengen. Ich bin der Herr, dein Gott.

Gottes Kinder sind dazu berufen, Christus darzustellen und die Güte und Barmherzigkeit des Herrn kundzutun. Wie Jesus uns das wahre Wesen des Vaters offenbart hat, so sollen wir Christus einer Welt offenbaren, die seine innige, mitfühlende Liebe nicht kennt. Es ist ja offenbar, dass ihr ein Brief des Christus seid, erkannt und gelesen von jedermann. Mit jedem seiner Kinder sendet Jesus einen Brief an die Welt. Wenn du Christi Nachfolger bist, dann sendet er mit dir einen Brief an die Familie, das Dorf und die Straße, wo du lebst. Jesus, der in dir wohnt, möchte zu den Herzen jener sprechen, die ihn noch nicht kennen. Vielleicht lesen sie nicht die Bibel und hören nicht die Stimme, die aus ihren Seiten zu ihnen spricht. Sie erkennen Gottes Liebe nicht durch seine Werke. Doch wenn du ein wahrer Stellvertreter Christi bist, können sie durch dich ein Stück seiner Güte erkennen und dafür gewonnen werden, ihn zu lieben und ihm zu dienen. Christen sind zu Lichtträgern auf dem Weg zum Himmel berufen. Sie sollen das Licht widerspiegeln, das von Christus auf sie scheint. Ihr Leben und Wesen soll so sein, dass andere durch sie eine richtige Vorstellung von Christus und seinem Dienst erhalten. Als Christi-Vertreter sollen wir den Dienst für ihn anziehend darstellen, so wie er wirklich ist. Christen, die in ihrem Herzen Trübsinn und Traurigkeit ansammeln, die murren und klagen, stellen anderen Menschen Gott und das Leben als Christ falsch dar. Sie vermitteln den Eindruck, Gott hätte keinen Gefallen am Glück seiner Kinder. Und damit werfen sie ein falsches Licht auf unseren himmlischen Vater. Satan versucht ständig, unser Glaubensleben düster und traurig zu machen. Er möchte es mühsam und schwierig erscheinen lassen. Wenn ein Christ in seinem Leben einen solchen Eindruck vom Glauben vermittelt, unterstützt er durch seinen Unglauben Satans Lügen. Gab es in deinem Leben nicht auch schöne Erlebnisse? Kostbare Momente, wo dein Herz vor Freude höher schlug, als der Geist Gottes zu dir sprach? Wenn du über die Kapitel deines Lebensbuches schweifst, findest du dann nicht auch erfreuliche Seiten? Sind Gottes Verheißungen nicht wie duftende Blumen, die überall an deinem Lebensweg wachsen? Sollten ihre Schönheit und ihr Wohlgeruch dein Herz nicht mit Freude erfüllen? Es ist nicht weise, all die unangenehmen Erinnerungen, die Ungerechtigkeiten und

Enttäuschungen der Vergangenheit zusammenzutragen und darüber zu sprechen und zu klagen, bis wir von Entmutigung überwältigt sind. Ein entmutigtes Herz ist voller Dunkelheit. Der Mensch schließt das Licht Gottes aus seiner eigenen Seele aus und wirft einen Schatten auf den Weg der anderen. Wenn wir den Eindruck erwecken, dass wir Gottes Liebe anzweifeln und seinen Zusagen misstrauen, entehren wir ihn und betrüben seinen Heiligen Geist. Wie würde sich eine Mutter fühlen, deren Kinder sich ständig über sie beschweren, gerade so, als würde sie es nicht gut mit ihnen meinen, wo sie doch ihr ganzes Leben darum bemüht gewesen ist, sie zu fördern und zu erfreuen? Stell dir vor, sie zweifelten ihre Liebe an. Es bräche ihr das Herz. Wie würden sich Eltern fühlen, wenn ihre Kinder sie so behandelten? Und wie muss es unserem himmlischen Vater gehen, wenn wir seiner Liebe misstrauen, die ihn doch dahin gebracht hat, seinen eingeborenen Sohn zu geben, damit wir das Leben haben? Der Apostel schreibt: Er, der sogar seinen eigenen Sohn nicht verschont hat, sondern ihn für uns alle dahingegeben hat, wie sollte er uns mit ihm nicht auch alles schenken? Doch wie viele sagen mit ihren Taten, wenn auch nicht mit ihren Worten: Der Herr meint dies nicht für mich. Vielleicht liebt er andere, aber mich liebt er nicht. Das alles schadet deiner eigenen Seele, denn jedes zweifelnde Wort aus unserem Mund lädt Satans Versuchungen ein. Es stärkt in dir den Hang zum Zweifel und treibt die dienenden Engel von dir weg. Wenn Satan dich versucht, dann sprich kein einziges Wort des Zweifels oder Unglaubens. Wenn du dich entscheidest, seinen Einflüsterungen die Tür zu öffnen, werden Misstrauen und rebellisches Hinterfragen deine Gedanken erfüllen. Wenn du deine Gefühle aussprichst, wird jeder von dir geäußerte Zweifel nicht nur auf dich selbst zurückwirken, sondern wird auch als Same in den Herzen anderer aufgehen und in ihrem Leben Frucht tragen. Womöglich ist der Einfluss deiner Worte nie wieder gut zu machen. Du selbst kannst dich vielleicht von der Zeit der Versuchung erholen und Satans Schlinge entrinnen, aber andere, die durch deinen Einfluss ins Schwanken gerieten, können dem Unglauben, den du vermittelt hast, womöglich nicht entkommen. Wie wichtig ist es deshalb, nur das auszusprechen, was geistliche Stärke und Leben verleiht. Viele Menschen haben von Christi Leben und Wesen eine falsche Vorstellung. Sie denken, er hätte weder Wärme noch Frohsinn gehabt, sondern wäre streng, hart und freudlos gewesen. In vielen Fällen ist das ganze Glaubensleben von dieser trüben Sicht gefärbt. Oft wird gesagt, dass Jesus geweint hat, doch es sei nicht bekannt, dass er gelächelt habe. Unser Heiland war in der Tat ein Mann der Schmerzen und mit Leiden vertraut. Denn er öffnete sein Herz für jedes menschliche Leid. Doch auch wenn sein Leben voll Selbstverleugnung und voll Schmerz und Sünde überschattet war, ließ er sich davon nicht niederdrücken. Kummer oder Unzufriedenheit waren auf seinem Angesicht nicht zu finden, sondern stets Frieden, Gelassenheit und Heiterkeit. Sein Herz war eine Quelle des Lebens, und wohin er auch ging, brachte er Ruhe und Frieden, Freude und Fröhlichkeit. Unser Heiland war ein tief ernster und äußerst gewissenhafter Mensch, aber niemals trübsinnig oder mürrisch. Wer ihm nachstrebt, wird in seinem Leben ernsthafte Ziele verfolgen und ein tiefes Bewusstsein persönlicher Verantwortung haben. Solche Menschen geben Leichtfertigkeit keinen Raum. Sie gehen keinen lautstarken Belustigungen nach und machen keine unanständigen Scherze, sondern der Glaube Jesu schenkt Frieden wie ein Strom. Er löscht das Licht der Freude nicht aus. Er unterdrückt weder Frohsinn, noch verdunkelt er das sonnige, lächelnde Gesicht. Christus kam nicht, um sich dienen zu lassen, sondern um zu dienen. Und wenn seine Liebe im Herzen regiert, werden wir seinem Beispiel folgen. Wenn sich unsere Gedanken vorrangig mit den unfreundlichen und ungerechten Handlungen unserer Mitmenschen beschäftigen, werden wir feststellen, dass wir sie unmöglich
so lieben können, wie Christus uns geliebt hat.

Doch wenn unsere Gedanken bei der wunderbaren Liebe und dem Mitgefühl Christi verweilen, wird derselbe Geist auch zu ihnen ausströmen. Wir sollten einander lieben und achten, trotz der Fehler und Unvollkommenheiten, die wir ja nicht übersehen können. Wir sollten Demut üben, uns selbst misstrauen und geduldig und liebevoll mit den Fehlern anderer umgehen. Das wird alle einengende Selbstsucht auslöschen und uns weitherzig und großzügig machen. Der Psalmist sagt: Vertrau dem Herrn und tu, was recht ist. Dann bleibst du im Land und wohnst in Sicherheit. Vertrau dem Herrn. Jeder Tag hat seine eigenen Lasten, Sorgen und Schwierigkeiten. Und wie schnell reden wir über unsere Schwierigkeiten und Prüfungen, wenn wir einander begegnen? So viele unnötige Sorgen drängen sich auf. So vielen Ängsten gibt man sich hin. Solch einer Last von Befürchtungen verleiht man Ausdruck, dass andere meinen könnten, wir hätten keinen mitfühlenden, liebenden Heiland, dessen Ohr für alle unsere Bitten offen ist und der bereit steht, uns in jeder Zeit der Not zu helfen. Einige fürchten sich ständig und machen sich unnötige Sorgen. Jeden Tag sind sie von den Beweisen der Liebe Gottes umgeben. Jeden Tag erfreuen sie sich an den Gaben seiner Fürsorge, doch sie übersehen diese gegenwärtigen Segnungen. Mit ihren Gedanken sind sie immer bei unangenehmen Dingen, deren Eintreffen sie befürchten. Oder es mag wirklich ein Problem bestehen, das, obwohl es klein ist, sie für die vielen Dinge blind macht, für die sie dankbar sein sollten. Anstatt dass ihre Schwierigkeiten sie zu Gott treiben, ihre einzigen Hilfsquelle, trennen diese Probleme sie von ihm, weil sie Unruhe und Unzufriedenheit in ihnen hervorrufen. Tut es uns selbst gut, wenn wir so ungläubig sind? Warum sollten wir undankbar und misstrauisch sein? Jesus ist unser Freund. Der ganze Himmel nimmt Anteil an unserem Wohlergehen. Vielleicht weißt du nicht, wie es im Geschäft weitergeht. Vielleicht werden die Aussichten immer dunkler und Verluste drohen. Sei trotzdem nicht entmutigt. Bring deine Sorge zu Gott und bleibe ruhig und freudig. Bete um Weisheit, die Situation klug zu bewältigen und so Verlust und Unheil zu verhindern. Tu alles, was du kannst, um die Dinge zu einem guten Ausgang zu führen. Jesus hat seine Hilfe versprochen, doch nicht ohne unsere Mitarbeit. Wenn du im Vertrauen auf unseren Helfer alles getan hast, was dir möglich war, dann nimm freudig an, was daraus wird. Lasst uns die liebevollen Gnadentaten Gottes stets in frischer Erinnerung behalten. Tränen, die er abgewischt, Schmerzen, die er gelindert, Sorgen, die er weggenommen, Ängste, die er zerstreut, Bedürfnisse, für die er gesorgt, Segnungen, die er geschenkt hat und uns so für alles stärken, was auf unserem Lebensweg noch vor uns liegt. Es bleibt uns nichts anderes übrig, als uns auf neue Prüfungen in dem kommenden Lebenskampf einzustellen. Aber wir dürfen auf Vergangenheit sowie Zukunft blicken und sagen: Bis hierher hat der Herr uns geholfen. Wie deine Tage, so deine Kraft. Die Prüfungen werden niemals größer sein als die Kraft, die uns verliehen wird, um sie zu tragen. Wenn man bedenkt, welch herrliches Erbe den Menschen erwartet, gibt es da etwas Kostbareres als die Seele? Ein Mensch mag arm sein und dennoch einen Reichtum und eine Würde besitzen, die die Welt niemals geben kann. Erlöst und von Sünde gereinigt und mit all seinen edlen Kräften dem Dienst Gottes geweiht, ist er von unübertrefflichem Wert. Im Himmel ist Freude bei Gott und den heiligen Engeln über jeden einzelnen erlösten Menschen. Eine Freude, die in heiligen Triumphliedern ihren Ausdruck findet.

Der Streit um den Sabbat und den Sonntag beginnt. Und ein dritter Engel folgte ihnen und sprach mit großer Stimme: Wenn jemand das Tier anbetet und sein Bild und nimmt das Zeichen an seine Stirn oder an seine Hand, der wird von dem Wein des Zornes Gottes trinken. Bis heute sind solche, die die Wahrheiten der dritten Engelsbotschaft verkündigt haben, häufig als bloße Angstmacher betrachtet worden. Man hat ihre Vorhersagen, dass religiöse Intoleranz in den USA überhand nehmen werde und dass Kirche und Staat sich zur Verfolgung aller, die die Gebote Gottes halten, miteinander verbinden werden, als unbegründet und absurd abgetan. Wenn aber die Frage, ob die Sonntagsfeier durchgesetzt werden solle, überall diskutiert wird, sieht man das so lange angezweifelte und nicht für möglich gehaltene Ereignis näher rücken. Die dritte Engelsbotschaft wird dann eine Wirkung hervorrufen, die sie vorher nicht hätte haben können. Menschen des Glaubens und des Gebets werden sich gedrungen fühlen, mit heiligem Eifer hinauszugehen und die Worte zu sagen, die Gott ihnen eingibt. Die Sünden Babylons werden aufgedeckt werden. Die schrecklichen Ergebnisse der Durchsetzung kirchlicher Vorschriften durch Zivilbehörden, das Eindringen des Spiritismus

Der verstohlene und doch rasche Aufstieg der päpstlichen Macht. All das wird entlarvt werden. Durch diese ernsten Warnungen werden die Leute aufgewühlt werden. Und wenn die Leute dann zu ihren früheren Lehrern gehen und engagiert fragen, ist das wirklich wahr, werden ihnen die Pfarrer Märchen auftischen, angenehme Dinge prophezeien, um ihre Befürchtungen zu zerstreuen und das erwachte Gewissen zu stillen. Weil sich aber viele nicht mit bloß menschlicher Autorität zufrieden geben wollen und ein klares "So spricht der Herr" fordern, werden die volkstümlichen Geistlichen wie einst die Pharisäer zornig, weil ihre Autorität angezweifelt wird. Sie werden die Botschaft als satanisch verleumden und die Massen, die die Sünde lieben, aufhetzen, um die Verkündiger zu verunglimpfen und zu verfolgen. Während die Auseinandersetzung sich auf neue Gebiete ausdehnt und das Denken der Menschen auf Gottes mit Füßen getretenes Gesetz gelenkt wird, ist Satan hellwach. Die Kraft, die die Verkündigung begleitet, wird die Widersacher nur zu wahnsinnigem Zorn anstacheln. Die Geistlichen werden fast übermenschliche Anstrengungen machen, um das Licht abzuwehren, damit es nicht auf ihre Herden scheine. Durch jedes verfügbare Mittel werden sie sich bemühen, die Diskussion über diese lebenswichtigen Fragen zu unterdrücken. Die Kirche appelliert dann an den starken Arm der Zivilmacht. In diesem Unternehmen werden sich die Anhänger des Papsttums und die Protestanten miteinander vereinen.

Es freut mich, dass wir unser Bibelstudium über Wachsen in der Beziehung mit Gott fortsetzen können und wir haben heute den Untertitel Rückschläge. Wir haben gesehen, dass wir als Menschen gemacht wurden, um mit dem Treibstoff der Liebe zu leben und zu funktionieren. Ohne ihn können wir nicht funktionieren, genauso wenig wie irgendein Gerät ohne elektrischen Strom, das gemacht wurde, mit Strom zu funktionieren. So kann auch keiner von uns ohne Liebe existieren. Die Liebesquelle ist Gott allein und Gott hat den Menschen so gemacht, dass er sich aus ihm ernährt. Und wir haben das gesehen in den Stunden davor. Durch Vertrauen und Glauben wird dieser Treibstoff, diese Information, die dann zur Kraft wird, durch die Umwandlung durch den Geist, der die Entscheidungen gibt, zur Kraft für den Körper. So. Das ist das, wie uns Gott geschaffen hat und niemand kann das ändern. Jetzt sind wir aber geboren mit dem, was uns von Gott trennt. Sünde ist also ein Akt des Vertrauens und des Glaubens an jemanden anders als an Gott. Und warum ist das so? Weil wir alle mit dem falschen Kabel, mit der falschen Anbindung geboren sind. Dieses falsche Kabel verbindet uns automatisch mit Menschen und Satan, indem wir ihm vertrauen und glauben. Und dadurch holen wir von ihnen das, was wir glauben, uns zum Leben notwendig ist. Und das ist natürlich nicht der Treibstoff, den wir brauchen, sondern es ist genau der entgegengesetzte Treibstoff. Dieser Prozess ist unbewusst und unwillkürlich. Er ist allein abhängig von dem Zustand, in dem wir geboren sind. Und der Zustand, in dem wir geboren sind, erlaubt es nicht. Es geht nicht. Es ist so, wie wenn du das falsche Kabel versuchst, in einen Stecker hineinzutun, der nicht passt dazu. Geht einfach nicht. Man kann es nicht machen. Deshalb ist die einzige Möglichkeit der Lösung, diesen Stecker zu wechseln, diesen Zustand im Menschen zu verändern, der ihn automatisch dazu bringt, Vertrauen und Glauben an Menschen auszuüben und von deren Informationen zu leben. Und jetzt müssen wir das erkennen, damit wir es aufgeben. Dafür steht das Kreuz und wir dann

an, das neue Leben, die den klaren Zustand haben, ich bin ein Kind Gottes und binde mich dadurch durch Vertrauen und Glauben wieder an Gott durch meine eigene Handlung. Und das ist das, was ich verändern muss. Weil das hier sind Automatismen, die automatisch ablaufen, je nachdem, welches Kabel wir haben. So, das haben wir bisher gesehen. Wir müssen unbedingt das Kabel verändern. Das ist ein Zustand der Veränderung, nicht eine Tatenveränderung. Religion verändert Taten. Sie will in diesem Zustand das Gute tun. Und ja, man kann in diesem Zustand viel Gutes tun. Man kann nur das nicht. Man kann nicht akzeptieren das Unrecht. Man kann nicht hinnehmen, dass einem vermeintlicher Schaden zugefügt wird. Dagegen muss man sich sträuben. Und dadurch erkennt man diesen Zustand, dass er noch nicht verändert ist oder ganz verändert ist. Wenn wir mit dem Feind kämpfen, wenn wir zurückschlagen, wenn wir geschlagen sind, das heißt, wenn jemand uns mit Worten angreift und wir greifen zurück an, dann wissen wir, es kommt nicht aus der Wahrheit, sondern es kommt aus dem Zustand der Lüge, der noch nicht völlig gekreuzigt ist. So, wir brauchen also den Treibstoff Liebe, den können wir nur aus Gott holen und dafür brauchen wir diesen neuen Zustand. Und das haben wir ja schon viele Male besprochen und noch einmal, damit wir es richtig begreifen, von Geburt an war Jesus dem Tode geweiht, weil er kam in ein totes Leben. Da er aber von seinem Vater gezeugt wurde, hatte er von vornherein das richtige Kabel. Das heißt, er hatte den wahren Zustand in seinem Herzen, er hatte aber auch den falschen Zustand, der dabei war, der aber nie benutzt wurde. Man könnte deshalb vermuten aus dieser Situation, dass vom Mann der weitergegebene Zustand der falschen Identität der dominante ist. Das heißt, wir vererben ja zwei, einen von Mutter, einen von Vater, weil wir vererben alles halb-halb. Und wenn wir also zweimal das Falsche vererben, ist dann wahrscheinlich der Dominante, der uns im Leben antreibt, der vom Vater kommt. Und so wurde Jesus von seinem Vater gezeugt. Und da das der Dominante, die dominante Vererbung ist, hat er sich natürlich im Moment seiner Zeugung nicht mit dem falschen Kabel an die Mutter gebunden, sondern mit dem richtigen Kabel an Gott, indem er ihm vertraute und glaubte, völlig unwillkürlich und wie es nur möglich ist als Automatismus, weil es keine Existenz gibt ohne Anbindung an Gott. Dass wir getrennt von Gott leben, ist ein Zustand der Gnade. Etwas, das Gott künstlich erhält, damit er uns diese Möglichkeit gibt, aus diesem Tod, in den wir geboren sind, herauszukommen. So, Jesus kreuzigt das, was er geerbt hat von seiner Mutter. Er muss den Geist, diesen Zustand davon befreien. Das geschieht endgültig am Kreuz. Er stirbt als ganzer Mensch, weil dort, wo einmal der Irrtum drin war, auch wenn er nie gesündigt hatte, kann nicht am Leben bleiben. Deshalb reinigt er den Geist und macht dann aus dem reinen Geist und dem reinen Körper, in dem nie eine Sünde stattgefunden hat, weil der Geist ihn immer richtig gesteuert hat, damit macht er aus den alten Elementen einen völlig neuen Menschen. Und er kommt aus dem Grab als ein neuer Mensch, eine neue Kreatur, der erstgeborene Sohn Gottes. Das hoffe ich, dass wir das begreifen. Es ist sehr, sehr elementar, diese Dinge zu verstehen. Nun, ich und du, wir werden alle geboren mit einer falschen Identität, weil wir von beiden Eltern sie vererben und wohl die Dominante vom Vater ist. Aber ganz egal, wir können nicht uns an Gott binden. Vor dem Kreuz sind wir alle ohne Fähigkeit zu leben, weil wir von Gott getrennt sind und damit von dem Treibstoff auch.
Die einzige Möglichkeit ist, durch den Glauben, es ist ein geistiges Handeln, mein altes Leben auf

zu geben. Und dann als Austausch das neue Leben Christi, das er geschaffen hat, als Ersatz dafür zu bekommen. Und das vermittelt durch den Heiligen Geist, wie wir das betrachtet haben. Und im Moment, wo das geschieht, verbindet sich unser Geist unwillkürlich an Gott. Die Entscheidung, das alte Leben aufzugeben, ist eine willkürliche Entscheidung. Wir haben das gesehen in der letzten Betrachtung. Aber dass wir uns dann an Gott binden im Herzen, ist eine unwillkürliche, automatische Verbindung. Nur so hat uns Gott geschaffen, dass nur dort die Verbindung ist. So, weil wir ohne Gott nicht leben können, also hat er es so gemacht, dass es ein Automatismus ist. So wie sich das Kind im Moment der Zeugung mit seinem Geist an den Geist der Mutter binden muss, um zu existieren, so binden wir uns im Moment der Bekehrung durch den Heiligen Geist, der jetzt das neue Leben uns bringt, an Gott und leben von Gott. So war mein Erlebnis am 7. Juni 2003, wo dann der Friede Gottes kam und die Befreiung von dem alten Leben. Wir haben in der letzten Betrachtung gesehen, dass das neue Leben der Grund ist der Vergebung. Dass es ungerecht wäre, Sünde zu vergeben, wenn der Mensch eine Wahl hätte, sie nicht zu tun. Das heißt, dadurch, dass wir das falsche Kabel haben, existiert keine Wahl für uns, die Sünde nicht zu tun. Das heißt, den Menschen zu vertrauen und zu glauben unbewusst und dann bewusst auch die falschen Taten, die wir so sehen, vielleicht die moralischen, sind uns mehr bewusst. Aber auch alles andere, was wir tun, tun wir für uns selbst und damit ist es falsch. Ein Blindgeborener hat keine Wahl, dass er blind geboren ist. Deshalb ist es für Gott gerecht, wenn er uns, die wir geboren sind, ohne Wahl, mit dem falschen Kabel, mit dem falschen Anschluss, ein neues Leben zur Verfügung stellt, das den wahren Anschluss an Gott haben kann. Dieses jedoch wird nicht vererbt aufgrund eines Gesetzes, sondern aufgrund der Gnade. Das heißt, es wäre gerecht gewesen, dass wir sterben. Aber Gott wollte uns erlösen. Also hat er einen Weg gefunden, durch ein neues Leben uns dahin zu bringen. Und somit ist auch die Vergebung, die von unserer Seite ausgesprochen oder gedacht werden muss, gegenüber unserem Nächsten, auch genauso wie die, die Gott uns gegeben hat. Durch den Austausch des Lebens hat mir niemand mehr geschadet. Weil im alten Leben, denke ich, der Schaden wurde mir zugefügt. Ich sehe nicht, dass der Schaden an mir Gott zugefügt wurde. Das sehe ich nicht, weil ich ja blind bin. Und so nehme ich das auf mich und glaube, ich bin das Opfer derer, was andere getan haben. So, es gibt diese zwei Bereich im Leben des Menschen. Entweder er macht sich Vorwürfe, er hätte das besser tun können und hat es nicht getan. Und dann denkt er, er ist jetzt schuldig und kommt aus dem Schuldgedanken nicht mehr raus, weil er denkt, er hätte dafür eine Wahl gehabt. Ich sprach mit einer Patientin, deren Kind krank geworden ist. Genau zu dem Zeitpunkt hat das Kind auf der linken Seite an seinem Unterkiefer einen, man sollte sagen, eine Zahninfektion bekommen, aber es gibt nichts am Zahn. Es ist nur eine Schwellung aufgetreten dort, schon Monate zuvor. Aber es entstand mit dem Wegzug und dann dem Tod des Großvaters. Nun, die Mutter bereut es, dass sie ihren Vater ins Hospiz gebracht hat.

weil sie hätte ihn ja vielleicht noch zu Hause besser versorgen können. Und dann wäre er, wenn man ihm nicht diese ganzen Betäubungsmittel gegeben hätte, die Schmerztherapie, hätte er wahrscheinlich noch länger gelebt. So, das sind die Gedanken, die nicht nur diese Frau hat, sondern viele haben. Und sie machen nicht nur die Mutter kaputt, sondern auch das Kind, das sich von der Mutter ernährt. Und jetzt muss ich natürlich wissen, okay, wie löse ich das Problem? Die Mutter hat Gewissensbisse, weil sie glaubt, damals, als sie das getan hat, hat sie eine Wahl gehabt, es besser zu tun. Aber woher weiß sie das? Ihr seht, alles kommt aus dieser Idee, ich bin Gott. Damit kann ich schon im Voraus berechnen, das wäre besser gewesen oder nicht so gewesen. Wir können das nicht, wir können nur nach Grundsätzen entscheiden, aber wir sind ja blind. Also entscheiden wir so, wie wir denken, es ist die beste Entscheidung. Und das hat sie getan. Also, auch wenn sie denken würde, es stimmt, was sie getan hat, hatte sie dennoch keine Wahl. Weil wir alle tun das, was wir glauben, das Beste ist. Wir haben dafür keine Möglichkeit, es anders zu tun. Wir tun das, was wir glauben, das Beste ist. Und somit hat sie damals ohne Wahl das Beste gemacht. Im Nachhinein kann man natürlich immer sagen, ja, das wäre damals, wenn ich da gefahren wäre, wäre es besser gewesen. Nein, es gibt es nicht. Wir können es ja nicht wissen. Wir können es nicht wissen. Ja, so. Deshalb gibt es in dem Sinne keine Gewissensbisse, weil wir können nicht verändern, was wir getan haben. Aber wir können ein neues Leben annehmen, in dem die Gewissensbisse verschwinden. Weil wir sagen, der Schaden wurde so oder so Gott zugefügt, wenn es ein Schaden war. Und jetzt bekomme ich umsonst ein neues Leben und Gott wird sich um den Schaden kümmern. Das von dem, was wir getan haben und das von dem, was uns andere getan haben, weil sie hatten ja auch keine Wahlmöglichkeit, es anders zu tun. So, das haben wir bisher betrachtet und jetzt geht es darum, dass es einen Weg gibt, der weitergeht. Wir sind nicht mit der Bekehrung vollkommen. Wir mögen am Kreuz im Moment der Bekehrung vollkommen sein, weil wir da das neue Leben für die Vergangenheit haben, aber nicht für die Zukunft. Und so kommt der morgige Tag und ich werde in eine Not gebracht, weil die alte Natur noch da ist. Und jetzt kann ich diesen Neugeburtsprozess wiederholen. Ich kann erkennen, wo mich das alte Leben betrogen hat. Ich lasse es am Kreuz, das sind diese schwarzen Striche, und bekomme dafür das neue Leben für den letzten Tag. Und dann kommt der nächste Tag. Deshalb sagt Paulus im Galaterbrief, ich sterbe täglich, weil er täglich neue Dinge aus ihm herauskamen, die noch nicht erledigt waren, wo er noch nicht völlig frei war. Wir müssen deshalb verstehen, ja, die Versuchung ist ein äußerlicher Trigger, weil alle unsere Bedürfnisse sind außerhalb von uns. Jedoch die Antwort kommt immer von innen. Und bin ich innen jetzt schon in der Wahrheit, dann kann das, was mich von außen anzieht, nicht verändern. Bin ich aber innerlich noch nicht in der Wahrheit, dann wird mich das anziehen und dann merke ich, aha, ich habe keine Kontrolle. Und jetzt muss ich herausfinden, was mich da so stört, damit ich es kreuzigen kann und es ersetzen kann mit der Wahrheit, dass ich kein Gott bin, sondern ein Kind Gottes. Das ist ein ganz wichtiger Prozess, den wir verstehen müssen, weil die meisten Christen glauben, dass es eine On-Off, das heißt Ein- und Ausschaltverbindung zu Gott gibt. Es gibt sowas nicht. Dort, wo wir noch nicht an Gott gebunden sind, dort geht's. Dort handeln wir noch genauso blind wie vor dem Kreuz.

weil das ja noch nicht gekreuzigt ist. Wir können immer nur das kreuzigen, was wir bewusst wahrnehmen, falsch ist. Aber nicht die Tat, sondern den Zustand, aus dem es kommt. Und das manchmal herauszufinden, ist nicht so leicht. Da stehen wir manchmal auf dem Schlauch und denken, was ist es denn, was mir jetzt die Kraft wegnimmt? Was ist es? Wo ist der Betrug? Damit ich ihn aufgeben kann und vorwärts komme. Wir haben in den Gleichnissen Christi das Gleichnis von dem Sämann, der den Samen ausstreut. Und der Same ist das Evangelium, ist die Botschaft der Erlösung. Und er fällt auf vier verschiedene Böden. Auf den einen Boden fällt er, wird nichts, da wächst nicht heraus. Weil die Vögel kommen, weil es geht gar nicht rein und stehlen sozusagen den Samen im Bild. Und dann in dem anderen hat er nicht genug Erde unten drunter. Die Erde ist nur oberflächlich und unten ist ein Felsen und er geht zwar auf, der Samen, aber er kann keine Frucht bringen, weil er kann ja nicht sich festigen. Und im dritten Boden kommt der Samen zwar rein, er fängt an zu wachsen, aber jetzt sind die äußerlichen Faktoren da, die Dornen und Disteln, die ersticken den Samen in seinem Wachstum. Und so kann er auch keine Frucht bringen. Und auf dem vierten Boden, dort bringt er Frucht. 30, 60, 100-fach. So, damit ist uns ein bisschen deutlich gemacht worden, dass es ein Wachstumsprozess ist. Und dieser Wachstumsprozess braucht natürlich einen Unterboden. Und dieses Bild ist ja dazu machen, dass was auch immer uns stört, ob das jetzt an der Basis ist, dass ich nicht die Wurzel setzen kann, oder dass es äußerliche Sachen sind, die mich ablenken, beides führt immer dazu, dass ich in diesem Wachstumsprozess stoppe. Und das ist das, was wir vielleicht als Rückschlag sehen können. Aber lasst uns den Sprüche 24, 16a-Text sehen. Denn ein Gerechter fällt siebenmal und steht wieder auf. Und der beschreibt genau diesen Prozess. Was bedeutet das Fallen des Gerechten? Es ist offensichtlich aus dem Kontext, dass es um ein Versagen geht, welches aufgrund eines herausfordernden Ereignisses entstanden ist. Das ist der Fall des Gerechten. Aber warum fällt er? Weil er ja an der Stelle noch blind ist. Ist es somit ein Hindernis für mich oder hilft es mir? Was ist es nun? Und damit wird deutlich, dass es eine Hilfe ist. Ich lerne den Grund meines Versagens kennen und kann ihn beheben. Weil der Grund ist ja da. Es ist nicht die, wie soll ich sagen, es ist nicht die Gelegenheit, die Sünde macht. Es ist nicht die Gelegenheit. Es ist etwas da, was dich dann dahin bringt. Deshalb muss im Herzen etwas sein, so wie Jesus sagt, es kommt der Fürst dieser Welt und er findet nichts in mir. Weil unser Problem ist ja in uns selbst. Und wenn es in uns selbst nicht erledigt wird, dann kommt es irgendwann mal zu dem Punkt, dass wir dann, wenn es wirklich vielleicht endgültig wird, es nicht können. Deshalb bringt uns Gott extra in solche Situationen, damit wir sehen, aha, ich habe etwas, das ist noch nicht erledigt, damit ich es beheben kann. Also ist dieses Fallen ja letztendlich eine Hilfe. Somit wird das Versagen zum Segen und schließt eine Lücke, welche bereits bestand. Das heißt, gibt es dann wirklich Rückschläge? Der Rückschlag wäre nur dann möglich, wenn ich nicht aufstehe, wenn ich sage, okay, das wird mir zu viel und so weiter. Wenn wir daraus nicht aufstehen würden, wenn wir den Irrtum unseres Versagens nicht mit der Wahrheit ersetzen würden, dann wäre das ein Rückschlag. Dann würden wir stehen bleiben im Wachstum und irgendwann mal wäre dann der Prozess zu Ende. So, wir können also nicht wirklich Rückschläge haben, außer wir wachsen nicht weiter. Wir wachsen nicht weiter. Und wer einmal angefangen hat, mit Gott zu gehen, warum sollte er nicht wollen weiter wachsen? Nun, wir alle wissen, dass es einer göttlichen Kraft bedarf. Und damit wir das tun, so lasst uns das

sehen. Wie häufig müssen wir denn durch diesen Prozess durchgehen? Wie häufig? Es gibt ein paar Dinge, die uns deutlich machen, dass es nicht ein einmaliger Prozess ist, sondern dass du an derselben Stelle vielleicht schon 5-mal oder 7-mal stolperst und fällst. Wir haben die Jünger Jesu, sie sind auf dem Boot, Jesus schläft, es kommt ein Sturm und sie wecken Jesus verzweifelt auf und Jesus stillt den Sturm und dann sagt er, wie seid ihr so furchtsam, wie dass ihr keinen Glauben habt? Dann Furcht ist eine Reaktion oder Angst, ist eine Reaktion auf viele Situationen, weil wir den Verlust vermeiden müssen. Wir wissen, wir müssen den Verlust vermeiden, so kann ich also in vielen Situationen Angst erleben. Und jetzt muss ich durch häufige Situationen durchgehen, damit ich diesen Selbstbetrug, ich bin Gott, erkenne, weil ich ja durch den Selbstbetrug dem Umfeld vertraue, dem Sturm, dem Wind und so weiter. Aber dem zu vertrauen heißt dann etwas zu glauben, das nicht steuerbar ist, außer von Gott. Deshalb ist es entscheidend zu verstehen, unser Selbstbetrug setzt sich immer auf die Umstände und denkt, ah, ist das möglich, kann ich das und so weiter. Es schaut nicht, dass Gott über den Dingen herrscht und der Sturm und das Stillen ist ja Gottes Sache, nicht unsere und er kann uns bewahren. Deshalb konnte Jesus ja im Sturm schlafen. So, wir haben diesen Irrtum in uns und der kommt durch den Sturm hervor. Jesus hat es ja absichtlich so mit den Jüngern gemacht, damit sie erkennen ihre Not. Das Vertrauen auf Gott in allen Umständen würde Furcht und Angst unmöglich machen. Dafür müsste die falsche Identität völlig mit der neuen ersetzt sein. So am Ende dieses Prozesses sind wir stark. Das heißt, dann fallen wir nicht mehr. So, es gibt einige Dinge, die uns bis zur Vollkommenheit Schwierigkeiten bereiten werden. Das ist die Furcht, Angst oder Sorge vor der Zukunft, Krieg, Krankheit. Allerlei mögliche Verluste können auftreten. Und jetzt müssen wir in der Lage sein, zu sagen, okay, an dieser Stelle ist alles soweit gut, ich lerne ganz auf Gott zu vertrauen, dann werde ich auch im Krieg oder in Krankheit und so weiter keine Angst haben. Keine Sorge, was wird morgen kommen? So, das ist etwas, was alltäglich ist. Und wie es noch ein Fünkchen von diesem Irrtum ist, wird uns das zum Sorgen verführen und zur Angst. Wir haben auch noch andere Dinge, unser Appetit. Die Kontrolle über die Nahrungsaufnahme ist eine Sache, die nicht so einfach ist. Besonders wenn das Ding hier uns frustriert, wenn wir uns selbst betrügen. Anstelle, dass wir das Problem sachlich lösen, fangen wir an zu essen. Oder der andere fängt an, nicht mehr zu essen. Man kann auf beide Seiten in die falsche Richtung gehen. Aber man kann den Appetit nicht kontrollieren, bis ich nicht vollkommen ist, weil es ja ein tägliches Geschehen. Ich muss täglich essen. Deshalb muss ich im Wachstum meines Glaubens dahin kommen, dass ich die Kontrolle über meinen Appetit habe. Und das geht nur, wenn ich vollkommen bin. Dann die Kontrolle über den Sexualinstinkt, der uns Männer plagt unter dieser Sache, weil er wurde ja von Gott gemacht, auch der Appetit zur Nahrung, dass wir uns freuen über das Essen, über die Intimität. Aber das Ding hier will es für sich. Und da es es für sich will, macht es uns das Leben schwer. Und werden in unterschiedlichen Situationen hineinkommen als Männer, weil wir von dem, was wir sehen, angezogen werden. Und deshalb brauchen wir da einen Wachstum, bis wir das ganze Ding hier kaputt gemacht haben, dass wir nichts mehr für uns selbst wollen. Das ist ein Kampf, das ist ein innerer Kampf des Glaubens. Dann gibt es natürlich den Mutterinstinkt, wo viele Mütter die Kontrolle über die Kinder aufgeben müssen, was ein sehr, sehr schwieriger Prozess ist. Was wir Männer, manchmal vergleiche ich es mit der Sexualneigung zu tun haben, haben die Frauen mehr, die Mütter mit dem Kontrollproblem etwas, weil sie müssen ja alles kontrollieren und sie müssen auch schauen, dass das Kind genug Essen hat und das und jenes. Natürlich ist alles gut, wenn es nicht unter diesem falschen Perspektiv

Perspektive gesteuert wird. Und natürlich muss der Mutterinstinkt auch dort die Kontrolle über den Ehemann und die nahen Verwandten und so weiter aufgeben. Das ist ein Kampf, der jeden Tag geht, weil wir leben ja mit unseren Kindern, wir leben mit unseren Ehepartnern und da müssen wir in der Lage sein, diese Kontrolle über sie aufzugeben. Das ist nicht ein einmaliges Geschehen und dann zack, hast du es gelernt. Das geht nicht. Deshalb wollen wir nach vorne gehen zum Erreichen der Vollkommenheit. Wir wollen dahin kommen, dass wir über unseren Geist die komplette Kontrolle zurückgewinnen. Das ist die Lösung. Und das ist ein Prozess. Und das ist das, was ich möchte und ich hoffe, du auch. Somit werden wir in diesem Prozess wachsen und jeder Fall bringt uns zu einem Sieg, weil wir machen aus dem Fall einen Sieg, weil wir sehen, wo das Problem war, weil es bestand ja schon vorher und jetzt überwinden wir es, wir tun es ans Kreuz und wenn wir am Ende sind, können wir alle Menschen lieben, das heißt, wir sind in der Lage, unseren Instinkt, wir können unseren Appetit kontrollieren und wir können natürlich nicht mehr über die Menschen bestimmen, wir erlauben denen alles, weil die Liebe erlaubt dem anderen alles. Es gibt keine Einschränkung für die Liebe, weil sie ist die, die die Freiheit bringt. Und wenn Jesus dann kommt, werden wir umgewandelt in die Realität, wo es keinen Kampf mehr gibt, weil wir nur noch die Wahrheit in unserem Herzen haben, den wahren Zustand. Und der ist selbstlos. Und in der Selbstlosigkeit leben wir aus der Liebe Gottes, die dem anderen völlige Achtung gibt und ihn auch völlig liebt, das heißt, er maximales Interesse hat und damit ist für allemal die Sünde ausgemerzt, weil der Zustand, in dem wir geboren sind, nicht mehr vorhanden ist. Wir haben ein neues Herz, einen neuen Geist, sind ein völlig neues Wesen, in dem das Alte nicht existiert. Das ist hier neu und da existiert kein Kampf mehr, keine Herausforderung, weil die Selbstlosigkeit ist im Zustand des Kindes Gottes erreicht. Und das wollen wir erreichen. Deshalb sehen wir jede Herausforderung, die auf uns zukommt, nicht als einen Rückschlag. Ist manchmal sehr schwer, das nicht als Rückschlag zu sehen. Das sage ich aus eigener Erfahrung, weil man der Irrtum macht sich dann Vorwürfe und sagt, das hättest du doch wissen müssen oder das hättest du. Aber wir können nichts dafür. Es kommt in unser Leben hinein. Und jetzt wollen wir das beheben oder wollen wir es behalten? Und das ist ein Kampf, ist ein innerer Kampf, nicht ein äußerer. Es hilft dir nicht, dass du nur gewisse Dinge wegtust. Es muss das Herz verändert werden. Ich muss wissen, ich bin ein Kind Gottes und ich möchte nichts von dem, was ich noch tue, für mich selbst tue. Das ist ein Ziel und wir wollen durch den Glauben es auch erreichen. Amen.

0: It was during the 4th century.
1: Es war im 4. Jahrhundert.
0: There were a group of 40 young soldiers.
1: Wo es 40 junge Soldaten gab.
0: They were known as the Thundering Legion.
1: Die als Donnerlegion bekannt waren.
0: They had been a group of soldiers who would fight valiantly in war.
1: Das waren sehr tapfere Krieger.
0: They were there in Rome.
1: In Rom.
0: And the emperor was not happy with many people coming to Jesus.
1: Und der Kaiser, dem gefiel es nicht, dass so viele Menschen Christen wurden,
0: and
1: also
0: so
1: Jesus kennenlernten.
0: He wanted his soldiers to renounce their faith in Jesus.
1: Und so wollte er, dass seine Soldaten dem Glauben an Jesus abschwören.
0: And follow the pagan gods.
1: Und den heidnischen Göttern folgen.
0: And he finally had his leadership come to this thundering legion.
1: Und er hat dann seine leitenden Leute zu dieser Donnerlegion geschickt.
0: They were commanded, it is time, you must renounce your faith in Jesus.
1: Und ihnen sagen lassen, ihr müsst dem Glauben an Jesus abschwören.
0: And these men said, we are sorry, we are not able to do that.
1: Und diese Männer sagten, das tut uns leid, das können wir nicht.
0: We have given our entire life to Jesus.
1: Wir haben unser ganzes Leben Jesus geweiht.
0: And their leader said, you must renounce Jesus.
1: Aber der General sagt, ihr müsst Jesus absagen.
0: And they let them know, basically, we will be faithful to our country, but we cannot renounce Jesus.
1: Und sie sagten, wir sind gerne unserem Land treu, aber wir können Jesus nicht abschwören.
0: And finally they said, then if you will not, you will suffer the consequence.
1: Aber wenn ihr das nicht tut, dann werdet ihr die Folgen tragen müssen.
0: It was winter time.
1: Und es war Winter.
0: And they took these 40 soldiers.
1: Und man nahm diese 40 Soldaten.
0: They brought them over to a frozen lake.
1: Zu einem See, der zugefroren war.
0: And they told them, they said, if you do not renounce Jesus, you are going to suffer right here.
1: Und wenn ihr jetzt Jesus nicht absagt, dann werdet ihr hier leiden müssen, so sagte man ihnen.
0: Then they asked them to take off all of their clothing.
1: Dann sollten sie sich komplett ausziehen.
0: Take off their shoes.
1: Die Schuhe.
0: And they had to walk out onto a frozen lake.
1: Und dann mussten sie auf die Eisfläche hinauslaufen.
0: And they said, you are going to stand on this frozen lake until you renounce Jesus.
1: Und man sagte ihnen, da bleibt ihr so lange stehen, bis ihr Jesus abschwört.
0: And you can imagine this difficult situation.
1: Und ihr könnt euch die schwierige Situation vorstellen.
0: Here they were out on this ice, and at first it feels cold.
1: Am Anfang, als sie da auf dem Eis standen, war es einfach nur kalt.
0: But then that cold begins to turn to pain.
1: Aber schließlich wird das sehr

0: schmerzhaft.
1: After this, a numbness begins to take over the feet.
0: Und schließlich fühlen sich die Füße taub an.
1: But then it begins to travel up the body.
0: Aber diese Taubheit, die kriecht dann den Körper hinauf.
1: The pain travels upward and then the numbness afterward.
0: Erst der Schmerz, danach dann die Taubheit.
1: It was excruciating.
0: Es war eine Tortur.
1: And here they were suffering this pain but trying to encourage each other.
0: Aber da standen sie und litten und ermutigten sich gegenseitig.
1: Saying, friends, we have been willing to die for an earthly king.
0: Und sagten einander, Freunde, wir waren bereit, für einen irdischen König zu sterben.
1: May we be faithful unto death for our heavenly king.
0: Mögen wir jetzt treu sein für unseren himmlischen König bis zum Tod.
1: They tried to encourage each other.
0: Und so versuchten sie, sich zu ermutigen.
1: And then finally the leaders of the army brought hot basins of water to the side of the lake.
0: Und schließlich brachten diese Generäle Wannen mit heißem Wasser an das Seeufer.
1: And they said, as soon as you let go of Jesus, you can come warm yourself here in this water.
0: Und sie sagten, sobald ihr Jesus absagt, könnt ihr euch hier in diesen warmen Badewannen aufwärmen.
1: The soldiers were firm for a time.
0: Aber die Soldaten waren für eine gewisse Zeit lang fest.
1: But one of the soldiers after a time could not take it any longer.
0: Aber da war ein Soldat, der konnte es irgendwann einfach nicht mehr aushalten.
1: He walked off the ice and he renounced Jesus.
0: Er ging vom Eis herunter und sagte Jesus ab.
1: And these men, their hearts dropped within them, the men who were still on the ice. They felt pain in their hearts.
0: Ja, und die Männer, die immer noch auf dem Eis waren, die haben natürlich jetzt einen besonderen Schmerz empfunden.
1: And they began to encourage each other once again.
0: Und haben sich wieder gegenseitig ermutigt.
1: And over time, one of the men, one of the soldiers who was standing on the outside of the lake.
0: Und
1: one of them who was not part of the Christians.
0: Okay, dann war am Seeufer ein anderer Soldat, der nicht zu den Christen gehörte, der stand da draußen.
1: He saw the situation and it stirred his heart.
0: Und er beobachtete die Situation und es bewegte ihn.
1: And I believe he must have known about Jesus.
0: Und ich denke, er muss von Jesus schon gehört haben.
1: But seemingly never had given his whole life to Jesus.
0: Aber nie hat er sein Leben ganz an Jesus gegeben.
1: And as he saw this man give up his faith in the Savior.
0: Und als er sah, wie dieser eine Mann seinen Glauben an seinen Erlöser aufgab,
1: his heart was so stirred at the occasion.
0: Da war er innerlich so bewegt,
1: that he decided he was going to make a change in his life.
0: Dass er sich entschied, sein Leben zu verändern.
1: He began to take off his coat.
0: Er zog seinen Mantel aus.
1: He began to take off his shoes.
0: Und seine Schuhe.
1: He took his pants off.
0: Seine Hosen.
1: And he walked out onto the ice and he said, I too will live for Jesus.
0: Und lief hinauf aufs Eis und sagte, ich werde auch für Jesus leben.
1: 40 men went out onto the ice.
0: 40 other men?
1: 40 men in total.
0: Es waren 40 Männer insgesamt, die auf dem Eis waren.
1: And 40 men died for Jesus.
0: 40 Männer sind hinausgegangen beim ersten Mal und 40 Männer sind dann auch für Jesus gestorben.
1: How can it be that men who have faith in Jesus can die with strength for him?
0: Wie kann das passieren, dass Menschen, die an Jesus glauben, bereit sind, für ihn zu sterben und dann auch für ihn sterben?
1: How can it be that many times people go to their death for Jesus even with joy in their heart?
0: Wie kann das sein, dass Menschen sogar für Jesus in den Tod gingen mit Freude im Herzen?
1: We're going to look at the first martyr for Christ in the book of Acts.
0: Schauen wir uns die Geschichte des ersten Märtyrers an in der Apostelgeschichte.
1: We're looking in Acts chapter 7.
0: Apostelgeschichte 7.
1: Acts chapter 7, beginning in verse 54.
0: Kapitel 7, Vers 54.
1: Here we have the story of the man by the name of Stephen.
0: Hier haben wir die Geschichte des Mannes mit dem Namen Stephanus.
1: Stephen was one of the new deacons of the church.
0: Stephanus war einer der neuen Diakone in der Gemeinde.
1: He was called before the leadership of Israel.
0: Er wurde vor die Leitung des Volkes Gottes gerufen.
1: And he was preaching to them about the history of God's people.
0: Und er predigte, er verkündigte ihnen über die Geschichte vom Gottesvolk.
1: And he said to them, which one of the prophets did our fathers not persecute?
0: Und sagte ihnen, gibt es einen Propheten, den unsere Väter, unsere Vorväter nicht verfolgt haben?
1: He told them about Jesus.
0: Und er erzählte ihnen von Jesus.

0: Jesus.
1: The leadership of Israel became furious.
0: Und die Leiter wurden so wütend.
1: And the Bible says they went, ah, they gnashed on him with their teeth.
0: Und
1: or their
0: die Bibel
1: teeth,
0: sagte, sie knirschten sogar mit den Zähnen.
1: And it says in verse 54.
0: Und in Vers 55 lesen wir.
1: When they heard these things, they were cut to the heart and gnashed on him with their teeth.
0: Entschuldigung, Vers 54. Als sie aber dies hörten, wurden ihre Herzen durchbohrt und sie knirschten mit den Zähnen gegen ihn.
1: But he, being full of the Holy Spirit, looked up steadfastly into heaven and saw the glory of God and Jesus standing on the right hand of God.
0: Da er aber voll Heiligen Geistes war und fest zum Himmel schaute, sah er die Herrlichkeit Gottes und Jesus zur Rechten Gottes stehen.
1: Stephen is just about to die.
0: Stephanus steht hier kurz vor seinem Tod.
1: But in this situation he sees his savior, he sees Jesus.
0: Sieht aber in diesem Moment Jesus seinen Erlöser.
1: And you can imagine that must have brought comfort to his heart.
0: Und ihr könnt euch vorstellen, dass das sein Herz getröstet hat.
1: Verse 56 says and said, behold, I see heaven open and the Son of Man standing on the right hand of God.
0: Vers 56, und er sprach, siehe, ich sehe die Himmel geöffnet und den Sohn des Menschen zur Rechten Gottes stehen.
1: Then they cried with a loud voice and stopped their ears and they ran on him with one accord.
0: Sie schrien aber mit lauter Stimme, hielten ihre Ohren zu und stürzten einmütig auf ihn los.
1: They cast him out of the city and they stoned him and the witnesses laid down their clothes at a young man's feet whose name was Saul.
0: Und als sie ihn aus der Stadt hinausgestoßen hatten, steinigten sie ihn und die Zeugen legten ihre Kleider ab zu den Füßen eines jungen Mannes mit Namen Saulus.
1: And they stoned Stephen, calling upon God and saying, Lord Jesus, Stephen said, receive my spirit.
0: Und sie steinigten den Stephanus, der betete und sprach, Herr Jesus, nimm meinen Geist auf.
1: And he kneeled down and cried with a loud voice, Lord, lay not this sin to their charge. And when he had said this, he fell asleep.
0: Und niederkniend rief er mit lauter Stimme, Herr, rechne ihnen diese Sünde nicht zu. Und als er dies gesagt hatte, entschlief er.
1: Notice what Stephen did in the midst of being killed for his faith.
0: Sehen wir, was Stephanus getan hat, als er umgebracht wurde um seines Glaubens willen.
1: Instead of his last words being, Lord, punish these wicked church members.
0: Anstatt dass er gerufen hat, Herr, bestrafe diese bösen Gemeindeglieder.
1: Look at these wicked people.
0: Schau, was für böse Menschen dies sind.
1: His last words were, Lord, forgive them.
0: Waren seine letzten Worte, Herr, vergib ihnen.
1: Don't lay this sin to their charge.
0: Rechne ihnen diese Sünde nicht zu.
1: Who does that remind you of?
0: An wen erinnert euch das?
1: Jesus.
0: Jesus.
1: Jesus on the cross did the very same thing and we're going to get to that in a moment.
0: Jesus hat am Kreuz genau dasselbe gemacht und wir werden uns das gleich noch anschauen.
1: But Stephen does not go to his death with anger.
0: Stephanus geht nicht zornig in den Tod.
1: He goes to his death with forgiveness in his heart.
0: Sondern mit einem vergebungsvollen Herzen.
1: I think of what we heard for the devotions this morning right here.
0: Ich denke an die Andachten, die wir am Morgen hier gehört haben.
1: The vision that we have been given from Ellen White.
0: Heute Morgen speziell die Vision, die Ellen White uns gegeben hat.
1: That we are not to focus on the sins of the people in the church.
0: Dass, wo sie beschreibt, wie sie in der Vision sieht, dass wir uns nicht auf die Fehler unserer Geschwister in der Gemeinde konzentrieren.
1: We could come to church and say, did you know the church, people in the church are doing this and this and this and this?
0: Wir können in die Gemeinde kommen und sagen, wusstest du, dass der das tut und das und das?
1: Are there some bad things that go on in the church?
0: Gibt es negative Dinge in der Gemeinde?
1: Yes or no?
0: Ja oder nein? Always.
1: Yes.
0: Ja.
1: Do you think any bad things have ever gone on in your house?
0: Ist schon mal in deinem Haus etwas Schlechtes, Böses passiert?
1: They have in my house.
0: Bei mir zumindest war es so.
1: I'm not proud of that.
0: Ich bin nicht stolz darauf.
1: It would be very easy for us to look at each other all the time and find all the sins that go on in our lives.
0: Es ist ganz einfach, sich gegenseitig anzuschauen und all die Sünden zu sehen, die da im Leben passieren.
1: We are told that focusing on the sins of others brings out the very same sin in our own lives.
0: Und es ist uns gesagt, dass wenn wir unsere Augen auf die Sünde des anderen richten, dass dann in unserem eigenen Leben dadurch die Sünde wachgerufen wird.
1: Is that true?
0: Stimmt das?
1: We can stare at the sins of others, but beholding or looking at something changes us.
0: Wir können die Sünde des

0: anderen anstarren und durch dieses Betrachten werden wir verändert.
1: Stephen was not looking at the sins of the other people as he was going to his death.
0: Als Stephanus hier in den Tod ging, hat er nicht auf die Sünden der Menschen um ihn herum geschaut.
1: He was looking to Jesus.
0: Er hat auf Jesus geschaut.
1: He went to death with joy in his heart.
0: Er ist freudig in den Tod gegangen.
1: Because he kept his eyes on Jesus.
0: Weil er seine Augen nicht von Jesus abgewandt hat.
1: Even in the midst of the persecution.

0: 26.
1: Und zwar Kapitel 5, Vers 26.
0: And it says, then went the captain with the officers and brought them without violence, for they feared the people, lest they should have been stoned.
1: Da ging der Hauptmann mit den Dienern hin und führte sie herbei, nicht mit Gewalt, denn sie fürchteten das Volk, sie könnten gesteinigt werden.
0: And when they had brought them, they set them before the council, and the high priest asked them, saying, did we not straitly command that you should not teach in the name of Jesus? And behold, you have filled Jerusalem with your doctrine, with your teaching, and intend to bring this man's blood upon us.
1: Sie führten sie aber herbei und stellten sie vor den Hohen Rat, und der Hohe Priester befragte sie und sprach, wir haben euch streng geboten, in diesem Namen nicht zu lehren. Und siehe, ihr habt Jerusalem mit eurer Lehre erfüllt und wollt das Blut dieses Menschen auf uns bringen.
0: Then Peter and the other apostles answered and said, we ought to obey God rather than men.
1: Petrus und die Apostel aber antworteten und sprachen, man muss Gott mehr gehorchen als Menschen.
0: The God of our fathers raised up Jesus, whom you killed and hanged him on a tree.
1: Der Gott unserer Väter hat Jesus auferweckt, den ihr ermordet habt, indem ihr ihn ans Holz hängtet.
0: Him has God exalted with his right hand to be a prince and a savior, for to give repentance to Israel and forgiveness of sins.
1: Diesen hat Gott durch seine Rechte zum Führer und Heiland erhöht, um Israel Buße und Vergebung der Sünden zu geben.
0: Notice Peter is being persecuted, he's being arrested.
1: Wir sehen also, dass Petrus, er war hier verfolgt worden und festgenommen worden.
0: And he begins to preach to these people, not about their wickedness and you evil people for doing this.
1: Und er predigt diesen Menschen nicht, um sie zu beschuldigen, was sie alles Böses tun.
0: He says, Jesus came into this world and he wants to forgive.
1: Er spricht mehr darüber, wie Jesus in diese Welt gekommen ist, um zu vergeben.
0: And so here Peter is in the midst of persecution and he's still showing love to the people around him.
1: Also auch Petrus hier mitten in der Verfolgung zeigt Liebe den Menschen um ihn herum, die ihn schlecht behandeln.
0: Now we're going to see what happens later on.
1: Wir werden noch sehen, was später passiert.
0: We're jumping down to verse 40.
1: Und das machen wir jetzt, wir springen in Vers 40 hinein.
0: It says, and to him they agreed, and when they had called the apostles, they beat them. They commanded them that they should not speak in the name of Jesus, and then they let them go.
1: Und als sie die Apostel herbeigerufen hatten, schlugen sie sie und geboten ihnen, nicht im Namen Jesu zu reden, und entließen sie.
0: So you can just imagine, they're receiving beatings from these soldiers.
1: Jetzt stellt euch mal vor, die haben wirklich Schläge bekommen, mit der Peitsche womöglich, von diesen Soldaten.
0: I'm sure it felt horrible.
1: Das muss sich schrecklich angefühlt
0: What
1: haben.
0: Do they do right after that?
1: Was haben sie danach gemacht? Unmittelbar danach.
0: Verse 41.
1: Vers 41.
0: And they departed from the presence of the council, rejoicing that they were counted worthy to suffer shame for his name.
1: Sie nun gingen aus dem Hohen Rat fort, voller Freude, oder hier im Englischen heißt sie jubelten, dass sie gewürdigt worden waren, für den Namen Schmach zu leiden.
0: Have you ever been beaten up before?
1: Seid ihr schon mal zusammengeschlagen worden?
0: I've been beaten up before.
1: Ich bin schon mal zusammengeschlagen worden.
0: I was not walking with Jesus at the time.
1: Damals hatte ich noch keine Beziehung zu Jesus.
0: I started a fight with a couple of guys on the street.
1: Und hab mich mit ein paar Jungs auf der Straße angelegt.
0: And they beat the tar out of me.
1: Und sie haben mich kurz und klein geschlagen.
0: I did not rejoice after being beaten.
1: Danach habe ich nicht jubiliert.
0: I was angry.
1: Ich war wütend.
0: In this situation, these men are beaten.
1: Die Männer hier werden geschlagen.
0: They come forth and they rejoice that they were worthy to suffer for the sake of Jesus.
1: Und sie jubeln, dass sie würdig gewesen sind, für Jesus Schmach zu leiden.
0: This is impossible.
1: Das ist unmöglich.
0: It is not natural for people to rejoice after being beaten.
1: Das ist absolut wieder natürlich, nachdem man zusammengeschlagen wurde, zu jubeln, Freude zu empfinden.
0: Their lives were so changed by Jesus that they could actually have joy in the midst of trials.
1: Ihr Leben war von Jesus so verändert worden, dass sie aber mitten in Anfechtungen und Prüfungen und Verfolgung sich freuen konnten.
0: Notice what happens in verse 42.
1: Und in Vers 42.
0: And daily in the temple and in every house they didn't cease to teach and preach Jesus Christ.
1: Und sie hörten nicht auf, jeden Tag im Tempel und in den Häusern zu lehren und Jesus als den Christus zu verkündigen.
0: They might have said, you know, hey, we just got beat. Maybe it's a good time to stop talking about Jesus.
1: Sie hätten ja sagen können, jetzt sind wir schon zusammengeschlagen worden. Vielleicht sollten wir

0: mal aufhören, mehr von Jesus zu reden.
1: But they didn't do that.
0: Nein, das haben sie nicht
1: they
0: gemacht.
1: Went forth with power, preaching the gospel of Jesus Christ.
0: Sondern sie sind vollmächtig weitergezogen und haben überall Jesus verkündigt.
1: How can it be that people can actually go forth in the times of persecution with peace?
0: Wie kann es sein, dass Menschen in Verfolgungszeiten in Frieden hinausgehen und verkündigen?
1: Either to beatings or to death, they can go forth with peace.
0: Dass sie im Frieden sich zusammenschlagen lassen oder auch in den Tod gehen.
1: Somehow, some way, their heart has been so changed by Jesus.
0: Auf irgendeine Weise muss ihr Herz von Jesus komplett verändert worden sein.
1: Now we have just seen some men who are either persecuted or killed for their faith.
0: Wir haben jetzt gesehen, wie Menschen um ihres Glaubens willen verfolgt wurden oder umgebracht wurden.
1: And yet they had strong faith right in the midst of it.
0: Aber ganz starken Glauben in diesen Situationen bewiesen.
1: Now we're going to look at a man who had a different experience as he went to his death.
0: Jetzt schauen wir uns einen Mann an, der eine ganz andere in einer ganz anderen Situation war, als er dem Tod entgegenging.
1: A man who did not have joy in his heart as he went to his death.
0: Ein Mann, der nicht mit Freuden in den Tod ging.
1: A man who did not have peace in his heart as he went to death.
0: Ein Mann, der nicht mit Frieden im Herzen in den Tod ging.
1: And I'm guessing you're not guessing who this person is.
0: Und ich vermute mal, ihr kommt gar nicht drauf, wen ich meine.
1: We find this man preparing to go to his death without peace in Mark chapter 14.
0: In Markus 14 begegnen wir diesem Mann, der ohne Frieden in den Tod ging.
1: Mark chapter 14.
0: Markus 14.
1: The one who is preparing to go to his death is our Savior.
0: Der, der hier in den Tod ging, war unser Heiland.
1: And notice the difference between Jesus going to his death and the apostles going to their persecution.
0: Und jetzt achtet mal auf den Unterschied zwischen Jesus, der hier seinem Tod entgegengeht, und den Aposteln unter Verfolgung.
1: Here Jesus is at the Garden of Gethsemane.
0: Hier sehen wir Jesus im Garten Gethsemane.
1: Verse 33.
0: In Vers 33, Kapitel 14.
1: He took with him Peter and James and John and began to be sore amazed and to be very heavy.
0: Und er nimmt den Petrus und Jakobus und Johannes mit sich und fing an, sehr bestürzt und geängstigt zu werden.
1: There was a heaviness or a burden on the heart of Jesus as he was going to his death.
0: Jesus wurde von einer großen Last niedergedrückt, als er seinem Tod entgegenging.
1: And verse 34 says, and he said unto them, my soul is exceeding sorrowful unto death. Stay here and watch.
0: Vers 34, und er spricht zu ihnen, meine Seele ist sehr betrübt bis zum Tod, bleibt hier und wacht.
1: Jesus' disciples, when they go to persecution or death, they go with rejoicing.
0: Die Jünger Jesu, wenn sie in Verfolgung hineingehen oder in den Tod, gehen jubelnd hinein.
1: Jesus, as he's going to his death, does not go with rejoicing.
0: Aber Jesus ging nicht jubelnd in den Tod.
1: He said that his soul was exceeding sorrowful, even unto death.
0: Er sagt, dass er so geängstigt ist, ja betrübt bis zum Tod.
1: Why this difference between Jesus and his faithful apostles?
0: Warum ist da so ein großer Unterschied zwischen Jesus und seinen treuen Aposteln?
1: Now we're going to look even more clearly at what happened to Jesus in Luke chapter 22.
0: Und in Lukas 22 schauen wir uns die Situation noch genauer an.
1: This is Luke's account of the very same situation.
0: Das ist die Parallelstelle, wo Lukas das Ereignis beschreibt.
1: Luke chapter 22.
0: Kapitel 22.
1: And we're going to begin in verse 39.
0: Und wir lesen da ab Vers 39.
1: And he came out and went as it was his custom to the Mount of Olives, and his disciples also followed him.
0: Und er ging hinaus und begab sich der Gewohnheit nach zum Ölberg. Es folgten ihm aber auch die Jünger.
1: And when he was at the place, he said unto them, pray that you enter not into temptation.
0: Als er aber an den Ort gekommen war, sprach er zu ihnen, betet, dass ihr nicht in Versuchung kommt.
1: And he was withdrawn from them about a stone's cast, and he kneeled down and he prayed.
0: Und er zog sich ungefähr einen Steinwurf weit von ihnen zurück und kniete nieder, betete und sprach.
1: Saying, Father, if you are willing, remove this cup from me. Nevertheless, not my will, but yours be done.
0: Vater, wenn du willst, nimm diesen Kelch von mir weg. doch nicht mein

0: Wille, sondern der deine geschehe.
1: Jesus, as he's going to his death,
0: als Jesus in seinen Tod hineinging,
1: he's praying, Father, please do not allow me to go through this.
0: Da hat er Gott angefleht, bitte Vater, lass das nicht zu, befreie mich davon.
1: But if it's your will, I'm willing.
0: Aber wenn es dein Wille ist, dann nehme ich es an.
1: It goes on to say in verse 43.
0: Und in Vers 43.
1: And there appeared an angel unto him from heaven, strengthening him.
0: Es erschien ihm aber ein Engel vom Himmel, der ihn stärkte.
1: Notice the burden was so great that God had to send an angel to comfort Jesus in the midst of his trial.
0: Ihr seht, seine Last war so schwer, dass Gott einen Engel vom Himmel schicken musste, um ihn in seiner Anfechtung zu stärken und zu trösten.
1: Verse 44.
0: Vers 44.
1: And being in agony, he prayed more earnestly, and his sweat was as it were great drops of blood falling down to the ground.
0: Und als er in Angst war, betete er heftiger. Es wurde aber sein Schweiß wie große Blutstropfen, die auf die Erde herabfielen.
1: Now it talks about Jesus being in such agony that his sweat is like blood dropping down to the ground.
0: Jesus hat also solche Angst, dass sein Schweiß wie Blutstropfen wurden, die zur Erde fielen.
1: Does this sound like a man rejoicing in his heart? Yes or no?
0: Ist das nun ein Mensch, der jubelt über eine Situation? Ja oder nein?
1: No. Jesus in this situation was going through a traumatic experience.
0: Dramatic trauma?
1: Traumatic, like trauma or difficult.
0: Jesus ging also in diesem Moment durch eine traumatische Situation.
1: He wasn't rejoicing.
0: Er jubelte nicht.
1: He wasn't saying, praise God, I can go forth and die here.
0: Er sagte nicht, gelobt sei Gott, ich darf für ihn sterben.
1: He's saying, God, if it's possible, please don't allow me to go through this.
0: Er betete vielmehr, Herr, wenn es möglich ist, dann verhindere, dass ich das erleben muss.
1: He's so stressed that he begins to bleed out of his pores.
0: Er ist so unter Stress, dass er aus seinen Poren blutet.
1: There is actually a scientific malady that describes the condition that Jesus was going through.
0: Es gibt tatsächlich einen wissenschaftlichen Begriff, eine Krankheit sozusagen, für das, was Jesus da erlebt hat.
1: There is a malady called hematohidrosis.
0: Und diese Krankheit heißt Hämhydrosis.
1: This experience other people have experienced on planet Earth.
0: Das haben auch schon andere Menschen auf diesem Planeten erlebt, diese Situation.
1: People, while they were going into extreme difficult situations in life, have also experienced this.
0: Menschen, die durch ganz schwere Lebensumstände gingen, haben das auch erlebt.
1: Some people who, when they were about to die,
0: Menschen, die kurz vor dem Tod standen,
1: they actually became so stressed that their capillaries burst and blood began to come out of their pores.
0: Die stehen dann so unter Stress, dass die feinen Haargefäße platzen und Blut durch die Hautporen nach außen dringt.
1: Others who were just about to be raped went through a similar experience as the blood came out.
0: Auch Frauen, die kurz vor einer Vergewaltigung standen, haben solches schon erlebt.
1: Jesus was so stressed by the situation that his physical body was breaking down.
0: Jesus war so gestresst in dieser Situation, dass sein Leib, sein Körper zusammenbrach, kapitulierte.
1: Why did the disciples go to their persecution with joy?
0: Warum gingen die Jünger in ihre Verfolgung mit Freuden hinein?
1: And yet Jesus, who is to be our perfect example, went to his death with horror.
0: Und Jesus, der doch unser vollkommenes Vorbild ist, geht in den Tod im Grauen hinein.
1: This is almost inconceivable.
0: Das ist fast nicht zu begreifen.
1: Did Jesus not have enough faith?
0: Hatte denn Jesus nicht genug Glauben?
1: It's almost blasphemous just to ask that question.
0: Die Frage an sich ist schon fast gotteslästerlich.
1: Of course he had faith.
0: Natürlich hatte er Glauben.
1: But what was happening that was making this so traumatic for Jesus?
0: Aber was ging da vor sich, dass das so traumatisch für ihn war?
1: I want you to think about this.
0: Denk mal darüber nach.
1: Stephen, as he was going to his death,
0: als Stephanus in den Tod ging,
1: what did he expect would happen after his death?
0: Was erwartete er, würde nach seinem

0: Tod nach seinem Sterben geschehen.
1: The resurrection. Someday he would be raised from the grave.
0: Eines Tages wird er von den Toten auferweckt werden.
1: Now if Jesus would have gone to the cross rejoicing that he could do this,
0: wenn Jesus also ans Kreuz gegangen wäre voller Jubel, dass er diese Tat tun darf,
1: we would have had some questions to ask.
0: Da hätten wir einige Fragen zu stellen.
1: Now Stephen, when he went to his death, he was dying what we call the first death.
0: Als Stephanus starb, da starb er das, was wir den ersten Tod nennen.
1: And those who are in Jesus Christ only die the first death.
0: Und wer in Jesus Christus ist, wird nur den ersten Tod sterben.
1: They know that after their death they will rise again and see Jesus face to face for eternity.
0: Sie wissen, wenn wir sterben, werden wir auferweckt werden und Jesus von Angesicht zu Angesicht in Ewigkeit sehen.
1: They know their death is only temporary.
0: Sie wissen, mein Tod wird nur vorübergehend sein.
1: You may know about Revelation chapter 20.
0: Ihr kennt sicher Offenbarung 20.
1: Revelation chapter 20 is the chapter about the millennium of the 1,000-year reign of Christ.
0: Wo es von dem tausendjährigen Reich spricht.
1: God's people, the faithful, all those who've died and lived, will go to heaven to be with him for 1,000 years.
0: Alle Gläubigen, alle die treu waren, werden 1,000 Jahre mit Jesus im Himmel regieren.
1: All the wicked dead are still in the grave.
0: Und die Bösen sind immer noch im Grab.
1: But at the end of the 1,000 years, the Bible says that the wicked are raised up.
0: Doch am Ende der 1,000 Jahre werden dann die Gottlosen auch auferweckt.
1: And the Bible tells us in Revelation 20 and 21.
0: Und die Bibel sagt uns in Offenbarung 20 und 21.
1: At the end of the 1,000 years.
0: Dass am Ende der 1,000 Jahre.
1: The wicked surround the city of God.
0: Die Gottlosen die heilige Stadt umzingeln.
1: It seems they are actually trying to take over the New Jerusalem.
0: Es sieht so aus, als wollen sie die Stadt einnehmen.
1: Still these people are following the enemy or they're following Lucifer.
0: Und sie folgen immer noch ihrem General, dem Feind Lucifer.
1: They try to take over the city.
0: Versuchen die Stadt einzunehmen.
1: And as they try to take over the city, the Bible says fire came down from God out of heaven.
0: Und in dem Moment, wo sie die Stadt einnehmen wollen, da fällt Feuer von Gott vom Himmel herab und verzehrt sie.
1: Now, as they are going through this, the Bible calls their experience the second death.
0: Und das nennt die Bibel den zweiten Tod.
1: Now, as they go to their second death, there's something even worse than the fire that is consuming them.
0: Und wenn sie da in den zweiten Tod gehen, da gibt es etwas, das noch schlimmer ist als einfach nur das Feuer, das sie verzehrt.
1: They suffer the mental anxiety of knowing they did not have to be lost.
0: Aber sie leiden in dem Moment unter diesen Angstzuständen oder unter diesem psychischen Zustand zu wissen, sie hätten nicht verloren gehen müssen.
1: They could have been saved.
0: Sie hätten gerettet werden können.
1: But here they are and they are lost for eternity.
0: Aber da sind sie nun für immer verloren.
1: They have no hope of coming forth from this death.
0: Da gibt es keine Hoffnung mehr, dass man aus diesem Tod wieder erwachen wird.
1: The second death is a death without any hope of eternal life.
0: Der zweite Tod ist ein völlig hoffnungsloser Tod, kein ewiges Leben mehr.
1: And you know, the Bible says that no one has to be lost.
0: Und die Bibel sagt, niemand muss verloren gehen.
1: It says God is not willing or desirous that any should perish.
0: Es steht drin, Gott möchte nicht, dass irgendjemand verloren geht.
1: But he desires all to come to repentance.
0: Er möchte, dass alle zur Buße kommen.
1: Every one of us can be in heaven with Jesus.
0: Jeder von uns kann mit Jesus einst im Himmel sein.
1: But those people during the second death have no hope of eternal life.
0: Aber diese Menschen, die da nun den zweiten Tod sterben, haben gar keine Hoffnung aufs ewige Leben.
1: Stephen, as he went to his death, had hope of eternal life.
0: Als Stephanus starb, hatte er Hoffnung auf ewiges Leben.
1: Jesus did not just die the first death.
0: Jesus starb nicht nur den ersten Tod.
1: As he was hanging upon the cross,
0: als er am Kreuz hing,
1: all of the guilt of humanity was placed upon him.
0: Wurde die Last, die Schuld der gesamten Menschheit auf ihn gelegt.
1: He began to feel a separation from his father that he had never had before.
0: Und er fühlte eine Trennung.

0: Trennung vom Vater, die er noch nie zuvor gekannt hatte.
1: You know the guilt that you feel when you sin?
0: Ihr wisst die Schuld, die ihr spürt, wenn ihr sündigt.
1: Anybody ever felt that?
0: Hat jemand das schon mal gespürt?
1: It's a horrible feeling, isn't it?
0: Ein grauenhaftes Gefühl, nicht wahr?
1: Have you ever felt really depressed from guilt from some sin you had committed?
0: Habt ihr jemals euch ganz niedergeschlagen und deprimiert gefühlt von einer Sünde, die ihr begangen habt?
1: We've all felt the guilt of sin.
0: Wir haben das alle schon erlebt.
1: Imagine all of your sin on yourself at one time, how terrible it would be.
0: Und stellt euch nun vor, alle Sünden auf einmal, wie sich das anfühlt, diese Schuld.
1: It would be too much to bear.
0: Das wäre zu viel, das könnte man nicht ertragen.
1: But Jesus didn't just take all of Chad's sin at one time upon him.
0: Aber Jesus hat nicht nur Chads Sünden alle auf sich genommen.
1: Jesus felt all the burden of all humanity at one time upon him.
0: Sondern er hat in diesem Moment die Sünden aller Menschen, aller Zeiten auf sich genommen.
1: It was so horrible.
0: Und das war so grauenhaft,
1: that his physical body began to break down.
0: Dass sein menschlicher Körper zusammenbrach.
1: He began to bleed out of his pores.
0: Dass er anfing, aus seinen Poren zu bluten.
1: And he was experiencing not just the first death.
0: Und er erlebte nicht nur den ersten Tod.
1: He was suffering the second death.
0: Er erlebte den zweiten Tod.
1: He had to experience exactly what the wicked will experience at the end of time.
0: Er musste das erleben, genau das, was die Gottlosen am Ende der Zeit erleben werden.
1: The physical pain of the cross,
0: der körperliche Schmerz des Kreuzes,
1: was almost nothing compared to the emotional trauma he went through there.
0: War fast nichts gegen das emotionale Trauma, das er dort durchmachte.
1: He was being ripped away from his father.
0: Er wurde von seinem Vater weggerissen.
1: And he didn't have to do it.
0: Und er hätte es nicht tun müssen.
1: He was doing it out of love.
0: Aus Liebe hat er freiwillig das getan.
1: He could have turned away.
0: Er hätte aussteigen können.
1: He could have said, "Father, let these people go."
0: Er hätte sagen können, Vater, lass diese Menschen hier weggehen.
1: These sinners.
0: Diese Sünder.
1: Look at my own apostles, they've turned away from me.
0: Sogar meine eigenen Apostel haben sich von mir abgewendet.
1: Father, let's let them all go.
0: Let's
1: let them all go or destroy them.
0: Ja, du kannst sie alle vernichten.
1: But Jesus had such love for people like you and me.
0: Aber Jesus hatte so eine Liebe zu Menschen wie dir und mir.
1: That in the midst of this, it seemed as if there was no hope of eternal life for him.
0: Dass mitten in dieser Situation, wo er keine Hoffnung auf ewiges Leben für sich sah.
1: But Jesus in his heart said, even if I don't inherit eternity, I'm still willing to give these people eternal life.
0: Dass Jesus sich gesagt hat, selbst wenn ich nicht auferweckt werde und ewig leben werde, bin ich doch bereit, mein Leben zu geben, damit andere leben können.
1: Jesus suffered the second death for us.
0: Jesus litt den zweiten Tod für uns.
1: Jesus was going through the worst experience any being will ever have to suffer.
0: Jesus hat das Schlimmste durchgemacht, was je ein Wesen erleben muss.
1: He died for our sins.
0: Er starb für unsere Sünden.
1: And he actually desires us to be with him for eternity.
0: Und er sehnt sich danach, dass wir in der Ewigkeit mit ihm leben können.
1: And I want you to notice something about Jesus in this experience.
0: Und eine Sache ist mir noch wichtig in diesem Erlebnis, was Jesus hier hatte.
1: Just like his apostle Stephen.
0: Genau wie
1: apostle, his deacon.
0: Sein Diakon, der Stephanus.
1: Just like Stephen was praying, Father, please forgive them.
0: Genauso wie Stephanus betete, Vater, vergib ihnen.
1: Jesus did the same thing on the cross.
0: Hat Jesus genau dasselbe am Kreuz getan.
1: Jesus is not going to cross with anger for all of us sinners.
0: Jesus geht nicht ans Kreuz mit Zorn oder Wut auf die ganzen Sünder.
1: Even though he could not feel that eternal life would come past the grave.
0: Obwohl er nicht spüren konnte, dass nach dem Grab das ewige Leben auf ihn warten würde.
1: He was praying that we would be forgiven and would be saved eternally.
0: Nein, er betete für sie, dass ihnen vergeben würde und sie auch ewiges Leben finden könnten.
1: And friends, we are to reflect the same character in this world.
0: Und diesen Charakter sollen wir der Welt widerspiegeln.

0: Somebody may have hurt you in the church.
1: May have hurt you.
0: Yeah, hurt you.
1: Ja, vielleicht hat jemand dich schon in der Gemeinde reden gehört.
0: Maybe it was a family member.
1: Vielleicht jemand aus deiner eigenen Familie.
0: Maybe it was just another church member.
1: Oder einfach ein anderes Gemeindeglied.
0: And many times we hold these things for years.
1: Und oft haben wir, hegen wir diese Jahre, diese Dinge schon jahrelang.
0: And when we hold on to anger against someone.
1: Und wenn wir da ungute Gefühle gegen jemanden hegen,
0: it destroys us.
1: Zerstört es uns selbst.
0: I heard a story of two Americans in the Vietnam War.
1: Eine Geschichte, die ich gehört habe über zwei Männer im Vietnamkrieg.
0: They had been taken into a concentration camp.
1: Die dort in ein Konzentrationslager kamen.
0: They went through cruel abuse.
1: Und auf grausame Weise misshandelt wurden.
0: They were later set free.
1: Und später hat man sie freigelassen.
0: And over time, one of the soldiers turned to the other and he said, "Have you forgiven your captors yet?"
1: Und einige Zeit später hat der eine Soldat den anderen gefragt, hast du deinen Peinigern vergeben?
0: The other said, "No, I will never forgive them."
1: Und der andere sagt, nein, das werde ich nie machen.
0: And the other said, "Well, I guess they still have you captive, don't they?"
1: Und dann sagt der andere, ich denke, du bist immer noch in ihrer Gefangenschaft, nicht wahr?
0: Is that true?
1: Stimmt das?
0: It is. Jesus wants to set us free.
1: Jesus möchte uns befreien.
0: He wants to give us victory over our sins.
1: Er möchte uns Sieg über unsere Sünden schenken.
0: But also he wants to set us free in the area of forgiveness.
1: Er möchte uns aber auch auf dem Gebiet der Vergebung befreien.
0: Many people suffer from diseases based on just not forgiving.
1: Es gibt Menschen, die wirklich unter Krankheiten leiden, weil sie nicht vergeben können.
0: God, many people suffer from disease from holding on to sin.
1: Und viele sind deshalb krank, weil sie an der Sünde festhalten.
0: But Jesus died to set us free from these things.
1: Aber Jesus ist gestorben, um uns von diesen Dingen zu befreien.
0: He went through something much more horrible than just being nailed to a cross.
1: Er ist durch etwas gegangen, was viel grauenhafter war, als nur an ein Kreuz genagelt zu werden.
0: He suffered the pain of our sin on the cross.
1: Er litt den Schmerz unserer Sünden am Kreuz.
0: And Jesus is saying, "I want to set you free from your sin."
1: Und Jesus sagt, ich möchte dich von deiner Sünde befreien.
0: I remember when I was in the world.
1: Ich erinnere mich an die Zeit, wo ich noch in der Welt war.
0: I remember living a life of sin.
1: Wo ich ein Leben der Sünde führte.
0: And I actually thought that it would bring me happiness.
1: Und ich dachte, es würde mir Glück bringen.
0: I would go party on the weekends.
1: An den Wochenenden war ich immer auf Partys.
0: I would drink myself to sleep at night.
1: Und habe mich so betrunken, dass ich schließlich einschlief.
0: Thinking that I would find some happiness.
1: Und dachte, ich würde dabei Glück finden.
0: But I would always wake up empty.
1: Aber ich bin doch immer aufgewacht mit einem Gefühl der Leere.
0: The sin never actually brought me happiness.
1: Die Sünde hat mir nie wirkliches Glück gebracht.
0: It brought me pleasure for a time.
1: Sondern nur ein vorübergehendes Vergnügen.
0: But the result was always emptiness.
1: Aber am Schluss stand immer die Leere.
0: Those guys who had beaten me up.
1: Die mich zusammengeschlagen haben.
0: I used to think about those guys. I don't even know who they are.
1: Ich weiß nicht mal, wer sie sind, aber meine Gedanken gingen danach wie folgt.
0: It used to make me angry when I thought of them.
1: Wenn ich an sie gedacht habe, habe ich immer Gefühle des Zorns gehabt.
0: I would lay in bed and this anger would come over me.
1: Und ich lag im Bett und mich hat eine Welle des Zorns übermannt.
0: Then later on I gave my life to Jesus.
1: Und dann später habe ich mein Leben Jesus gegeben.
0: And he helped me to forgive.
1: Und er hat mir geholfen, ihnen zu vergeben.
0: Now when I tell you the story about getting beaten up,
1: wenn ich euch jetzt davon erzähle, dass man mich zusammengeschlagen hat,
0: I feel about the same as if I were talking about the weather today.
1: Da fühle ich dasselbe, wie wenn ich jetzt über das Wetter reden würde.
0: There's no burden or hatred in my heart.
1: Es brennt nicht mehr in mir, da ist kein Hass mehr.
0: Not because I'm a good person.
1: Nicht, weil ich gut wäre.
0: But because Jesus gave me the victory and helped me to overcome.
1: Sondern weil Jesus mir den Sieg geschenkt hat, mir geholfen hat zu überwinden.
0: Many times I hear people say, "Do you know what's going on in the church? This and that and this."
1: Und so oft höre ich, wie Menschen sagen, weißt du, was da in der Gemeinde vor sich geht und da?
0: And sometimes we make it our whole life to look at the negative in the church.
1: Und manchmal machen wir das zu unserer Hauptbeschäftigung im Leben, das Negative in der Gemeinde zu sehen und zu finden.
0: Is that what we see Jesus doing throughout his ministry?
1: Hat das Jesus in seinem Dienst getan?
0: Now there were times where he talked to the Pharisees, for sure.
1: Sicher hat er auch mal mit den Pharisäern geredet.
0: But most of his sermons were not saying, "Look at all these wicked people in the church and what they do."

0: Aber das meiste in seinen Predigten war nicht, schaut euch all diese gottlosen Menschen an und was sie tun.
1: Instead, he pointed people to the Heavenly Father.
0: Nein, er hat die Menschen auf den himmlischen Vater hingewiesen.
1: And Jesus told us, if you've seen me, you've seen the Father.
0: Außerdem hat er den Menschen gesagt, wenn ihr mich seht, dann seht ihr den Vater.
1: Was Jesus forgiving, yes or no?
0: War Jesus vergebungsbereit, ja oder nein?
1: He was.
0: Ja.
1: So is the Father forgiving.
0: Ist also der Vater auch voller Vergebungsbereitschaft?
1: If we spend time looking at the sins of others, we will take on those same characteristics.
0: Und wenn wir uns mit den Sünden der anderen beschäftigen, dann übernehmen wir genau deren Eigenschaften.
1: But if we spend time looking at the life of our beautiful Savior.
0: Aber wenn wir Zeit verbringen, das Leben unseres schönen Heilands zu betrachten,
1: his sacrificial character,
0: seinen opferbereiten Charakter,
1: his willingness to forgive,
0: seine Bereitschaft zu vergeben,
1: his love to a prostitute,
0: seine Liebe für eine Prostituierte,
1: he went and ate and drank with the drunkards,
0: er saß bei den Säufern und hat mit ihnen gegessen und getrunken.
1: As we look at our lives, as we look at his life, it begins to change our lives.
0: Aber wenn wir sein Leben anschauen, dann fängt sich unser Leben zu verändern an.
1: And sometimes it's the drunkards and the prostitutes.
0: Und manchmal sind es die Säufer und die Prostituierten,
1: who are the most open to the gospel.
0: Die am offensten sind fürs Evangelium.
1: I was in the state of California.
0: In Kalifornien.
1: And we met a young man who was in one of the worst gangs in the area.
0: Haben wir einmal einen Mann getroffen, der zu den schlimmsten Banden der Gegend dort gehörte.
1: They were drug dealers.
0: Drogenhändler.
1: These were people who would fight.
0: Die sich auch bekämpften.
1: And we began to share with him things about the Bible.
0: Und wir haben mit ihm die Bibel.
1: We began to
0: gelesen.
1: Study the Bible with him.
0: Und mit ihm die Bibel studiert.
1: And we gave him the book The Steps to Christ.
0: Und haben ihm das Buch Schritte zu Jesus gegeben.
1: And he began to read it.
0: Und er hat angefangen es zu lesen.
1: And as he was reading it, he was enjoying it so much.
0: Und da hat er das, war er so begeistert.
1: This was a rough guy.
0: Das war ein echt rauer Kerl.
1: And as he's reading it, it's beginning to change him.
0: Und während er das liest, da fängt er schon an, sich zu verändern.
1: He comes to us and he's like, look what this book says.
0: Und er kommt zu uns und sagt, schau mal hier, was da steht.
1: He's sharing with us the spirit of prophecy.
0: Er hat mit uns den Geist der Weissagung.
1: His life is being changed by it.
0: Sein Leben hat sich verändert.
1: And finally, one day, he told us about what his stepdad had done to him.
0: Und dann hat er uns schließlich mal erzählt, was sein Stiefvater mit ihm gemacht hat.
1: He would sexually abuse he and his brother when they were younger.
0: Er wurde von seinem Stiefvater, er und sein Bruder, sexuell missbraucht.
1: They lived a horrible life under this man.
0: Und haben ein grauenhaftes Leben unter diesem Mann geführt.
1: Somehow at one point the stepfather became very angry with them.
0: Und an einem Punkt war der Stiefvater wütend auf sie geworden.
1: And he stabbed this young man we were studying with.
0: Und er hat den with a knife, you mean? Da hat er den Sohn mit einem Messer angegriffen.
1: He also stabbed his brother.
0: Und auch auf seinen Bruder eingestochen.
1: And killed his brother.
0: Seinen Bruder hat er umgebracht.
1: And we were talking about the Bible and that Jesus says to forgive.
0: Und dann haben wir über die Bibel gesprochen und dass Jesus sagt, dass man vergeben soll.
1: And he looked at us.
0: Und er hat uns angeschaut.
1: And he said, is Jesus asking me to forgive this man?
0: Will Jesus, dass ich diesem Mann vergeben soll?
1: What could I say?
0: Was sollte ich dem nun sagen?
1: We all began to cry together.
0: Wir haben alle zusammen angefangen zu weinen.
1: Jesus, when he asks us to forgive, is not doing it to be mean to us.
0: Wenn Jesus uns bittet, dass wir vergeben sollen, dann ist er nicht einfach gemein zu uns.
1: Jesus wants to take the burden that we have been bearing.
0: Sondern Jesus möchte die Last uns wegnehmen, die wir getragen haben.
1: Jesus bore the burden of our guilt.
0: Er hat die Last unserer Schuld getragen.
1: But he forgave us.
0: Und hat uns vergeben.
1: And he will not carry that burden for eternity.
0: Und diese Last wird er nicht in alle Ewigkeit tragen.
1: And you don't need to carry the burden one more day.
0: Und du brauchst deine Last nicht einen Tag länger zu tragen.
1: Jesus wants to heal you from your sin.
0: Jesus möchte dich von deiner Sünde heilen.
1: He wants to strengthen you to forgive.
0: Und dir die Kraft geben, zu vergeben.
1: He took your sin.
0: Er hat deine Sünden auf sich genommen.
1: You are not strong enough to forgive on your own.
0: Du bist nicht stark genug, dass du aus eigener Kraft vergeben könntest.
1: But he's strong enough to help you.
0: Aber er ist stark genug, dir zu helfen.
1: He has a heart.

0: Heart that is all loving.
1: Er hat ein Herz, das voller Liebe ist.
0: He has a heart that is all powerful.
1: Ein Herz, das voller Macht und Kraft ist.
0: And he can give you victory right here, right today.
1: Und er kann dir heute hier den Sieg schenken.
0: He is willing to forgive.
1: Er will vergeben.
0: And he can change your heart also.
1: Und er kann dein Herz auch verändern.
0: Jesus wants to give you his robe of righteousness.
1: Er möchte dir sein Kleid der Gerechtigkeit umlegen.
0: He wants to take all your sins away.
1: Und alle deine Sünden wegnehmen.
0: He took them to the cross.
1: Er hat sie ans Kreuz gebracht.
0: But he can only truly forgive if we ask for forgiveness.
1: Aber er kann uns nur wirklich vergeben, wenn wir die Vergebung ersehen.
0: If we're willing to hand our sins over to the Savior.
1: Wenn wir bereit sind, unsere Sünden ihm auszuliefern.
0: He says, if you do not forgive, I cannot forgive you.
1: Er sagt, wenn du nicht vergeben kannst, dann kann ich dir auch nicht vergeben.
0: He doesn't do that to be mean.
1: Aber das sagt er nicht, weil er gemein ist zu uns.
0: He does it because he wants to set us free.
1: Sondern weil er uns befreien möchte.
0: I'm going to finish with a story.
1: Ich möchte mit einer Geschichte enden.
0: The story goes back probably 100, 115 years in the United States.
1: Vielleicht vor 100, 115 Jahren in den Vereinigten Staaten ist es geschehen.
0: There was a little country schoolhouse.
1: Wo eine kleine Landschule war, ein kleines Haus.
0: This school was only a boys' school.
1: Für Jungen ausschließlich.
0: Maybe 30, 40 students.
1: Dort waren 30, 40 Schüler.
0: One room.
1: In einem Zimmer.
0: All the students were together.
1: Alle Studenten, alle Schüler waren da zusammen.
0: These students were terrible.
1: Und das waren wirklich schlimme Schüler.
0: Rebellious.
1: Rebellisch.
0: It was just such a horrible experience for teachers to come and teach them.
1: Und die Lehrer, das war wirklich sehr schwer für sie, dort Unterricht zu geben.
0: The best of the teachers could only last a year.
1: Lehrer haben es höchstens ein Jahr ausgehalten.
0: Many of them could only make it months and they just couldn't handle it anymore.
1: Und viele sind schon nach wenigen Monaten ausgestiegen, weil sie es nicht mehr aushielten.
0: They were seeking a new teacher.
1: So war man wieder auf der Suche nach einem neuen Lehrer gewesen.
0: They found a young, thin man and he had glasses.
1: Und da war ein junger, hagerer Mann mit Brille.
0: Maybe he looked like me, I don't know.
1: Vielleicht sah es aus wie ich, weiß es nicht.
0: And they sent this young man as a teacher to their students.
1: Und sie haben diesen Mann nun als Lehrer eingesetzt für diese
0: They
1: Schüler.
0: Told them, these are difficult young people.
1: Und man hat ihn vorgewarnt, das sind schwierige Schüler.
0: Many of the teachers can't handle them.
1: Die meisten Lehrer kommen mit ihnen nicht zurecht.
0: You're gonna have to try to do something.
1: Du musst dir was ausdenken.
0: And he really began to think, man, what will I do?
1: Und er überlegte sich, was soll ich nur machen?
0: Maybe he even prayed and sought God's guidance.
1: Vielleicht hat er sogar gebetet und Gott um Führung gebeten.
0: He came to school the first day.
1: Am ersten Tag in der Schule.
0: The students all took their seats.
1: Die Schüler saßen alle auf ihren
0: Stühlen. As he was at the front of the room, he began to write his name on the chalkboard.
1: Und als er dann da an der Tafel stand, da schrieb er seinen Namen hin.
0: While he was looking there, someone threw some spit and different, you know, paper on the board.
1: Und als er da schrieb, da kamen schon flogen von hinten schon die ersten Papierkügelchen.
0: He looked up at it and he just kept writing his name.
1: Ja, also so feuchte Papierkügelchen, die da schön stecken blieben und er schaute hin, aber schrieb seinen Namen weiter.
0: And he turned around and he said, "Now I understand that you don't like rules here."
1: Dann hat er sich umgedreht und hat zu den Schülern gesagt, "Ich sehe, dass ihr keine Regeln mögt hier."
0: He said, "Is that true?"
1: Stimmt das?
0: And they said, "Yeah, we hate rules."
1: Ja, wir können Regeln nicht ausstehen.
0: All these rules they try to put on us, we can't stand it.
1: Wir wollen mit Regeln überhaupt nichts zu tun haben.
0: He said, "Well, I have good news for you."
1: Da kann ich euch beruhigen, sagt er.
0: "I'm not going to give you any rules this year."
1: Ich werde dieses Jahr gar keine Regeln aufstellen.
0: And they thought, "What?"
1: Und die dachten, was?
0: They thought, someone said, "Man, I like this guy already."
1: Und da einer sagt, ja, der gefällt mir, der Lehrer.
0: And he said, "I won't give you any rules this year."
1: I wouldn't give you.
0: No, I won't give you any rules.
1: Ich gebe euch gar keine Regeln dieses Jahr.
0: You are going to make the rules this year.
1: Wenn ihr Regeln wollt, dann müsst ihr die Regeln aufstellen.
0: He said, "All right, so it's up to you. You tell us what the rules are and we will abide by your rules this year. Will you agree with that?"
1: Ihr werdet die Regeln aufstellen, wir halten uns dann an eure Regeln. Seid ihr damit einverstanden?
0: And they said, yeah, I like this.
1: Ja, das gefällt uns.
0: And so he said, "All right, what will be your first rule?"
1: Also was wäre denn dann die erste Regel, die ihr aufstellen würdet?
0: One of the kids said, "All right, I'm sick of people talking when I'm talking."
1: Und einer der Schüler sagt, also was mich

0: meisten aufregt, ist das, wenn jemand redet, während ich rede.
1: So if someone butts in, how about they get 10 hits with the hickory switch?
0: Und wenn einer eben einen anderen unterbricht beim Reden, dann soll der 10 Schläge bekommen.
1: Hickory switch is that. Like a tree, a stick from a tree.
0: Also mit so einer Weidenrute vielleicht, ja.
1: And the teacher said, "Are you sure?"
0: Und der Lehrer sagt, was? Bist du sicher?
1: And they said, "Yeah!"
0: Und alle sagen, ja.
1: And he said, "Okay, we'll write that down. That's the first rule."
0: Das ist die erste Regel. Schreiben wir mal auf.
1: And so he began to ask them, "Are there any other rules?"
0: Und dann hat er gefragt, sonst noch Regeln?
1: And they gave another one.
0: Eine andere Regel.
1: And they gave another one.
0: Und wieder noch eine.
1: And they gave several more.
0: Da gab es eine ganze Menge Regeln schließlich.
1: These rules were much harsher than he would have given.
0: Und die Regeln waren alle viel strenger, als er sie sich je ausgedacht hätte.
1: And he said, "Okay, are there any more rules?"
0: Dann fragte er noch andere Regeln.
1: And one of the bigger kids in class named Tom.
0: Und da war einer der älteren Schüler, der hieß Tom.
1: He said, "I am sick of people stealing my lunch."
0: Er sagt, ich mag es nicht mehr aushalten, dass mir Leute mein Pausenbrot stehlen.
1: So this year, if anybody's caught stealing a lunch, they get 10 licks with the hickory switch.
0: Und da soll's auch 10 Schläge drauf geben.
1: The teacher said, "Are you sure?"
0: Der Lehrer, meinst du das ernst?
1: Ja. He said, "Okay. Now, do you all agree to all of these rules? Yes or no?"
0: Sind alle mit den Regeln nun einverstanden? Ja oder nein?
1: They said, "Yes."
0: Alle waren einverstanden.
1: He said, "Okay, then these rules begin right now."
0: Dann gelten diese Regeln ab jetzt, sagt er.
1: They all went silent.
0: Und dann waren plötzlich alle still.
1: You had to raise your hand now. There's a rule.
0: What was the last
1: one? You had to raise your hand. There's a rule. So they're silent.
0: Also sie haben jetzt geschwiegen, weil sie hatten es ja so entschieden.
1: If you would have seen that class that day, you would have thought it were a classroom of angels.
0: An dem Tag glichen die Schüler wahrhaften Engeln.
1: The next day too.
0: Auch am nächsten Tag.
1: The next week too.
0: Die ganze nächste Woche.
1: People began to come from around just to see this class of children.
0: Die Menschen kamen aus der Umgebung, um sich diese Klasse
1: anzuschauen. Some of the most respectful children you had ever seen.
0: Die waren ja so respektvoll, diese Jungs. Das hat man noch nie gesehen.
1: This went on for a while.
0: Und so ging das eine Weile.
1: But one particular day something changed.
0: Aber eines Tages änderte sich etwas.
1: The lunch hour had come.
0: Es war wieder Mittagspause.
1: And one of the young men, he went to pick in his lunch bag.
0: Und einer dieser jungen Schüler wollte sich sein Pausenbrot nehmen.
1: He looked in the bag and he noticed someone had eaten some of his food.
0: Und stellte fest, da hatte doch jemand tatsächlich von seinem Pausenbrot gegessen.
1: He raised his hand and he said, "Teacher."
0: Und er sagte, Lehrer.
1: Someone has stolen some of my lunch.
0: Jemand hat mir mein Pausenbrot gestohlen.
1: And the teacher said, no, this cannot be."
0: Der Lehrer sagt, nein, das kann nicht sein.
1: Everybody has been so decent.
0: Ihr wart doch alle die ganze Zeit so nett.
1: He said, "Are you sure you're not mistaken?"
0: Seid ihr sicher, dass du da nichts Falsches gesehen hast?
1: And he said, "No, look, you can actually see they've eaten part of my sandwich. You can see the teeth marks."
0: Ja, hier kann man noch den Zahnabdruck sehen. Da hat jemand wirklich dran gegessen.
1: And the teacher said, "Oh, I'm so sorry to hear this."
0: Und der Lehrer sagt, das tut mir jetzt nur wirklich leid.
1: Nobody is going to eat their lunch until someone confesses for the crime.
0: Niemand darf jetzt anfangen zu essen, bevor nicht derjenige seine Schuld bekannt hat.
1: Who has done this?
0: Wer hat dieses Verbrechen begangen?
1: Silence.
0: Schweigen.
1: Finally, one of the smaller boys in class put his head down and he raised his hand.
0: Schließlich einer der Kleinen senkte den Kopf und streckte die Hand.
1: His name was Timothy.
0: Timothy.
1: He said, "Timothy, how could you have done this?"
0: Und er sagte, Timothy, wie kann das denn sein, dass du sowas machst?
1: Timmy, why did you do this?
0: Warum hast du das getan?
1: Tim just hung his head low.
0: He didn't say.
1: He just hung. Yeah, no, yeah. No talk. Just
0: hung
1: his head.
0: Ja, er hat nur den Kopf hängen lassen.
1: And the teacher said, "You know the rules, Tim. You have to suffer the consequence."
0: Tim, du kennst die Regeln. Du musst jetzt die Folgen tragen.
1: He said, "All right, everybody, let's go outside."
0: Also, wir gehen nach draußen.
1: And the teacher said to the boy who had his lunch stolen.
0: Und er sagte zu dem Jungen, dem das Pausenbrot gestohlen wurde.

0: He said, Tom, you go grab a stick about as thick as my finger and about so long.
1: Such mal bitte einen Stock, so dick wie mein Finger, so lang.
0: He said, you bring it back and we need to administer the punishment.
1: Und bring mir den Stock, denn wir müssen jetzt die Strafe ausführen.
0: And Tim came back and you know, the stick happened to be bigger than the teacher's finger.
1: Und der Junge kam zurück, aber der Stock war etwas dicker als der Finger des Lehrers.
0: He said, teacher, I think this one will do.
1: Und er sagte, ich glaube, der Stock wäre gut.
0: The teacher looked at it and he said, all right.
1: Gut, sagt der Lehrer.
0: And he said to young Tim, he said, Tim, you know the rules.
1: Und er sagte, Tim, du kennst die Regeln.
0: You've broken them.
1: Du hast sie übertreten.
0: He said, all right, take your coat off, Tim.
1: Also, zieh deine Jacke aus.
0: Nobody had ever seen Tim without his large red coat on.
1: Und niemand hatte je Tim gesehen ohne seine dicke rote Jacke.
0: But as he pulled off his coat, they saw a thin young man in a filthy white T-shirt.
1: Und darunter enthüllte sich ein sehr dünner, schmächtiger Junge mit einem schmutzigen weißen T-Shirt.
0: And the teacher said, "All right, Tim, you know the rules. Take off your shirt."
1: Und er sagte, Tim, du kennst die Regeln, zieh bitte auch dein T-Shirt aus.
0: And Tim said, please, teacher, can I just leave my shirt on?
1: Und er sagte, bitte, Lehrer, kann ich vielleicht mein T-Shirt doch anlassen?
0: Tears were rolling down his cheeks.
1: Und Tränen liefen ihm über die Wangen.
0: And the teacher said, Tim, you know the rules, you have to take your shirt off.
1: Und er sagt, du kennst die Regeln, du musst es leider ausziehen.
0: And Tim said, okay.
1: Tim sagte, gut.
0: Tim pulled up his shirt off of his back.
1: Und er zog sein T-Shirt aus.
0: And when the students saw him, they all went,
1: und als die Schüler sahen,
0: they could see the marks of a no good alcoholic father.
1: Und da sahen sie, dass die Spuren eines gemeinen alkoholsüchtigen Vaters.
0: They could see the scars, they could see the bruises.
1: Lauter Narben und blaue Flecken.
0: From the years of beating from an alcoholic father.
1: Von den Schlägen eines Alkoholikers.
0: And the whole class looked at him and now the other students were just, their hearts were broken.
1: Und jetzt plötzlich waren die Herzen der anderen Schüler bewegt.
0: And they looked at this young man and they didn't want him to suffer the punishment.
1: Und wollten plötzlich nicht mehr, dass er die Strafe tragen musste.
0: The teacher said to Tim, Tim, why? Why did you do this?
1: Und der Lehrer sagte wieder, Tim, warum musstest du denn auch diesen Diebstahl begehen?
0: You could see all of Tim's ribs right there.
1: Denn man konnte die Rippen zählen.
0: And Tim said, teacher, I was just so hungry.
1: Und er sagte, Lehrer, ich war halt so hungrig.
0: Tim didn't normally come to school with his lunch.
1: Er kam nicht immer mit Pausenbrot in die Schule.
0: Here he is, a broken young child who is only hungry.
1: Einfach nur ein Junge, der hungrig ist und gebrochen.
0: But the teacher said, Tim, you know the rules.
1: Aber der Lehrer sagt, Tim, du kennst die Regeln.
0: There was a tree stump there.
1: Und da war ein Baumstumpf.
0: And the teacher said, Tim, all right, bend over the tree stump.
1: Und der Lehrer sagte, bitte, beuge dich über diesen Baumstumpf da.
0: And Tim reached over and he put his arms down upon the tree stump.
1: Und hat sich mit den Armen an dem Baumstumpf mit den Händen festgehalten.
0: The teacher raised up the stick.
1: Und der Lehrer hat den Stock erhoben.
0: And big Tom, who had been the one who lost his lunch.
1: Und der starke Tom, der dem das geklaut wurde, das Essen.
0: He grabbed the arm of the teacher and he said, "Teacher, no, don't do it. I forgive him."
1: Da hat er den Arm des Lehrers festgehalten und hat gesagt, tun Sie das nicht, ich habe ihm schon vergeben.
0: And the teacher said, but Tom, these are the rules here.
1: Aber der Lehrer sagte, du Tom, das sind nun mal die Regeln.
0: And Tom said, no, no, please don't do it, teacher.
1: Aber Tom sagte, nein, bitte tun Sie das nicht.
0: And the teacher looked at him and said, Tom, we have to do this, you know the rules.
1: Aber Tom, wir müssen das tun, du kennst die Regeln.
0: And Tom said, okay, teacher, but just one moment.
1: Gut, dann warten Sie aber noch einen Moment.
0: And this big farm boy
1: und dieser starke Bauernjunge
0: began to pull off his coat.
1: Hat seine Jacke ausgezogen.
0: He pulled off his shirt, revealing the strong back of a young farm boy.
1: Und hat sein T-Shirt ausgezogen und darunter kam der starke Rücken eines Bauernsohns zum Vorschein.
0: Young Tom reached his arms around young Tim.
1: Und der junge Tom hat sich über den Tim gebeugt.
0: He said, teacher, you can administer the punishment.
1: Und er sagte, Lehrer, jetzt können Sie die Strafe ausführen.
0: Tom took all of the punishment that was deserved to Tim.

0: Und Tom nahm die Strafe auf sich, die Tim verdient hatte.
1: Jesus, 2000 years ago,
0: Jesus vor 2000 Jahren
1: died for our sins.
0: Da starb er für unsere Sünden.
1: He died for the sins that we have committed.
0: Er starb für die Sünden, die wir begangen haben.
1: Not only was he willing to forgive,
0: er war nicht nur bereit zu vergeben,
1: but he wants to set us free from those sins.
0: Sondern er möchte uns frei machen von unseren Sünden.
1: He wants to help us to forgive.
0: Er möchte uns helfen zu vergeben.
1: He wants us to be like Jesus.
0: Er möchte, dass wir wie Jesus werden.
1: Friends, Jesus says, "Will you follow me?"
0: Und Jesus fragt uns, möchtet ihr mir folgen?
1: Is there a sin in your life that Jesus is calling you to let go of?
0: Gibt es eine Sünde in deinem Leben, die Jesus dir nehmen möchte?
1: Is there a person in your life that Jesus is calling you to forgive today?
0: Gibt es einen Menschen in deinem Leben, dem du vergeben solltest, wo Jesus dich jetzt dazu aufruft?
1: Jesus wants to set us free.
0: Jesus möchte uns frei machen.
1: He doesn't want you to go one more day with the burden of sin on your chest.
0: Er möchte nicht, dass du einen Tag länger noch mit dieser Last der Sünde herumläufst.
1: Or the burden of anger because you cannot forgive.
0: Oder mit der Last des Zornes, weil du nicht vergeben kannst.
1: He says, I want to set you free today.
0: Er sagt, ich möchte dich heute frei machen.
1: I'm going to ask everyone sitting where you are just to bow your head.
0: Dort, wo ihr seid, wo ihr sitzt, ich bitte euch einfach nur, euer Haupt zu senken.
1: And I'm asking you to close your eyes.
0: Die Augen zu schließen.
1: While all heads are bowed and all eyes are closed.
0: Und wenn alle Häupter gebeugt sind und die Augen geschlossen.
1: Is the Holy Spirit, maybe there's someone here who feels that God is calling you to forgive today.
0: Vielleicht ist da heute jemand, der spürt, dass Jesus ihn bittet, vergib diesem oder jenem Menschen.
1: And while all heads are bowed and all eyes are closed.
0: Und während alle Häupter gebeugt sind, alle Augen geschlossen.
1: You want to raise your hand to Jesus and say, Jesus, I want your help to forgive this individual.
0: Da könnt ihr euren Arm, eure Hand heben, nur dass es Jesus sieht und auf seine Bitte antworten.
1: God bless you there. Is there someone else who wants to raise their hand and say, Jesus, I need help to forgive you?
0: Gott segne dich. Ist noch jemand da, der Jesus um Hilfe bitten möchte, dass er vergeben kann?
1: God sees all the hands that are raised.
0: Gott sieht alle die Hände, die gestreckt werden.
1: Is there someone else who can hardly even come to the point to say, I need to forgive, but you're seeing, Jesus, help me right now?
0: Ist da jemand unter uns, der vielleicht spürt, er müsste vergeben, aber es will ihm nicht recht gelingen. Er bittet aber, Jesus, hilf mir, dass ich vergeben kann.
1: Is there one more person?
0: Gibt es da noch jemanden?
1: Friends, God sees all of your hands. You may put them down.
0: Ihr könnt die Hände wieder runternehmen. Gott hat sie gesehen.
1: Maybe there's someone.
0: Vielleicht gibt es jemanden.
1: Someone who has been struggling with a sin.
0: Jemand, der mit einer Sünde kämpft.
1: You know it doesn't bring you happiness.
0: Der weiß, dass die Sünde ihn nicht glücklich machen
1: wird. But you haven't had the strength to let it go.
0: Aber dem die Kraft bis jetzt gefehlt hat, von dieser Sünde zu lassen.
1: Maybe you've even tried, but you've fallen back into it.
0: Vielleicht habt ihr es versucht, aber ihr seid immer wieder da reingefallen.
1: When I tried to quit smoking, I fell back to it time and again.
0: Als ich versuchte, mit dem Rauchen aufzuhören, bin ich immer wieder rückfällig geworden.
1: But as I gave my life to Jesus, he finally gave me the victory.
0: Aber als ich mein Leben Jesus gegeben hat, hat er mir schließlich dann den Sieg geschenkt.
1: For you it may not be smoking.
0: Vielleicht ist es bei dir nicht das Rauchen.
1: Maybe it's some sin nobody knows about.
0: Vielleicht ist es eine Sünde, von der niemand etwas weiß.
1: Jesus wants to set you free today.
0: Jesus möchte dich heute davon befreien.
1: Is there someone who says, Jesus, I need victory and I'm reaching up my hand to you to ask for that victory today?
0: Ist da jemand unter euch, der Sieg braucht über eine Sünde und der Jesus bitten möchte, ihm diesen Sieg zu schenken?
1: If Jesus is calling you, would you raise your hand just now?
0: Und du den Ruf Jesu spürst, willst du dann deine Hand heben?
1: And you're asking for strength for victory.
0: Und um die Stärke zum Sieg zu bitten.
1: Friends, Jesus rejoices as he sees all of your hands raised.
0: Jesus freut sich, wenn er die erhobenen Hände sieht.
1: Is there one more person who says, you know, I need help from Jesus?
0: Gibt es noch einen Mensch, jetzt eine Person unter uns, die sagt, ich brauche Jesu Hilfe?

0: Hilfe.
1: Would you raise your hand just now?
0: Einfach nur Jesu Hilfe, dann hebe deine Hand jetzt.
1: You may put your hands down.
0: Ihr könnt die Hände wieder runternehmen.
1: Heavenly Father.
0: Himmlischer Vater.
1: I thank you that Jesus came to set us free.
0: Ich danke dir, dass Jesus gekommen ist, um uns zu befreien.
1: And Jesus tells us when we have him, we are free indeed.
0: Und er sagt uns, dass wenn wir ihn haben, wenn wir Jesus haben, dann sind wir wirklich und wahrhaftig frei.
1: Father, you saw the hands that were raised saying, I need help to forgive.
0: Vater, du hast die Hände gesehen, die ausgesagt haben, ich brauche Hilfe, damit ich vergeben kann.
1: Father, I'm praying that you give the divine strength to overcome in that area.
0: Vater, ich bitte dich, gib diese göttliche Stärke, dass auf diesem Gebiet der Sieg errungen wird.
1: Father, for those who are struggling to overcome a sin.
0: Vater, für diejenigen, die mit einer Sünde kämpfen.
1: We thank you that you don't look down on us with anger and hatred.
0: Wir danken dir, dass du auf uns herabschaust, nicht mit Ärger oder Hass.
1: But that you actually rejoice when you see us desire to overcome.
0: Sondern dass du jubelst, wenn du siehst, dass wir uns nach dem Sieg, nach dem Überwinden der Sünde sehnen.
1: And even when we fall, you don't look at us with hatred.
0: Und selbst wenn wir fallen, dann hast du auch keinerlei Hass gegen uns.
1: Just like at Peter, you looked at him with love and compassion.
0: So wie Jesus den Petrus angeschaut hat, so mit diesem selben Mitgefühl schaust du auch uns an.
1: Father, we all need strength to overcome.
0: Vater, wir alle brauchen Kraft zum Überwinden.
1: Myself included.
0: Auch ich.
1: Father, we need your grace.
0: Wir brauchen deine Gnade, Vater.
1: Father, strengthen us, we pray, that we would be overcomers through Christ.
0: Vater, stärke uns. Wir beten darum, dass wir Überwinder in Jesus werden.
1: Thank you for Jesus, who, as it were, wrapped his arms around us.
0: Danke für Jesus, der uns in seine Arme geschlossen hat.
1: He took all of the penalty that we deserved.
0: Der alle Strafe auf sich genommen hat, die wir verdient haben.
1: And he wants to give us a robe of righteousness.
0: Und der uns das Kleid der Gerechtigkeit schenken möchte.
1: Thank you for your love.
0: Danke für deine Liebe.
1: In the name of Jesus.
0: Im Namen Jesu.
1: Amen.
0: Amen.

Unser Thema jetzt ist versiegelt für die Ewigkeit. Und das Thema deutet es schon an, wir wollen heute sprechen über das Wichtigste aller Dinge, die wir als

Adventist heutzutage wissen muss, nämlich über das Siegel Gottes. Darf ich mal einfach so direkt in den Raum eine Frage stellen? Was ist das Siegel Gottes? Was würdet ihr sagen? Was ist das Siegel Gottes? Das Gesetz? Der Sabbat. Würdet ihr das auch sagen? Der Sabbat? Okay. Das ist auch wieder so die klassische adventistische Antwort. Frage: Heute feiern wir Sabbat. Sind wir versiegelt deswegen? Ja, wenn der Sabbat das Siegel ist, warum sind wir nicht versiegelt, wenn wir den Sabbat halten? Und da merken wir schon, das Thema ist irgendwie intensiver und komplexer als nur zu sagen, der Sabbat. Und wir werden uns jetzt im Einzelnen zur Gemüte führen. Und ich möchte euch einladen, zunächst einmal den Text anzuschauen, den wir gestern Abend schon kurz angeschaut haben, der so uns eine Grundlage gibt für das Thema in Offenbarung Kapitel 7. Offenbarung Kapitel 7. Und dort Vers 1 bis 3. Offenbarung 7 und dort Vers 1 bis 3. Dort lesen wir: Und danach sah ich, wie viele Engel? Vier Engel an den vier Enden der Erde stehen, die hielten die vier Winde der Erde fest, damit kein Wind wehe über die Erde, noch über das Meer, noch über irgendeinen Baum. Und ich sah einen anderen Engel, der von woher kam? Vom Sonnenaufgang heraufstieg, der hatte das Siegel des lebendigen Gottes, und er rief mit lauter Stimme den vier Engeln zu, denen es gegeben war, der Erde und dem Meer Schaden zuzufügen. Und er sprach: Schädigt die Erde nicht, noch das Meer, noch die Bäume, bis wir die Knechte unseres Gottes an ihren Stirnen versiegelt haben. Frage Nummer 1, wer gestern da war, kennt die Antwort schon. Wer wird versiegelt? Knechte. Die erste Lektion, die wir lernen wollen, ist: Nur ein Knecht bekommt das Siegel. Das heißt ganz deutlich, bis wir die Knechte unseres Gottes versiegelt haben. Wenn du kein Knecht bist, wirst du nicht versiegelt. Was macht ein Knecht? Haben wir gestern schon gesagt. Was ist ein Knecht? Ein Knecht tut das, was der Herr sagt. Nur Knechte werden versiegelt. Jetzt, wenn wir den Text uns mal genauer anschauen. Das ist eine gute Frage. Selbstverständlich gehören zu den Brüdern auch die Schwestern. Zu den Brüdern gehören natürlich selbstverständlich auch die Schwestern. Das ist selbstverständlich. Nun, wenn wir uns den Text genau anschauen, was ist das Siegel in diesem Abschnitt? Was bewirkt das Siegel in diesem Abschnitt? Wenn wir die drei Verse uns anschauen. Was würdet ihr sagen? Was bewirkt das Siegel hier? Ja, eine Unantastbarkeit, es bewirkt einen Schutz. Könnt ihr das sehen? Das Siegel ist zuallererst einmal ein Schutz vor dem Schaden. Lass uns gemeinsam einen Text aufschlagen, der uns das besser erklärt. Und zwar in Sprüche. In Sprüche und dort Sprüche 18, Vers 10.

Sprüche 18, Vers 10, dort wird uns gesagt, der Name des Herrn ist ein was? Eine feste Burg oder ein starker Turm. Der Gerechte läuft dorthin und ist in was? In Sicherheit. Die Bibel sagt, es gibt eine Sicherheit. Und was ist die Sicherheit nach diesem Vers? Was ist die Sicherheit? Der Name des Herrn. Die Bibel sagt, der Name des Herrn ist eine feste Burg, ein starker Turm. Der Gerechte läuft dorthin und ist in Sicherheit. Könnt ihr euch das Bild vorstellen von einem starken Turm irgendwo und ihr seid auf der Flucht, sagen wir mal von einem Löwen, ja? Und ihr flieht und ihr wollt euch in Sicherheit bringen und ihr seht dort einen Turm und eine Tür ist offen. Wie werdet ihr euch auf diesen Turm zubewegen? Werdet ihr einen gemütlichen Sabbatspaziergang machen und schlendern? Werdet ihr versuchen, dreimal um den Turm zu laufen, um zu sehen, wie

Schönes. Nein, ihr würdet versuchen, so schnell wie möglich auf dem direktesten Weg in Sicherheit zu kommen, oder? Okay. Jetzt, die Bibel sagt, der Name des Herrn ist eine feste Burg. Der Gerechte läuft dorthin und ist in Sicherheit. Was ist der Name des Herrn? Wie heißt der Name? Wie heißt Gott? Was ist sein Name? Herr der Herrscher, er hat viele Namen. Ich war Zebaot. Was ist der Name Gottes, wenn er, als er gefragt worden ist von Mose, was ist dein Name? Was hat er gesagt? Ich bin, der ich bin, der ich bin, hat dich gesandt. Jahwe. Ich bin sein Wesen. Jesus hat es später ausgelegt, er hat gesagt, ich bin der gute Hirte. Ich bin das Brot der Welt. Ich bin das Licht der Welt. Sein Wesen, sein Charakter. Mit anderen Worten, ihr wisst es ja auch von den Menschen, dass oftmals der Name einen Charakter ausgedrückt hat. Jakob, der Fersenhalter, Israel, der Gotteskämpfer und so weiter. Der Name Gottes ist ein Hinweis auf seinen Charakter, auf sein Wesen. Fassen wir zusammen. Der Name Gottes ist ein fester Turm. Der Gerechte läuft dorthin und ist in Sicherheit. Wo ist unsere Sicherheit? Im Charakter Gottes. Wir alle haben schon mal die Idee gehört, dass wir Gottes Charakter widerspiegeln sollen, oder? Schon mal gehört? Jesus Charakter widerspiegeln? In der Regel betrachten wir das so. Wir sind auf einem christlichen Weg, nicht wahr? Und das Ziel ist noch weit hinten. Und irgendwann in der fernen Zukunft, kurz vor unserem Tod, werden wir vielleicht irgendwann mal den Charakter Gottes widerspiegeln. Aber bis dahin haben wir noch viel Zeit. Ist ein Wachstumsprozess. Schon mal gehört? Ist es ein Wachstumsprozess, ja oder nein? Es ist ein Wachstumsprozess. Aber die Frage ist, wie schnell soll man wachsen? Manch einer redet seit 30 Jahren auf seinem Gemeindestuhl von einem Wachstumsprozess und ist keinen Zentimeter gewachsen. Ein Wachstumsprozess erkennt man daran, dass etwas wächst. Um unserem Bild zu bleiben, ja, man kann nicht von A nach B sofort springen. Man muss rennen. Das sind viele Schritte dazwischen. Die Frage ist nicht, sind da Schritte dazwischen? Die Frage ist, wie groß sind deine Schritte und wie schnell machst du sie? Versuchst du auf den Charakter Gottes zuzuschlendern mit einem gemütlichen Sabbatspaziergang? Hier noch ein kleiner Abstecher und da noch ein kleiner Abstecher und dann fünfmal in der Kreis herum, bis vielleicht irgendwann mal da sind. Oder versuchst du mit all deinen Körperfasern und deinem Denken so schnell wie möglich am Ziel zu sein? Habt ihr mal olympische Läufer gesehen? Wenn die so einen Wettlauf machen? Wie oft schauen die während des Wettlaufs auf die Tribüne und grüßen ihre Fans oder ihre Eltern? Wie oft schauen die auf die Bahn des Nachbarn, was der so alles macht? Wohin schauen sie? Auf das Ziel. Sie haben eine Sache im Blick, das wollen sie erreichen und sie laufen so schnell sie können. Die Frage ist nicht, wissen wir, dass wir irgendwann mal am Ziel angelangt sein sollen, dass wir irgendwann mal Jesu Charakter widerspiegeln. Die Frage ist, laufen wir so schnell wie möglich auf den Charakter Jesu zu? Das ist die Frage. Denn dort ist die Sicherheit. Der Charakter Jesu ist das Siegel. Wenn ihr mir das nicht glaubt, glaubt es dem Johannes. Schlagt mit mir auf in Offenbarung 14. Offenbarung 14 und dort Vers 1. Offenbarung 14, Vers 1. Und ich sah und siehe, das Lamm stand auf dem Berg Zion. Wer ist das Lamm? Jesus. Das Lamm stand auf dem Berg Zion und mit ihm 144.000. Das sind die in Offenbarung 7 versiegelt worden sind. Die trugen was? Was trugen sie an ihrer Stirn? Den was? Das steht da nicht. Das kann man nur sagen, wenn man nicht in den Text geschaut hat. Den Namen des Vaters an ihren Stirn. Was haben sie in Offenbarung 7 an ihrer Stirn? Das Siegel. Was haben sie in Offenbarung 14 an ihrer Stirn? Den Namen Gottes. Was ist das Siegel? Der Name Gottes. Der Name Gottes, sein Wesen, sein Charakter ist das Siegel. Warum muss das Siegel an die Stirn? Was ist an der Stirn hier? Was haben wir hier hinter? Das Denken, weil hier ist das Gehirn. Hier ist der Frontallappen. Ihr habt vielleicht vom Frontallappen schon gehört. Das ist der Hirnbereich, wo wir unsere Entscheidungen fällen, wo wir unsere moralischen Entscheidungen treffen. Dort, wo wir uns entscheiden, da möchte Jesus sein. Das ist das, was die Bibel manchmal auch das Herz nennt. Der Charakter Gottes muss hier ein paar Zentimeter hinter deine Stirn. Und darüber wollen wir heute sprechen. Das Siegel Gottes in der Endzeit. Nun, was bedeutet es, versiegelt zu werden?

Wie geht das? Würdest du gern wissen, wie das geht? Würdest du gern wissen, wie es geht, versiegelt zu werden? Ich glaube, das ist das Wichtigste, was es gibt, denn das ist ein Thema auf Leben und Tod. Denn wer versiegelt wird, wird beschützt sein und wird leben. Wer nicht versiegelt ist, ihr wisst, der wird ein anderes Zeichen bekommen. Das Malzeichen des Tieres. Wie wird man also versiegelt? Ich möchte mit euch einen Mechanismus studieren. Einen was? Einen Mechanismus, der zur Versiegelung führt. Der ist so einfach und trotzdem so wichtig. Ihr werdet vielleicht sagen, was, das ist schon alles? Ich möchte mit euch etwas anschauen. Schaut mal mit mir zunächst einmal Judas an. In Judas Vers 5. Judas, das Buch vor der Offenbarung. Judas Vers 5, und dort reicht eigentlich schon der erste Abschnitt. Es heißt dort: Ich will euch aber daran erinnern, obgleich ihr dies ja schon wisst. Judas sagt, ich will euch an etwas erinnern, was ihr schon kennt. Warum würde man jemanden erinnern an etwas, was er schon kennt? Helfen wir mal. Weil er es vergessen hat, nicht wahr? Okay. Jetzt schlagt mal mit mir auf, was Paulus sagt in 1. Korinther 15, Vers 1 und 2. 1. Korinther 15, und dort Vers 1 und 2. Es heißt hier, wie fängt Paulus an? In 1. Korinther 15, Vers 1 und 2. Ich erinnere euch aber, ihr Brüder, und die Schwestern sind natürlich auch gemeint, an das Evangelium, das ich euch verkündigt habe, das ihr auch angenommen habt, indem ihr auch feststeht, durch das ihr auch gerettet werdet. Moment mal, Paulus. Du sagst, ich habe euch das Evangelium verkündigt, sagt er, ja? Ihr habt es angenommen. Ihr haltet es, ihr seid fest darin verwurzelt, ihr habt es nicht vergessen, und ihr werdet dadurch gerettet und trotzdem verkündige ich euch es wieder. Paulus sagt, ich predige euch etwas, was ihr schon kennt. Jetzt, wie fühlst du dich, wenn du etwas hörst, was du schon kennst? Wie geht es dir, wenn du etwas hörst, was du schon kennst? Oh, schon wieder, nicht wahr? Vorspulen, nicht wahr? Wisst ihr, ich glaube, unsere Gemeinde krankt an einem großen Phänomen. Wenn einige Prediger, so wie zum Beispiel Walter Veit, eine neue Serie ausgearbeitet haben, mit den neuesten Hintergründen aus Politik und Zeitgeschehen und ich weiß nicht was, Dinge, die kein Mensch vorgehört hat, dann könnt ihr die Adventisten sehen, wie sie von Norden, Süden, Osten und Westen weder Zeit noch Geld scheuen, um das zu sehen. Aber wenn in ihrer Ortsgemeinde ein Vortrag gehalten wird über Daniel 2 oder über den Zustand der Toten, was sagen sie dann? Oh, das ist für die Gäste, nicht wahr? Kenne ich schon. Brauche ich nicht. Haben wir alles schon mal gehabt. Kommt euch bekannt vor, oder? Paulus predigt zu einer Gemeinde und sagt, ich weiß ganz genau, das, was ich euch jetzt sage, das kennt ihr schon. Und ich habe es euch schon gesagt. Und ihr habt es auch nicht vergessen, ihr wisst es immer noch. Wenn ich euch fragen würde, könntet ihr es wiedergeben. Zack, zack, zack, zack. Und ihr seid doch fest darin. Aber ich sage es euch wieder. Ich erinnere euch daran. Warum? Er sagt dann weiter, wenn ihr an dem Wort festhaltet, das ich euch verkündigt habe, es sei denn, dass ihr vergeblich geglaubt hättet. Wenn man nicht das, was man weiß, immer wieder wiederholt, verliert man es. Einfacher Gedanke. Noch ein Vers, der genau das Gleiche sagt, in 2. Petrus. Schaut mit mir in 2. Petrus. In 2. Petrus 1, Vers 12 und 13. Jetzt haben wir Judas, der das sagt, wir haben Paulus, der das sagt, jetzt schauen wir Petrus an. Petrus sagt wieder genau das Gleiche. Er sagt 2. Petrus 1, Vers 12 und 13, darum will ich es nicht versäumen, euch stets, nicht nur einmal oder zweimal, stets an diese Dinge zu erinnern, obwohl ihr sie kennt und in der bei euch vorhandenen Wahrheit fest gegründet seid. Er sagt, ich weiß, ihr kennt es, ihr habt es 100.000 Mal gehört. Und ich will euch stets daran erinnern, immer wieder, immer wieder, immer wieder. Ja, warum denn? Vers 13, ich halte es aber für richtig, solange ich in diesem Leibeszell bin, euch aufzuwecken, indem ich euch erinnere. Er sagt sogar, diese Erinnerung ist eine Auferweckung. Warum sagt Judas, warum sagt Paulus, warum sagt Petrus ständig, ich will euch daran erinnern,

obwohl ihr es wisst. Ihr wisst es aber, ich will euch daran erinnern. Ich will euch es nicht versäumen, euch stets daran zu erinnern, obwohl ihr es kennt. Manchmal leiden wir an diesem Athen-Syndrom. Wisst ihr, woran die Athener gelitten haben? Was die Athener gewollt haben? Sie brachten, sagt die Bibel, den ganzen Tag mit nichts anderem zu, als etwas Neues zu sagen oder zu hören. Gib mir neues Licht. Ich möchte wissen, was Daniel 11 zu bedeuten hat. Das andere, das kenne ich alles schon. Die Bibel sagt, ich will euch daran erinnern, obwohl ihr es schon wisst. Und hier kommt die Idee. Der Grund dahinter ist ein sehr einfacher. Wahrheit macht uns nur heilig, wenn sie unsere Aufmerksamkeit hat. Nochmal. Wahrheit kann uns nur heiligen und einen Einfluss auf unser Denken haben, wenn wir über sie nachdenken. Mit anderen Worten. Ich gebe euch ein Beispiel. Morgen ist Sonntag. Nehmen wir an, morgen oder an irgendeinem Sonntag in den nächsten Wochen rufe ich euch zu Hause an um 8 Uhr morgens und frage dich am Telefon, glaubst du, dass Jesus für dich am Kreuz gestorben ist? Was würdest du sagen? Was würdest du sagen? Ja, natürlich würde dir ja sagen, hoffentlich, oder? Okay, ja. Angenommen, nachdem du das sagst, schaltest du den Fernseher an und du schaust jetzt 10 Stunden lang Fernsehen und um 18 Uhr rufe ich dich wieder an und frage dich, teil konstruiertes Beispiel, frage dich, glaubst du, dass Jesus für dich am Kreuz gestorben ist? Was würdest du sagen? Ja, natürlich würdest du das sagen, aber hat in dieser Zeitperiode dazwischen diese Wahrheit, die du glaubst, dich irgendwie beeinflusst? Hat sie dein Denken beeinflusst? Nein. Du glaubst, dass Jesus für dich am Kreuz gestorben ist, vor dem Fernseher, nach dem Fernseher, aber 10 Stunden lang, obwohl du es für richtig hältst, hat es keinen Einfluss auf dein Denken gehabt. Und wisst ihr, dass genau das unser Problem ist? Es gibt eine ganze Reihe von Dingen, die wissen wir und wir halten wir sie für richtig. Und wenn wir gefragt werden, geben wir dazu Stellung, wir denken aber nicht darüber nach. Denn nur das, was ich in meinen Kopf hineinlasse, das kann meinen Kopf verändern. Nur worüber ich nachdenke, da werden meine Gedanken dann auch drum kreisen. Wahrheit kann mich nur dann heilig machen, wenn ich mich an sie konstant erinnere. Wir werden das gleich noch vertiefen. Das ist ein ganz, ganz einfacher, aber doch so fundamentaler Gedanke. Es gibt zu viele unter uns, die Glauben so definieren. Ich bin davon überzeugt, davon überzeugt, davon überzeugt, halte ich alles für richtig. Ich glaube. So wie eine Checkliste, nicht wahr? Wenn du mich abfragst, kann ich alles wiedergeben. Aber das ist nicht Glaube und schon gar nicht versiegelt sein. Jetzt schauen wir uns das ein bisschen genauer an, was das praktisch bedeutet. Gehen wir mal gemeinsam zu Jesaja 8, Vers 16. Jesaja 8, Vers 16, jemand hat vorhin schon im Prinzip gesagt, was dort steht. Jesaja 8, Vers 16 sagt uns, binde das Zeugnis zusammen, und jetzt kommt ein interessanter Abschnitt, versiegle das Gesetz, wo? In meinen Jüngern. Jetzt, was wird versiegelt? Das Gesetz. Ja, Moment mal, ich dachte, dass der Name Gottes das Gesetz, das Siegel. Was ist nur das Siegel? Das Gesetz oder der Name Gottes? Das ist dasselbe, nicht wahr? Denn das Gesetz beschreibt den Charakter Gottes. Helf mir mal, wie beschreibt, du sollst nicht töten, den Charakter Gottes? Das Gebot, du sollst nicht töten. Was sagt das über den Charakter Gottes? Er ist das Leben. Was sagt das Gebot, du sollst nicht falsch Zeugnis reden wie dein Nächsten über Gott? Er ist die Wahrheit. Wenn wir das so sehen, sehen wir plötzlich, wie das ganze Gesetz Gottes, wir können durch alle 10 Gebote durchgehen und überlegen, wie das, was das über den Charakter Gottes aussagt. Die 10 Gebote beschreiben den Charakter Gottes. Wenn man die 10 Gebote abschaffen möchte, schafft man den Charakter Gottes ab. Wenn man die 10 Gebote verändert, verändert man den Charakter Gottes. Wenn man sagt, man kann die 10 Gebote nicht halten, sagt man, man kann Gottes Charakter nicht widerspiegeln. Wenn man sagt, rede nicht so viel über das Gesetz, rede mehr über die Liebe, sagt man, rede nicht so viel über Gottes Charakter, rede mehr über die Liebe. Und sagt

damit das Gottes Charakter nicht Liebe ist. Gottes Charakter wird in seinem Gesetz ausgedrückt, deswegen wird das Gesetz versiegelt. In wem? Wer wird versiegelt hier nach diesem Vers? Nicht Knechte, das haben wir schon in Offenbarung 7 gesehen, wer wird hier versiegelt? Jünger. Jetzt, was ist die Eigenschaft eines Jüngers? Was macht ein Jünger? Ein Nachfolger, nicht wahr? Ein Jünger geht nicht dahin, wo er selbst will, sondern er geht da lang, wo sein Meister lang geht. Also ein Knecht tut das, was der Meister macht, sagt, und ein Jünger geht dorthin, wo der Meister hingeht. So wie Offenbarung 14 sagt, die 144.000, sie folgen dem Lamm nach, wohin es auch geht. Frage, folgst du Jesus nach, wohin er auch geht? Manchmal ist es ja so, dass wir Jesus nachfolgen und dann folgen wir ihm nach und dann sehen wir diese schöne Aussichtsplattform dort. Und Jesus geht aber da lang, diesen unansehnlichen Weg. Und wir denken uns, Jesus, jetzt bleib doch mal kurz einen Moment stehen. Ich möchte doch nur kurz dahin. Ich behalte dich im Auge. Und dann stürzen wir hinab. Nicht wahr? Weil die Aussichtsplattform in Wirklichkeit eine Fallgrube war und wir liegen da unten im Schutt. Wir fragen uns, wie ist das passiert? Jesus, warum hast du mich verlassen? Nein, Jesus hat uns nicht verlassen. Wenn wir Jesus treu gefolgt wären, Schritt für Schritt, wäre das nie passiert, nicht wahr? Nun, Jesus ist so gnädig, er kommt hinunter, nicht wahr? Er hebt uns wieder hoch und er geht den Weg mit uns von vorne los. Das ist nicht das Problem. Das Problem ist, dass wir vergessen, dass wir als Jünger Jesus folgen sollten, wohin er auch geht. Der Meister, der Knecht entscheidet nicht, was er tut, der Jünger entscheidet nicht, wohin er hingeht. Er folgt Jesus bedingungslos nach. Und diese Menschen, die Jesus nachfolgen, wohin er auch geht, die werden versiegelt. Und zwar mit dem Gesetz. Jetzt schauen wir uns das mit dem Gesetz ein bisschen genauer an. Und zwar in 5. Mose 6. Übrigens, wisst ihr, wie das Buch 5. Mose auf Latein heißt? Ihr wisst ja, dass die fünf Bücher Mose auch im Lateinischen Namen haben. Also Genesis, den Ursprung, dann Exodus, der Weg hinaus. Deuteronomium. Jetzt wisst ihr, was Deuteronomium heißt. Der Name ist wirklich sehr gut. Weißt du, was Deuteronomium heißt? Es ist die Wiederholung des Gesetzes. Es gibt ein ganzes Buch in der Bibel, das heißt Wiederholung. Denn im 5. Buch Mose steht nichts Neues, da steht nur etwas, was schon vorher mal da war. Wisst ihr, welches das Lieblingsbuch von Jesus war? Fünfte Mose. Wisst ihr, welche Bücher aus welchem Buch er zitiert hat in der Wüste, als er versucht worden ist? Dreimal hat er aus 5. Mose zitiert. Es war das Buch, das ihn bewahrt hat vor der Anfechtung. Die Wiederholung des Gesetzes. Glaubt ihr, 5. Mose ist ein wichtiges Buch? Ich glaube, es ist eines der wichtigsten Bücher der ganzen Bibel. Schaut mal mit mir in 5. Mose. 5. Mose 6. Seid ihr da? 5. Mose 6 und dort Vers 4. Übrigens, bevor wir 5. Mose 6 lesen, weiß jemand von euch, was in 5. Mose 5 steht? Da werden die 10 Gebote wiederholt, nicht wahr? Jetzt kommen wir zu 5. Mose 6, Vers 4. Höre Israel, der Herr ist unser Gott, der Herr allein, und du sollst den Herrn, deinen Gott, lieben, mit deinem ganzen Herzen, mit deiner ganzen Seele, mit deiner ganzen Kraft. Übrigens, das ist dasselbe wie fürchtet Gott, nicht wahr? Denn Liebe ist die Erfüllung des Gesetzes, sagt uns die Bibel. Und diese Worte, die ich dir heute gebiete, sollst du wo tragen? Auf dem Herzen. Sag mir, wo ist das Herz physiologisch? Okay, ja. Also, was die Bibel geistlich mit Herz beschreibt, ist in unserem Körper wo? Hier. Hier sollst du sie tragen, ja? Auf dem Herzen, Vers 7. Und du sollst sie deinen Kindern einschärfen und davon reden, wenn du in deinem Haus sitzt oder auf dem Weg bist, wenn du dich niederlegst oder wenn du aufstehst. Jetzt sind wir ganz ehrlich. Und ich nehme mich damit ein. Wie oft denken wir über Gottes Gesetz nach, wenn wir einschlafen? Das ist, was da steht, nicht? Ja? Wenn du dich niederlegst. Wie oft denkst du über Gottes Gesetz nach, wenn du aufstehst? Wachst auf, erster Gedanke, die Vögel zwitschern, denkst, oh, das Gesetz Gottes. Wie oft denkst du nach, wenn du zu Hause dich niedersetzt und irgendeine Arbeit verrichtest? Merkt schon, vorm Fernseher geht das schlecht, nicht wahr? Über das Gesetz Gottes nachzudenken? Höchstens, dass man merkt, dass es ständig gebrochen wird dort. Wie oft denkst du über das Gesetz nach, wenn du auf deinem Weg bist? In der S-Bahn. Und habt ihr S-Bahn hier? Okay, wir in Stuttgart haben S-Bahn. In dem Auto, auf der Arbeit, wo auch immer, ja? Wisst ihr, was der David sagt?
Über dein Gesetz nach sinne ich nach. Wie? Tag und Nacht? Das meint er nur poetisch, oder? Nein, das meint er nicht poetisch. Das meint er so, wie er es sagt. Ich sinne, denke über dein Gesetz, über dein Wort nach. Tag und Nacht. Das ist mein ständiger Begleiter. Ich will euch daran erinnern, obwohl ihr es schon wisst. Ich weiß, ihr wisst es. Die Frage ist nicht, etwas Neues zu erkennen. Die Frage ist das, was ich weiß, konstant darüber nachzudenken. Jetzt schauen wir uns an, wie es weitergeht. Vers 8. Und du sollst sie zum Zeichen auf deine Hand binden und sie sollen dir, und jetzt ist vor allem die Schlachterbibel sehr gut in Übersetzung, sie sollen dir ein was sein? Hat jemand eine Schlachter von euch? Ein Erinnerungszeichen. Wo sein? Wo? Über den Augen. Was ist über den Augen? Die Stirn. Hier oben soll ein Erinnerungszeichen sein. Das Siegel kommt an die Stirn. Das Siegel ist ein Zeichen. Deswegen hat das Siegel mit Erinnerung zu tun. Dieser Mechanismus des Erinnerns ist der Mechanismus der Versiegelung. Ein Erinnerungszeichen an der Stirn. Das Siegel Gottes ist nicht einfach das Gesetz. Das Siegel Gottes hat damit zu tun, dass das, was ich als das Gesetz Gottes verstanden habe, konstant in meinem Gehirn ist. Ein Erinnerungszeichen. Das ist der erste und wichtige Mechanismus der Versiegelung. Jetzt schauen wir uns den zweiten Mechanismus an. Das erste war also Erinnerung an das, was ich schon weiß. Konstant mich daran erinnern. Schauen wir uns den zweiten an, in 2. Mose 28. Kann mir jemand sagen, worum geht es in 2. Mose 28? Worum geht es da? Um die Kleider des hohen Priesters. Ja? Jetzt schauen wir uns das an in 2. Mose 28 und dort Vers 36. Dort heißt es, du sollst auch ein was? Ein was? Ein Stirnband. Wo kommt das Stirnband hin? Einfache Frage. An die Stirn. Hier. Ein Stirnband aus was für einem Metall? Was für ein Gold? Reines Gold. Halten wir bis dahin an. Wie bekommt man reines Gold? Gold, das geläutert ist. Wo läutet man Gold? Im Feuer. Jetzt weiß jemand von euch, wofür Gold, das im Feuer geläutert ist, steht? In der Bibel? Könnt ihr nachlesen, haben wir jetzt nicht die Zeit dafür, könnt ihr nachlesen, 1. Petrus 1, Vers 7 anzustellen. Es steht für den echten Glauben. Und der echte Glaube ist eben nicht, wie wir gesagt haben, nur ich halte das für wahr. Der echte Glaube sagt, wisst ihr, was Paulus sagt? Der Gerechte wird aus Glauben leben, nicht wahr? Wisst ihr, was Jesus sagt? Der Mensch lebt nicht vom Brot allein, sondern von einem jeglichen Wort, das aus dem Mund Gottes hervorgeht. Echter Glaube bedeutet Leben aus jedem Wort. Und dieser Glaube muss an die Stirn. Gold, das im Feuer geläutert ist, reines Gold. Übrigens, was fehlt in der Gemeinde Laodicea? Was fehlt da? Gold, das im Feuer geläutert ist. Wofür steht das Gold? Es steht für den Glauben. Was sagt Laodicea? Haben wir schon. Kennen wir schon. Ist uns bekannt. Brauchen wir nicht. Seht ihr, genau das ist das Problem. Genau das ist das Problem. Jesus steht mit einer Botschaft vor der Tür und wir sagen, wir kennen die Botschaft schon, danke, haben wir schon, wir sind reich. Weil wir nicht verstehen, dass Jesus uns keine neue Botschaft bringen will, sondern eine Botschaft, die wir zwar kennen, aber nicht im Gehirn haben. Du sollst ein Stirnband aus reinem Gold anfertigen und jetzt lesen wir weiter. Und in Siegelgravur eingravieren. Das ist interessant, oder? In Siegelgravur sollte hier eingraviert werden. Und was sollte eingraviert werden? Heilig dem Herrn. Der zweite Mechanismus des Siegels ist, dass wir heilig sein sollen. Jetzt, was heißt heilig? Was bedeutet es, heilig zu sein? Abgetrennt, abgesondert von was? Von der Welt, von der Sünde. Das heißt, es gibt zwei wichtige Mechanismen. Der erste ist, die Wahrheit konstant im Gehirn zu haben, darüber nachzudenken. Der zweite ist, sich von dem Schädlichen, von der Welt, von der Sünde fernzuhalten. Jetzt, wir machen das in unserem Leben oft andersrum, nicht wahr?
Wir kennen zwar die Wahrheit, aber wir füllen unseren Kopf mit dem Schrott.

Und dann wundern wir uns, dass wir nicht mehr geistlich wachsen. Wir sagen, naja, ist ja nicht so schlimm, ich kann meinen Kopf ruhig mit Schrott füllen, solange ich weiß, dass Jesus für mich gestorben ist. Irrtum. Das, was du in deinen Kopf hineinlässt, das prägt dich. Ich möchte dir was erzählen. Man hat ein Experiment

zu einer Gehirnregion. Und dann hat man nach einiger Zeit den Schimpansen die Finger wieder auseinandergenäht. Was ist passiert? Die beiden Gehirnregionen sind wieder, haben sich wieder gesplittet, waren wieder zwei Regionen getrennt. Und man hat damit zeigen können, dass das, was wir tun, einen direkten Einfluss hat auf die Art und Weise, wie unser Gehirn funktioniert. Wenn wir uns mit dem Guten nicht beschäftigen dauerhaft, können da keine guten Gewohnheiten entstehen. Ich gebe euch ein Beispiel. Wenn ihr im Urwald seid und da gibt es einen breiten Weg, der schon 20.000 Mal gegangen worden ist und gut sichtbar ist und alles fein ausgetreten und ein Trampelpfad, wo bisher ein Mensch lang gegangen ist, welchen Weg würdet ihr gehen? Den breiten, ja? Logisch. Wenn ihr die letzten 30 Jahre lang, jetzt nehmen wir einfach nur ein Beispiel, das hoffentlich niemand auf den Schlips tritt, einfach so zur Illustrationszwecke, okay? Wenn ihr 30 Jahre lang Mitternacht, immer 5 Minuten nach Mitternacht eine Schokoladentorte gegessen habt, okay? Beispiel. Und ihr habt euch jetzt vorgenommen, ich glaube, es ist ungesund, um Mitternacht, 5 nach Mitternacht eine Schokoladentorte zu essen und ihr habt es letzte Woche einmal geschafft, das nicht zu tun. Und ihr steht heute Abend auf um Mitternacht, geht zum Kühlschrank und ihr kämpft, soll ich es tun oder soll ich es nicht tun? Und ihr habt es schon 30 Jahre lang gemacht. Dann gibt es in eurem Gehirn diese beiden Wege. Da gibt es diesen breiten Weg, der schon gut ausgearbeitet ist. Dann gibt es diesen Trampelpfad, der ist schon einmal lang gegangen. Nicht wahr? Merkt jetzt, warum wir so oft wieder in die alten Gewohnheiten fallen? Weil es uns so gewohnt ist. Ellen White sagt, das ist aber sehr interessant und sehr tröstlich. Wenn wir eine Gewohnheit ändern wollen, mag es am Anfang schwierig sein. Aber wenn wir dann auf diesem neuen Weg 10-mal, 20-mal, 30-mal, 40-mal gegangen sind, wird es immer einfacher. Immer einfacher, wenn wir uns mit dem Guten beschäftigen. Mit anderen Worten, wir können unser Gehirn umbauen. Und wir werden gleich noch genauer dazu kommen, denn das ist die Versiegelung. Es gibt also diese zwei Mechanismen. Der eine ist, erinnere dich an das Gute. Der zweite ist, halte dich fern von dem, was schädlich ist. Denn es hat einen Effekt. Ich weiß nicht, wer von uns mal an die Kinder vielleicht, an die Jugendlichen. Ich weiß nicht, zu meiner Zeit war das so, als ich noch jung war. Da konnte man in der Schule erkennen, welche Musik die Mitschüler gehört haben, wenn man einfach nur angeschaut hat, wie sie sich kleiden. Ich weiß nicht, ob ihr das auch nachvollziehen könnt. Da gibt es Leute, die hören so sogenannte Hip-Hop-Musik und die haben dann ihre Hosen irgendwo da unten und die rennen irgendwie so durch die Gegend. Und da gibt es Leute, die hören irgendwie Heavy Metal vielleicht und haben lange Haare vielleicht und haben schwarze Sachen und wie auch immer. Ich will es jetzt nicht überzeichnen, aber der Punkt ist der, das, womit ich mich beschäftige, hat eine Auswirkung auf das, wie ich bin. Deswegen hat die Versiegelung zwei Mechanismen. Beschäftige dich intensiv, konstant mit der Wahrheit, damit sie dich verändern kann und halte dich fern von dem Schlechten. Nun, bringen wir das Ganze noch ein bisschen auf eine noch praktischere Ebene. Schaut mal mit mir in Epheser 1 und dort Vers 13. Epheser 1 und dort Vers 13. Epheser 1, Vers 13. Die Bibel sagt, in ihm seid auch ihr, nachdem ihr das Wort der Wahrheit, das Evangelium unserer Rettung gehört habt, in ihm seid auch ihr, als ihr gläubig wurdet, versiegelt worden mit dem was? Mit dem Heiligen Geist der Verheißung. Jetzt. Wird es ja noch komplizierter. Ich dachte, der Heilige Geist ist der Name Gottes. Okay, der Siegel Gottes ist der Name Gottes. Dann haben wir gesehen, es ist das Gesetz Gottes. Und jetzt ist es ja eigentlich auch der Heilige Geist. Was hat der Heilige Geist mit dem Gesetz Gottes zu tun? Die Bibel sagt, er erinnert uns, nicht wahr? Der Heilige Geist erinnert uns. Ich möchte mit euch zwei Texte anschauen, die euch
wirklich eure Augen öffnen sollten über die Aufgabe des Heiligen Geistes. Schaut mal mit mir zu.

Matthäus 12 und dort Vers 28. Hat erstmal nichts mit der Versiegelung zu tun, dieser Text. Dort heißt es, wenn ich aber die Dämonen durch den, was steht bei euch? Durch den Geist Gottes austreibe, so ist ja das Reich Gottes zu euch gekommen. Jetzt vergleicht mal diesen Text, lasst euren Finger da drinnen und vergleicht ihn mit Lukas 11. Mit Lukas 11 und dort Vers 19. Das ist der Parallelbericht. Lukas 11, Vers 19. Lukas erzählt die gleiche Geschichte. Und Lukas sagt uns in 11, Vers 19, da sagt Jesus, es ist Lukas 11, Vers 20, nicht 19, Entschuldigung, 11, Vers 20. Wenn ich aber die Dämonen durch den, was? Durch den Finger Gottes austreibe. Was sagt Matthäus? Jesus treibt die Dämonen aus durch den? Durch den Geist Gottes. Lukas sagt durch den Finger Gottes. Könnt ihr sehen, dass der Finger Gottes ein Symbol ist für den Heiligen Geist. Der Heilige Geist wird symbolisch beschrieben als der Finger Gottes. Jetzt überlegt mal ganz kurz, das ist ein wichtiger Gedanke. Wo kommt der Finger Gottes noch vor? Was ist die Aufgabe des Fingers Gottes? Wo kennt ihr den? Der schreibt. Was schreibt er? Die 10 Gebote. Wohin? Auf Steintafeln. Die Hauptaufgabe des Finger Gottes war es, die 10 Gebote, Linie für Linie, Satzung auf Satzung, auf die Steintafeln zu schreiben. Und wer ist der wahre Finger Gottes? Der Heilige Geist. Was ist die Hauptaufgabe des Heiligen Geistes? Er schreibt die 10 Gebote. Wohin? Auf die Tafeln des Herzens. Jetzt schlag mit mir auf. Der Paulus sagt genau das in 2. Korinther 3. In 2. Korinther 3 und dort Vers 3. 2. Korinther 3 und dort Vers 3. Es ist dir offenbar, dass ihr ein Brief des Christus seid, durch unseren Dienst ausgefertigt, geschrieben nicht mit Tinte, sondern mit dem Geist des lebendigen Gottes, nicht auf steinerne Tafeln, sondern auf fleischerne Tafeln des Herzens. Der Heilige Geist, und wisst ihr was? In den letzten Jahren ist über den Heiligen Geist viel diskutiert worden. Aber in keiner dieser Debatten, wer oder was der Heilige Geist ist, ist diese wichtigste Funktion des Heiligen Geistes angesprochen worden. Menschen haben sich mal den Kopf eingeschlagen darüber, wer der Heilige Geist ist. Und haben versäumt festzustellen, was die Aufgabe des Heiligen Geistes ist. Der Heilige Geist schreibt. Er schreibt ein Dokument. Und allein das sollte Hinweis genug sein, dass er weiß, was er tut. Dass er ein persönliches Wesen ist. Er schreibt die Gebote Gottes in unser Denken. Ich weiß nicht, wer sich mit euch mit Computern auskennt. Der Heilige Geist ist wie ein Programmierer. Er programmiert das Wesen Gottes, möchte ich hineinprogrammieren, hineinschreiben, auf unsere Festplatte hinauf, auf unser Gehirn. Aber wisst ihr, was das Problem ist? Der Heilige Geist hat nur Zugriff auf unser Gehirn. Ja, wann? Wann hat er Zugriff auf unser Gehirn? Wenn ich es zulasse, wie lasse ich es zu, dass der Heilige Geist, wie kann ich zulassen, dass der Heilige Geist auf mein Gehirn Zugriff hat? Wenn ich, okay, wie erlaube ich es ihm? Indem ich das lese und darüber nachdenke, was der Heilige Geist inspiriert hat. Und da sind wir ganz am Anfang. Nur wenn ich über die geistinspirierten Aussagen nachdenke, dann kommt der Geist und meine Synapse zusammen. Wenn ich glaube, das ist die Wahrheit, aber ich denke nicht drüber nach, dann steht der Heilige Geist draußen. Mit angespitztem Bleistift steht er draußen und kann nicht schreiben. Ihr Lieben, so oft stehen wir morgens

auf, lesen schnell einen Psalm, machen die Bibel zu und haben den Tag keine Zeit für den Heiligen Geist. Abends geben wir unser Gebet und sagen, es ist alles gut mit Gott. Währenddessen stand der Heilige Geist die gesamte Zeit neben uns und wollte schreiben und konnte nicht, weil unser Gehirn voll war mit anderen Sachen. Versiegelung bedeutet, über Gottes Wort so nachzudenken, denn dann kann der Heilige Geist, der das Wort inspiriert hat, wenn meine Synapsen hier oben über das Wort Gottes nachdenken, dann kann das Wort Gottes, das schöpferische Kraft hat, meine Synapsen ändern. Versteht ihr? Gottes Wort kann aus Finsternis Licht machen, aus Chaos Ordnung. Glaubt ihr das? Steht auf der ersten Seite der Bibel. Das ist das allererste, was wir lernen bei Gott. Aus dem Chaos kann er ordnen. Glaubt ihr, unser sündiges Gehirn, dass manches ins Chaos geraten? In meinem Gehirn sind viele Synapsen völlig falsch gelenkt. Bestimmten Punkten gehen sie immer in die falsche Richtung. Wenn wir erlauben würden, durch das Nachdenken über die Dinge, die wir schon lange wissen, dass der Geist sie ändern kann, dann würde sich unser Gehirn tatsächlich buchstäblich umbauen lassen. Aber wenn wir glaubt ihr nicht, das ist das, so hat Gott uns geschaffen. Bibel lesen und darüber nachdenken ist nicht nur eine fromme Pflicht, damit wir halt irgendwas zu tun haben als Christen. Es ist überlebensnotwendig. Wir können durch Beschäftigung mit dem Heiligen Geist unser Denken wirklich ändern. Jesus sagt, er möchte uns ein neues Herz geben. Aber das geht nur, wenn wir ihn lassen, wenn wir ihm den Zugriff erlauben. Ich weiß nicht, alle, die sich mit Computern auskennen, die kennen den TeamViewer, nicht wahr? Wisst ihr, was ein TeamViewer ist? TeamViewer ist eine Möglichkeit, wenn mein Computer kaputt ist, da gibt es so ein Programm, das kann man anschalten, dann kann jemand anders vom anderen Ende der Welt auf meinen Computer zugreifen und wieder heile machen. Und das ist so wie im Heiligen Geist. Wir können, wenn wir die Erlaubnis geben, ihm erlauben, auf unserer Festplatte hier oben, auf unserem Gehirn, zu arbeiten, es zu korrigieren. Aber das geht nur dann, wenn wir über ihn nachdenken. Wenn ich sage, ich glaube, die 28 Glaubenspunkte sind richtig, das ist noch nicht das, was funktioniert. Erst wenn ich über die 28 Glaubenspunkte nachdenke, wenn ich mir Gedanken mache, was bedeutet es, den Sabbat zu halten, was bedeutet es, dass Jesus wiederkommt, was bedeutet es, dass Jesus für mich gestorben ist, wenn ich die Verse, die ich gelesen habe, den Tag über sozusagen im Geist nochmal durchkaue, dann verändert sich mein Denken und dann werde ich versiegelt. Wisst ihr, was man macht, wenn man ein Dokument schreibt und man ist fertig? Man schreibt Linie auf Linie, Linie auf Linie, Absatz für Absatz, Paragraph. Und was macht man, wenn man fertig ist? Man unterschreibt. Oder man tut ein Siegel drauf. Wann wird Gott sein Siegel drauf tun? Wenn das Dokument fertig geschrieben ist. Wenn das gesamte Gesetz Gottes, alle seine Prinzipien in unser Denken hineinprogrammiert sind. Dann tut er sein Siegel. Manche haben den Eindruck, das Siegel ist wie so eine Käseglocke, nicht wahr? Man lebt so vor sich hin und dann kommt Gott mit seiner Käseglocke. Bing, jetzt bist du versiegelt. Jetzt kann ich nicht mehr sündigen, jetzt ist alles vorbei. Das ist falsch, ihr Lieben. Das wird niemals eintreten. Die, die so auf diese Käseglocke warten, werden bitter enttäuscht werden. Sie werden in die Endzeit hineinlaufen ohne Schutz. Das ist ein todernstes Thema. Ellen White sagt, der Spätregen wird fallen, links und rechts, und manche werden es nicht einmal bemerken. Weil sie nicht verstanden haben, was echter, wahrer Glaube ist. Glaube ist nicht ein Fürwahrhalten von Wahrheiten. Das glauben auch die Dämonen. Glaubt ihr, die Dämonen wissen, dass Gott Gott ist? Glaubt ihr, die Dämonen wissen, dass der Sabbat der richtige Tag ist? Ihr glaubt, dass die Dämonen wissen, dass Ellen White eine Prophetin ist? Die Dämonen glauben, dass vegane Ernährung die beste Ernährung ist? Das wissen die auch. Man hat ja fast den Eindruck, die Dämonen wissen mehr als wir. Spaß beiseite. Der Punkt ist der, wenn wir nur danach gehen, was wir alles für wahr halten, kommen wir wahrscheinlich mit den Dämonen nicht mal mit. Aber die Dämonen leben nicht aus dem Wort Gottes. Sie vertrauen nicht seinen Verheißungen. Sie glauben nicht an seine Güte. Sie halten ihn für ein schreckliches Wesen. Während wenn wir über Gottes Wort nachdenken, seinen Verheißungen vertrauen, seinen Charakter bestaunen, werden wir verwandelt. Und das ist der Glaube, der uns rettet. Das ist der Name Gottes, der eine sichere Burg ist. Dann sitzen wir unter dem Schirm des Allerhöchsten. Dann werden 10.000 fallen zu der einen und 1.000 zu der anderen Seite. Und uns wird es nicht treffen. Wenn wir so über Gottes Wort nachdenken und wenn Gottes Wort so in uns Gestalt gewinnt. Könnt ihr euch noch an die beiden Mechanismen erinnern? Was war der erste Mechanismus?

Erinnerung. Erinnere dich an die Wahrheit. Der Heilige Geist möchte uns erinnern, nicht wahr? Was war der andere Mechanismus? Sei heilig, nicht wahr? Der Heilige Geist ist heilig, nicht wahr? Halte dich fern von dem Bösen. Könnt ihr mir sagen, was im Gesetz, welches Gebot verbindet diese beiden Ideen? Erinnerung und Heiligkeit. Das Sabbatgebot. Das Sabbatgebot sagt nicht, du sollst nicht, sondern es sagt, gedenke. Und das meint nicht jeden Freitag, ach ja, morgen ist Samstag. Ich erinnere mich. Das meint es nicht. Es will uns hinweisen auf diesen Gedanken, gedenke, denke nach. Heute sind wir hier da. Der Sabbat ist ein besonderer Tag, um über Gottes Wahrheiten nachzudenken, damit der Geist an deinem Herzen wirken kann. Ob ihr es gerade realisiert oder nicht. Während wir gerade sprechen, hat der Heilige Geist eine Menge zu tun. Er schreibt gerade bei euch. Nicht wahr? Weil gerade Wahrheiten verkündigt werden, die euer Denken verändern können zum Positiven. Und wenn ihr über das, wenn ihr wollt, dass der Heilige Geist weiterschreibt, dann denkt heute den restlichen Nachmittag immer noch darüber, was wir gesagt haben. Denn je mehr wir darüber nachdenken, desto je mehr Aufmerksamkeit die Wahrheit hat, desto mehr kann sie uns verändern. Und desto schneller geht's. Ein ganz einfacher Gedanke. Der Sabbat ist der Tag zum Gedenken und es ist ein Tag, der heilig ist, der abgesondert ist. Und insofern ist er ein äußeres Zeichen, hört mir gut zu, ein äußeres Zeichen einer inneren Erfahrung. Man kann den Sabbat halten und nicht zur Arbeit gehen und vom Siegel so weit entfernt sein wie die Erde vom Mond. Der Sabbat ist genauso nutzlos wie eine äußerliche Beschneidung, wenn ich innerlich herzenskalt bin. Oder wenn ich genauso sinnlos wie eine Hochzeitsfeier mit jemandem, den ich nicht liebe. Die Hochzeitsfeier, die Taufe, die Beschneidung, alles äußere Zeichen einer inneren Erfahrung. Der Sabbat, den wir heute gemeinsam halten, ist nur ein äußeres Zeichen, ein wichtiges Zeichen, ein äußeres Zeichen dieser inneren Erfahrung, über Gottes Wort nachzudenken und sich von dem fernzuhalten, was unser Gehirn verändert. Und so sollten wir den Sabbat halten. Und dann verstehen wir, warum der Sabbat das Siegel Gottes ist. Wir wollen schließen. Und zwar mit folgendem Gedanken. Schaut mit mir in Römer 5. Und aus Vers 5, die letzten zwei, drei Verse. Römer 5 und dort Vers 5. Römer 5, Vers 5 sagt uns, die Hoffnung aber lässt nicht zu Schanden werden, denn die Liebe Gottes ist ausgegossen. Wohin? Wohin wird sie ausgegossen? In unser Herzen. Also wohin? In unser Denken. Durch den Heiligen Geist, der uns gegeben ist. Was macht der Heilige Geist? Er gießt die Liebe Gottes in unser Herz. Frage. Was ist die Liebe? Bleibt im gleichen Buch, geht ein bisschen weiter, Römer 13, Vers 10. Römer 13, Vers 10. Römer 13, Vers 10. Die Liebe tut dem Nächsten nichts Böses, so ist nun die Liebe was? Die Erfüllung des Gesetzes. Was wird durch den Heiligen Geist in unser Denken hineingegossen? Die Liebe Gottes. Was ist die Liebe Gottes? Die Erfüllung des Gesetzes. Was gießt der Heilige Geist in unser Denken hinein? Die Erfüllung des Gesetzes. Wisst ihr, was das bedeutet? Wenn jemand sagt, ich möchte aus Liebe Gott gehorsam sein und jemand sagt, du bist gesetzlich, dann ist der, der dagegen anredet, der kämpft direkt gegen das Wirken des Heiligen Geistes. Der kämpft gegen das Wirken des Heiligen Geistes. Denn der Heilige Geist hat ein Ziel. Er möchte das Gesetz Gottes, sein Wesen, in dein Gehirn schreiben. Lass dir nicht einreden, dass das gesetzlich ist. Das ist lebensnotwendig. Und ist es nicht traurig, dass es Satan geschafft hat, dass Menschen zur Überzeugung gekommen sind, das Wichtigste am Heiligen Geist ist nicht seine Schreibarbeit, sondern wer er ist. Und das wäre die lebensnotwendige Wahrheit. Der Satan
hat es geschafft, uns diese große Wahrheit, die wir heute studiert haben, vorzuenthalten, weil wir uns mit allen möglichen anderen Dingen beschäftigt haben. Lass uns noch gemeinsam einen letzten Vers lesen, und zwar in Psalm 97. Psalm 97 und dort Vers 10. Psalm 97, Vers 10. Dort heißt es, die ihr den Herrn liebt. Wie geht's weiter? Hasst das Böse. Das haben wir heute schon gelernt. Was heißt es, das Böse zu hassen? Könnt ihr euch erinnern, was wir erklärt haben, als das Böse zu hassen? Die Furcht des Herrn bedeutet, das Böse zu hassen? Liebt, die ihr den Herrn liebt, hasst das Böse. Wenn ich Gottes Liebe in mir habe, werde ich das Böse hassen, dann werde ich Gott fürchten. Man könnte also sagen, fürchtet Gott bedeutet nichts anderes als liebe ihn. Lass den Heiligen Geist seine Liebe in dein Herz hineinbringen. Und dann heißt es weiter, er bewahrt die Seelen seiner Getreuen und rettet sie aus der Hand der Gottlosen. Die Frage ist, lieber Freund, liebe Freundin, hast du jeden Tag genügend Zeit mit Gott, sodass der Heilige Geist schreiben kann? Linie auf Linie. Denkst du über das Wort Gottes nach, sodass es dich verändern kann? Wenn nicht, möchtest du nicht noch heute die Entscheidung fällen, noch heute anzufangen damit, jeden Tag kontinuierlich über Gottes Wort nachzudenken? Ja, wir können nicht 8 Stunden am Tag mit der Bibel vorm Kopf durch die Gegend gehen, das geht nicht. Aber wir können versuchen, mit Gottes Hilfe, über das, was wir am Morgen gelesen haben, den Tag über nachzudenken, es umzusetzen, am Abend darüber zu reflektieren, dass uns das Wort Gottes den ganzen Tag begleitet. Und ihr werdet sehen, in wie kurzer Zeit ihr enorme Fortschritte macht in eurem christlichen Wandel. Damit der Engel mit dem Siegel Gottes kommen kann und auch dich versiegeln kann. Wer von euch möchte sagen, ich möchte mir mehr Zeit nehmen, über das nachzudenken, was ich vielleicht schon kenne. Nicht, weil ich Neues entdecken will, sondern damit ich verändert werde in meinem Denken. Ist euer Wunsch, das zu tun? Wollen wir noch gemeinsam niederknien und beten? Lieber Vater im Himmel, wir möchten dir von Herzen Dank sagen, dass wir dieses so wichtige Thema hier gemeinsam studieren konnten. Hab Dank, dass wir erkennen konnten, dass es bei der Versiegelung nicht um eine hohe theologische Erkenntnis geht oder um eine tiefe Prophetie, sondern um einen ganz einfachen Mechanismus, den jeder von uns nachvollziehen kann. Nur wenn wir Zeit miteinander verbringen, können wir uns besser kennenlernen. Nur wenn wir Zeit mehr mit dir verbringen, können wir dich besser kennenlernen und können dir ähnlicher werden. So ein Ehepaar, das miteinander Zeit verbringen muss, um einig zu sein, so müssen wir Zeit mit dir verbringen, um eines Geistes mit dir zu werden. Hab Dank, Herr Jesus, dass du das Werk der Versiegelung in uns tun willst. Du weißt ganz genau, dass wir nicht aus eigener Kraft gehorsam sein können. Du weißt genau, dass wir aus eigener Kraft die Sünde nicht entfernen können. Du weißt genau, dass wir aus eigener Kraft schwach und hilflos sind. Und deswegen sagst du, dass du die Feindschaft setzen willst, dass du bewirken wirst, dass wir Gottes Gebote halten, dass du in uns kräftig sein möchtest. Aber du kannst es nicht tun, wenn wir dich nicht hineinlassen. Du kannst es nicht tun, wenn wir die Türen zu unserem Gehirn zumachen oder mit anderem Schrott füllen. Vergib uns, Herr, dass wir so oft unser Gehirn mit Schrott füllen. Und bitte gib, dass wir Zeit finden, es mit guten Sachen zu füllen. Mit deinem Wort, mit deinen Gedanken, die so viel höher sind, als der Himmel hoch ist. Und hab Dank, Jesus, dass wir wissen dürfen, dass darin das Geheimnis liegt. Sicher durch eine Zeit zu gehen, von der sich heute niemand ausmalen kann, wie sie einmal sein wird. Hab Dank, dass wir uns darum keine Sorgen machen müssen jetzt. Dass unsere einzige Sorge jetzt die ist, dass wir wirklich genügend Zeit mit dir haben, damit dein Wort unser Denken und Wollen und Fühlen verändern kann. Denn die Kraft dazu ist vorhanden.
Daran besteht

kein Zweifel. Jesus, so bitte ich dich für mich und für jeden Einzelnen, dass wir das nicht nur gehört haben, uns nicht nur daran erinnert haben, sondern dass wir es umsetzen und bewahren und uns immer wieder neu daran erinnern. Hab Dank dafür, Jesus, dass du die Kraft uns dazu schenkst. Amen.

Herr, unser Herrscher, wie herrlich ist dein Name in allen Landen, der du zeigst deine Hoheit am Himmel. Aus dem Munde der jungen Kinder und Säuglinge hast du eine Macht zugerichtet, um deiner Feinde willen, dass du vertilgst den Feind und den Rachgierigen. Wenn ich sehe die Himmel, deiner Finger Werk, den Mond und die Sterne, die du bereitet hast, was ist der Mensch, dass du seiner gedenkst, und des Menschen Kind, dass du dich seiner annimmst? Du hast ihn wenig niedriger gemacht als Gott. Mit Ehre und Herrlichkeit hast du ihn gekrönt. Du hast ihn zum Herrn gemacht über deine Hände Werk. Alles hast du unter seine Füße getan. Schafe und Rinder, dazu auch die wilden Tiere, die Vögel unter dem Himmel und die Fische im Meer und alles, was die Meere durchzieht. Herr, unser Herrscher, wie herrlich ist dein Name in allen Landen.

Und ich sah einen neuen Himmel und eine neue Erde. Denn der erste Himmel und die erste Erde waren vergangen, und das Meer gibt es nicht mehr. Und ich, Johannes, sah die heilige Stadt, das neue Jerusalem, von Gott aus dem Himmel herabsteigen, zubereitet wie eine für ihren Mann geschmückte Braut. Und ich hörte eine laute Stimme aus dem Himmel sagen: Siehe, das Zelt Gottes bei den Menschen, und er wird bei ihnen wohnen, und sie werden seine Völker sein, und Gott selbst wird bei ihnen sein, ihr Gott. Und Gott wird abwischen alle Tränen von ihren Augen. Und der Tod wird nicht mehr sein, weder Leid noch Geschrei noch Schmerz wird mehr sein, denn das Erste ist vergangen. Und der auf dem Thron saß, sprach: Siehe, ich mache alles neu. Und er sprach zu mir: Schreibe, denn diese Worte sind wahrhaftig und gewiss. Und er sprach zu mir: Es ist geschehen, ich bin das A und das O, der Anfang und das Ende. Ich will dem Dürstenden geben aus dem Quell des Wassers des Lebens umsonst. Wer überwindet, der wird alles erben, und ich werde sein Gott sein, und er wird mein Kind sein.

Herr, du durchschaust mich, du kennst mich durch und durch. Ob ich sitze oder stehe, du weißt es. Aus der Ferne erkennst du, was ich denke. Ob ich gehe oder liege, du siehst mich. Mein ganzes Leben ist dir vertraut. Schon bevor ich rede, weißt du, was ich sagen will. Von allen Seiten umgibst du mich und hältst deine schützende Hand über mir. Dass du mich so genau kennst,

unbegreiflich ist es, zu hoch, ein unergründliches Geheimnis. Wie könnte ich mich dir entziehen? Wohin könnte ich fliehen, ohne dass du mich siehst? Stiege ich in den Himmel hinauf

eilte ich dorthin, wo die Sonne aufgeht, oder versteckte mich im äußersten Westen, wo sie untergeht, dann würdest du auch dort mich führen und nicht mehr loslassen. Wünschte ich mir, völlige Dunkelheit soll mich umhüllen. Das Licht um mich her soll zur Nacht werden. Für dich ist auch das Dunkel nicht finster. Die Nacht scheint so hell wie der Tag und die Finsternis so strahlend wie das Licht. Du hast mich geschaffen. Im Leib meiner Mutter hast du mich gebildet. Herr, ich danke dir dafür, dass du mich so wunderbar und einzigartig gemacht hast. Großartig ist alles, was du geschaffen hast, das erkenne ich. Schon als ich im Verborgenen Gestalt annahm, unsichtbar noch, kunstvoll gebildet im Leib meiner Mutter, da war ich dir dennoch nicht verborgen. Als ich gerade erst entstand, hast du mich schon gesehen. Alle Tage meines Lebens hast du in dein Buch geschrieben, noch bevor einer von ihnen begann. Deine Gedanken sind zu schwer für mich, o Gott. Es sind so unfassbar viele. Sie sind zahlreicher als der Sand am Meer. Wollte ich sie alle zählen, so käme ich doch nie an ein Ende. Durchforsche mich, o Gott, und sieh mir ins Herz. Prüfe meine Gedanken und Gefühle. Sieh, ob ich in Gefahr bin, dir untreu zu werden, dann hol mich zurück auf den Weg, den ich gehe.

Der Streit um den Sabbat und den Sonntag beginnt. Und ein dritter Engel folgte ihnen und sprach mit großer Stimme: Wenn jemand das Tier anbetet und sein Bild und nimmt das Zeichen an seine Stirn oder an seine Hand, der wird von dem Wein des Zornes Gottes trinken. Bis heute sind solche, die die Wahrheiten der dritten Engelsbotschaft verkündigt haben, häufig als bloße Angstmacher betrachtet worden. Man hat ihre Vorhersagen, dass religiöse Intoleranz in den USA überhand nehmen werde und dass Kirche und Staat sich zur Verfolgung aller, die die Gebote Gottes halten, miteinander verbinden werden, als unbegründet und absurd abgetan. Wenn aber die Frage, ob die Sonntagsfeier durchgesetzt werden solle, überall diskutiert wird, sieht man das so lange

lange angezweifelte und nicht für möglich gehaltene Ereignis näher rücken. Die dritte Engelsbotschaft wird dann eine Wirkung hervorrufen, die sie vorher nicht hätte haben können. Menschen des Glaubens und des Gebets werden sich gedrungen fühlen, mit heiligem Eifer hinauszugehen und die Worte zu sagen, die Gott ihnen eingibt. Die Sünden Babylons werden aufgedeckt werden. Die schrecklichen Ergebnisse der Durchsetzung kirchlicher Vorschriften durch Zivilbehörden, das Eindringen des Spiritismus, der verstohlene und doch rasche Aufstieg der päpstlichen Macht. All das wird entlarvt werden. Durch diese ernsten Warnungen werden die Leute aufgewühlt werden. Und wenn die Leute dann zu ihren früheren Lehrern gehen und engagiert fragen, ist das wirklich wahr, werden ihnen die Pfarrer Märchen auftischen, angenehme Dinge prophezeien, um ihre Befürchtungen zu zerstreuen und das erwachte Gewissen zu stillen. Weil sich aber viele nicht mit bloß menschlicher Autorität zufrieden geben wollen und ein klares "So spricht der Herr" fordern, werden die volkstümlichen Geistlichen wie einst die Pharisäer zornig, weil ihre Autorität angezweifelt wird. Sie werden die Botschaft als satanisch verleumden und die Massen, die die Sünde lieben, aufhetzen, um die Verkündiger zu verunglimpfen und zu verfolgen. Während die Auseinandersetzung sich auf neue Gebiete ausdehnt und das Denken der Menschen auf Gottes mit Füßen getretenes Gesetz gelenkt wird, ist Satan hellwach. Die Kraft, die die Verkündigung begleitet, wird die Widersacher nur zu wahnsinnigem Zorn anstacheln. Die Geistlichen werden fast übermenschliche Anstrengungen machen, um das Licht abzuwehren, damit es nicht auf ihre Herden scheine. Durch jedes verfügbare Mittel werden sie sich bemühen, die Diskussion über diese lebenswichtigen Fragen zu unterdrücken. Die Kirche appelliert dann an den starken Arm der Zivilmacht. In diesem Unternehmen werden sich die Anhänger des Papsttums und die Protestanten miteinander vereinen.

0: Heavenly Father, we thank you for being with us again today.
1: Himmlischer Vater, wir danken dir, dass du heute mit uns bist.
0: You have blessed us with many experiences.
1: Du hast uns gesegnet mit vielen Erlebnissen.
0: Many seminars where we can learn things.
1: Viele Seminare, wo wir Dinge lernen können.
0: And now we gather once again together to be able to learn about faith in you.
1: Und jetzt kommen wir wieder zusammen, um zu lernen über den Glauben in dir.
0: Extreme faith.
1: Extremer Glaube.
0: The kind of faith that Jesus had on the cross.
1: Der Glaube, den Jesus am Kreuz hatte.
0: Please give us that faith.
1: Bitte gib uns diesen Glauben.
0: Help us to continue to grow daily.
1: Hilf uns täglich zu wachsen.
0: Strengthen our muscles.
1: Und stärke unsere Muskeln.
0: That we may be able to trust you more and more.
1: Damit wir dir immer mehr vertrauen können.
0: Even amid the storm.
1: Auch im Sturm.
0: In Jesus' name we pray.
1: Das beten wir im Namen Jesu. Amen. Amen.
0: Last night we agreed there is a storm coming.
1: Gestern Abend sind wir übereingekommen, es kommt ein Sturm.
0: We agreed that it's probably going to

0: Come very soon.
1: Wir sind einverstanden und verstehen, es kommt sehr bald.
0: Some of us believe that will happen in the next, easily could happen in the next 5 years.
1: Einige von uns verstehen, es könnte leicht in den nächsten 5 Jahren erscheinen.
0: And that storm will prepare the world for Jesus' second coming.
1: Und dieser Sturm wird die Welt vorbereiten für das zweite Kommen Jesu.
0: There's a crisis coming upon the church.
1: Es kommt eine Krise über die Gemeinde.
0: It will separate the church into two groups.
1: Es wird die Gemeinde spalten in zwei Teile.
0: Already there's two groups forming in the church.
1: Schon jetzt bilden sich zwei Gruppen.
0: People are getting ready more and more.
1: Die Leute werden immer mehr bereit.
0: For the final crisis.
1: Für die letzte Krise.
0: And another group is becoming less and less worried about preparing.
1: Und eine andere Gruppe, es wird ihr immer mehr egal.
0: The book Last Day Events. Sister White tells us in that book that there will be two groups developed in the church.
1: Und in dem Buch Last Day Events von Ellen White sagt sie ganz klar, es werden zwei Gruppen in der letzten Gemeinde.
0: It's a painful process.
1: Das ist ein schmerzhafter Prozess.
0: But it has to happen before.
1: Aber es muss vorher passieren.
0: Before the crisis hits.
1: Bevor die Krise kommt.
0: Jesus said
1: Jesus
0: there
1: sagt,
0: will be wheat and tares growing in the church until the end.
1: Es wird Weizen und Unkraut wachsen bis zur Ernte.
0: So while there will be general problems. And God's judgments coming upon the earth.
1: Und es werden Gottes Gerichte über die Welt kommen.
0: At the same time, there's a special crisis coming to the church.
1: Und gleichzeitig kommt eine besondere Krise über die Gemeinde.
0: And our faith is going to be tested to the utmost.
1: Und unser Glaube wird bis zum Letzten geprüft.
0: What does that mean, tested to the utmost?
1: Was bedeutet das, bis zum Letzten geprüft?
0: It means if your little faith plant has only shallow roots in it.
1: Das heißt, wenn euer Glaubenspflanze nur kleine Wurzeln hat.
0: The roots are going to come out.
1: Dann kommen die Wurzeln raus.
0: Because if you're falling off a cliff and you grab onto your faith plant.
1: Weil wenn ihr von der Klippe fallt und ihr greift auf euren kleinen Glaubenspflanze zurück.
0: All those roots have to hold your weight.
1: All diese Wurzeln müssen euer Gewicht aushalten.
0: You better have strong roots.
1: Es ist gut, wenn ihr starke Wurzeln habt.
0: Because your past experience with God is going to be the only thing you have left.
1: Weil eure vergangene Erfahrung ist das Einzige, was euch bleibt.
0: Do you have a strong experience with God?
1: Habt ihr eine starke Erfahrung mit Gott?
0: Or a weak experience with God?
1: Oder eine schwache?
0: Can you understand the analogy?
1: Könnt ihr die Analogie verstehen?
0: It's just like hanging on to a plant over the cliff.
1: Es ist so, wie wenn man über einer Klippe hängt und sich anhält an einer Pflanze.
0: And a storm is coming and it's going to suddenly expose the two groups.
1: Und der Sturm kommt und plötzlich sind die zwei Gruppen ja, im Licht.
0: One group will leave the church.
1: Eine Gruppe bleibt in der Gemeinde.
0: And another group will remain firm.
1: Und die andere wird standhaft bleiben.
0: There is a testimony of one of the Adventist brethren, a friend of Ellen G. White.
1: Und wir haben ein Zeugnis von einem adventistischen Bruder, ein Freund von Ellen White.
0: And he wrote his testimony and he published it.
1: Hat sein Zeugnis geschrieben und veröffentlicht.
0: His name is Elmer Johnson.
1: Sein Name ist Elmer Johnson.
0: And he wrote this testimony about what Sister White said.
1: Und schreibt ein Zeugnis über das, was Ellen White sagt.
0: And he says, Brother Will Ross, who's now passed away, is a friend of mine for about 45 years.
1: Und sagt, dieser Pastor war ein Freund von uns für 45 Jahre.
0: And many times during his life, he and I talked about his conversation with Ellen G. White.
1: Und oft haben sie sich unterhalten über das Gespräch mit Ellen White.
0: It happened in 1908.
1: Und es war 1908.
0: When he was living near Sister White in Loma Linda.
1: Und lebte in der Nähe von Ellen White in Loma Linda.
0: He would walk with her during the morning in her walks.
1: Und bei ihrem Morgenspaziergang hat sie begleitet.
0: And they would discuss the message and future events.
1: Und dann haben sie die Botschaft besprochen und zukünftige Ereignisse.
0: On one of those occasions he was sitting with her at the train station near Loma Linda.
1: Bei einer dieser Gelegenheiten saß mit ihr an der Zugstation in Loma Linda.
0: With them was a sister and an elder, her son-in-law, her grandson, Elder Robinson.
1: Und ihr Enkel war dabei, Elder Robinson.
0: So she had her family and another lady and his friend together with her.
1: Sie hatte ihre Familie und Elder
0: Robinson.
1: Robinson.
0: Who was the husband of her granddaughter.
1: Der Mann ihrer Enkelin.
0: And they said, Sister White, how do you see the future?
1: Und sie haben sie gefragt, Schwester White, wie siehst du die Zukunft?
0: She said that there was going to be a very terrible storm of persecution.
1: Und sie sagte, es wird einen fürchterlichen Sturm der Verfolgung geben.
0: It was like a windstorm
1: wie ein Windsturm.
0: And it blew down every standing object.

0: Und alles, was steht, wird umgeblasen.
1: Kind of like that tornado that just went by in Tennessee.
0: So wie dieser Tornado, der gerade in Tennessee vorbeiging.
1: She said there was not a Seventh-day Adventist to be seen.
0: Und sie sagte, es ist weit und breit kein siebenten Tag-Adventist zu sehen.
1: Everybody, like the disciples, forsook Christ and fled.
0: Alle, so wie die Jünger damals, haben Gott abgesagt und sind geflohen.
1: All who had sought positions in the church of power were never seen again.
0: Die irgendeine Position in der Gemeinde angestrebt haben, wurden nicht mehr gesehen.
1: That's a very scary statement.
0: Das ist beängstigend.
1: All those that were looking for a position,
0: alle, die eine Position angestrebt haben,
1: never came back again.
0: Sind nicht mehr zurückgekommen.
1: So we are not to seek positions in the church.
0: So sollen wir nicht nach Stellungen
1: we are to let God place us wherever we are.
0: Suchen. Wir sollen Gott uns dorthin stellen lassen, wo er uns haben möchte.
1: There's another interesting point. She said, all Seventh-day Adventists disappeared.
0: Und noch eine interessante Aussage. Alle Siebenten-Tags-Adventisten sind verschwunden.
1: And I felt like saying, not me, Lord, I will never forsake you.
0: Und dann dachte ich, ach, ich, nein, ich nicht. Ich werde dich nie verlassen.
1: That's what Peter said.
0: Das hat Petrus auch gesagt.
1: He was the first one to leave.
0: Und er war der Erste, der ging.
1: So this is a sobering statement.
0: Und das ist doch ernüchternd.
1: When a storm of persecution breaks upon the church,
0: wenn der Sturm der Verfolgung über die Gemeinde ausbricht,
1: everybody disappears.
0: Alle verschwinden.
1: But look what happened.
0: Aber was passiert?
1: After the storm, there was a calm.
0: Nach dem Sturm war Stille.
1: And then Adventists arose like a great flock of sheep.
0: Und dann erschienen die Adventisten wie eine große Herde von Schafen.
1: In other words, first the storm blew everybody down.
0: Zuerst sind alle umgefallen durch den Sturm.
1: It was calm.
0: Dann war Stille.
1: Adventists look up and look around.
0: Und sie schauen sich um.
1: There's one, there's another, there's
0: da ist
1: another.
0: Einer, dort.
1: They started
0: einer.
1: Coming up everywhere.
0: Sie kommen überall.
1: Like a flock of sheep.
0: Wie eine Schafherde.
1: She said, there were no shepherds.
0: Es war kein Hirte da.
1: No pastors.
0: Keine Pastoren.
1: That's a very sobering statement for a pastor, don't you think?
0: Sehr nüchtern für einen Pastor, nicht wahr?
1: I'm a pastor and it's sobering for me.
0: Ich bin Pastor und das ist für mich ernüchternd.
1: And they waited in earnest prayer for help and wisdom and the Lord answered them.
0: Und sie haben ein aufrichtiges Gebet gesprochen um Weisheit und Gott hat ihnen geholfen.
1: God helped them by choosing their own leaders from among those who never sought positions before.
0: Und er hat ihnen geholfen, Leute zu erwählen aus ihren eigenen Reihen, die noch nie irgendeine Leitungsfunktion hatten.
1: In other words, new leadership.
0: Neue Leitung.
1: They had to choose their own.
0: Sie mussten sich selbst organisieren, aussuchen.
1: Because there wasn't anybody left from the
0: old leadership. Es war von den alten Leitern niemand übrig.
1: So if you're a leader in your church,
0: wenn du ein Leiter bist in deiner Gemeinde,
1: or if you carry responsibilities,
0: oder du trägst Verantwortung,
1: remember to be very humble.
0: Erinnere dich, sei sehr demütig.
1: Now, I do not believe that that means that nobody who's been a leader will be there. I just mean that there will be nobody who sought positions.
0: Aber ich sage nicht, dass niemand der Leiter dort sein wird, sondern solche, die eine Leitung anstreben.
1: No doubt God has true leadership scattered throughout all our administration.
0: Kein Zweifel, Gott hat wahre Leiter überall.
1: And no doubt they will be there.
0: Und kein Zweifel, sie werden dort sein.
1: But not if they were looking for power and control.
0: Aber nicht, wenn sie eine Macht und Kontrolle anstreben.
1: So if God has asked you to be a leader, be very humble.
0: Wenn Gott also möchte, dass du ein Leiter sein sollst, dann sei sehr demütig.
1: So they prayed earnestly for the Holy Spirit.
0: Sie haben für den Heiligen Geist aufrichtig gebetet.
1: And the Holy Spirit was poured out.
0: Und er wurde ausgeschüttet.
1: And then they went forth fair as the moon, clear as the sun.
0: Und dann kamen sie auch vor, wie der Mond so klar und wie die Morgensonne.
1: And as an army with banners.
0: Und wie eine Armee mit Bannern.
1: And they gave the message to the world.
0: Und sie haben die Botschaft der Welt gegeben.
1: He said, I then asked Sister White if that applied to Loma Linda, but she said it applied to the whole world.
0: Und dann habe ich gefragt, Ellen White, wird das auf Loma Linda angewandt? Und sie sagte, nein, die ganze Welt.
1: So I asked myself,
0: da habe ich mich gefragt,
1: what kind of storm could it be that takes out all Adventists?
0: Was für ein Sturm kann das sein, der alle Adventisten einfach flach legt?
1: I can't imagine myself saying, I'm not a Seventh-day Adventist. No, no, I don't believe that.
0: Ich kann mir das nicht vorstellen, dass ich irgendwann sage, ich bin kein Adventist. Ich glaube da nicht dran.
1: But there, could there be something?
0: Aber könnte da was sein?
1: Very different than I'm imagining.
0: Ganz anders als ich mir das vorstelle.
1: That would make me want to hide.
0: Dass ich mich verstecken möchte.
1: And not admit I'm a Seventh-day Adventist.
0: Und ich gebe nicht zu, dass ich Adventist bin.
1: Yes, I can think.

0: Of at least one thing.
1: Ja, ich kann zumindest eins mir vorstellen.
0: What if all Adventists were accused of being terrorists?
1: Was, wenn alle Adventisten angeklagt werden, Terroristen zu sein?
0: What if Adventists were accused of being murderers?
1: Was, wenn sie wenn ihnen vorgeworfen wird, sie sind Mörder?
0: I'm not going to stand up and say, hello, I'm a Seventh-day Adventist.
1: Dann stehe ich nicht da und sage, hey, hallo, ich bin Seventh-day Adventist.
0: If Seventh-day Adventists and murderers are equivalent,
1: wenn sie also mit Mördern gleichgestellt werden,
0: I'm not going to raise my hand and say, I'm a murderer, here I am.
1: Dann sage ich nicht, hier, ich bin ein Mörder, hier bin ich.
0: So I believe it's possible that there will be some very ugly accusations made against Seventh-day Adventists.
1: Und ich bin überzeugt, es kann ganz schlimme Vorwürfe geben gegen Adventisten.
0: Very different than what we expect.
1: Sehr anders, als wir es uns erwarten.
0: That will make all of us realize we have to duck our heads.
1: So dass wir alle realisieren, wir müssen unseren Kopf verstecken.
0: But the first thing that we'll do is clean the house.
1: Also das Erste, was wir tun, ist, das Haus wird gereinigt.
0: And those that are left,
1: und die übrig sind,
0: will then draw closer together.
1: Die kommen umso näher zueinander.
0: It will be a very painful time.
1: Es wird eine sehr schmerzhafte Zeit.
0: But it's necessary for God to clean the house in order to be able to have somebody he can pour his Holy Spirit out.
1: Aber sehr notwendig, dass Gott sein Haus einmal reinigt, damit er seinen Heiligen Geist ausschütten kann.
0: Extreme faith.
1: Extremer Glaube.
0: It means having faith even if you can't see anything.
1: Das heißt, auch Glaube zu haben, auch wenn du nichts sehen kannst.
0: Having faith even though it's impossible to survive.
1: Auch wenn es unmöglich ist zu überleben.
0: It means having faith that God will take care of you even though every evidence is that he won't.
1: Glaube zu haben, dass Gott für dich sorgen wird, auch wenn es keine Grundlage gibt dafür.
0: It means having his promises and saying, man will not live by bread alone, but by every word that comes from the mouth of God.
1: Die Verheißungen zu haben und darauf zu bauen, zu glauben, der Mensch lebt nicht vom Brot allein, sondern aus jeglichen Worte, das aus dem Munde Gottes kommt.
0: We all need that kind of faith.
1: Alle, wir alle brauchen diesen Glauben.
0: I began with my wife our path of working by faith 15 years ago.
1: Mit meiner Frau haben wir vor 15 Jahren begonnen, diesen Weg des Glaubens zu gehen.
0: I've learned a lot of things.
1: Ich habe viel gelernt.
0: But I still don't have sufficient faith.
1: Aber ich habe immer noch nicht genug Glauben.
0: What if they killed my children?
1: Was, wenn sie meine Kinder umbringen?
0: What if they took my wife?
1: Was, wenn sie meine Frau wegnehmen?
0: And then they said, we will kill all of them unless you accept our position.
1: Und dann sagen sie, wir werden sie alle umbringen, es sei denn, du akzeptierst unsere Position.
0: Will my faith be strong enough to stand even though they kill all my family?
1: Wird mein Glaube stark genug sein zu stehen, auch wenn sie meine Familie umbringen?
0: What if they make me live without food?
1: Was, wenn ich ohne Essen leben muss?
0: Sister White said that we must have a faith that will resist hunger.
1: Ellen White sagt, wir brauchen einen Glauben, der Hunger auch widerstehen kann.
0: And thirst.
1: Und Durst.
0: I'm not sure, I don't know. I've never been there.
1: Ich weiß nicht, ob ich das schaffe. Ich war da noch nie.
0: All I know is when I get hungry, I want to eat.
1: Ich weiß nur, wenn ich hungrig werde, dann möchte ich essen.
0: And if they put the food there and they say, you either eat or you die of hunger. I mean, you either do what we tell you or you die of hunger.
1: Und wenn sie mir, wenn ich hungrig bin und sie stellen mir das Essen hin und sagen, entweder du isst oder du stirbst, und machst unsere Forderungen oder du stirbst an Hunger, was mache ich da?
0: I've never been tested there before.
1: Das wurde ich noch nie versucht.
0: And the only time I was ever tested, I failed it.
1: Und das einzige Mal, wo ich getestet wurde, habe ich versagt.
0: My wife prepared for me a meal when supper, when I came back from working at the Union in Peru.
1: Meine Frau hat ein Abendessen gemacht, ich kam zurück aus Peru, aus der Union.
0: And she only had one pancake.
1: Und sie hatte nur ein Pancake.
0: She said she forgot to go shopping, that's all the food she had.
1: Und sie sagt, ich habe vergessen einzukaufen und das ist alles, was übrig ist.
0: Oh, I thought to myself, what kind of wife is that?
1: Dann dachte ich, ah, was für eine Frau habe ich da?
0: I mean, she knows I worked hard all day.
1: Sie weiß, ich habe den ganzen Tag hart gearbeitet.
0: And if you don't have enough food, then you need to go borrow some, do something.
1: Und wenn es kein Essen gibt, na, dann hol dir was, ausborgen, mach irgendwas.
0: So I had to say, I had to thank the Lord, thank you for this food, even though it's not very much.
1: Und dann musste ich sagen, lieber Gott, danke für das Essen, auch wenn es nicht viel ist.
0: I was in a bad mood.
1: Oh, ich war schlecht aufgelegt.
0: And I started to cut my pancake.
1: Dann begann ich mein Pancake zu schneiden.
0: And the door, somebody knocked at the door.
1: Und dann hat es geklopft an der Tür.
0: So my wife went to the door.
1: Dann ging meine Frau zur Tür.
0: I wonder who's coming to visit us now.
1: Und ich, oh, wer kommt jetzt uns besuchen?
0: Oh, Nancy, Leandro, how are you doing?
1: Oh, Nancy, Leandro, wie geht's?
0: You come on a long trip.
1: Oh, du kommst von einer langen Reise.
0: Yes.
1: Ja.
0: You must be hungry.
1: Oh, du musst Hunger haben.
0: Yes.
1: Ja.
0: Please come to the table.
1: Oh, komm zum Tisch.
0: What is she talking about?
1: Wovon redet sie jetzt?
0: How is she going to feed them?

0: ernähren.
1: So I greeted them.
0: Da habe ich sie begrüßt.
1: Sit down, sit down. She got a plate and put it in front of them.
0: Setz dich, setz dich. Ich hatte einen Teller aufgetischt.
1: And I'm wondering, what is she going to do now?
0: Da habe ich mir gedacht,
1: no problem, she said. She got a fork and a knife.
0: Was wird sie jetzt tun? Ach, kein Problem. Sie hat

0: course not.
1: Natürlich nicht.
0: And then the Lord said, see how selfish you are.
1: Und dann sagte Gott, siehst du, wie selbstsüchtig du bist?
0: Even because you're hungry, you won't even want to share your food with a kind heart.
1: Nur weil du hungrig bist, willst du dein Essen nicht teilen?
0: And I've never had another test from God on hunger, but I look at myself and I don't trust myself.
1: Aber ich habe nie mehr so einen Test über Hunger, aber ich schaue auf mich und denke, ich vertraue mir selber nicht.
0: Is my faith able to withstand hunger?
1: Ist mein Glaube imstande, Hunger zu widerstehen?
0: I don't know.
1: Ich weiß es nicht.
0: I can only say, Lord, please help me.
1: Ich kann nur sagen, Herr, hilf mir.
0: And what about sharing my food with somebody who's hungrier than I am?
1: Und was, wenn ich mein Essen teilen soll mit jemandem, der mehr Hunger hat als ich?
0: It's a very character revealing event.
1: Da kommt unser Charakter an Tageslicht.
0: Do you recognize that we have some tests ahead of us that we have to pass yet?
1: Erkennt ihr, dass wir Tests vor uns haben, die wir erst
0: durchgehen müssen? It's interesting to note that the first Adam,
1: der erste Adam,
0: our father, Adam,
1: unser Vater,
0: he failed the test based on hunger.
1: Hat seinen Test versagt auf der Grundlage von Hunger.
0: He had plenty to eat.
1: Er hatte alles zu essen, alles.
0: But he failed the test on eating.
1: Aber genau diesen Test über Appetit, Essen, hat er versagt.
0: And the second Adam,
1: und der zweite Adam,
0: Jesus, had to start his temptation with hunger.
1: Musste seinen Dienst, seine erste Versuchung beginnen mit Hunger.
0: Extreme hunger.
1: Extremer Hunger.
0: Desperate hunger.
1: Verzweiflung.
0: When is my test coming?
1: Wann kommt mein Test?
0: When is your test coming?
1: Wann kommt dein Test?
0: It's going to involve hunger.
1: Es wird Hunger dabei sein.
0: Most people cannot tolerate it.
1: Die meisten Menschen können halten das nicht aus.
0: Some people in North America are so big that they would probably die if they didn't eat.
1: Und manche Menschen in Nordamerika, die sind so dick, wahrscheinlich sterben sie, wenn sie nicht essen.
0: Their health is so bad.
1: Ihre Gesundheit ist so schlecht.
0: Diabetes is everywhere.
1: Überall.
0: And we need to realize that it's time to learn how to eat correctly.
1: Und wir müssen lernen und realisieren, es ist Zeit zu lernen, wie wir korrekt essen.
0: Now, I'm not very fat. I don't have very much fat.
1: Ich bin nicht sehr fett, habe nicht viel davon.
0: But that doesn't mean that I have the most ideal diet at all times.
1: Das heißt aber nicht, dass ich die ideale Ernährung habe zu jeder Zeit.
0: I have lessons to learn.
1: Ich habe auch noch zu lernen.
0: Appetite is hard to control.
1: Und es ist der Appetit schwer zu kontrollieren.
0: And we have to learn that lesson.
1: Wir müssen diese Lektion lernen.
0: It's the very first lesson.
1: Das ist die erste Lektion.
0: I was in the Philippines.
1: In den Philippinen.
0: And one brother raised his hand.
1: Ein Bruder hat seine Hand gehoben.
0: I have a question about fish.
1: Ich habe eine Frage über Fisch.
0: Yes, brother, what's your question?
1: Ja, was ist deine Frage?
0: If Jesus ate fish, why can't we eat fish?
1: Wenn Jesus Fisch gegessen hat, warum können wir keinen Fisch essen?
0: I said, you can eat fish.
1: Sag ich, du kannst Fisch essen.
0: But first you have to go hungry for 40 days.
1: Aber zuerst musst du 40 Tage hungern.
0: If you can get the victory over diet for 40 days, then I'm sure God will let you eat fish.
1: Wenn du den Sieg über Appetit bekommst, dann bin ich sicher, Gott lässt dich auch Fisch essen.
0: I said, it's not about fish.
1: Es geht nicht um Fisch.
0: It's about control of appetite.
1: Es geht um den Appetit kontrollieren.
0: Everybody knows.
1: Jeder weiß.
0: It's getting more and more dangerous to eat animals.
1: Es wird immer gefährlicher, Tiere zu essen.
0: In Jesus' time,
1: in der Zeit Jesu,
0: animals were much more healthier than they are.
1: Waren die Tiere viel gesünder.
0: But Jesus had perfect control of his appetite.
1: Aber Jesus hatte perfekte Kontrolle über seinen Appetit.
0: If Jesus would have lived in our time,
1: würde Jesus heute leben,
0: he would be a vegetarian.
1: Wäre Vegetarier.
0: But in his time, God
1: said
0: that's not an issue.
1: War das noch kein Thema.
0: But appetite was an issue.
1: Aber Appetit war ein Thema.
0: And Jesus had to have total control of his appetite before he could go on to his ministry.
1: Und Jesus brauchte totale Kontrolle über seinen Appetit, bevor er in seinen Dienst treten konnte.
0: And David Gates is still needing help there.
1: Und David Gates macht da noch ein bisschen Hilfe da.
0: I don't know how many of us could say we are in total control of our appetite.
1: Ich weiß nicht, wer von uns sagen kann, wir haben das völlig unter Kontrolle, unseren Appetit.
0: Probably some of us are.
1: Vielleicht einige von uns.
0: But most of us still have some improvement to do.
1: Aber die meisten von uns können da noch besser werden.
0: It's also interesting to note.
1: Es ist auch interessant.
0: That how old was Adam when he sinned? Do you know?
1: Wie alt war Adam, als er gesündigt hatte? Wisst ihr das?
0: Does the Bible tell us how old he was?
1: Sagt uns die Bibel, wie alt er war?
0: Does the Spirit of Prophecy tell us how old Adam was?
1: Sagt uns der Geist der Weissagung, wie alt er war?
0: No, not that I know of.
1: Nein, nicht, dass ich wüsste.
0: But there is a way to approximate.
1: Aber wir können es etwa schätzen.
0: Remember mathematics?
1: Erinnert euch an die Mathematikstunde?
0: Just to get an idea.
1: Nur meine Vorstellung.

0: Es geht
1: It's not an issue
0: nicht
1: of salvation, but it helps to understand.
0: um Erlösung, aber es hilft uns zu verstehen.
1: In the chapter entitled The Last Supper in the Desire of Ages,
0: in dem Kapitel von dem Leben Jesu, wo es um das letzte Abendmahl geht,
1: the second paragraph,
0: im zweiten Abschnitt,
1: it says, Jesus was standing at the division of two great economies.
0: Heißt es, Jesus stand an der Teilung von zwei Gruppen,
1: that had pointed forward for 4,000 years to his crucifixion.
0: Und es waren 4,000 Jahre zuvor bis zu seiner Kreuzigung.
1: In other words, Jesus' crucifixion.
0: Und das waren diese Zeitalter, die Kreuzigung Jesu.
1: Happened 4,000 years after the beginning of sin.
0: Passierte 4,000 Jahre nach dem Anfang der Sünde.
1: We don't know, Sister White. Actually meant exactly 4,000 years or approximately 4,000 years.
0: Ob Ellen White meint genau oder etwa 4,000 Jahre, wissen wir nicht.
1: But the way God does things, he did things exactly when the time was right.
0: Aber so wie Gott es macht, er macht es immer zur richtigen Zeit.
1: So, if you go back from the cross, what year did the cross happen?
0: In welchem Jahr ist das Kreuzigung passiert?
1: Do you remember? 34? 31? 31. Okay. And in the year 31,
0: im Jahr 31,
1: and if it's, there is no year zero.
0: Es gibt kein Jahr null.
1: 4,000 years before that was the year
0: 4,000 Jahre vorher war das Jahr
1: 30.
0: 30.
1: Correct?
0: Richtig?
1: 30 years plus 4,000 years is the year at 31 after
0: 30 AD. 30 Jahre plus 4,000 Jahre macht das Jahr
1: approximately
0: etwa 30.
1: We're not trying to set any dates.
0: Wir geben kein Datum, kein genaues.
1: But Adam did not sin the first day that he was created.
0: Aber Adam hat nicht am ersten Tag seiner Schaffung gesündigt.
1: There was a period of time.
0: Es war eine gewisse Zeitperiode.
1: And Sister White says 4,000 years before the sacrificial system began.
0: Und Ellen White sagt, 4,000 Jahre zuvor begann der Opferdienst.
1: So approximately at 30 years of age,
0: so etwa im Alter von 30 hat Adam gesündigt.
1: And the sacrificial system began.
0: Und das Opferdienst begann.
1: I wonder if it had anything to do with Jesus beginning his ministry at age 30.
0: Ich frage mich, ob das damit was zu tun hat, dass Jesus mit dem Alter von 30 seinen Dienst begann.
1: It's interesting, huh?
0: Interessant, nicht wahr?
1: At the same age as Adam,
0: im gleichen Alter von Adam,
1: approximately,
0: etwa,
1: Jesus began his ministry and he started out with appetite.
0: Begann Jesus seinen Dienst und es begann mit Appetit.
1: So Jesus became the second Adam.
0: Jesus wurde der zweite Adam.
1: At the moment when he began his ministry.
0: In dem Moment, wo er seinen Dienst begann.
1: When he stepped into the role of Adam and said, "Now I'm going to step into his place."
0: Und er ging in die Rolle Adams und begann sein Stellvertreter zu werden.
1: And it began with a severe test.
0: Und es begann mit einem extremen Test.
1: 40 days and 40 nights of fasting.
0: 40 Tage und 40 Nächte Fasten.
1: I don't know how a human body can do that.
0: Ich weiß nicht, wie ein menschlicher Körper sowas machen kann.
1: The muscles began to get consumed.
0: Die Muskeln werden schon konsumiert.
1: The body begins to consume its extra fat and then goes for the muscles.
0: Der Körper beginnt sein extra Fett zu verarbeiten und dann geht es an die Muskelsubstanz.
1: But it's interesting to note that the body will not consume the heart muscle until the very, very end.
0: Aber es ist interessant, der Herzmuskel geht erst ganz am Schluss an die.
1: So the heart muscle remains strong.
0: Der wird immer noch stark bleiben, der Herzmuskel.
1: While other muscles begin to disappear.
0: Während andere Muskeln beginnen zu verschwinden.
1: We have a test coming.
0: Wir haben einen Test, der kommt.
1: And it involves our trust in God.
0: Und es braucht unser Vertrauen an Gott.
1: Psalms 91.
0: Psalm 91.
1: The very first verse. He that dwelleth in the secret place of the Most High shall abide under the shadow of the Almighty.
0: Wer unter dem Schirm des Höchsten sitzt, der bleibt unter dem Schatten des Allmächtigen.
1: You have to abide.
0: Ihr müsst dabei bleiben, unter dem Schirm sitzen.
1: In order to have that protection.
0: Um diesen Schutz zu haben.
1: You have to live there.
0: Ihr müsst dort leben.
1: You have to daily spend time in God's presence.
0: Täglich diese Zeit in Gottes Gegenwart verbringen.
1: And then when the pestilence comes.
0: Und wenn dann die Krankheit kommt.
1: When destruction comes.
0: Und die Zerstörung.
1: 1,000 shall fall at thy side, 10,000 at thy right hand.
0: Und 1,000 fallen zu deiner rechten und 10,000 zu deiner linken.
1: But you have to make God's truth, your shield and buckler.

0: has to protect you. You have to have the truth in your head.
1: Aber Gottes Wahrheit muss in deinem Kopf bleiben, gegenwärtig sein.
0: In verse 13 he says, thou shall tread upon the lion and the adder, the young lion and the dragon shalt thou trample underfoot.
1: Und in Vers 13, und auf den Löwen und die Otter wirst du deinen Fuß setzen und wirst den Junglöwen und den Drachen zertreten.
0: Because he has set his love upon me, therefore I will deliver him. I will set him on high, because he has known my name.
1: Weil er sich an mich klammert, darum will ich ihn erretten. Ich will ihn beschützen, weil er meinen Namen kennt.
0: He shall call upon me, and I will answer him.
1: Ruft er mich an, so will ich ihn erhören.
0: I will be with him in trouble.
1: Ich bin bei ihm in der Not.
0: I will deliver him and honor him.
1: Ich will ihn befreien und ihn zu Ehren bringen.
0: And with long life will I satisfy him and show him my salvation.
1: Und ich will ihn sättigen mit langem Leben und ihn schauen lassen mein Heil.
0: What is it like to know God?
1: Wie ist es, Gott zu kennen?
0: Extreme faith.
1: Extremer Glaube.
0: Jesus knew God.
1: Jesus kannte Gott.
0: And he hung on the cross.
1: Und er hing am Kreuz.
0: And Jesus, did God the Father, by the way, abandon Jesus?
1: Hat Gott Jesus verlassen?
0: Did he pull away, leave him alone on the cross?
1: Ist er weggegangen und hat er ihn allein am Kreuz hängen lassen?
0: We say no and we say yes. As far as Jesus was concerned, did his Father turn his back on him?
1: Was Jesus betrifft, hat sein Vater sich umgedreht und den Rücken ihm zugewandt?
0: Let me say it a different way. Did Jesus pay the price that every sinner will pay?
1: Hat Jesus den Preis jeder Sünder bezahlt, den wir gemacht haben?
0: Yes or no?
1: Ja oder nein?
0: Yes.
1: Ja.
0: Okay. So Jesus paid the price that every sinner will someday pay. Correct?
1: Also hat Jesus den Preis gezahlt, den jeder Sünder eines Tages zahlen wird.
0: Does that include total separation from God?
1: Beinhaltet das totale Trennung Gottes?
0: So did Jesus experience total separation from God?
1: Hat Jesus das erlebt, totale Trennung von Gott? Ja.
0: So God the Father cut off his presence and pulled away from Jesus.
1: So hat Gott seine Gegenwart abgeschnitten und sich von Jesus seine Gegenwart entzogen.
0: It must be one of the most desperate feelings in the universe to know that God has abandoned you.
1: Das muss eine der schlimmsten Erfahrungen sein im Universum, Verzweiflung.
0: Jesus tasted that.
1: Jesus hat das gespürt, gekostet.
0: His father pulled away.
1: Sein Vater hat sich zurückgezogen.
0: And left him alone on the cross.
1: Hat ihn allein am Kreuz hängen lassen.
0: That must have been very painful for a father too.
1: Wie schmerzhaft für einen Vater.
0: It's like taking your son and there's a riot outside.
1: Das ist so, du nimmst deinen Sohn und da draußen ist Aufruhr.
0: Putting your little son outside.
1: Und dann gibst du deinen Sohn da hinaus in den Aufruhr.
0: Closing the door.
1: Mach die Türe zu.
0: Do what you want to.
1: Da, mach was du willst.
0: Very hard for a father too.
1: Wie schwer für den Vater auch.
0: But he had to do that in order for Jesus to drink the cup.
1: Aber er musste das tun, damit Jesus den Kelch trinkt.
0: But Jesus felt that loneliness.
1: Jesus fühlte diese Einsamkeit.
0: And he said, I still know you're there.
1: Und er sagte, ich weiß, du bist trotzdem dort.
0: I don't feel it.
1: Ich fühl's nicht.
0: I don't see it.
1: Ich sehe es nicht.
0: There's no evidence.
1: Keine Hinweis darauf.
0: The devil is whispering in his ear, your father will be separated eternally from you because of sin.
1: Und Satan flüstert in sein Ohr, du wirst für ewig getrennt sein von deinem Vater wegen der Sünde.
0: It sounded like Satan was correct.
1: Und es klang so, als hätte Satan recht.
0: But Jesus hung on the cross and said, I know my Father.
1: Aber Jesus hing am Kreuz und sagte, ich kenne meinen Vater.
0: And he wouldn't do anything to me unless it was the best thing.
1: Und er wird mir nichts antun, es sei denn, es ist das Beste.
0: And when he died, he said, into thy hands I commit my spirit.
1: Und er sagte, in deine Hände befehle ich meinen Geist.
0: That's extreme faith.
1: Das ist extremer Glaube.
0: That is the kind of faith we will need at the very end of time.
1: Das ist der Glaube, den wir begegnen werden der Endzeit.
0: Except for one thing.
1: Bis auf eins.
0: We will never taste that cup that Jesus tasted.
1: Den Kelch, den Jesus trank, werden wir nie trinken.
0: God doesn't want anybody to take that cup of total separation.
1: Gott möchte, dass niemand diese totale Trennung auf sich nehmen muss.
0: But eventually all sinners will have to taste that cup.
1: Aber irgendwann werden alle Sünder das kosten müssen.
0: We will be alone.
1: Wir werden alleine sein.
0: God, the same thing will happen at the end that happened at the cross.
1: Dasselbe wird am Schluss passieren, was am Kreuz passierte.
0: The angels wanted to go rescue Jesus.
1: Die Engel wollten Jesus retten.
0: But a leading angel, a commanding angel said no.
1: Aber ein leitender Engel sagte, nein,
0: he must drink the cup.
1: Er muss den Kelch trinken.
0: They wanted to rescue their commander.
1: Sie wollten ihren Befehlshaber retten.
0: But they were not allowed.

0: Aber sie durften nicht.
1: When God's last day people are going through the last time of trouble.
0: Wenn Gottes Endzeitvolk durch die letzte Trübsal geht.
1: There will be a period of time.
0: Wird es eine Zeit geben.
1: Right at the very, very end.
0: Ganz am Ende.
1: The angels will want to rescue us.
0: Und die Engel wollen uns retten.
1: And the commanding angel will say no.
0: Und der befehlshabende Engel sagt nein.
1: They must drink the cup.
0: Sie müssen den Kelch trinken.
1: Why?
0: Warum?
1: In order to silence Satan's arguments.
0: Um Satans Argumente in den Mund zu stopfen.
1: Because Satan says what Jesus did, no man can do.
0: Weil Satan sagt, was Jesus machte, das kann kein Mensch.
1: Jesus lived his life totally dependent on God's power, not on his power.
0: Jesus war völlig auf Gott hingegeben und seiner Kraft und nicht seiner eigenen.
1: And we must learn to do that too.
0: Wir müssen das auch lernen.
1: We don't have our own power.
0: Wir haben nicht unsere eigene Kraft.
1: But we have to learn to live totally dependent on God's power.
0: Aber wir müssen lernen, ganz von Gottes Kraft abhängig zu sein.
1: That's why it's so important today to get experience.
0: Deshalb ist es heute so wichtig, diese Erfahrung zu sammeln.
1: That's why God is taking resources away from His people.
0: Deswegen muss Gott heute Ressourcen von seinen Leuten wegnehmen.
1: That's why God today is not making us like Abraham, wealthy with a lot of resources.
0: Deswegen macht Gott uns nicht so reich wie Abraham mit vielen Ressourcen.
1: God is preparing His people to live without anything.
0: Gott bereitet sein Volk vor, ohne irgendwas zu leben.
1: It's impossible to survive the future unless we learn how to live totally dependent on God.
0: Es ist völlig unmöglich, die Zukunft zu überleben, wenn wir nicht lernen, ganz von Gott abhängig zu sein.
1: And if we are to live through that last time of trouble,
0: und wenn wir durch diese letzte Trübsalzeit leben sollen,
1: we have some lessons to learn.
0: Dann haben wir einige Lektionen zu lernen.
1: Don't you agree?
0: Seid ihr nicht einverstanden?
1: It's not easy to do.
0: Es ist nicht einfach zu tun.
1: Jesus in his ministry didn't have any houses or land.
0: Jesus in seinem Dienst hatte kein Besitz, Haus, Land.
1: He lived totally dependent on his father.
0: Er war völlig abhängig von seinem Vater.
1: Even when he was dying after 40 days of fasting.
0: Selbst als er am Sterben war an Hunger nach 40 Tagen Fasten.
1: He knew his father wouldn't let him die.
0: Er wusste, sein Vater wird ihn nicht sterben lassen.
1: His father will do something. He didn't know what it was,
0: but
1: he will do something. Sein
0: Vater wird irgendwas tun. Er wusste zwar nicht was, aber er würde was tun.
1: And heavenly Father sent angels.
0: Und der himmlische Vater schickt Engel,
1: to feed him.
0: Um ihn zu ernähren.
1: And our heavenly Father will do the same for us.
0: Und der himmlische Vater wird dasselbe für uns tun.
1: We might suffer hunger.
0: Vielleicht haben wir Hunger und Leid.
1: We might suffer thirst.
0: Oder Durst.
1: But this is not to make us die.
0: Aber es ist nicht, um uns umzubringen.
1: The angels can give us food at any time.
0: Die Engel können uns jederzeit Essen geben.
1: We must, when God said, "I will provide for all of your needs," we have to believe it.
0: Wenn Gott sagt, ich werde für alle eure Bedürfnisse sorgen, wir müssen glauben.
1: Several years ago,
0: vor einigen Jahren,
1: I had the opportunity about 8 years ago, an opportunity to buy a television network.
0: Hatte ich die Möglichkeit, ein Fernsehnetzwerk zu kaufen?
1: I've never operated a television network before.
0: Ich habe damit noch nie zuvor zu tun gehabt.
1: I would have rather started with one little station, but there was 6 of them for sale.
0: Ich hätte lieber mit einer kleinen Station begonnen, aber es waren 6 zu Verkauf.
1: Many of you have already heard the story, so I won't tell you all the details.
0: Viele haben die Geschichte schon gehört, ich erzähle nicht alle Details.
1: But it cost $1.5 million.
0: Es hat 1,5 Millionen Dollar gekostet.
1: I was a supporting ministry. I was a volunteer. I didn't even have $500.
0: Ich war so ein Freiwilliger, ich hatte nicht mal $500.
1: But I learned some lessons.
0: Aber ich habe einige Lektionen gelernt.
1: If God tells you to go forward,
0: wenn Gott sagt, geh voraus,
1: and you've been learning to depend on Him all the way,
0: geh voran und du hast gelernt, auf ihn zu vertrauen, den ganzen Weg.
1: God is not going to ask you to do something big until you're faithful in something that's little.
0: Dann wird Gott dich nicht bitten, etwas Großes zu tun, wenn du nicht treu bist in den Kleinen.
1: Those that do big projects for God have first been faithful on something that's little.
0: Jene, die große Dinge für Gott machen, haben zuerst gelernt, für kleine Dinge treu zu sein.
1: This is a principle.
0: Das ist ein Prinzip.
1: You can write it down.
0: Du kannst es niederschreiben.
1: Are you dreaming of doing something great for God?
0: Träumst du, etwas Großes für Gott zu tun?
1: Do something faithful and little for God.
0: Dann mach etwas Kleines und Treues für Gott.
1: That's a principle.
0: Das ist ein Prinzip.
1: You can't be a giant until you're a baby.
0: Du kannst kein Riese sein, wenn du nicht zuerst ein Baby bist.
1: So you first have to learn to trust Him on little things.
0: Zuerst musst du lernen, in den kleinen Dingen zu vertrauen.
1: And then God will grow that plant and give you bigger tasks.
0: Und Gott wird dich wachsen lassen und dir größere Aufgaben geben.
1: Imagine a little mango tree that is barely this thick.
0: Stell dir vor, dieser kleine Mangobaum so kaum so dünn.
1: Having 100 mangoes on it.
0: Und dann hätte er 100 Mangos an.
1: What would happen to it?
0: Was würde passieren?
1: It would break.
0: Er bricht ab.
1: In fact, I was cleaning a property in Bolivia, out in the jungles, just a month ago.
0: Ja, vor einem Monat habe ich den Dschungel da frei gemacht, sauber gemacht.
1: We were going to build a small house there.
0: Und wir haben gelichtet und wollten ein Haus dort bauen.
1: I got the machete and I was out there cutting in a chainsaw.
0: Hab mit der Machete und der Kettensäge dort geschnitten.
1: And lo and behold, I found a little guava tree.
0: Und habe einen Guava-Baum entdeckt.
1: It had little guavas on it.
0: Und da waren kleine Früchte dran.
1: And it was wrapped around with bush everywhere, and I was careful not to break it.
0: Und rundherum waren so Büsche, und ich habe aufgepasst, dass ich ihn nicht breche.
1: I said, I don't want to hurt the little tree.
0: Und ich wollte nicht diesen kleinen Baum kaputt machen.
1: And it had 10 guavas on it.
0: Und es waren 10 Früchte dran.
1: I'm going to protect it.
0: Ich werde es beschützen.
1: So I cut out all the branches, I took my knife and very carefully trimmed off all the trash around it.
0: Habe all die anderen Büsche befreit, die da rundherum gewickelt waren.
1: It was very thin.
0: Es war sehr dünn.
1: Because in the jungle, the little trees have to grow very tall to get the light.
0: Weil im Dschungel müssen die Bäume sehr hoch wachsen, um überhaupt irgendwo Licht zu bekommen.
1: And I cut off all the extra branches.
0: Habe all die zusätzlichen Äste entfernt.
1: And it had about 10 guavas on it.
0: Da waren 10 Guavas dran.
1: And when I stepped back.
0: Und dann bin ich zurückgegangen.
1: The branch went, broke it off.
0: Alles abgebrochen.
1: It was too heavy for it.
0: Es war einfach zu schwer.
1: It had depended on all the other branches and
0: the leaves to hold it. Es war abhängig von all den anderen Büschen, die als Stütze.
1: It couldn't hold up 10 little guavas.
0: Es konnte keine 10 kleine Guavas halten.
1: I just cut it down.
0: Habe ich es abgeschnitten.
1: It wasn't big enough to hold anything serious.
0: Es war nicht stark genug, um etwas zu halten.
1: First you start with a little branch and you grow little fruit.
0: Zuerst beginnst du mit einem kleinen Ast und wächst kleine Früchte.
1: And your trunk will grow bigger.
0: Dann wird der Stamm dicker und dann kann immer mehr dran.
1: Here's some very interesting guarantees from God.
0: Hier sind einige interessante Garantien von Gott.
1: The chapter that says assurances of success.
0: Das Kapitel, wo es heißt die Sicherheit von Erfolg.
1: Let me just read you some very from highlights.
0: Die Zusicherung. Ich möchte euch einige Highlights geben.
1: All the resources of heaven are at the command of those that are seeking to save the lost.
0: All die Ressourcen des Himmels sind zur Verfügung für denen, die die Verlorenen retten wollen.
1: If I'm working to save souls,
0: wenn ich arbeite, um Seelen zu retten,
1: everything that heaven has,
0: alles was der Himmel hat,
1: is at my disposal.
0: Ist mir zur Verfügung.
1: That's encouraging.
0: Das ist ermutigend.
1: Everything.
0: Alles.
1: Millions of angels.
0: Millionen Engel.
1: The gold that they use to pave the New Jerusalem.
0: Das Gold, das verwendet wird, um das neue Jerusalem zu asphaltieren.
1: Is nothing compared to what God has.
0: Ist nichts verglichen zu dem, was Gott
1: God
0: hat.
1: Has gold and silver and diamonds everywhere on this earth.
0: Gott hat Gold und Silber und Diamanten überall auf dieser Welt.
1: In fact, it's very possible that this property that we're on maybe has hidden gold.
0: Und vielleicht ist auf diesem Grundstück irgendwo verloren verstecktes Gold.
1: If God needs us to have it, he'll show Brother Klaus where it is.
0: Wenn Gott möchte, dass wir es haben, wird das Bruder Klaus zeigen, wo es steckt.
1: God probably put it there 6,000 years ago.
0: Gott hat es vielleicht vor 6,000 Jahren dorthin gelegt.
1: Because he knew that this property would belong to God.
0: Weil er wusste, dieses Grundstück wird mal Gott gehören.
1: Maybe God has something else there. Maybe
0: vielleicht hat Gott irgendwas anderes.
1: Maybe there's several oil down there.
0: Vielleicht entdecken wir Öl.
1: It doesn't matter. God knows how to provide for His needs.
0: Gott weiß, wie er für die Bedürfnisse sorgen kann.
1: Here's another beautiful promise.
0: Hier eine weitere Verheißung.
1: All of heaven is in activity.
0: Der ganze Himmel ist aktiv.
1: The angels of God are waiting to cooperate with everyone who will devise plans.
0: Die Engel Gottes möchten kooperieren mit den göttlichen Plänen.
1: Devise plans for the salvation of souls.
0: Um die Menschen Seelen zu retten.
1: So you see, all of heaven is active.
0: Der ganze Himmel ist aktiv.
1: Back and forth, the heaven angels are always
0: traveling. Rauf runter, die himmlischen Engel reisen.
1: And they're waiting to cooperate with you if you would just sit down and make plans.
0: Sie warten mit dir zu kooperieren, wenn wir die Pläne schmieden.
1: You say, but I don't know how to make plans.
0: Aber ich weiß nicht einmal, wie ich einen Plan machen soll.
1: Well, you know how to make plans for your other things in life.
0: Oh, du weißt, wie man für andere Dinge plant im Leben.
1: You should get together with your brother and pray that God will give you a plan.
0: Vielleicht solltest du mit deinen Brüdern zusammenschließen und beten, dass ihr einen Plan entwickeln könnt.
1: If you sit down and pray that God will guide you, He will show you what to do.
0: Wenn du dich hinkniest und hinsetzt mit deinen Brüdern und ihr betet, dann wird Gott euch das offenbaren und zeigen.
1: Brother Klaus told me the story of this property and how it came about.
0: Bruder Klaus hat mir die Geschichte erzählt, wie dieses Grundstück hier entstand.
1: An incredible, beautiful story.
0: unglaublich wunderschöne Geschichte.
1: God separated this place for this work.
0: Gott hat diese

0: diesen Ort extra vorbereitet für dieses Werk.
1: Value was much, much more than what he paid for.
0: Es war ein viel größerer Wert, als bezahlt werden musste dafür.
1: Loma Linda University, the same thing.
0: Loma Linda Universität, dasselbe.
1: It was built for an expensive tourist center.
0: Es wurde gebaut für ein teures Touristenzentrum.
1: And it didn't work.
0: Es hat nicht funktioniert.
1: So they kept dropping the price and dropping the price.
0: Und sie haben den Preis immer mehr gesenkt.
1: And finally, $5,000.
0: Und dann $5,000.
1: I think that's the number Sister White paid.
0: So viel hat Ellen White gezahlt.
1: So she presented it to the conference.
0: Dann hat sich der Konferenz vorgestellt.
1: Sister White, please.
0: Ach, Ellen White,
1: you don't understand. We're in debt.
0: Wir haben Schulden.
1: We already have too many bills to pay.
0: Wir haben jetzt schon zu viele Rechnungen zu bezahlen.
1: We can't even possibly think of buying that property, that big mansion there.
0: Wir können nicht im Traum dran denken, diesen Grundstück hier zu kaufen.
1: But she says, God has separated that property for us.
0: Und dann sagt sie, aber Gott hat das für uns vorbereitet.
1: Absolutely not.
0: Nein, keine Chance.
1: We have to be able to be responsible for our bills.
0: Wir müssen imstande sein, verantwortlich zu sein für unsere Rechnungen.
1: And of course they were right.
0: Und natürlich hatten sie recht.
1: God wants us to be responsible with our bills.
0: Gott möchte, dass wir verantwortlich sind mit unseren
1: Rechnungen. God does not call us to be irresponsible.
0: Er möchte nicht, dass wir unverantwortlich sind.
1: Sometimes he
0: aber
1: thinks
0: manchmal
1: differently than we do.
0: Denkt er doch anders als wir.
1: Sometimes he opens up an opportunity.
0: Manchmal öffnet er eine Gelegenheit.
1: Oh, that would be perfect if I could have that for God's work.
0: Das wäre perfekt, wenn ich das für Gottes Werk haben könnte.
1: But it's impossible.
0: Aber es ist unmöglich.
1: Well, Sister White said she called her son.
0: And White rief ihren Sohn an.
1: And Sister White said, I figured out how to find $5,000.
0: Und ja, er wusste dann einen Weg, $5,000 auszutreiben.
1: Here's the money.
0: Hier ist das Geld.
1: Go pay for it.
0: Geh und bezahl dafür.
1: But don't talk to anybody en route.
0: Aber sprich mit niemandem auf dem Weg dorthin.
1: If they want to stop and talk, say, I don't have time.
0: Wenn sie dich aufhalten wollen zu reden, du hast gesagt, keine Zeit und geh einfach weiter.
1: Don't talk to a pastor, don't talk to a friend, don't talk to anybody.
0: Red mit keinem Freund, keinem Pastor, niemand.
1: After you pay for it,
0: wenn du gezahlt hast dafür,
1: then you can talk to them.
0: Dann kannst du mit ihnen reden.
1: She knew how to do warfare.
0: Sie wusste, wie man kämpft.
1: In times of war, you have to act fast.
0: In Zeiten des Krieges musst du schnell agieren.
1: The Adventist attorney Louis Walton.
0: Der adventistische Anwalt Louis Walton.
1: He's a writer. Maybe you've read some of his books.
0: Vielleicht habt ihr einige Bücher von ihm gelesen. Er schreibt.
1: He said that in a time of battle.
0: Und sagt in einer Kampfzeit.
1: When two generals are fighting.
0: Wenn zwei Generäle kämpfen.
1: In every battle.
0: In jedem Kampf.
1: He was quoting. I think he was quoting. What's that French general? Napoleon. He was quoting Napoleon.
0: Und er zitierte Napoleon.
1: In every battle,
0: in jedem Kampf,
1: there's a small window of opportunity.
0: Gibt es ein kleines Fenster der Möglichkeit.
1: And it stays open for only a small amount of time.
0: Und es ist nur ganz kurz geöffnet.
1: And if the general that seizes the opportunity,
0: und wenn der General diese Gelegenheit erfasst,
1: and takes the greatest risk,
0: und das größte Risiko auf sich
1: we'll
0: nimmt, dann wird der Kampf gesiegt.
1: Sister White understood that principle.
0: Ellen White verstand dieses Prinzip.
1: She saw that the angels of God were preparing the property of Loma Linda.
0: Sie sah, dass die Engel das Grundstück von Loma Linda vorbereitet hatten.
1: And if she did not move rapidly, they would lose that
0: property. Und wenn sie nicht sofort agiert, werden sie das verlieren.
1: That's why she told her son, don't stop to talk to anybody.
0: So sagte sie ihrem Sohn, stoppe nicht, red mit niemand.
1: It has to be done now.
0: Es muss jetzt passieren.
1: It happened to me in Guyana.
0: Das ist mit mir auch passiert in Guyana.
1: We had been operating with a small airplane on a temporary permit.
0: Wir hatten mit einem kleinen Flugzeug nur vorübergehend temporär gearbeitet.
1: The government did not want any churches to operate aviation programs.
0: Und die Regierung wollte, dass niemand, keine Kirche, irgendwelche Flugdienste
1: because 30 years ago,
0: weil vor 30 Jahren
1: the Catholic Church had an airplane.
0: Hatte die katholische Kirche ein Flugzeug.
1: It was flown by a priest.
0: Und es wurde von einem Priester geflogen.
1: And Guyana, because it was English, was Anglican.
0: Und weil Guyana Englisch war, war es Anglikan.
1: And they wanted to increase the influence of the Catholic Church in Guyana.
0: Und sie wollten die katholische Kirche den Einfluss dort stärken in Guyana.
1: So the Catholic priest made a deal with the Venezuelan government.
0: Und der katholische Pfarrer hat mit der Regierung dort einen Deal gemacht.
1: To bring in

0: Venezuelan soldier,
1: um die Soldaten aus Venezuela reinzuholen
0: and invade the country,
1: und das Land hier zu erobern
0: and turn it into a Catholic country.
1: Und es wirklich in ein katholisches Land zu verändern.
0: But the government discovered the plan,
1: aber die Regierung entdeckte diesen Plan
0: when it just was starting,
1: gerade in dem Beginnen.
0: And they were able to send in their soldiers and terminate the invasion.
1: Und sie konnten die Soldaten reinschicken und diese Invasion beenden.
0: So the government made a decision: no more churches.
1: So hat die Regierung entschieden, keine Kirchen mehr.
0: No airplanes for any churches.
1: Kein Flugzeug für egal welche Kirche.
0: And here comes David Gates.
1: Und hier kommt David Gates.
0: He's a pastor.
1: Er ist Prediger.
0: I wasn't a pastor. I wasn't an ordained minister yet.
1: Da war ich noch nicht eingesegnet damals.
0: But I was a missionary for the church.
1: Aber ein Missionar für die Gemeinde.
0: And David says, I want an airplane.
1: Und David sagt, ich möchte ein Flugzeug.
0: For the Adventist church.
1: Für die Gemeinde.
0: We're not interested.
1: Adventisten, oh, kein Interesse.
0: For 30 years we've had no, we won't tolerate this.
1: 30 Jahre, ist ein Schluss, wir tolerieren das nicht.
0: But David Gates would go away.
1: Aber David Gates ist nicht weggegangen.
0: He came back and he got his private pilot's license.
1: Er kam zurück und bekam sein privates Schein.
0: And then he got his commercial license.
1: Und dann einen geschäftlichen Schein.
0: And then he started flying air traffic, air taxi planes.
1: Und dann begann er also einige Flugtaxis zu fliegen.
0: Then one day he just showed up with a little airplane that he brought from the United States.
1: Und eines Tages kam er einfach daher mit einem Flieger aus den Staaten.
0: They were frustrated, but they gave him a temporary license.
1: Sie waren frustriert, aber sie gaben ihm zumindest eine temporäre Lizenz.
0: And then it expired.
1: Und dann lief sie ab.
0: And then they renewed it one more time.
1: Dann haben sie es nochmal erneuert.
0: And so David visited all the villages and did medical work until the Adventist medical work was so popular among all the villages.
1: Und dann begann er all die Dörfer zu besuchen und dort medizinische Dienste zu leisten, dass es so populär wurde.
0: Now they were so scared of the political influence.
1: Jetzt waren sie so verängstigt von der politischen Einfluss.
0: Because every month David Gates would prepare a report and send it to the president, the prime minister and all of the ministers in government.
1: Weil jeden Monat kam jetzt der Bericht zum Präsidenten und den Ministern überall.
0: Most of them didn't know David Gates, but they certainly knew what was happening.
1: Die meisten kannten David Gates zwar nicht, aber sie wussten, was passiert.
0: And they said, we have to stop this influence.
1: Und sie dachten, wir müssen diesen Einfluss stoppen.
0: The Adventist Church is having too much influence all over the country.
1: Die adventistische Gemeinde hat zu viel Einfluss über das ganze Land.
0: So when it came time to renew the permit, they said no.
1: Und als es Zeit wurde, die Lizenz zu erneuern, sagten sie nein.
0: So David Gates said, what do I have to do to operate in this country?
1: So sagte David Gates, was muss ich tun, um in diesem Land zu agieren?
0: And they said, don't you understand?
1: Sie sagten, verstehst du nicht?
0: We don't want you in this country.
1: Wir wollen dich nicht in diesem Land.
0: Just be satisfied with what you have.
1: Sei einfach zufrieden mit dem, was du hast.
0: Don't you understand?
1: Verstehst du nicht?
0: You don't seem to understand.
1: Du scheinst nicht zu verstehen.
0: No, I don't understand.
1: Nein, ich verstehe nicht.
0: I just know that God wants this.
1: Ich weiß nur, dass Gott das möchte.
0: Well, you'll never get it.
1: Oder du bekommst es nie.
0: But what would I have to do if I wanted it?
1: Und was muss ich tun, wenn ich es will?
0: Well, you would have to be recognized as a national operator and have your own registered airplane in this country.
1: Du musst da ganz ein eigenes Flugzeug haben und registriert sein in deinem Land.
0: Well, can I bring an airplane in and register it locally?
1: Kann ich das reinbringen, das Flugzeug, und hier registrieren lassen?
0: No.
1: Nein.
0: Well, how do I get a local airplane?
1: Ja, wie kriege ich dann ein lokales Flugzeug?
0: We don't want you to have one.
1: Wir wollen nicht, dass du eins hast.
0: So I left. I was discouraged.
1: Und bin ich gegangen, ich war entmutigt.
0: I went to the airport.
1: Ging zum Flughafen.
0: And the mechanic said, David, have you heard?
1: Und der Mechaniker sagt, David, hast du gehört?
0: There's a little airplane over there.
1: Da, das kleine Flugzeug dort.
0: And they're selling it.
1: Sie ist zum Verkauf.
0: But I think they already have it sold.
1: Aber ich denke, sie haben es schon verkauft.
0: But you might go over and talk to them.
1: Aber rede mal mit ihnen. Geh rüber.
0: So I went running across the airport.
1: So bin ich rübergerannt über den Flugplatz.
0: Praying out loud.
1: Hab laut gebetet.
0: Lord, please don't let that airplane be sold.
1: Oh, lieber Gott, bitte lass uns nicht verkaufen.
0: I have to have that airplane.
1: Ich brauche dieses Flugzeug.
0: It'll be the first time we will have a locally registered airplane.
1: Und es ist das erste Mal, dass wir ein lokal registriertes Flugzeug haben.
0: But when I got there, the owner was gone.
1: Aber als ich hinkam, war der Eigentümer weg.
0: So I called him.
1: Habe ich ihn angerufen.
0: Mike, this is David.
1: Mike, das ist David.
0: I heard you're selling your little airplane.
1: Ich habe gehört, du verkaufst ein kleines Flugzeug.
0: Yeah.
1: Ja.
0: But I think I have a buyer already.
1: Aber ich denke, ich habe schon einen Käufer.
0: Tomorrow

0: he's going to pay me the money.
1: Morgens zahlt er mich, mir das Geld.
0: But I need the airplane.
1: Aber ich brauche das Flugzeug.
0: Well, you can come over and talk to me if you want, but first come, first serve.
1: Aber du kannst gerne vorbeikommen mit mir reden, aber der Erste, der kommt, kriegt es als Erstes.
0: So I said, this is the opportunity.
1: Dann dachte ich, das ist die Gelegenheit.
0: Today, I have to buy that airplane.
1: Heute muss ich dieses Flugzeug kaufen.
0: I have no money.
1: Ich habe kein Geld.
0: But I know God wants me to have that airplane.
1: Aber ich weiß, Gott möchte, dass ich dieses Flugzeug habe.
0: Lord, give me an idea. What do I do?
1: Gott, gib mir eine Idee. Was mache ich jetzt?
0: And the idea that God gave me is, go to the bank and cash a big check.
1: Und die Idee, die ich bekam, gehe an die Bank und mache einen Scheck zu Bargeld.
0: But I don't have any money in the bank.
1: Ja, aber ich habe kein Geld auf der Bank.
0: But by the time you cash a check, it'll take 2 weeks for that check to get you down the stage.
1: Ja, aber bis du das das heraus hast und das die Administration abgewickelt ist, braucht es 2 Wochen, bis das auf dem Konto erscheint.
0: And during those 2 weeks, we'll figure it out.
1: Und in den 2 Wochen werden wir das schon irgendwie hinkriegen.
0: So I went to the bank.
1: Da gehe ich zur Bank.
0: I got there 5 minutes before they closed.
1: 5 Minuten bevor sie schließen. Gerade rein und hinter mir ging die Tür zu.
0: I went to stood in line.
1: Dann stand ich dort in der
0: Hello, Mr. Gates.
1: Schlange.
0: How can I serve you?
1: Herr Gates, wie können wir Ihnen helfen?
0: I need to cash a check.
1: Ich muss einen Scheck einlösen.
0: Normally my checks were 1,500.
1: Und meine Schecks waren normal so 1,500.
0: How much is your check, Mr. Gates?
1: Ja, wie viel ist der Scheck?
0: $10,000.
1: $10,000.
0: That was the down payment.
1: Das war die Anzahlung.
0: I didn't want to ask for $35,000. I just I'll make it 10.
1: Ich wollte nicht 35.000 verlangen. Ich habe gedacht, ich mache mal 10.000.
0: I thought they would say, well, Mr. Gates, this is a little bit different than we normally work with you.
1: Und dann habe ich erwartet, sie sagen, oh, das ist ein bisschen anders, als wir normal mit Ihnen arbeiten.
0: But they didn't say anything.
1: Sie haben gesagt nichts.
0: They took my check.
1: Nahmen den Scheck.
0: Gave me 10.000.
1: Gaben mir die 10.000.
0: Thank you, Lord.
1: Oh, danke Gott.
0: Stuck the 10,000 in my pocket.
1: Die 10,000 in die Tasche gesteckt.
0: I went to the appointment with the owner.
1: Ging zu dem Termin mit dem Eigentümer.
0: Well, David, I've been watching you. You've been doing a good work.
1: Oh, David, ich habe dich beobachtet. Du hast gute Arbeit geleistet.
0: I own one of the biggest air taxi companies in the country.
1: Ich habe eine der größten Taxi Betriebe im ganzen Land.
0: And we have quite a few airplanes.
1: Wir haben einige Flieger.
0: And we decided to sell one of our smaller planes.
1: Und wir haben entschieden, wir verkaufen ein kleineres.
0: We're going to buy a bigger one.
1: Wir kaufen dafür ein größeres.
0: And I hear that you're interested in the airplane.
1: Und ich höre, Sie sind interessiert an dem Flieger.
0: He said, quite a few people are interested.
1: Ja, es sind einige Interessenten.
0: I said, no, sir, I'm not interested.
1: Sag ich, nein, ich bin nicht interessiert.
0: I'm not just interested.
1: Nein, nicht einfach nur interessiert.
0: I came to buy the airplane.
1: Ich komme, um es zu kaufen.
0: Here's $10,000 deposit.
1: Hier sind $10,000 Anzahlung.
0: He started laughing.
1: Er hat gelacht.
0: You don't waste time, do you?
1: Sie verlieren wohl keine Zeit, nicht wahr?
0: Sir, you said first come, first serve.
1: Sie haben gesagt, der Erste, der kommt, ist der Erste, der kriegt.
0: I came first.
1: Ich kam zuerst.
0: He said, but tomorrow they're supposed to pay me.
1: Und er sagt, aber morgen sollen sie mich bezahlen.
0: I know, but I paid today.
1: Ja, aber ich habe heute gezahlt.
0: Call the treasurer.
1: Und hat den Schatzkammer angerufen.
0: Let David Gates a receipt.
1: Gib dem David Gates eine Rechnung.
0: Call the other party and tell him the plane is sold.
1: Und ruf den anderen an und sag ihm, das Flugzeug ist verkauft.
0: And we bought the plane.
1: Wir haben das Flugzeug gekauft.
0: In 2 weeks.
1: In 2 Wochen.
0: God worked out the entire payment for the airplane, $35,000.
1: Hat Gott die ganze Bezahlung abgewickelt, $35,000.
0: And now we owned our airplane.
1: Jetzt hatten wir ein Eigentum, Flugzeug.
0: But the government
1: also die Regierung sagte immer noch nein.
0: Yes, you own an airplane.
1: Ja, du hast ein Flugzeug.
0: But we don't want you operating, don't you understand?
1: Aber wir wollen nicht, verstehst du nicht?
0: But then election time came.
1: Dann kam die Wahl.
0: And the opposition candidate went to visit all the Indian villages.
1: Und die Gegenseite ging, um alle Dörfer zu besuchen.
0: What can I do for you?
1: Was können wir für Sie machen?
0: If you elect me as president, I will give you whatever you want.
1: Wenn ihr mich zum Präsidenten macht, gebe ich euch alles, was ihr wollt.
0: We only want one thing.
1: Wir wollen nur eins.
0: We want David Gates to get permission to fly.
1: Wir wollen, dass David Gates die Erlaubnis bekommt zu fliegen.
0: That way he will pick up our patients that are dying and take them to the hospital before it's too late.
1: Dann holt er uns die Patienten, die am Sterben sind, holt und bringt sie ins Krankenhaus, bevor es zu spät ist.
0: And so the candidate came back to town.
1: Dann kam der Kandidat wieder in die Stadt.
0: He scheduled a big meeting on public television.
1: Hat eine große Versammlung auf dem öffentlichen Fernsehen.
0: This government does not love the Indians.
1: Diese Regierung liebt die Indianer nicht.
0: If they really loved the Indians, they would give David Gates a permission.
1: Wenn sie wirklich

0: dann würden Sie David Gates eine Erlaubnis erteilen.
1: But if you elect me, I will give David Gates permission.
0: Aber wenn ihr mich wählt, dann werde ich ihm diese Erlaubnis erteilen.
1: When I found out that was on television, I almost died.
0: Als ich rausgefunden habe, dass das am Fernsehen war, bin ich fast gestorben.
1: The Adventist Church doesn't get involved in politics.
0: Weil die Adventisten haben mit der Politik nichts zu tun.
1: But the president came on the next day.
0: Dann kam der Präsident am nächsten
1: It's
0: Tag.
1: It's not true.
0: Das stimmt
1: we
0: nicht.
1: Love the Indians.
0: Wir lieben die Indianer.
1: If David Gates comes to our office, we will give him permission.
0: Wenn David Gates zu unserem Büro kommt, kriegt die Erlaubnis.
1: The next day I knocked on his door.
0: Dann kam ich am nächsten Tag an seine Tür.
1: Who are you? Said the security.
0: Wer bist du? Sagte David Gates. Ich bin David Gates.
1: The president said on television last night that if I would come, he would give me permission.
0: Der Präsident hat gestern im Fernsehen gesagt, wenn ich komme, kriege ich die Erlaubnis.
1: He went to talk to the president.
0: Dann ging er und sprach zu mit dem
1: Präsidenten. The president said, he won't see you.
0: Präsident sagt, er wird dich nicht sehen.
1: He's busy with other things.
0: Hat mit anderen Dingen zu tun.
1: Tell him to go to civil aviation. His permission is already there, waiting on him.
0: Sag ihm, er kann da hingehen zur Fluggesellschaft. Die Erlaubnis ist schon dort.
1: And it was there.
0: Und es war dort.
1: And the director of civil aviation said,
0: und der Direktor von der Fluggesellschaft sagte,
1: you are one of the most stubborn people I've ever seen.
0: Du bist wohl einer der stursten Menschen, die ich je gesehen habe.
1: Congratulations.
0: Gratuliere.
1: You never give up.
0: Du gibst nie auf.
1: Here's your permission.
0: Hier ist deine Erlaubnis.
1: And today we have the only permission ever issued in 40 years.
0: Und heute haben wir die einzige Erlaubnis, die je in 40 Jahren erteilt
1: wurde. No other church.
0: Keine andere Kirche.
1: The Adventist Church has a monopoly.
0: Die adventistische Kirche hat das Monopol.
1: And I believe God will give all of his people and make them the head and not the tail.
0: Und ich bin überzeugt, Gott möchte sein Volk machen zum Kopf, nicht zum Schwanz.
1: But we have to understand how heaven thinks.
0: Wir müssen verstehen, wie der Himmel denkt.
1: Give everything.
0: Gib alles.
1: Seize opportunities.
0: Nütze die Gelegenheiten.
1: Depend on God.
0: Vertrau auf Gott.
1: And know that he will always come through for you.
0: Und weiß, dass er immer durchkommt für dich.
1: Let us kneel for prayer.
0: Lasst uns beten.
1: Thank you, Heavenly Father, for these wonderful testimonies.
0: Danke, himmlischer Vater, für diese wunderbaren Zeugnisse.
1: These are simple little stories of your great power.
0: Das sind einfache kleine Geschichten deiner großen Macht.
1: All over the world, you are helping your people to recognize the times that we live in.
0: Überall auf der Welt hilfst du uns zu verstehen die Zeit, in der wir leben.
1: And you're intervening to carry out the work.
0: Und du greifst ein, um das Werk weiterzuführen.
1: Health reform.
0: Die Gesundheitsreform.
1: Evangelism.
0: Evangelisation.
1: Every type of idea that can be done to reach people.
0: Jede Art von Ideen, um die Menschen zu erreichen.
1: Bless this institution here today, Lord.
0: Segne diese Institution heute hier.
1: That they may carry out their work in even greater and greater ways.
0: Dass sie das Werk in noch größerer Art weiterführen können.
1: Each ministry represented by every family.
0: Jede Ministry durch jede Familie repräsentiert.
1: Lord, we long to see you soon.
0: Herr, wir sehnen uns, dich bald zu sehen.
1: But we still have work to do.
0: Aber wir haben noch Arbeit zu tun.
1: Help us to be able to lay everything on the altar.
0: Hilf uns, alles auf den Altar zu legen.
1: And follow you.
0: Dir zu folgen.
1: Conquering and to conquer.
0: Zu überwinden.
1: Thank you, Lord.
0: Danke, Herr.
1: In Jesus' name.
0: Im Namen Jesu. Amen.
1: Amen.

und ich sah einen neuen Himmel und eine neue Erde. Denn der erste Himmel und die erste Erde sind vergangen, und das Meer ist nicht mehr. Und ich sah die heilige Stadt, das neue Jerusalem, von Gott aus dem Himmel herabkommen, bereitet wie eine geschmückte Braut für ihren Mann. Und ich hörte eine große Stimme von dem Thron her,

Und er sprach zu mir, es ist geschehen. Ich bin das A und das O, der Anfang und das Ende. Ich will dem Durstigen geben von der Quelle des lebendigen Wassers.

0: Und ich sah einen anderen Engel fliegen, mitten durch den Himmel. Der hatte ein ewiges Evangelium zu verkündigen denen, die auf Erden wohnen, allen Nationen und Stämmen und Sprachen und Völkern. Und er sprach mit großer Stimme: Fürchtet Gott und gebet ihm die Ehre, denn die Stunde seines Gerichts ist gekommen. Und betet an den, der gemacht hat Himmel und Erde und Meer und die Wasserquellen. Und ein zweiter Engel folgte, der sprach: sie ist gefallen, Babylon, die große Stadt, denn sie hat mit dem Zorneswein ihrer Hurerei getränkt alle Völker. Und ein dritter Engel folgte ihnen und sprach mit großer Stimme: Wenn jemand das Tier anbetet und sein Bild und nimmt das Zeichen an seine Stirn oder an seine Hand, der wird von dem Wein des Zornes Gottes trinken, der unvermischt eingeschenkt ist in den Kelch seines Zorns. Und er wird gequält werden mit Feuer und Schwefel von den heiligen Engeln und vor dem Lamm. Und der Rauch von ihrer Qual wird aufsteigen von Ewigkeit zu Ewigkeit. Und sie haben keine Ruhe, Tag und Nacht, die das Tier anbeten und sein Bild und wer das Zeichen seines Namens annimmt. Hier ist Geduld der Heiligen. Hier sind die, da halten die Gebote Gottes und den Glauben an Jesus. Und ich hörte eine Stimme vom Himmel zu mir sagen: Schreibe, selig sind die Toten, die in dem Herrn sterben von nun an. Ja, spricht der Geist, sie sollen ruhen von ihrer Mühsal, denn ihre Werke folgen ihnen nach.
1: Diese Botschaft, die wir gerade gehört haben, ist Gottes letzte Botschaft an diese Welt. In den Versen danach, in Vers 14, spricht es davon, dass Jesus Christus wiederkommen wird in den Wolken des Himmels mit großer Kraft und Herrlichkeit. Und die Botschaft, die wir hier eben gelesen haben, ist Gottes letzte Warnungsbotschaft. Gott ruft uns auf, entweder ihm zu folgen, ihn anzubeten, oder Babylon, das antigöttliche System. Diese zwei Möglichkeiten. Und Gott sagt hier, diejenigen, die dem antigöttlichen System folgen werden, dass die am Ende in Gottes Gericht kommen werden. Dass sie gequält werden mit Feuer und Schwefel, Tag und Nacht, von Ewigkeit zu Ewigkeit. Dieses Gericht, was hier beschrieben wird, ist das gleiche Gericht, was in Offenbarung 20 von gesprochen wird. Das ist das letzte Gericht Gottes über diese Welt. Offenbarung 20 und dort Vers 10. Und der Teufel, der sie verführte, wurde geworfen in den Pfuhl von Feuer und Schwefel, wo auch das Tier und der falsche Prophet waren. Und sie werden gequält werden Tag und Nacht, von Ewigkeit zu Ewigkeit.

Und in Vers 15, und wenn jemand nicht gefunden wurde, geschrieben in dem Buch des Lebens, der wurde geworfen in den feurigen Pfuhl. Dieses Gericht Gottes ist die Hölle am Ende der 1000 Jahre. Und hier wird beschrieben, wie die Menschen und auch der Teufel in diesen feurigen Pfuhl, in diesen Feuersee geworfen werden. Das ist das gleiche Gericht Gottes, was wir vorhin in Offenbarung 14 von gesprochen haben. Wir haben hier einige Dinge, die parallel sind. Erstens, die Menschen werden gequält werden. Zweitens, es ist ein Pfuhl von Feuer und Schwefel. Drittens, es wird davon gesprochen, sie werden Tag und Nacht gequält. Und viertens, von Ewigkeit zu Ewigkeit. In diesem Text geht es um das gleiche Gericht Gottes, wie wir in Offenbarung 14 in der Botschaft der drei Engel am Anfang gelesen haben. Das Gericht Gottes am Ende der Zeit nach den 1000 Jahren, wo Gott in der Hölle die Menschen strafen wird. Das letzte Endgericht Gottes. Viele Christen glauben, dass dieses Gericht, wie es hier steht, wörtlich so gemeint ist. Das heißt, dass Gott die Menschen ewig quälen wird, ohne Ende. Viele haben damit ein Problem. Warum? Sie fragen sich, wie kann ein liebender Gott seine Geschöpfe, die er doch liebt, für die er gestorben ist, wie kann er diese Menschen, die doch zeitliche Sünden begangen haben, wie kann er sie ohne Ende ewig quälen? Immer weiter. Und viele Menschen haben sogar dann gesagt, das kann ich nicht glauben und haben sich von Gott abgewandt. Deswegen müssen wir uns fragen, was ist hiermit wirklich gemeint? Mit diesem Begriff, sie werden gequält werden, Tag und Nacht, von Ewigkeit zu Ewigkeit. Was meint der Begriff Ewigkeit? Im Grundtext, im Griechischen, steht hier ein Wort, das heißt Äon. Und wenn wir im Wörterbuch nachschlagen, dann können wir erkennen, dass Äon zwei verschiedene Bedeutungen hat. Entweder heißt Äon eine lange Zeit, Ewigkeit, bezogen auf die Ewigkeit der Vergangenheit, die graue Vorzeit, oder in der Zukunft, die Ewigkeit, die ohne Ende sein wird. Oder zweitens, die Weltzeit. Das heißt, entweder diese Weltzeit oder die zukünftige Weltzeit. Und die Frage ist jetzt, was meint das Wort Äon an dieser Stelle in Offenbarung 20, Vers 10? Wenn es heißt, sie werden gequält von Ewigkeit, von Äon zu Äon. Um das herauszufinden, müssen wir uns den Zusammenhang anschauen. Und dort steht nämlich in Offenbarung 20, Vers 9, und sie, die Menschen, stiegen herauf auf die Ebene der Erde und umringten das Heerlager der Heiligen und die geliebte Stadt. Und es fiel Feuer vom Himmel und verzehrte sie. Das Feuer, was hier vom Himmel fällt, ist der feurige Pfuhl, das letzte Feuer, das letzte Endgericht. Und es steht dabei, das Feuer verzehrte sie. Das bedeutet, dass die Menschen in diesem Feuer sterben werden. Also sie werden nicht alle Ewigkeit hindurch gequält werden. Und in Vers 14 steht dann weiter, und der Tod und sein Reich wurden geworfen in den feurigen Pfuhl. Das ist der zweite Tod, der feurige Pfuhl. Das heißt, der feurige Pfuhl, die Hölle, wird hier nicht beschrieben als eine Zeit ohne Ende, sondern als den zweiten Tod. Das bedeutet, dass die Menschen einmal gestorben sind, jetzt, wenn sie jetzt sterben, wie jeder Mensch sterben muss, und dass sie dann in der Hölle, im feurigen Pfuhl, den zweiten Tod erleiden werden, den ewigen Tod. Das Konzept, dass die Ungläubigen im letzten Gericht nicht ewig gequält werden, sondern dass sie sterben, haben wir in vielen Texten der Bibel. Zum Beispiel haben wir in Malachi 3 die Aussage, Malachi 3, Vers 19, denn siehe, es kommt ein Tag, der brennen soll wie ein Ofen. Da werden alle Verächter und Gottlosen Stroh sein. Und der kommende Tag wird sie anzünden, spricht der Herr Zebaoth, und er wird ihnen weder Wurzel noch Zweig lassen. Hier wird beschrieben, wie die Ungläubigen am letzten Tag des Gerichts umkommen, wie das Gericht über sie gehalten wird und wie sie dann verbrennen und ihnen weder Wurzel noch Zweig gelassen wird. Es bleibt nichts mehr übrig. Das haben wir auch beschrieben in einer Typologie in Jesaja Kapitel 34, die Verse 8 bis 10. Hier haben wir ein Gericht über Edom beschrieben. Und Jesaja sagt, denn es kommt der Tag der Rache des Herrn und das Jahr der Vergeltung, um Zion zu rächen. Da werden Edoms Bäche zu Pech werden und seine Erde zu Schwefel. Ja, sein Land wird zu brennendem Pech werden, das weder Tag noch Nacht verlöschen wird, sondern immer wird Rauch von ihm aufgehen, und das wird verwüstet sein und von Geschlecht zu Geschlecht, dass niemand

0: hindurchgehen wird auf ewige Zeiten. Hier haben wir die gleichen Elemente wie in dem Gericht der Endzeit. Hier haben wir beschrieben, wie Feuer und Schwefel kommt, wie die Menschen gequält werden, wie hier Tag und Nacht das Feuer sein wird und auch, dass der ewige Rauch aufsteigen wird. Aber natürlich geht es hier nicht um das Endgericht, sondern hier geht es um ein Gericht über Edom. Und wenn wir nach Edom schauen, dann sehen wir, das hat sich in der Vergangenheit ganz genau erfüllt. Edom ist untergegangen, ist verbrannt. Die Frage ist, steigt der Rauch dort noch auf? Nein. Dieser Begriff von in Ewigkeit, der ewige Rauch, ist nicht gemeint ohne Ende, sondern Ewigkeit meint hier eine Zeit lang, in diesem Zeitalter. Und so ist auch das letzte Endgericht nicht ein Brennen, ein Gequältwerden ohne Ende, sondern in einem gewissen Zeitabschnitt. Denn das Gericht bedeutet die Folge der Sünde nicht ein ewiges Brennen, sondern der Tod. Und das sagt Paulus ganz klar in Römer und dort im Kapitel 6, Vers 23. Denn der Sünde Sold ist der Tod, die Gabe Gottes aber ist das ewige Leben in Christus Jesus, unserem Herrn. Gott bietet uns hier zwei Möglichkeiten an. Durch den Tod Jesu Christi haben wir ewiges Leben. Wir haben die Möglichkeit, ewig leben zu können durch Jesus Christus. Die zweite Möglichkeit, Gott sagt, wenn wir uns gegen ihn entscheiden, dann ist die Folge der Sünde sollt der Tod. Er sagt nicht, die Folge der Sünde ist ewige brennende Hölle, ewiges gequält werden. Er sagt, der Sünde sollt ist der Tod. Gott ist ein liebender Gott, der seine Geschöpfe nicht ewig quälen wird, quälen möchte, sondern wer nicht mit ihm leben möchte, dem wird er am Ende richten, aber dann durch einen ewigen Tod. Das Konzept, dass der Mensch ewig gequält wird, kommt daher, weil viele glauben, dass der Mensch in sich Unsterblichkeit habe, dass er eine unsterbliche Seele hat, die dann niemals sterben kann. Aber hier sagt Paulus in 1. Timotheus Kapitel 6, Vers 15 und 16, und er spricht vom König aller Könige und Herr aller Herren, von Gott, der allein Unsterblichkeit hat, der da wohnt in einem Licht, zu dem niemand kommen kann, den kein Mensch gesehen hat noch sehen kann. Dem sei Ehre und ewige Macht. Was sagt Paulus? Gott allein hat Unsterblichkeit. Warum? Weil er der Schöpfer ist. Er ist der Geber allen Lebens. Und jedes Geschöpf, was aus seiner Hand kommt, hat nicht von sich selbst Unsterblichkeit, sondern jedes Geschöpf ist selbst sterblich und bekommt sein Leben von Gott. Deswegen ist Gott allein unsterblich. Und wir Menschen sind nicht unsterblich. Wir bekommen die Unsterblichkeit nur zugeteilt, wenn Jesus wiederkommt und wir einen neuen Körper bekommen und mit Jesus in der Ewigkeit leben werden. Wir haben auch in Offenbarung 21 eine Beschreibung der neuen Erde, wie es dort sein wird.
1: Und ich sah einen neuen Himmel und eine neue Erde, denn der erste Himmel und die erste Erde sind vergangen und das Meer ist nicht mehr. Und ich sah die heilige Stadt, das neue Jerusalem, von Gott aus dem Himmel herabgekommen, bereitet wie eine geschmückte Braut für ihren Mann. Und ich hörte eine große Stimme von dem Thron her, die sprach: Siehe da, die Hütte Gottes bei den Menschen, und er wird bei ihnen wohnen, und sie werden sein Volk sein, und er selbst, Gott mit ihnen, wird ihr Gott sein. Und Gott wird abwischen alle Tränen von ihren Augen, und der Tod wird nicht mehr sein, noch Leid, noch Geschrei, noch Schmerz wird mehr sein, denn das Erste ist vergangen. Und der auf dem Thron saß, sprach: Siehe, ich mache alles neu. Und er spricht: Schreibe, denn diese Worte sind wahrhaftig und gewiss.
0: Das ist eine wunderbare Verheißung, dass wir mit Gott in der Ewigkeit bei ihm auf der neuen Erde leben dürfen. Dieser Text zeigt, dass die Ungläubigen nicht ewig in der Hölle brennen werden, sondern es steht hier, es wird kein Leid, kein Geschrei, kein Schmerz mehr sein. Das heißt, in der Ewigkeit werden die Ungläubigen tot sein, einen ewigen Tod haben. Und die Gläubigen werden mit Gott zusammen auf der neuen Erde leben. Wenn wir zurückkommen auf unseren Ausgangstext, auf Offenbarung 14,

Und dort, Verse 9 bis 11, dann können wir also feststellen, wenn Gott das Gericht ankündigt über die Gottlosen, wenn er sagt, dass die Menschen, die dem falschen Tier, der falschen göttlichen, antigöttlichen Macht nachfolgen, dass sie in Gottes Gericht hineinkommen und dort gequält werden, Tag und Nacht, von Ewigkeit zu Ewigkeit, dann heißt das nicht, dass es eine ewig brennende Hölle ist, sondern dass die Hölle von diesem Zeitalter, von dem sündigen Zeitalter bis zum neuen Zeitalter, bis zu dieser neuen Erde brennen wird. Eine gewisse Zeit lang und dann wird das Feuer verlöschen und die Ungläubigen und Satan werden für immer den ewigen Tod haben. Und Gott lädt jeden Menschen ein, zu ihm zu kommen, weil Jesus möchte, dass jeder Mensch mit ihm zusammen auf der neuen Erde leben darf. Und er fragt dich, ob du nicht auch sein Angebot der Erlösung annehmen möchtest, um mit ihm zusammen die Herrlichkeit in der Ewigkeit zu erleben.

Die Natur, wie auch Gottes Wort, zeigen uns die Liebe Gottes. Unser Vater im Himmel ist die Quelle des Lebens, der Weisheit und der Freude. Wie wunderschön die natürliche Welt doch ist. Wie erstaunlich und wunderbar sie unseren Bedürfnissen entspricht und für unser Glück sorgt. Und das nicht nur für uns Menschen, sondern für alle geschaffenen Lebewesen. Sonnenschein und Regen, die die Erde erfreuen und erfrischen, die Berge und Seen und weiten Ebenen, sie alle erzählen uns von der Liebe des Schöpfers. Gott ist es, der für die täglichen Bedürfnisse aller seiner Geschöpfe sorgt. Alle Augen warten auf dich und du gibst ihnen ihre Speise zur rechten Zeit. Du tust deine Hand auf und sättigst alles, was lebt, mit Wohlgefallen. Gott schuf den Menschen heilig und glücklich. Und auf der Erde, die so schön aus der Hand des Schöpfers kam, war weder Verfall noch irgendein Schatten des Fluches zu finden. Erst die Übertretung des göttlichen Gesetzes, des Gesetzes der Liebe, brachte Leid und Tod. Doch sogar inmitten des Leides, das der Sünde folgt, offenbart sich die Liebe Gottes. Es steht geschrieben, dass Gott die Erde um des Menschen willen verfluchte. Die Dornen

und Disteln, die Schwierigkeiten und Prüfungen, die das Leben der Menschen so mühsam und voller Sorgen machen, sollen ihm zum Besten dienen und sind ein notwendiger Teil der Erziehung Gottes, damit der Mensch wieder aus dem Verderben und der Erniedrigung aufgerichtet wird, die die Sünde bewirkt hat. Es gibt nicht nur Leid und Elend in der Welt, auch wenn sie gefallen ist. Die Natur selbst erzählt uns von Hoffnung und Trost. Disteln tragen Blüten und die Dornen sind mit Rosen bedeckt. Gott ist die Liebe, steht es auf jeder sich öffnenden Knospe, auf jedem emporsprießenden Grashalm. Die lieblichen Vögel lassen die Luft mit fröhlichen Liedern erklingen. Die zart getönten Blumen erfüllen die Atmosphäre mit süßem Duft. Die hohen Bäume des Waldes mit ihrem reichen Blattwerk aus lebendigem Grün, sie alle bezeugen die liebevolle, väterliche Fürsorge unseres Gottes und seinen Wunsch, seine Kinder glücklich zu machen. Gott hat unsere Herzen durch unzählbare Zeichen im Himmel und auf der Erde an sich gebunden. Durch die Natur, wie auch durch die tiefsten und zärtlichsten Bande, die die Herzen der Menschen kennen, will er sich uns offenbaren. Und doch zeigen sie seine Liebe nur unvollkommen. Trotz all dieser Beweise hat der Feind des Guten die Gedanken der Menschen verblendet, sodass sie Angst vor Gott haben und meinen, er sei streng und unversöhnlich. Satan hat die Menschen dahin gebracht, zu glauben, Gottes wesentlichste Eigenschaft sei harte Gerechtigkeit, als sei er ein strenger Richter oder ein harter, fordernder Gläubiger. Er stellt den Schöpfer als ein Wesen dar, das die Menschen misstrauisch beobachtet, um ihre Irrtümer und Fehler zu entdecken und sie dann zu verurteilen. Um diesen dunklen Schatten zu entfernen, kam Jesus auf die Erde und lebte unter uns Menschen und offenbarte uns die unendliche Liebe Gottes. Der Sohn Gottes kam vom Himmel, um uns den Vater zu offenbaren. Als Jesus seine Mission auf dieser Erde beschrieb, sagte er: Der Herr hat mich gesalbt, den Armen frohe Botschaft zu verkünden. Er hat mich gesandt, zu heilen, die zerbrochenen Herzens sind, Gefangenen Befreiung zu verkünden und den Blinden, dass sie wieder sehend werden, Zerschlagene in Freiheit zu setzen. Dies war seine Aufgabe. Er tat Gutes und heilte alle, die von Satan unterdrückt waren. Es gab ganze Dörfer, in denen man auch nicht ein Haus fand, in dem noch jemand wegen Krankheit klagte. Denn er war hindurchgegangen und hatte alle Kranken geheilt. Sein Wirken bewies, dass er von Gott gesalbt war. In jeder Handlung seines Lebens offenbarten sich Liebe, Barmherzigkeit und Mitleid. Sein Herz floss über von innigem Mitgefühl für die Menschenkinder. Er nahm die Natur des Menschen an, um ihren Bedürfnissen dienen zu können. Die ärmsten und geringsten Menschen scheuten sich nicht, sich ihm zu nähern. Und selbst kleine Kinder fühlten sich zu ihm hingezogen. Wie gerne kletterten sie auf seine Knie und schauten in sein nachdenkliches Gesicht, das Liebe und Güte ausstrahlte. Jesus hielt kein einziges Wort der Wahrheit zurück, doch er sagte es stets in Liebe. Er behandelte die Menschen mit größtem Feingefühl und immer achtsam, freundlich und aufmerksam. Er war niemals grob, niemals sprach er ein hartes Wort oder bereitete einer empfindsamen Seele unnötigen Schmerz. Menschliche Schwäche tadelte er nicht. Er sagte die Wahrheit, aber immer liebevoll. Er verurteilte Heuchelei, Unglauben und Ungerechtigkeit. Doch in seiner Stimme waren Tränen, wenn er seinen harten Tadel äußerte. Er weinte über Jerusalem, die Stadt, die er so sehr liebte, die ihn, den Weg, die Wahrheit und das Leben nicht aufnehmen wollte. Sie hatte den Heiland abgelehnt und doch blickte er in erbarmender Liebe auf sie. Sein Leben war ein Leben der Selbstverleugnung und aufmerksamer Fürsorge für andere. In seinen Augen war jeder Mensch kostbar. Und während ihn immer göttliche Würde umgab, beugte er sich mit liebender Anteilnahme zu jedem Glied der Familie Gottes heran.

In allen Menschen sah er gefallene Wesen, zu deren Rettung er gesandt war. Das ist der Charakter Christi, wie er uns in seinem Leben offenbart wurde. Es ist der Charakter Gottes. Jesus lebte, litt und starb, um uns zu erlösen. Er wurde ein Mann der Schmerzen, damit wir ewige Freude haben können. Gott ließ zu, dass sein geliebter Sohn, der voller Gnade und Wahrheit ist, aus einer Welt unbeschreiblicher Herrlichkeit in eine Welt kam, die von Sünde verdorben und vergiftet und vom Schatten des Todes und des Fluches verfinstert worden war. Er ließ zu, dass er die Geborgenheit seiner Liebe, die Anbetung der Engel verließ, um Schande, Beleidigung, Demütigung, Hass und den Tod zu erleiden. Die Strafe lag auf ihm, damit wir Frieden hätten. Und durch seine Wunden sind wir geheilt worden. Denk an Jesus in der Wüste, in Gethsemane, am Kreuz. Der makellose Sohn Gottes nahm die Last der Sünde auf sich. Er, der einst mit Gott gewesen war, fühlte in seiner Seele die furchtbare Trennung, welche die Sünde zwischen Gott und den Menschen bringt. Dies presste den Schmerzensschrei von seinen Lippen. Mein Gott, warum hast du mich verlassen? Er fühlte die Last der Sünde, ihre furchtbare Abscheulichkeit und wie sie die Seele von Gott trennt. Das war es, was das Herz des Sohnes Gottes brach. Doch Christus brachte dieses Opfer nicht, um Gott zu bewegen, den Menschen zu lieben und zu erretten. Oh nein, denn so sehr hat Gott die Welt geliebt, dass er seinen eingeborenen Sohn gab. Der Vater liebt uns. Nicht wegen dieser großen Versöhnungstat, nein, sondern er bewirkte die Versöhnung, weil er uns liebt. Durch Christus konnte er seine unendliche Liebe auf die gefallene Welt ausgießen. Gott war in Christus und versöhnte die Welt mit sich selbst. Solche Liebe ist einmalig. Kinder des himmlischen Königs, was für eine kostbare Verheißung! Wie unergründlich tief ist dieser Gedanke! Wie einzigartig ist die Liebe Gottes für eine Welt, die ihn nicht liebte! Dieser Gedanke übt eine überwältigende Macht auf die Seele aus und nimmt die Gedanken im Willen Gottes gefangen. Je mehr wir den Charakter Gottes im Licht des Kreuzes studieren, desto mehr sehen wir seine Barmherzigkeit, Liebe und Vergebung, verbunden mit Unparteilichkeit und Gerechtigkeit, und desto klarer erkennen wir die unzähligen Beweise einer Liebe, die unendlich ist, und eines innigen Mitgefühls, das die liebevolle Zuneigung einer Mutter zu ihrem eigensinnigen Kind übersteigt.

Und nun spricht der Herr, der dich geschaffen hat, Jakob, und dich gemacht hat, Israel. Fürchte dich nicht, denn ich habe dich erlöst. Ich habe dich

0: Today I want to share with you a little bit more about a continuation of the story that I started last night.
1: Heute Morgen möchte ich eine Erweiterung der Geschichte mit euch teilen, die wir bereits gestern Abend begonnen haben.
0: I shared with you that in my business that I ran for 16 years.
1: Ich habe euch erzählt, dass in meiner Firma, die ich 16 Jahre geleitet habe,
0: that we had quite a transition.
1: Hatten wir eine sehr große Fluktuation.
0: The early years I was very compartmentalized in my business and only focused on profits.
1: In den ersten Jahren meines Lebens war mein Leben sehr geteilt und ich habe mich hauptsächlich auf Gewinn fokussiert.
0: And as a result I was not focused on the people.
1: Und das Resultat war, dass ich mich nicht so sehr auf Menschen konzentriert hatte.
0: And so the work environment that I had created or had fostered in my workplace was not very God honoring.
1: Und das Resultat war, dass das Arbeitsklima meiner Firma nicht Gott die Ehre gegeben hat.
0: We even had people, when they would quit, just leave when they went to the restroom and we never saw them again.
1: Es kam sogar so weit, dass manche Leute gekündigt haben, einfach auf die Toilette gingen und dann fort waren.
0: But as God began a work in my life and as we began to implement godly principles in the workplace, things turned around.
1: Aber als Gott begann an meinem Leben zu wirken und auch mir auch half, göttliche Prinzipien in meine Firma reinzubekommen, hat sich einiges verändert.
0: And we were ranked by one organization as being included in the top places to work in America.
1: Und wir waren in einem Ranking von Firmen, wo es sehr gut ist zu arbeiten, in Top-Positionen.
0: So the question is, how do you get from there from one place to the other?
1: So die Frage ist, wie kommt man von den einen von der einen Sache zu der besseren Sache?
0: And today I'm going to give you a little bit of the secret sauce.
1: Und heute möchte ich euch so ein Geheimrezept sagen.
0: But before I do, let me ask you a few questions.
1: Aber bevor ich das tue, möchte ich euch ein paar Fragen stellen.
0: Why are you here today?
1: Warum seid ihr heute hier?
0: I mean, why are you here?
1: Ich meine, warum seid ihr genau hier?
0: You could be out hiking in the beautiful mountains.
1: Ihr könntet wandern sein in der schönen Berglandschaft.
0: You could be asleep.
1: Ihr könntet schlafen.
0: You could watch TV.
1: Ihr könntet Fernsehen.
0: You could be at another church.
1: Ihr könntet in einer anderen Kirche sein.
0: You could be at work.
1: Ihr könntet arbeiten.
0: You could be visiting America like I'm visiting Austria.
1: Ihr könntet auch Amerika besuchen, so wie ich gerade Österreich besuche.
0: You could be in Africa today.
1: Ihr könntet heute in Afrika sein.
0: Or you could just simply be at home.
1: Oder einfach nur zu Hause sein.
0: So why are you here?
1: Also warum bist du hier?
0: There is a reason why you are here.
1: Es gibt einen Grund, warum du hier bist.
0: And it is because of your values.
1: Und es ist wegen deinen Werten.
0: You made a value judgment by deciding to come here today.
1: Ihr habt eure Werte abgewogen, dann eine Entscheidung getroffen, herzukommen.
0: It may be because you know Chris or Frank and they invited you and you respected them.
1: Vielleicht haben euch Chris oder Frank eingeladen und ihr wolltet ihnen auch den Respekt zollen.
0: It may be because you value the work of ASI and you just wanted to support it.
1: Vielleicht wollt ihr auch die Arbeit von ASI unterstützen.
0: Or it may be because you value curiosity and just wanted to hear what some American had to say.
1: Oder vielleicht ist es auch einfach die Neugier, die euch wertvoll erscheint, einen Amerikaner sprechen zu hören.
0: But our values drive every decision we make.
1: Unsere Werte beeinflussen unsere Entscheidungen.
0: Simple decisions like, should I drink water or soda?
1: Einfache Entscheidungen, ob ich Wasser oder Mineralwasser trinken soll.
0: Should I drive under the speed limit?
1: Soll ich unter der Geschwindigkeitsbegrenzung fahren?
0: What clothes do I wear?
1: Welche Kleidung trage ich?
0: What entertainment should I partake in?
1: Welche Unterhaltung soll ich mich hingeben?
0: And our values drive the complicated decisions as well.
1: Unsere Werte beeinflussen

0: beeinflussen auch die schwierigen Entscheidungen.
1: What college I should attend?
0: Welche Ausbildung soll ich beginnen?
1: What should my career be?
0: Wie soll meine Karriere aussehen?
1: Or who should my spouse be?
0: Wer soll mein Partner, meine Partnerin sein?
1: Where should I live?
0: Wo soll ich leben?
1: What friends should I have?
0: What church should I attend? Welche Freunde soll ich mir aussuchen? Welche Gemeinde soll ich besuchen?
1: Our world is filled with many values.
0: Unsere Welt ist voll von Werten.
1: And we all share many common values.
0: Und wir teilen viele gemeinsame Werte.
1: Values are they're abundant and they're wonderful if they're the right values.
0: Werte sind, können großartig sein, wenn sie die richtigen sind.
1: And as we look at the list of values that we have here, there are many that we would want to aspire to hold dear to ourselves.
0: Und wenn wir uns hier diese Liste von vielen verschiedenen Werten ansehen, dann können wir einige sehen, die sehr gut klingen.
1: But the problem is, many times these values are in conflict.
0: Aber oft sind Werte im Konflikt.
1: For example, in our church, we have a value of excellence.
0: Zum Beispiel, wir haben in unserer Gemeinde den Wert der Exzellenz.
1: But sometimes that comes in conflict with the value of inclusiveness.
0: Aber manchmal kommt die Exzellenz in Konflikt mit Inclusiveness.
1: We might want to make it so that the church service is just the very best that it could be.
0: Manchmal wollen wir die Gottesdienstgestaltung möglichst perfekt gestalten.
1: But what about when the 5-year-old wants to come up and play their violin for special music?
0: Aber was ist, wenn das 5-jährige Mädchen auf ihrer Geige spielen möchte vorne?
1: There can be a conflict in the values.
0: Es kann ja einen Konflikt in den Werten geben.
1: How about family and achievement?
0: Wie ist es mit den Werten Familie und Erfolg?
1: We might aspire to achieve to very great things in our workplaces.
0: Wir können uns zum Ziel stecken, große Dinge in unserer Arbeit zu erreichen.
1: But that's going to maybe conflict with the time that we would have with our family and the things that we could do to create a great family.
0: Aber das steht vielleicht im Konflikt damit, eine gute und wohlgesittete Familie zu bilden.
1: Competition can be a good thing.
0: Oder Wettbewerb.
1: And it can bring out our very best.
0: Wettbewerb kann gut sein, unser Bestes zu geben.
1: But that also conflicts with teamwork.
0: Aber das steht im Konflikt mit Teamarbeit.
1: So how do you integrate values?
0: Also wie kann man Werte leben und integrieren?
1: There's the value of discipline, which is very important to achieve greatness.
0: Und es gibt auch den Wert der Disziplin, der sehr wichtig ist, um großartig zu arbeiten.
1: But that conflicts with leisure and fun.
0: Aber das steht im Konflikt mit Freizeit und mit Freude.
1: This week my wife and I have enjoyed much leisure and fun in Austria.
0: Diese Woche haben meine Frau und ich sehr viel Freizeit in Österreich genossen.
1: But here's the problem.
0: Aber hier ist das Problem.
1: Each person that comes into an organization,
0: jede Person, die in eine Organisation kommt,
1: has a unique set of values.
0: Hat ein eigenes Gedankengut von Werten.
1: They each come with a different priority to their values that they bring.
0: Und alle haben auch ihre Werte in verschiedenen Prioritäten.
1: This happens in church.
0: Das passiert in der Gemeinde.
1: And in the workplace.
0: Auch in der Arbeit.
1: Even in our families.
0: Sogar in unseren Familien.
1: And everybody wants to achieve the values that are important to them, but sometimes they conflict with the values that are important to another.
0: Und jeder möchte seinen eigenen Werten Ausdruck verleihen, aber manchmal stehen die in Konflikt mit den Werten anderer.
1: And in a workplace we end up with many competing values.
0: Und in der Arbeit geschieht es dann, dass Werte in Konflikt geraten.
1: And so what usually becomes the default value is profits.
0: Und der Standardwert in der Arbeit ist meistens Profit.
1: And so values, unless they are defined, just become profits for the business.
0: Und Werte, solange sie nicht definiert werden, werden zu Gewinn.
1: But there is a problem with profit being the core value of the business.
0: Aber es gibt ein Problem mit diesem zentralen Wert des Profits.
1: Because soon it becomes the perception that is all the boss cares about.
0: Nämlich es wird bald zur allgemeinen Annahme, dass sich darum nur der Boss zu kümmern hat.
1: And sooner or later, that is all the boss seems to care about.
0: Und

0: Früher oder später ist es das Einzige, worum sich der Boss auch kümmert.
1: And employees are in a constant state of values confusion.
0: Und Arbeiter befinden sich in diesem Zustand der Werteverwirrung.
1: The values are not defined.
0: Die Werte sind einfach nicht definiert.
1: So profit is not a legitimate corporate value.
0: Also ist Profit ist kein guter grundlegender Wert.
1: Jim Collins, who wrote the book Good to Great, has this comment.
0: Ein Autor hat dieses Buch hier geschrieben, Good to Great, und er sagt:
1: Concentrating on products or services, if that's what you sell, is a trap.
0: Wenn man sich nur auf Produkte oder Dienstleistungen konzentriert, die du verkaufst, dann ist es eine Falle.
1: It's more important that you than ever to define yourself in terms of what you stand for rather than what you make.
0: Es ist viel besser, dich darüber zu definieren, für was du einstehst, als dich darüber zu definieren, was du tust.
1: So the question is, what do you stand for?
0: So die Frage ist, wofür stehst du ein?
1: Of these many lists of values, which one is your core value?
0: Aus dieser großen Liste von Werten, was ist dein zentraler Wert?
1: And one way to ask yourself, what is the value that we have in the organization?
0: Und eine Art und Weise, wie du eine Antwort auf die Frage finden kannst, was dein Wert in deiner Arbeit ist,
1: is to ask the question, what gets rewarded around here?
0: Ist die Frage, was belohnt dich?
1: What are the things that get talked about?
0: Was sind die Dinge, über denen man im Endeffekt dann auch spricht?
1: When does an employee get the bonus or the raise? The increase in salary.
0: Okay, wann bekommt ein Arbeiter auch einen Gehaltszuschuss?
1: What are the things that you congratulate employees about?
0: Was sind die Dinge, wofür du auch einem Arbeiter dankbar sein kannst und ihm gratulieren dafür kannst?
1: Is it for making an increased sale?
0: Gratulierst du ihn für eine Profitsteigerung?
1: Is it for other things that help add to the bottom line?
0: Gratulierst du ihm für andere Dinge, die er gut getan hat?
1: All these things communicate a focus on profits.
0: All diese Dinge kommunizieren ihm, dass du auf Profit fokussierst.
1: So for business owners, we need to rethink the way in which we reward our employees.
0: So als Geschäftsmänner müssen wir darüber nachdenken, wie wir unsere Arbeiter belohnen.
1: Focusing on something other than profits.
0: Wir müssen auf etwas anderes fokussieren als Profit.
1: Another question to ask is, what did Christ stand for?
0: Eine andere Frage ist, wofür ist Jesus eingestanden?
1: And he stood for love.
0: Und er stand für Liebe.
1: And if we boil the Christian experience down to one core value, it is love.
0: Und wenn wir die christlichen Werte auf einen Wert konzentrieren, dann ist es die Liebe.
1: In fact, when Ellen White wrote her great controversy series,
0: und als Ellen White ihre Serie die Entscheidungsserie schrieb,
1: she started with three simple words.
0: Hat sie mit drei einfachen Worten begonnen.
1: God is love.
0: Gott ist Liebe.
1: And she concluded her message with three simple words.
0: Und die Entscheidungsserie hat sie mit drei einfachen Worten beendet.
1: God is love.
0: Gott ist die Liebe.
1: And so if we can make our focus in business and in life and in church all about love,
0: wenn wir unseren Fokus in der Arbeit und der Gemeinde auf die Liebe setzen,
1: we are inviting God into that workplace.
0: Dann laden wir Gott in unsere Arbeit ein.
1: 1 John 4:16 says,
0: in 1. Johannes Kapitel 4 Vers 16 heißt es,
1: God is love.
0: Gott ist Liebe.
1: Whoever lives in love lives in God and God in them.
0: Und wer in der Liebe bleibt, der bleibt in Gott und Gott in ihm.
1: Love is not just an attribute of God.
0: Liebe ist nicht nur eine Eigenschaft Gottes.
1: It is his very character.
0: Es ist sein Charakter.
1: But the world is confused about what love is.
0: Aber die Welt ist verwirrt darüber, was Liebe eigentlich ist.
1: They have all kinds of different views about love.
0: Sie haben viele Meinungen darüber, was Liebe sein könnte.
1: And so when we declare love as a core value, we need to help also give it some definition.
0: Und wenn wir Liebe als unseren zentralen Wert setzen, dann müssen wir noch ein bisschen definieren.
1: Scripture also gives us a good definition of love in 1 Corinthians 13.
0: Die Bibel gibt uns auch eine gute Definition von Liebe.

0: in 1. Korinther 13.
1: We're not going to read the passage now, but one of the things that I communicated to our employees are some of these definitions of love.
0: Wir werden die Stelle jetzt nicht gemeinsam lesen, aber es gibt ja einige Definitionen, die ich auch in meiner Firma verwendet habe.
1: In our company we declared our core value as love.
0: In meiner Firma haben wir den zentralen Wert haben wir Liebe als den zentralen Wert gesetzt.
1: We also had three other core values which I will touch on in just a moment.
0: Wir hatten auch noch drei andere zentrale Werte.
1: But love was our primary core value.
0: Aber Liebe war hatte die höchste Priorität.
1: And we simply defined it the way Jesus defined it.
0: Und wir haben Liebe definiert, so wie es Jesus auch tat.
1: That we would do to others as we would want them to do to us.
0: Dass wir anderen das tun, was wir auch gerne haben würden.
1: But even that needs further definition.
0: Aber sogar das braucht weitere Erklärung.
1: So on a regular basis I would communicate to our employees definitions from the Bible about love.
0: So regelmäßig habe ich dann meinen Arbeitern Definitionen aus der Bibel über Liebe gegeben.
1: And to define it simply the way it is defined in 1 Corinthians 13.
0: Und ich habe es so definiert, wie es auch in 1. Korinther 13 definiert wird.
1: Talking about patience and kindness.
0: Ich habe über Geduld und über Freundlichkeit gesprochen.
1: About honoring others.
0: Andere zu respektieren.
1: And always being truthful.
0: Und immer glaubwürdig und ehrlich zu sein.
1: And many more things.
0: Und viele andere Dinge.
1: You see, when we bring love into the workplace, it is a way of bringing Jesus to the workplace.
0: Ihr seht, wenn wir Liebe in unsere Arbeit bringen, dann holen wir Jesus mit ins Boot.
1: And so our challenge as Christians in the workplace is to love like Jesus loved.
0: Und so ist es unsere Herausforderung in unserer Arbeitswelt, dass wir so lieben, wie Jesus es auch tat.
1: And it really requires us taking the attitude of a servant.
0: Und es verlangt von uns die Einstellung eines Dieners.
1: We'll read this quote from Philippians 2, 6 and 7.
0: Wir wollen da eine Passage lesen aus Philipper 2, Verse 6 und 7.
1: Paul says, your attitude should be the same as that of Christ Jesus.
0: Er sagt, eure Einstellung soll die sein, wie sie auch Jesus hatte.
1: Who being in the very nature God, did not consider equality with God something to be grasped.
0: Er, der in göttlicher Gestalt war, Jesus, hielt es nicht für einen Raub, Gott gleich zu sein.
1: But made himself nothing, taking the very nature of a servant, being made in human likeness.
0: Sondern entäußerte sich selbst und nahm Knechtsgestalt an, ward den Menschen gleich und der Erscheinung nach als Mensch erkannt.
1: So it's important that in your organization, whether it's a church or a business or even a family.
0: Und so ist es wichtig, dass du in deiner Organisation und sei es jetzt die Gemeinde oder deine Familie oder deine Arbeit.
1: That you take the time to define your values.
0: Dass du dir Zeit nimmst, Werte zu deklarieren.
1: Because as you define your values, they bring clarity to your life and your mission.
0: Nämlich in dem Moment, wo du Werte definierst, bringen sie auch Klarheit in deine Arbeit.
1: And they help those around you, your other employees, to also understand the importance of which values take priority.
0: Und sie helfen auch deinen Arbeitern zu verstehen, welche Werte welche Prioritäten haben.
1: But there are two different types of values.
0: Aber es gibt zwei verschiedene Arten von Werten.
1: There are the actual values that you have in your organization.
0: Da gibt es die Werte, die du tatsächlich hast in deiner Arbeit.
1: And then there are the aspirational values that you want to have in your organization.
0: Und dann gibt es die Werte, die du gerne haben würdest.
1: And the way to ask yourself what your values are,
0: und wenn du herausfinden möchtest, was deine Werte sind,
1: is again to ask what gets rewarded around here.
0: Dann stell dir die Frage, was wird in meiner Firma auch belohnt?
1: So to shape your values into something that you want them to be.
0: Also wenn du deine Werte in das formen möchtest, wie du sie haben möchtest,
1: you then need to ask, what rewards do we need to create?
0: Dann stell dir die Frage, welches System der Belohnung müssen wir erstellen?
1: The first thing you need to do then is to define your values and declare them.
0: Das erste, was du tun musst, du musst deine Werte kommunizieren.
1: I like short one-word values.
0: Ich liebe es oder ich bevorzuge es, Werte in einem Wort zu
1: At my previous company, we had four core values: love, integrity, leadership, and innovation.
0: In meiner alten Firma hatten wir 4 Grundwerte: Liebe, Integrität,

0: Führerschaft, Leiterschaft und Innovation, Fortschritt.
1: And in my current company that I'm just now starting, we also have four core values: love, generosity, empowerment and innovation.
0: Und in der Firma, die ich jetzt gerade neu starte, haben wir auch wieder vier Werte: Liebe, Großzügigkeit, Befähigung und Fortschritt.
1: And it's important to have limited values.
0: Und es ist wichtig, dass man eine begrenzte Anzahl von Werten hat.
1: Because if you have too many values, then nothing is important.
0: Wenn du zu viele Werte hast, dann wird plötzlich nichts mehr wichtig.
1: So it's recommended to have 3 to 5 core values.
0: Und so empfehle ich es, 3 bis 5 Hauptwerte zu haben.
1: But even those core values need to be prioritized.
0: Aber sogar diese Werte sollten Prioritäten bekommen.
1: To avoid values confusion.
0: Um Verwirrung und Konflikte zu vermeiden.
1: And so these are the order that we have for our core values.
0: Und das ist auch die Reihenfolge, die wir haben in unseren Werten.
1: But once you have declared your values, you then need to publish those values.
0: Aber wenn du deine Werte definiert hast, dann musst du sie auch veröffentlichen.
1: And that includes posters and putting it on your website.
0: Und das kann durch Poster geschehen oder indem du sie auf deine Website drauf tust.
1: But it goes much deeper than that.
0: Aber es geht noch tiefer als das.
1: It really requires that values become the boss.
0: Es muss so weit gehen, dass Werte der Boss werden.
1: That the values are what drive the organization.
0: Dass deine Firma von Werten geführt wird.
1: And that even the boss is subject to the values.
0: Und dass sogar der Boss, der Leiter, den Werten untergeordnet ist.
1: So then the question becomes, if the values are the boss, they define everything you do in the workplace.
0: So die Frage ist nun, wenn du Werte gesetzt hast, dann definieren sie nun alles, was du in deiner Arbeit auch tun sollst.
1: So we would ask ourselves questions like these.
0: Und dann stellen wir uns solche Fragen wie diese.
1: What does love have to say about pricing?
0: Was sagt Liebe über Preise?
1: Customer service or employee benefits.
0: Was sagt sie über Vorteile, über Belohnung von Angestellten oder Kundenservice?
1: Even our email communications.
0: Was sagt Liebe über E-Mail-Kommunikation?
1: There was a day early in our startup of the company.
0: Es gab eine Zeit, als wir unsere Firma gerade gegründet haben.
1: When we would broadcast emails to prospective customers.
0: Dann haben wir E-Mails an unsere Kunden ausgesandt.
1: And this was very early on in the internet.
0: Und das war noch sehr früh, als es gerade das Internet auch erfunden wurde.
1: There were no restrictions on spamming.
0: Und da gab es noch keine Limitationen wie Spams.
1: But we had to ask ourselves, would love spam?
0: Aber wir mussten uns fragen, würde Liebe so Massenmails aussenden?
1: Did not seem like it would, so we did not continue that practice.
0: Und es schien mir, dass Liebe das nicht tun würde, und so haben wir es nicht mehr getan.
1: But when values are the boss, they define every decision that you make.
0: Wenn Liebe, wenn unsere Werte die Leiter sind, dann definieren sie unsere Handlungen.
1: So the role of the chief executive officer.
0: Und so die Rolle des Firmenchefs
1: becomes more of becoming the chief values officer.
0: Wird mehr zu der Rolle des Leiters der Werte.
1: The CEO should be the one to promote the values first and foremost.
0: Der Geschäftsführer sollte die Werte als erster praktizieren.
1: That means the CEO has to be accountable to the values just as well.
0: Das heißt, der Geschäftsführer muss sich auch an die Werte halten.
1: And so in our company, we arranged, let me start over. In our company, we created values teams.
0: Und in meiner Firma haben wir Kleingruppen, Werte-Kleingruppen gegründet.
1: Because we wanted the values to be more than a poster on the wall.
0: Denn wir wollten, dass die Werte mehr sind als nur ein Poster an der Wand.
1: So we created teams of 4 people for each of our 4 values.
0: Und so haben wir Kleingruppen von 4 Personen für jeden unserer Kernwerte gegründet.
1: And each quarter of the year, the values team was responsible for creating an initiative to promote that value in the company.
0: Und jedes Vierteljahr war jede Kleingruppe dafür verantwortlich, diesen Wert auf irgendeine Art und Weise mehr Geltung zu geben.
1: For example, we had the love team, the integrity team, the leadership team, and the innovation team.
0: Zum Beispiel hatten wir die Kleingruppe.

0: Kleingruppe der Liebe, die Kleingruppe der Großzügigkeit, die Kleingruppe der Innovation und die Kleingruppe der Leiterschaft.
1: And these teams would gather each week to discuss a particular goal that they were going to implement in that 3-month period.
0: Und diese Kleingruppen trafen sich jede Woche, um darüber zu diskutieren, wie sie Ziele erreichen können für diese Werte.
1: And their goal was to make it so that the value was further entrenched in the organization.
0: Und ihr Ziel war, die Werte noch mehr in die Firma zu implementieren.
1: And then each week, the person who was the head of that values team would report to me on their progress.
0: Und jede Woche musste der Vorsitzende jeder Kleingruppe mir Rechenschaft über deren Arbeit vorlegen.
1: And then every quarter during a company-wide meeting, they would share the thing that they were going to implement in the organization.
0: Und jedes Vierteljahr haben sie vor allen ihre Erfolge auch kommuniziert.
1: So over the course of several years, with many people focused on each of our values, we saw tremendous change.
0: So nach einer Zeit, in der jeder auf diese Werte fokussiert war, sahen wir eine großartige Veränderung.
1: It didn't happen overnight, but it happened very steadily.
0: Es geschah nicht über Nacht, aber es geschah stetig.
1: Some of the other things that we did in our company to make sure that the values were a part of who we were was that we included the values in our performance reviews.
0: Ein paar andere Dinge, wie wir sicherstellten, dass die Werte zentral in unseren Firmen waren, in unserer Firma war, eine Zielkontrolle.
1: Yeah. And so we made it so that the values were the boss and that was the measure of their performance.
0: So haben wir gesagt, die Werte sind unser Boss und diese gilt es zu erreichen.
1: For example, if somebody had poor attendance, we considered that a lack of integrity or a lack of love toward their coworkers.
0: Und wenn jemand zum Beispiel öfters zu spät kam oder nicht erschien, dann haben wir das als ein Mangel an Integrität und Liebe angesehen gegenüber den Mitarbeitern.
1: So the communication was usually, in this company we value integrity and your current actions do not demonstrate it.
0: In unserer Firma haben wir den Werten auch einen Wert gegeben.
1: And so that way the boss or the values remain the boss.
0: Und so auf diese Art und Weise waren die Werte der Boss.
1: Even when employees rated each other,
0: und auch wenn Arbeiter sich gegenseitig bewerteten,
1: they were asked to rate themselves based on our core values.
0: Sollten sie sich aufgrund der Werte bewerten.
1: So we would ask questions like, in what ways has this person demonstrated leadership?
0: So stellen wir die Frage, auf welche Art und Weise hat diese Person Leiterschaft gezeigt?
1: Or we might say, given that innovation is a core value, what needs to change for this person to better honor this value?
0: Wenn wir den Wert zum Beispiel der Leiterschaft hernehmen in unserer Firma, auf welche Art und Weise könnte diese Person diesen Wert noch besser Ausdruck verleihen?
1: And so the overall message is to always reference your values.
0: Und die Botschaft ist, folge immer deinen Werten.
1: Because they are the boss.
0: Denn sie sind der Boss.
1: And in anonymous employee surveys, the CEO would also be monitored.
0: Und in einer anonymen Umfrage wurde auch der Geschäftsführer bewertet.
1: We would have the employees rate me or their supervisor with similar questions.
0: Und so haben auch unsere Arbeiter mich oder ihre Vorgesetzten bewertet.
1: With questions like, in what ways has the CEO demonstrated love?
0: Mit Fragen, auf welche Art und Weise hat der Geschäftsführer Liebe gezeigt?
1: Or, given that love is a core value, in what ways does the CEO need to change to honor this value?
0: Oder eine Frage, auf welche Art und Weise muss sich der Geschäftsführer verändern, um Liebe noch mehr Ausdruck zu verleihen?
1: Because upper management is not above the values. They are the ones to exonerate the values more than any others.
0: Denn Geschäftsführung steht nicht über den Werten. Geschäftsführer sind diejenigen, die sich auch an Werte halten müssen.
1: So we can have many values in our organizations.
0: Und so können wir viele Werte in unserer Firma haben.
1: But why love?
0: Aber warum Liebe?

0: Well, first, because it's biblical.
1: Nun zuerst, es ist biblisch.
0: It's the great commandment that God has given to us.
1: Es ist das große, der große Auftrag, den uns Gott gegeben hat.
0: And as Jesus said, as I have loved you, so you must love one another.
1: Und so wie Jesus gesagt hat, so wie ich euch geliebt habe, liebt euch untereinander.
0: We have the definition given to us in 1 Corinthians 13.
1: Wir haben die Definition aus 1. Korinther 13.
0: Love was a unique value for our company.
1: Liebe war ein einzigartiger Wert in unserer Firma.
0: It was something that caused potential employees to question whether or not they really wanted to work with us.
1: Es hat Leute, die gern mit uns arbeiten würden, hat sich vor die Frage gestellt, ob sie wirklich mit uns arbeiten möchten.
0: It sounded intriguing, but it caused a lot of curiosity.
1: Und es hat sehr viel Interesse geweckt.
0: And because of the confusion that people have regarding that value of love, I helped to define it for them in the interview.
1: Und gerade deswegen, weil es so viel Verwirrung um Liebe gibt in der Welt, habe ich ihnen geholfen, Liebe besser zu verstehen. Ich habe es definiert für sie.
0: And I would tell them that for me, love is the pinnacle of all positive virtues.
1: Und ich habe ihnen gesagt, dass Liebe für mich das höchste von allen anderen Werten ist.
0: And it also gave me an opportunity to share my faith.
1: Es hat mir auch die Gelegenheit gegeben, meinen Glauben zu teilen.
0: And I would tell them that for me, God is love.
1: Und ich habe ihnen gesagt, Gott ist die Liebe für mich.
0: And Jesus proved his love for me when he died on the cross.
1: Und Jesus hat seine Liebe an mich bewiesen, als er am Kreuz für mich starb.
0: And so I want to create an environment in which love is fostered.
1: Und so wollte ich eine Umgebung schaffen, in der Liebe zentral steht.
0: Love invites inquiry.
1: Liebe bewirkt inquiry.
0: Questioning, curiosity.
1: Liebe bewirkt Interesse.
0: And people want to be in an environment that is loving.
1: Und Menschen fühlen sich wohl in einer Umgebung der Liebe.
0: So what does love look like in the workplace?
1: Nun, wie sieht Liebe in unserem Arbeitsumfeld aus?
0: We're going to talk a little bit more about that this evening.
1: Wir reden ein bisschen mehr darüber heute Abend.
0: But I'll give you a little bit of a foretaste.
1: Aber ich möchte euch einen Vorgeschmack geben.
0: For one, it included a charitable giving program that we implemented.
1: Nun zuerst bedeutet Liebe ein Programm der Großzügigkeit.
0: This was a program developed by our love team.
1: Und dieses Programm wurde von unserer Kleingruppe der Liebe organisiert.
0: I told them that we were going to set aside 10% of our profits to give to charitable organizations.
1: Und ich habe ihnen gesagt, dass wir 10% von unserem Firmengewinn an Hilfsorganisationen spenden.
0: And I asked them what would be some ways that we can engage the employees and demonstrate love to one another and to the community.
1: Und ich habe sie gefragt, auf welche Art und Weise können wir Liebe untereinander üben und auch Liebe an die Umgebung weitergeben.
0: They came up with 3 different ways to spend the money.
1: Und sie haben 3 Arten gefunden, wie wir das Geld am besten investieren können.
0: One was an employee matching program.
1: Das erste war ein mentoring program.
0: Where we would give 3 times what they would give to charity. They gave $100, we gave $300.
1: Wenn unsere Arbeiter 100 Euro zum Beispiel an ein Projekt gespendet haben, haben wir das verdreifacht.
0: And my only condition was that it had to be to an organization that Jesus would respect and honor.
1: Meine einzige Bedingung war, dass das Geld an eine Organisation geht, die auch Jesus die Ehre gibt.
0: We also implemented volunteer service trips.
1: Wir haben auch freiwillige Einsätze organisiert.
0: They were really mission trips.
1: Es waren Missionseinsätze.
0: This was for anybody in that household, the employee and their children or spouse.
1: Und da konnte sich jeder beteiligen, der Arbeit, auch seine Familie und seine Kinder.
0: We would give up to $2,500 for them to go on a mission trip for up to 2 weeks.
1: Wir haben ihnen bis zu 2.500 Euro gegeben, um auf einen Missionseinsatz zu gehen.
0: That ended up creating all kinds of mission trips that organization or groups of people within the company organized themselves.
1: Und das führte dazu, dass wir etliche Missionseinsätze durchgeführt hatten.
0: We even had the person that Bayard referenced last night come to our organization to talk about her orphanages in India and in Africa.
1: Wir hatten sogar die Person, von der uns Bayard gestern erzählt hat, diese Person kam und hat in unserer Firma über das

0: Waisenhaus in Indien erzählt.
1: Many of our employees sponsored children and even went on a missions trip to Africa.
0: Und viele meiner Arbeiter haben dann Geld zu diesem Waisenhaus geschickt oder sind auch selbst auf Missionseinsatz gegangen.
1: And we also created an employee help fund.
0: Und wir haben auch einen Fonds eingerichtet.
1: And this was a special fund that if an employee had a certain need, they could request funds from that

0: Marketplace Chaplains.
1: Und eins möchte ich noch erzählen, wir hatten auch eine Abteilung der geistigen Führung.
0: And we had a female chaplain and a male chaplain.
1: Und wir hatten einen weiblichen geistlichen Führer und einen männlichen geistlichen Führer.
0: Who came to the office once a week to connect with our employees.
1: Die einmal in der Woche in unser Büro kamen, um unsere Angestellten kennenzulernen.
0: And they spent time getting to know our employees and helping to minister to their needs.
1: Und sie haben Zeit investiert, um unsere Arbeiter kennenzulernen und ihnen zu dienen.
0: And these are just some of the many ways in which we brought love into the organization.
1: Und das ist nur eine von vielen Arten, wie wir Liebe in unsere Firma gebracht haben.
0: And so, by conclusion, I want you to reflect on what are your core values.
1: Und um abzuschließen, möchte ich dich einladen, darüber nachzudenken, was sind deine zentralen Werte?
0: To recognize that your values drive your decisions.
1: Wir müssen verstehen, dass Werte unsere Entscheidungen beeinflussen.
0: As Roy Disney said, it's not hard to make decisions when you know what your values are.
1: Roy Disney sagt, es ist nicht schwierig, Entscheidungen zu treffen, wenn du deine Werte kennst.
0: So I want to challenge you to define and share a few core values.
1: So ich möchte dich herausfordern, definiere und veröffentliche deine Kernwerte.
0: And to consider love as your first primary core value in your organization.
1: Und betrachte Liebe als den zentralsten Wert von allen in deiner Firma.
0: And then work toward making the values the boss.
1: Und versuche, die Werte als einen Boss zu setzen.
0: The value that we have that Jesus gave us is love.
1: Den Wert, den uns Jesus gegeben hat, ist die Liebe.
0: Make that your first core value.
1: Mach das zu deinem ersten Wert.

Der Streit um den Sabbat und den Sonntag beginnt. Und ein dritter Engel folgte ihnen und sprach mit großer Stimme: Wenn jemand das Tier anbetet und sein Bild und nimmt das Zeichen an seine Stirn oder an seine Hand, der wird von dem Wein des Zornes Gottes trinken. Bis heute sind solche, die die Wahrheiten der dritten Engelsbotschaft verkündigt haben, häufig als bloße Angstmacher betrachtet worden. Man hat ihre Vorhersagen, dass religiöse Intoleranz in den USA überhand nehmen werde und dass Kirche und Staat sich zur Verfolgung aller, die die Gebote Gottes halten, miteinander verbinden werden, als unbegründet und absurd abgetan. Wenn aber die Frage, ob die Sonntagsfeier durchgesetzt werden solle, überall diskutiert wird, sieht man das so lange angezweifelte und nicht für möglich gehaltene Ereignis näher rücken. Die dritte Engelsbotschaft wird dann eine Wirkung hervorrufen, die sie vorher nicht hätte haben können. Menschen des Glaubens und des Gebets werden sich gedrungen fühlen, mit heiligem Eifer hinauszugehen und die Worte zu sagen, die Gott ihnen eingibt. Die Sünden Babylons werden aufgedeckt werden. Die schrecklichen Ergebnisse der Durchsetzung kirchlicher Vorschriften durch Zivilbehörden, das Eindringen des Spiritismus, der verstohlene und doch rasche Aufstieg der päpstlichen Macht. All das wird entlarvt werden. Durch diese ernsten Warnungen werden die Leute aufgewühlt werden. Und wenn die Leute dann zu ihren früheren Lehrern gehen und engagiert fragen, ist das wirklich wahr, werden ihnen die Pfarrer Märchen auftischen, angenehme Dinge prophezeien, um ihre Befürchtungen zu zerstreuen und das erwachte Gewissen zu stillen. Weil sich aber viele nicht mit bloß menschlicher Autorität zufrieden geben wollen und ein klares "So spricht der Herr" fordern, werden die volkstümlichen Geistlichen wie einst die Pharisäer zornig, weil ihre Autorität angezweifelt wird. Sie werden die Botschaft als satanisch verleumden und die Massen, die die Sünde lieben, aufhetzen, um die Verkündiger zu verunglimpfen und zu verfolgen. Während die Auseinandersetzung sich auf neue Gebiete ausdehnt und das Denken der Menschen auf Gottes mit Füßen getretenes Gesetz gelenkt wird, ist Satan hellwach. Die Kraft, die die Verkündigung begleitet, wird die Widersacher nur zu wahnsinnigem Zorn anstacheln. Die Geistlichen werden fast übermenschliche Anstrengungen machen, um das Licht abzuwehren, damit es nicht auf ihre Herden scheine. Durch jedes verfügbare Mittel werden sie sich bemühen, die Diskussion über diese lebenswichtigen Fragen zu unterdrücken. Die Kirche appelliert dann an den starken Arm der Zivilmacht. In diesem Unternehmen werden sich die Anhänger des Papsttums und die Protestanten miteinander vereinen.

0: What do we want to talk about today?
1: Über was wollen wir heute sprechen?
0: We want to talk about godly manhood because we believe it is in trouble.
1: Wir wollen über eine fromme Männlichkeit reden, denn wir glauben, dass sie heute gefährdet ist.
0: Most Christian men are not prepared to represent Christ in the world.
1: Die meisten christlichen Männer sind nicht vorbereitet darauf, Christus auch in dieser Welt zu zeigen.
0: They are not prepared to be godly husbands or fathers.
1: Sie sind nicht darauf vorbereitet, fromme Ehemänner oder Väter zu sein.
0: In the Bible we read in the book Ephesians.
1: In der Bibel im Buch Epheser lesen wir Folgendes.
0: Chapter 5 verse 17 and verses 21 through 23.
1: Kapitel 5, Vers 17 und die Verse 21 bis 33.
0: How our marriages are in a most special way meant to reflect the image of God.
1: Auf welche Weise unsere Ehe in besonderer Weise die das Ebenbild Gottes widerspiegeln sollen.
0: Our marriages are meant to reflect the union of Christ with his bride.
1: Unsere Ehen sollen die Verbindung zwischen der Braut und der Gemeinde widerspiegeln.
0: The benevolent leadership of Christ and glad submission of his bride.
1: Die wohltätige Führerschaft Christi und die Untergebung, die fröhliche Untergebung seiner Braut.
0: The love and respect, the unity and joy that is to be between us.
1: Die Liebe und der Respekt, die in dieser Verbindung zwischen den beiden stattfinden soll.
0: As Christ is to the church, so we husbands are to be to our wives.
1: So wie Christus für die Gemeinde die Bedeutung hat, so sollen wir auch für die Braut da sein.
0: A man who is seeking to become a husband should feel impressed and awed by the sacred commission we have as men.
1: Ein Mann, der versucht, ein Ehemann zu werden, sollte davon beeindruckt sein und auch eine Ehrfurcht empfinden von dieser heiligen Berufung, die er bekommen hat, wie wir Männer sein sollen nach Epheser 5.
0: This commission that is found in Ephesians chapter 5.
1: Go on.
0: So that we can pattern our relationship with our wives after the sacrificial love and servant leadership that Christ displays for his bride.
1: So dass wir auch unsere Beziehung zu unseren Frauen nach dieser opferbereiten Liebe und nach der dienenden Führerschaft angleichen können, die Christus auch gegenüber seiner Braut gezeigt hat.
0: Satan has perverted and distorted God's perfect plan.
1: Satan hat es pervertiert und er hat diesen perfekten Plan Gottes verdreht.
0: He has caused sinful man to exercise his leadership in an uncharitable manner and not exercise benevolent leadership at all.
1: Er hat dafür gesorgt, dass der sündige Mensch seine Führerschaft in einer Weise ausgeführt hat oder ausübt, die nicht der Hingabe entspricht und die eigentlich überhaupt keine Führerschaft ist.
2: Satan has also caused women to respond with fear or with pride and to rebel.
1: Satan hat auch dafür gesorgt, dass die Ehefrau mit Furcht oder Stolz reagiert und dass sie anfängt zu rebellieren.
2: Submission has become a distasteful concept to women.
1: Das Wort, das Konzept Unterordnung ist für Frauen etwas Widerwärtiges geworden.
2: So Satan has provoked women to try to rise above men.
1: Also Satan hat die Frauen dazu provoziert, sich über den Mann zu erheben.
2: Or in the very least to forsake her role, her biblical role.
1: Oder zumindest ihre biblische Rolle zu verlieren.
2: And thus we have trampled upon the requirements of a wise and loving God.
1: Und so haben wir die Forderungen eines weisen und liebevollen Gottes niedergetreten.
2: A God who in his wisdom

0: wisdom designed how man and woman should represent the image of God.
1: Ein Gott, der ja einen Plan gemacht hat, wie Gott, wie der Mann und die Frau Gott repräsentieren sollen.
0: Our society presently rejects God's perfect plan.
1: Unsere gegenwärtige Gesellschaft lehnt Gottes Plan ab.
0: And the biblical view of marriage is considered oppressive.
1: Und diese biblische Sicht der Ehe wird als Unterdrückung bezeichnet.
0: Sadly, the biblical view has been almost equally rejected in the church as well.
1: Und es ist traurig, aber auch die Gemeinde scheint diesen biblischen Plan abgelehnt zu haben.
0: And this has happened at a very high cost, both to society and to the church.
1: Und das kostet uns sehr viel für die Gemeinschaft, für die Gesellschaft, aber auch für die Gemeinde.
0: Through his vicious attacks on the institution of marriage, Satan has caused the almost complete disintegration of marriage and the family.
1: Durch seine bösartigen Angriffe auf die Einrichtung der Ehe hat Satan eine fast völlige Auflösung der Ehe und der Familie bewirkt.
0: He has left the institution of marriage crippled.
1: So hat er die Einrichtung der Ehe zu behindert oder verkrüppelt.
0: And this leaves the sons and daughters that come from each marriage very vulnerable.
1: Und so sind die Söhne und Töchter aus diesen Ehen sehr verletzlich.
0: They are left unprotected without strong leadership.
1: Denn sie sind ohne Schutz, ohne starke Führerschaft.
0: They grow up with morals that are corrupted by this wicked sensual age.
1: Und so wachsen sie auf mit einer verdorbenen Moral, die in diesem verdorbenen Zeitalter entstanden ist.
0: And the image of God has thus been marred.
1: Und so wurde das Ebenbild Gottes befleckt.
2: In North America, we have some statistics that show how damaging this is.
1: Es gibt aus Nordamerika einige Statistiken, die zeigen, wie groß der Schaden ist.
2: One third of the children in North America do not live with their biological father.
1: Ein Drittel der Kinder in Nordamerika leben nicht mit ihrem eigentlichen biologischen Vater.
2: About 24 million children.
1: Das sind ungefähr 24 Millionen Kinder.
2: In these homes where there is no father,
1: in diesen Heimen, wo es keinen Vater gibt,
2: a child is four times more likely to live in poverty.
1: Hat ein Kind viermal höhere Chance, dass es in Armut aufwächst.
2: More likely to suffer emotional and behavioral problems.
1: Die Möglichkeit ist auch viel größer, dass es unter emotionalen und auch unter Verhaltensproblemen leidet.
2: The mortality rate for children is double in that home.
1: Die Sterblichkeitsrate ist verdoppelt in diesen Heimen.
2: That child is more likely to go to prison.
1: Auch die Möglichkeit ist viel größer, dass es in einem Gefängnis landet.
2: More likely to commit a crime.
1: Oder auch ein Verbrechen begeht.
2: Seven times more likely to become pregnant as a teenager.
1: Die Chance, dass es schwanger wird als Teenager, ist siebenmal so groß.
2: More likely to face abuse and neglect.
1: Und auch eine viel größere Möglichkeit, dass es Missbrauch erfährt und Vernachlässigung.
2: And even in homes where fathers are present, the fathers are not engaged.
1: Und selbst in den Heimen, wo Väter eigentlich anwesend sind, sind sie doch nicht beteiligt.
2: In the early years of our marriage, I was like that.
1: In den ersten Jahren unserer Ehe gehörte ich dazu.
2: I was engaged in many activities outside of our home.
1: Ich war mit vielen Aktivitäten beschäftigt außerhalb meines Heimes.
2: Instead of working intentionally with my wife to raise godly sons and daughters,
1: anstatt mit meiner Frau zusammen intensiv daran zu arbeiten, fromme Kinder aufzuziehen,
2: I was very busy doing many good things outside of the home.
1: War ich sehr eifrig dabei, viele gute Dinge außerhalb meines Heimes zu tun.
2: My attitude changed when I was convicted I would not hear these words.
1: Und meine Haltung änderte sich, als ich von diesen Worten überzeugt wurde.
2: The words are found in Jeremiah 13, verse 20.
1: Wir finden diese Worte in

0: Jeremia 13, Vers 20.
1: Where is the flock that was given thee, thy beautiful flock?
0: Wo ist die Herde, die ich dir anvertraut habe, deine schöne Herde?
1: Would I hear the words, well done, good and faithful servant, when I was asked that question?
0: Würde ich die Worte hören, gut gemacht, du treuer Knecht, wenn mir diese Frage gestellt würde?
1: I came under conviction that my attitude needed to change.
0: Und so wurde mein Gewissen berührt, ich muss meine Haltung verändern.
1: In order for us to be godly men,
0: damit wir wirklich gottgetreue Männer sein können,
1: we need to be clear about what godly manhood looks like.
0: Müssen wir uns selbst klar sein, was eigentlich fromme Männlichkeit bedeutet.
1: And the place that we should go is the Word of God.
0: Und der Platz, wo wir es finden können, das ist die Bibel.
1: In 2 Timothy chapter 3 verse 16 we read.
0: Wir lesen im 2. Timotheus 3 Vers 16.
1: All scripture is breathed out by God and profitable for teaching, for reproof, for correction and for training in righteousness, that the man of God may be complete, equipped for every good work.
0: Alle Schrift ist von Gott eingehaucht und nützlich zur Lehre, zur Erziehung, zur Ermahnung und zur Übung in Gerechtigkeit, sodass der Mensch Gottes sei vollständig ausgerüstet für jedes gute Werk.
1: Many are familiar with Proverbs 31.
0: Viele von euch kennen auch Sprüche 31.
1: Which are passages in the Bible well known to detail the attributes of an excellent wife.
0: Und das ist eine bekannte Stelle, die Eigenschaften einer herausragenden Ehefrau beschreibt.
1: However, I observe that you don't get to be an excellent wife until first you are becoming or are an excellent daughter.
0: Aber ich habe herausgefunden, du kannst keine hervorragende Frau werden oder Ehefrau werden, wenn du nicht zuerst eine herausragende Tochter geworden bist.
1: The same applies for a godly man.
0: Und dasselbe gilt auch für einen frommen Mann.
1: We must first become godly young men.
0: Wir müssen erst fromme junge Männer werden.
1: If we want to be a godly man.
0: Wenn wir dann ein frommer Mann sein wollen.
1: First of all, a godly man has to be committed to following after Jesus Christ.
0: Zuallererst muss ein frommer Mann sich zuerst Jesus hingegeben haben, um ihm nachzufolgen.
1: How else can we be godly?
0: Wie sonst könnten wir fromm sein oder gottgetreu?
1: This is the need in the world today.
0: Und das ist, was die Welt heute braucht.
1: You may have heard of this passage in the book Education, page 57.
0: Vielleicht habt ihr aus dem Buch Education oder Erziehung Englisch 57 gelesen.
1: The greatest want of the world is the want of men.
0: Was die Welt am dringendsten benötigt, sind Männer.
1: Men who will not be bought or sold.
0: Männer, die man nicht kaufen oder verkaufen kann.
1: Men who in their inmost souls are true and honest.
0: Die in ihrer innersten Seele wahrhaftig und ehrlich sind.
1: Men who do not fear to call sin by its name.
0: Männer, die nicht davor Angst haben, die Sünde beim richtigen Namen zu nennen.
1: Men whose conscience is as true to duty as the needle to the pole.
0: Männer, dessen Gewissen so wahr zur Pflicht steht, so treu zur Pflicht steht wie die Nadel zum Pol, zum Nordpol.
1: Men who will stand for the right though the heavens fall.
0: Männer, die aufstehen für das Recht, auch wenn die Himmel zusammenbrechen würden.
1: Now Satan will attack any man who wants to be a godly man.
0: Und Satan wird jeden Mann angreifen, der ein frommer Mann sein will.
1: However, we do not need to focus on Satan's attacks.
0: Und doch müssen wir uns nicht konzentrieren auf die Angriffe des Teufels.
1: We need to focus on the power that is available through divine nature.
0: Wir müssen uns auf die Kraft konzentrieren, die wir durch Gottes Kraft bekommen können.
1: When grace is combined with our efforts,
0: wenn die Gnade mit unserer Anstrengung vereinigt wird,
1: it will help us to develop into the man God wants us to be.
0: Wird es uns helfen, in diesen Mann hinein zu entwickeln, wie Gott es haben will?
1: There is no limit to spiritual attainments in and through being partakers of the divine nature.
0: Es gibt keine Grenze in geistlichen

0: Errungenschaften in und durch, durch die, die Teilhaber der göttlichen Natur sind.
1: This is the greatest, the highest inducements ever offered to man.
0: Das ist die größte, die höchste Verlockung, die man jemals einem Menschen anbieten kann.
1: His identity is hidden with Christ in God.
0: Seine Identität ist mit Christus in Gott verborgen.
1: He has that mind which was in Christ Jesus.
0: Er hat den Geist, der in Christus Jesus war.
1: And he has a high, pure, elevated thought.
0: Und er hat hohe, reine, erhobene Gedanken.
1: For he has grown into the likeness of Christ.
0: Denn er ist, hat sich entwickelt, er ist gewachsen in das Ebenbild Christi.
1: Today and tomorrow we are going to paint a portrait of a godly man.
0: Heute und morgen wollen wir ein Porträt malen von einem göttlichen, gottergebenen Mann.
1: We will cover 7 points as we look at some of the critical attributes of the character of a godly man.
0: Wir werden uns 7 Punkte anschauen, die die wichtigsten Eigenschaften des Charakters eines gottergebenen Mannes beschreiben.
1: We will also discuss some of the disciplines that help to build such a character in childhood.
0: Wir werden auch einige dieser Disziplinen besprechen, die dazu helfen, diesen Charakter schon in der Kindheit zu entwickeln.
1: And even later on in adulthood, if a man was not raised in an environment that helped to give him the right foundation.
0: Und die können auch helfen, selbst wenn es in der Kindheit oder in der Kindheit nicht stattgefunden hat, dass es dann im Erwachsenenalter nachgeholt werden kann.
1: Today we will talk about biblical identity, humility and integrity.
0: Wir werden uns unterhalten über die biblische Identität, über Demut, über Integrität.
1: Tomorrow we will speak of honor, diligence and perseverance, self-sacrifice and self-discipline and moral purity.
0: Und morgen geht es um Ehre, um Eifer und Fleiß, Durchhaltevermögen, einen Opfergeist, Selbstdisziplin und moralische Reinheit.
2: We have entitled this seminar Mentoring Godly Men.
0: Wir haben dieses Seminar den Titel gegeben Mentoren für gottergebene Männer.
2: Because we believe that in a special way,
0: denn wir glauben auf ganz besondere Art und Weise,
2: men need to take the initiative to restore,
0: müssen Männer die Initiative übernehmen.
2: Broken manhood. Godly manhood is broken.
0: Um diese zerbrochene Männlichkeit wiederherzustellen. Fromme Männlichkeit ist zerstört worden.
2: Even in Christian homes, in the majority of Christian homes where both husband and wife are believers, men are not taking the spiritual leadership they are destined to take.
0: Und selbst in christlichen Heimen, wo beide zusammenarbeiten, haben doch Männer diese Aufgabe versäumt, christliche und gottergebene Männer zu sein und zu führen.
2: But in fact, the principles that we are going to be discussing,
0: aber die Prinzipien, die wir jetzt diskutieren werden,
2: actually apply to women as well and apply to boys and girls as well.
0: Passen für die Frauen genauso für die Mädchen und für die Jungs.
2: So we just want to say, if you are a single mother seeking to raise a godly boy or a godly boy and girl, this message is for you also.
0: Auch wenn du eine alleinerziehende Mutter bist und du versuchst, einen Jungen, ein Mädchen zu erziehen, die Prinzipien gelten auch dafür.
2: And if you are a man that has become a believer but did not grow up in a Christian home,
0: und wenn du ein Mann bist, der gläubig wurde, aber nicht in einem christlichen Heim aufgewachsen ist,
2: without the right foundation for godly manhood,
0: und dir mag vielleicht das richtige Fundament fehlen für eine gottergebene Männlichkeit,
2: this message is for you also.
0: So ist auch für dich diese Botschaft geeignet.
2: Even if you are a single mother of only girls,
0: selbst wenn du eine alleinerziehende Mutter bist und hast nur Mädchen,
2: this message is for you also.
0: Gilt diese Botschaft auch für dich.
2: Because the principles that we're covering are principles of building godly character.
0: Denn diese Prinzipien, über die wir reden wollen, das sind Prinzipien, um einen frommen Charakter zu entwickeln.
2: We want to be prepared to attend the marriage feast of the Lamb.

0: Wir wollen ja vorbereitet sein auf dieses Hochzeitsfest des Lammes.
1: The only way to prepare is through building godly, beautiful, Christ-like character.
0: Und wir können uns nur so vorbereiten, indem wir Christus-ähnliche Charaktere

0: absent,
1: aber wenn der Vater nicht da ist,
0: God can give a woman the mentoring capabilities to raise a godly man.
1: Kann Gott auch einer Frau diese Fähigkeiten eines Mentors geben, um einen frommen Jungen aufzuziehen?
0: For anyone who is here who feels that they didn't have the right foundation and they want to do what is right now, but they didn't grow up in a godly home.
1: Wenn es irgendjemand gibt hier, der diese Aufgabe gerne erfüllen will, aber dem diese Fundamente fehlen, weil er nicht in so einem Heim aufgewachsen ist.
0: I want to say that mentoring is very important, even now as an adult.
1: So möchte ich sagen, dass auch dieses Mentoring, also dieses Begleiten, auch als Erwachsener sehr wichtig ist.
0: So I want to appeal to the adult men in this audience.
1: Und so möchte ich einen Appell richten an die erwachsenen Männer hier in dieser Zuhörerschaft.
0: There is a great need of godly mentors.
1: Es gibt eine große Notwendigkeit für fromme Mentoren.
0: For boys, for young men and even for older men.
1: Für Jungs, für junge Männer und auch für ältere Männer.
0: So I want to appeal to you to take it as a special calling from the heart of God for you to.
1: Mein Appell ist an euch, bitte nehmt diese Botschaft zu euren Herzen.
0: To be sensitive and pray about the possibility of mentoring young men.
1: Dass ihr dafür empfindsam werdet und auch um diese Aufgabe und Möglichkeit betet, dass ihr Begleiter werdet für junge Männer.
0: And if you are a boy or a young man that doesn't have a father in his life,
1: wenn du vielleicht ein Junge bist oder ein junger Mann, der keinen Vater hat als Begleiter,
0: and you know that you are in need of mentoring,
1: und du weißt, du brauchst eigentlich so einen Begleiter,
0: to become the godly man that God calls you to be,
1: damit du auch so ein gottergebener Mann werden kannst, wie Gott es von dir will,
0: I want to appeal to you to pray about it, to place your need before the Lord.
1: So rufe ich dich auch auf, dass du betest, dass du dem Herrn deine Not vorbringst.
0: There are ways to be mentored, even if you don't have a person that you can relate to face to face.
1: Es gibt verschiedene Möglichkeiten auch der Begleitung, selbst wenn es nicht von Angesicht zu Angesicht geschieht.
0: Proverbs 13:20 says,
1: in Sprüche 13, Vers 20 steht Folgendes: Der mit weisen Männern wandelt, wird weise sein. Aber der ein Freund von Toren ist, der wird vernichtet werden.
0: You can walk with wise men even through the pages of Scripture.
1: Du kannst mit weisen Männern wandeln durch die Seiten der Bibel.
0: You can also receive that same encouragement of godly association.
1: Du kannst auch dieselbe Ermutigung bekommen aus der Gemeinschaft mit gottergebenen Menschen,
0: by reading biographies of the great men of God,
1: indem ihr die Lebensgeschichten von großen Männern Gottes lest.
0: The great missionaries who have devoted their lives to Christ.
1: Jene großen Missionare, die ihr Leben Gott geweiht haben.
0: Our children have done that. They have grown up reading, not just reading the scriptures.
1: Auch unsere Kinder haben das getan. Sie haben nicht nur die Bibel gelesen, sondern auch diese Biografien.
0: But also reading the testimonies of the great men and women of God.
1: Also sie lasen auch die Zeugnisse von diesen großen Männern und Frauen Gottes.
0: So I encourage you to do the same.
1: Also ich ermutige euch dazu, dasselbe zu tun.
2: So we are going to be using the scriptures and history and our personal experience raising children.
1: Also wir verwenden jetzt die Schriften, die Geschichte und auch unsere persönlichen Erfahrungen in der Erziehung unserer Kinder.
2: The first thing that we want to discuss is biblical identity.
1: Das erste, was wir diskutieren wollen, ist das Thema biblische Identität.
2: You see, the godly man draws his identity from the Word of God.
1: Der fromme Mann bezieht seine eigene Identität aus dem Wort Gottes.
2: So we must understand what our identity is.
1: So müssen wir also verstehen, was ist denn unsere Identität?
2: First we will read 1 Peter chapter 2.

0: verses 9.
1: Wir lesen 1. Petrus 2, Vers 9. Aber ihr seid eine auserwählte Generation, eine königliche Priesterschaft, eine heilige Nation, ein besonderes Volk, dass ihr den Lobpreis dessen zeigt oder verkündigt, der euch aus der Dunkelheit in sein wunderbares Licht berufen hat.
0: You see, a godly man strives to become all that God purposed in creating man.
1: Ihr seht also, ein frommer Mann strebt danach, all das zu werden, was Gott in der Schaffung des Menschen beabsichtigt hat.
0: Our identity is to be revealed from Scripture.
1: Und unsere Identität soll aus der Schrift offenbart werden.
0: Not from the worldly philosophy that is shaping man in this modern age.
1: Und nicht aus weltlicher Philosophie, die Menschheit heute erschüttert.
0: In 1 Thessalonians chapter 2, verse 12, we read,
1: 1. Thessalonicher 2, Vers 11 steht folgendes: Denn ihr wisst, wie wir wie ein Vater mit seinen Kindern war, wie wir jeden von euch ermutigt und beraten haben und dass ihr so wandelt, wie es Gott würdig ist, der euch berufen hat zu seinem Königreich und seiner Herrlichkeit.
0: How do we walk worthy in a manner? How do we walk in a manner worthy of God?
1: Wie können wir auf eine Weise wandeln, die uns würdig macht für Gott?
0: We study passages as in Ephesians chapter 5.
1: Wir haben die Schrift gelesen in Epheser 5.
0: 1 Timothy chapters 3 and 4.
1: 1. Timotheus 3 und 4.
0: And Titus chapter 2.
1: Und Titus 2.
0: As we discover that one of the most important aspects of the identity of a man of God is that he is called in a special way to be a servant leader.
1: Und wir haben dort entdeckt, dass einer der wichtigsten Aspekte oder der wichtigsten Bereiche der Identität eines Menschen ist, dass er berufen ist, auf besondere Weise ein Führer und Diener zu sein.
0: One who is prepared to be the head of his own home and seeks to rule well.
1: Einer, der darauf vorbereitet ist, das Haupt seines eigenen Heimes zu sein und der auch danach trachtet, gut zu regieren.
0: We are to lead in the self-sacrificing spirit of Christ.
1: Wir sollen führen in dem selbstaufopfernden Geist Jesu.
0: We are to reflect the servant leadership of Christ and to love sacrificially as he does.
1: Wir sollen diesen dienende Führerschaft reflektieren und so lieben, mit dieser Opferbereitschaft lieben, so wie Christus geliebt hat.
0: Well, let's take a look at a historical figure that portrays the concept of servant leadership.
1: Lass uns mal so eine Person aus der Geschichte betrachten, die dieses Konzept verwirklicht hat.
0: This is from a book called Boyhood and Beyond.
1: Von einem Buch Kindheit und weiter.
0: Practical wisdom for becoming a man.
1: Praktische Weisheit, um ein Mann zu werden.
0: In 1916, Ernest Shackleton and his men approached the coast of Antarctica.
1: Es war 1916, dass Ernest Shackleton und seine Männer die Küste der Antarktis erreichten.
0: They were attempting to be the first party to hike across the continent of Antarctica.
1: Sie wollten die erste Gruppe sein, die es schafft, die Antarktika zu überqueren.
0: It was a very cold year with much more ocean ice than usual.
1: Es war ein sehr kaltes Jahr mit sehr viel Eis als sonst.
0: With only one day's sail to their destination.
1: Excuse me.
0: With only one day's more journey to their destination.
1: Es fehlte nur noch ein Tag bis zum Ziel ihrer Reise.
0: The ocean froze around their ship.
1: So fror das Eis um ihr Schiff zusammen, ja.
0: Trapping them.
1: Und sie waren gefangen.
0: For nearly a year the ice held them captive.
1: Fast ein Jahr lang waren sie gefangen.
0: Before the ice crushed the boat and it sank.
1: Und bevor das Eis das Schiff zerdrücken könnte, dass es versinken würde.
0: The crew of the ship Endurance camped on the ice.

0: Und so war die Mannschaft des Schiffes auf dem Eis und kampierte dort.
1: Until the warmer weather came and the ice began to break apart.
0: Bis ein wärmeres Wetter dieses Eis beseitigen würde.
1: So climbing into three small lifeboats.
0: Und so gingen sie in drei kleinen Rettungsbooten.
1: The 28 men of the ship took to the sea.
0: Gingen diese 28 Männer und stachen in See mit ihren Booten.
1: Their desperate struggle only allowed them to reach a barren land called Elephant Island.
0: Und nach ihren mühsamen Anstrengungen erreichten sie eine kleine Insel mit dem Namen Elephant.
1: Unless someone went for help, everyone would die.
0: Und wenn jetzt nicht jemand losgehen würde, um Hilfe zu suchen, würde jeder sterben.
1: The nearest help was 800 miles away. How many kilometers is that?
0: Die nächste Hilfe wäre etwa 800 Meilen entfernt. Das sind 13 Kilometer. 1300, ja. Mit zwei
1: Very
0: Meilen.
1: Good. On an island called George Island.
0: Eine Insel, die George Insel hieß.
1: Shackleton and five of his men accepted the challenge to go and get help.
0: Shackleton und fünf seiner Männer nahmen diese Herausforderung an und gingen los, um Hilfe zu suchen.
1: They went in a 22-foot makeshift sailboat.
0: Und so waren sie in diesem kleinen Segelboot.
1: About 7 meters long.
0: Etwa 7 Meter lang.
1: They faced some of the most treacherous storms in the world.
0: Und ihnen begegneten die furchtbarsten Stürme dieser Welt.
1: They battled hurricane winds and 150-foot waves.
0: Sie kämpften gegen Hurricanes und riesige Wellen.
1: The freezing rain built up 18 inches of ice on their boat.
0: Eisregen bildete eine dicke Eisschicht auf dem Boot.
1: Without any modern equipment,
0: ohne jede moderne Ausrüstung,
1: only a few good readings from their sextant, their compass.
0: Sie hatten nur einige Daten von ihrem Kompass.
1: They miraculously reached the island of South George.
0: Erreichten sie wunderbarerweise die Küste dieser Insel von St. George.
1: But from sea level they had to climb a range of mountains to reach the whaling station on the other side of the island.
0: Aber um dann diese Walfängerstation zu erreichen, mussten sie noch mehrere hohe Berge übersteigen.
1: Exhaustion and hunger tracked them every step of the way.
0: Erschöpfung und Hunger bedrohten sie auf jedem Schritt ihrer Reise.
1: Forcing them to gamble for their lives.
0: Und zwang sie dazu, um ihr Leben zu ringen.
1: On the slope of a sheer ice mountain.
0: Und auf dem Gipfel eines Eisberges
1: they had to make a choice.
0: Mussten sie eine Wahl treffen.
1: They could either stay and die of exposure,
0: sie würden entweder bleiben und sterben
1: or slide down the hill into fog, not seeing where they would land.
0: Oder diesen Hügel hinabzurutschen, hinein in einen Nebel, ohne zu sehen, wo sie landen würden.
1: They took the chance.
0: Und so nahmen sie dieses versuchten sie ihr Glück.
1: Sliding in a row and screaming at the top of their lungs.
0: Und so rutschten sie hintereinander in einer Reihe und schrien aus Leibeskräften.
1: They slid down the mountainside.
0: Und rutschten diesen Hügel hinunter.
1: They rejoiced to find that they slid onto a glacier.
0: Und sie waren voller Freude, als sie erkannten, dass sie auf einem Gletscher endeten.
1: Though they made it safely to the whaling station.
0: Und so machten sie ihren Weg sicher zu dieser Walfängerstation.
1: Shackleton would not rest until they rescued the other men.
0: Doch Shackleton machte keine Pause, bis sie auch die anderen Männer gerettet hatten.
1: It took months and 4 different ships.
0: Es brauchte Monate und 4 verschiedene Schiffe.
1: But he safely rescued every man.
0: Aber jeder Mann wurde sicher gerettet.
1: The captain of Shackleton's boat.
0: Der Kapitän des Schiffes von Shackleton
1: wrote about the story.
0: Schrieb eine Geschichte darüber.
1: This is what he said.
0: Und er sagte Folgendes.
1: It was certain that a man of such heroic mind and self-sacrificing nature as Shackleton would undertake this most dangerous and difficult task himself.
0: Es war von vornherein sicher, dass ein Mann mit solchen

0: einer heldenhaften Einstellung und einer selbstaufopfernden Natur, so wie Shackleton, dass er diese überaus gefährliche und schwierige Aufnahme auf sich selbst nehmen würde.
1: He was in fact by nature unable to do anything else.
0: Es war eigentlich so, durch seine Natur konnte er gar nichts anderes tun.
1: He had to lead in the position of most danger, difficulty and responsibility.
0: Er musste führen in dieser Situation von größter Gefahr, Schwierigkeit und Verantwortlichkeit.
1: I have seen him turn pale, yet force himself into the post of the most dangerous peril.
0: Ich habe gesehen, wie er blass geworden ist, aber er hat sich selbst dazu gezwungen, diesen Posten in größter Gefahr zu übernehmen.
1: That was his type of courage.
0: Auf diese Art von Mut hatte er.
1: He would do the job that he was most afraid of.
0: Er würde genau den Job übernehmen, vor dem er am meisten Angst hatte.
1: By self-sacrificing and throwing his own life into the balance, he saved every one of his men.
0: Durch Selbstaufopferung und indem er sein Leben ganz hineingeworfen hat,
1: not a life was lost.
0: Hatte jeden gerettet, nicht einer wurde verloren.
1: Although it looked at times like no one could be saved.
0: Obwohl es manchmal so aussah, dass niemand gerettet werden könnte.
1: His outstanding characteristics were his care of and anxiety for the lives and well-being of his men.
0: Und sein hervorstechender Charakteristik war seine Sorge, seine Fürsorge auch für das Leben und das Wohlergehen seiner Männer.
1: Ernest Shackleton was a great leader.
0: Ernest Shackleton war ein großer Führer.
1: Because he looked past his own fears.
0: Denn er konnte über seine Furcht hinwegschauen.
1: His own pain, his own distress.
0: Über seinen eigenen Schmerz und seinen eigenen Stress.
1: To see the needs of his men.
0: Und so die Nöte seiner Männer zu erkennen.
1: We need more men like Shackleton.
0: Wir brauchen mehr Männer wie Shackleton.
1: Men who look past themselves to the needs of others.
0: Männer, die über sich selbst hinwegschauen auf die Nöte anderer.
1: These are thought-provoking thoughts.
0: Das sind provozierende Gedanken.
1: So, what are some of the other aspects of the identity of a godly man?
0: Was sind eine der anderen Kennzeichen der Identität eines gottergebenen Mannes?
1: That will help him to become a Christ-like leader, the head of his home.
0: Die dazu helfen würden, ein Christusähnlicher Führer als Haupt des Heimes zu werden.
1: The Bible gives us three things that the men should be.
0: Die Bibel beschreibt drei Dinge, wie ein Mann sein sollte.
1: Psalms 119:97 says this.
0: Psalm 119:97. O, wie liebe ich dein Gesetz! Es ist meine Betrachtung den ganzen Tag über.
1: So first he must be a lover of the word.
0: Also erstens, er muss ein Liebhaber des Wortes Gottes sein.
1: Second, he is to be a seeker after wisdom.
0: Zweitens, er muss ein Sucher nach Weisheit sein.
1: Psalm 119:105.
0: Psalm 119:105. Dein Wort ist ein Licht für meinen Weg oder für meine Füße und ein Licht auf meinem Pfad.
1: And third, he should be able to teach.
0: Drittens sollte er auch befähigt sein zu lehren.
1: However, we cannot do this.
0: Aber wir können das nicht einfach tun.
1: Unless we are willing to spend time with God every day.
0: Wenn wir nicht bereit sind dazu, jeden Tag Zeit mit Gott zu verbringen.
1: I will tell you what happened with me.
0: Ich möchte euch erzählen, was mit mir geschah.
1: I had learned over the years the importance of spending time in God's word.
0: Über die ganzen Jahre habe ich gelernt, wie wichtig es ist, Zeit mit Gott am Tag zu verbringen.
1: But I did not practically understand how the word could shape and transform my life.
0: Aber ich habe es in der Praxis noch nicht erfahren, wie das Wort Gottes mein Leben formen könnte.
1: Many years ago, when our family was deciding what we would do for the future,
0: es ist schon viele Jahre her und wir waren in einem Entscheidungsprozess, was wir in der Zukunft tun sollten.
1: We were looking to look to move from our country property to wilderness property.
0: So hatten wir die Überlegung, dass wir von unserem Besitztum in einer ländlichen Umgebung doch in die Wildnis ziehen sollten.
1: What is the difference between the two?
0: Was ist da für ein Unterschied zwischen den beiden?
1: Country property, you still have access to things you need to get.
0: ein Haus in einer ländlichen Umgebung.

0: Umgebung, da hast du immer noch Zugang zu Dingen, die du brauchst. In der Wildnis braucht es viel mehr Stunden, um dorthin zu kommen.
1: So, what happened is that we made a trip.
0: Und so machten wir einen Ausflug.
1: And on that trip, I went through a very difficult time.
0: Und auf dieser Reise hatte ich eine schwere Zeit erlebt.
1: We were camping in the wilderness.
0: Wir machten Camping mitten in der Wildnis.
1: And my family was enjoying the trip very much.
0: Meine Familie genoss diesen Ausflug sehr.
1: I was not.
0: Aber ich nicht.
1: I do not like adventure.
0: Denn ich mag kein Abenteuer.
1: I like my life to be predictable.
0: Ich mag es gern, wenn mein Leben vorhersagbar ist.
1: The Lord was calling to my heart.
0: Und so sprach der Herr zu meinem Herzen.
1: So what happened is that one evening,
0: so an einem Abend geschah Folgendes.
1: As the Sabbath ended,
0: der Sabbat ging gerade zu Ende.
1: We went deeper into the wilderness to see the beautiful sunset.
0: So wanderten wir in die Wildnis hinein, um den schönen Sonnenuntergang zu sehen.
1: We were camping in the winter.
0: Wir kampierten, es war Winter.
1: We got stuck in very deep snow.
0: Und so blieben wir in einem ziemlich tiefen Schnee stecken.
1: Deep in the wilderness.
0: Mitten in der Wildnis.
1: I was very, very distressed.
0: Ich machte mir sehr große Sorgen.
1: I did not prepare to be stuck in the wilderness.
0: Denn ich war nicht darauf vorbereitet, in der Wildnis stecken zu bleiben.
1: I figured they would find our bodies in the spring.
0: Ich hatte mir schon vorgestellt, sie würden unsere Leichname irgendwann im Frühling wiederfinden.
1: I was, to be honest, very angry at being in this situation.
0: Und um ehrlich zu sein, ich war auch sehr zornig darüber, in diese Situation geraten zu sein.
1: My family was very excited.
0: Meine Familie war sehr aufgeregt.
1: They loved it.
0: Sie liebten es.
1: I did not.
0: Ich nicht.
1: That night, as my family slept,
0: in dieser Nacht, meine Familie war schon im Schlafen,
1: I wrestled with God.
0: Da rang ich mit Gott.
1: In the early morning hours, I was exhausted.
0: Und am frühen Morgen war ich erschöpft.
1: So I decided I may as well do my devotions.
0: So dachte ich, könnte ja auch genauso gut meine Andacht machen.
1: As you opened the Bible randomly,
0: und so machte ich die Bibel zufälligerweise auf.
1: I had no plan.
0: Ich hatte keinen Plan.
1: I was stuck in the wilderness.
0: Denn mitten in der Wildnis stecken geblieben.
1: The Bible opened to the middle.
0: Und so öffnete sich die Bibel in der Mitte.
1: What book is in the middle of the Bible?
0: Welches Buch findet ihr in der Mitte?
1: Psalms.
0: Psalmen.
1: I was not at peace.
0: Ich hatte keinen Frieden.
1: So I bowed my head to pray.
0: So beugte ich mein Haupt zu beten.
1: I did not hear a voice speaking to me.
0: Ich hörte keine Stimme, die zu mir sprach.
1: But I heard the Spirit call to my heart.
0: Aber ich spürte, dass der Geist zu meinem Herzen sprach.
1: Do you trust me?
0: Vertraust du mir?
1: I knew who was asking the question.
0: Ich wusste, wer diese Frage an mich richtete.
1: And I had to answer honestly.
0: Und ich musste ehrlich antworten.
1: And I said, no, I don't.
0: Und ich sagte, nein, ich tue es nicht.
1: It broke my heart.
0: Und das hat mein Herz gebrochen.
1: I knew who was asking me this question.
0: Ich wusste, wer mir diese Frage stellte.
1: I have served God all my life.
0: Und ich hatte doch Gott mein ganzes Leben lang gedient.
1: I have read this word.
0: Ich habe sein Wort gelesen.
1: I preach.
0: Ich predigte.
1: I teach in Sabbath school.
0: Und ich lehre in der Sabbatschule.
1: But no, I do not trust you.
0: Aber ich vertraue dir nicht.
1: So in my exhaustion, I turn to Psalms.
0: Also schlug ich die Psalmen auf in meiner Erschöpfung.
1: As I confessed my sin, not trusting God,
0: und ich bekannte Gott meine Sünde, dass ich ihm nicht vertraute.
1: I turned to Psalms 32,
0: und so kam ich zum Psalm 31
1: and I started to read,
0: und begann dort zu lesen.
1: And I got to verse 8,
0: und dort in Vers 8.
1: I will instruct thee,
0: ich werde dich lehren
1: and teach thee,
0: und dich
1: in the way that thou shalt go,
0: und dir den Weg zeigen, den du gehen sollst.
1: I will guide thee with mine eye.
0: Ich werde dich mit meinen Augen führen.
1: That promise,
0: und diese Verheißung,
1: changed my life,
0: hat mein Leben verwandelt.
1: And I chose to trust in God,
0: und so wählte ich, Gott zu vertrauen.
1: Stuck in the snow,
0: mitten im Schnee,
1: in the national forest,
0: im Nationalwald.
1: And God has taught me

0: from that along the way.
1: Und so hat mich Gott auf dem Weg gelehrt.
0: The formation of a right character.
1: Die Bildung eines gerechten Charakters
0: is a work of a lifetime.
1: Ist das Werk einer Lebenszeit.
0: And it is the outgrowth of prayerful meditation united with a grand purpose.
1: Und es wächst heraus aus einer gebetsvollen Nachdenken verbunden mit einer großen, großartigen Absicht.
0: The excellence of character that you possess.
1: Die Besonderheit deines Charakters, den du besitzen wirst,
0: must be the result of our own effort.
1: Muss das Ergebnis deiner eigenen Anstrengung sein.
0: Friends may encourage you.
1: Freunde mögen dich ermutigen.
0: But they cannot do the work for you.
1: Aber sie können nicht das Werk für dich tun.
0: Wishing, sighing or dreaming will never make you the great or good.
1: Wünschen, seufzen, träumen wird niemals, wird nichts Großes aus dem machen und nichts Gutes.
0: You must climb.
1: Du musst emporklettern.
0: You must choose.
1: Du musst wählen.
2: The next attribute of godly character that we want to look at is humility.
1: Der nächste Eigenschaft eines gottergebenen Charakters ist Demut.
2: We know that Christ humbled himself and lived a life of absolute surrender to God.
1: Wir wissen, dass Christus sich selbst gedemütigt hat und ein Leben von absoluter Übergabe an Gott gelebt hat.
2: The godly man is likewise a man that is utterly surrendered to the will of God.
1: Und so ist auch der gottergebene Mann ein demütiger Mann, der Gott ganz hingegeben lebt.
2: The dictionary definition of humble is one that has or shows a modest estimate of his own importance.
1: Das Wörterbuch beschreibt den Begriff Demut als ein Mensch, der eine gemäßigte Selbsteinschätzung hat der eigenen Wichtigkeit.
2: Friends, unless we see ourselves as we really are,
1: liebe Freunde, wenn wir uns nicht selbst so sehen, wie wir wirklich sind,
2: we will not be able to begin to appreciate Christ.
1: Dann,
2: and who he really is.
1: Dann werden wir nicht wirklich Christus, wie er wirklich ist, schätzen können.
2: And therefore we will not be able to be transformed by him into his, by his grace and power.
1: Und dann wird es auch nicht gelingen, dass wir durch seine Gnade und Kraft verwandelt werden können.
2: If we are proud and selfish,
1: wenn wir stolz und selbstsüchtig sind,
2: which is very natural for man,
1: und das ist für den Menschen sehr natürlich,
2: we will not have the teachable spirit.
1: Dann werden wir keinen Geist haben, der belehrbar ist.
2: That we need to have in order to be transformed by him.
1: Und wir brauchen diesen Geist, damit wir auch von ihm verwandelt werden können.
2: Psalm 138, verse 6.
1: Psalm 138, Vers 6. Durch den allerhöchsten Herrn hat er, obwohl der Herr über alles ist, hat er doch Respekt für den Niedrigen, aber den Stolzen verwirft er. Und Römer 12, Vers 3 sagt, denn ich sage, durch die Gnade, die mir gegeben ist, jedem Menschen, der unter uns ist, dass er von sich selbst nicht höher denken sollte, als er denken darf, sondern mäßig denken, so wie Gott jedem das Maß des Glaubens ausgeteilt hat.
2: Pride is an abomination to the Lord and it hinders the work of grace in our lives.
1: Stolz ist ein Greuel für den Herrn und verhindert das Werk der Gnade in unserem Leben.
2: That word abomination is a very strong word that the scriptures used to declare how God feels about pride.
1: Dieses Wort Greuel ist ein sehr starker Ausdruck, um auszudrücken, wie Gott über Stolz denkt.
2: A haughty spirit is disgusting to God.
1: Ein hochmütiger Geist ist ekelhaft für Gott.
2: Proverbs 16, verse 5 says, "Everyone that is of a proud heart is an abomination to the Lord."
1: In Sprüche 16,5 steht Folgendes: Jeder mit einem stolzen Herzen ist dem Herrn ein Greuel.
2: And here are two more verses that I would like to.

0: Und Sprüche 26, Vers 12. Siehst du einen Mann, der in seinen eigenen Augen weise ist? Es gibt mehr Hoffnung für einen Toren als für ihn. Und in Sprüche 16, 18. Der Stolz oder Hochmut kommt vor dem Fall und ein hochmütiger Geist kommt vor der Zerstörung.
1: Humility is utterly important to God.
0: Demut ist für Gott absolut wichtig.
1: It is the foundation of greatness.
0: Es ist die Grundlage für jede Größe.
1: Here's another passage, Matthew 18, 4.
0: Matthäus 18, Vers 4. Jeder daher, der sich selbst demütigt, wie dieses kleine Kind, wird als der Größte im Königreich des Himmels genannt.
1: And Proverbs 22, verse 4.
0: Und Sprüche 22, Vers 4. Durch Demut und Gottesfurcht gibt es Reichtum und Ehre und Leben.
1: And here's a promise that God makes in James 4, 10.
0: Und in Jakobus 4, Vers 10. Demütigt euch vor dem Angesicht Gottes und er wird euch emporheben.
1: True godliness is foreign to a man that is full of himself, full of pride.
0: Wirkliche Frömmigkeit ist dem Manne fremd, der mit sich selbst beschäftigt ist.
1: When our oldest daughter was 23,
0: als unsere älteste Tochter etwa 23 war,
1: we asked our four children, even the youngest, who was then 17,
0: baten wir unsere vier Kinder, selbst das jüngste, das gerade 17 alt war,
1: to write a list of their hopes and dreams regarding a life partner.
0: Eine Liste zu schreiben über ihre Hoffnungen und Träume bezüglich eines Partners fürs Leben.
1: Of the four children,
0: von diesen vier Kindern,
1: our oldest daughter was the one who wrote a list that appeared to have been written by a firstborn.
0: So war unsere Älteste hat eine Liste geschrieben, das sah aus wie von einem Erstgeborenen.
1: She wrote a very impressive, detailed list.
0: Sie schrieb eine sehr beeindruckende, sehr detaillierte Liste.
1: That had 28 items.
0: Das hatte 28 Punkte.
1: We lightheartedly started calling it the Shantae's 28 Fundamentals.
0: Wir nannten es dann Shantae's 28 grundlegenden Punkte.
1: Each point had a detailed character description.
0: Und jeder Punkt hatte eine sehr ausführliche Beschreibung eines Charakters.
1: Number 4 of her 28 items was the one that caught my attention.
0: Und es war die Nummer 4 von diesen 28, die meine Aufmerksamkeit erregte.
1: Because it had built into it a prayer.
0: Denn darin war ein Gebet enthalten.
1: And number 4 was humble. She wanted the man she married to be humble, willing to admit wrong and say I'm sorry.
0: Und es ging um Demut. Sie wollte den Mann, den sie einmal heiraten würde, dass er demütig ist und bereit ist, auch Fehler zuzugeben.
1: And her little prayer was, whatever else he is, oh Lord, let him be humble.
0: Und ihr kleines Gebet war, was immer er sonst sein mag, aber Herr, bitte lass ihn demütig sein.
1: And she described it further this way. She said, a man who is willing to admit that he is wrong.
0: Ein Mann, der bereit ist, zuzugeben, dass er einen Fehler gemacht hat.
1: A man who can say, I'm sorry, with all sincerity of heart.
0: Ein Mann, der mit seiner ganzen Ernsthaftigkeit sagen kann, es tut mir leid.
1: A man who recognizes that pride and self are his greatest enemies.
0: Ein Mann, der erkennt, dass Stolz und das Ich der größte Feind ist.
1: A man who is committed to contending with his enemies.
0: Ein Mann, der bereit ist zu ringen mit seinem Feind.
1: And who is willing to make himself accountable to me even when it is difficult.
0: Und auch der bereit ist, Rechenschaft zu geben gegenüber mir, auch wenn es schwierig ist.
1: And she ended by saying, that man I can trust with my heart.
0: Und sie beendete dann mit dem Wort, diesem Manne kann ich mit meinem ganzen Herzen vertrauen.
1: Friends, humility is necessary for a man to become the man, the husband and the father God calls him to be.
0: Freunde, Demut ist ganz wichtig, um ein Mann zu werden, ein Ehemann und auch ein Vater, wie Gott es will, um so

0: auch zu werden.
1: And as I ponder about this character trait of humility,
0: und als ich so über diese Charaktereigenschaft Demut nachdachte,
1: as I ponder my own personal experience as a wife,
0: und als ich so meine eigene Erfahrung als Ehefrau mit in Betracht zog,
1: and the experiences of many women that I've counseled,
0: und auch die Erfahrung vieler Frauen, die ich schon beraten hatte,
1: I realized the difference that this one character trait can make in the success of a marriage union.
0: Und so erkannte ich, welchen Unterschied diese Charaktereigenschaft in vielen Ehen machen würde.
1: And I realized how wise my daughter was at age 23.
0: Und ich erkannte, wie weise meine Tochter mit dem Alter von 23 war.
1: To realize then how essential this trait in a man was for her own happiness.
0: Dass sie doch erkannte, wie wichtig diese Charaktereigenschaft für ihr Glück in der Ehe sein würde.
1: You see, self-centered people,
0: wisst ihr, selbstzentrierte Menschen,
1: think only or primarily of themselves.
0: Denken nur oder zuallererst über sich selbst nach.
1: Pride breeds conflict.
0: Stolz erzeugt Konflikte.
1: Conflict can arise very easily in the relationships of a person who is not humble.
0: Und ein Streit kann sehr leicht entstehen in der Beziehung mit einem Menschen, der nicht demütig ist.
1: When we allow our natural pride and selfishness to flourish, we shut God out.
0: Wenn wir es zulassen, dass unser natürlicher Stolz sich immer mehr entwickelt, dann schließen wir Gott aus.
1: We are always serving one of two masters.
0: Wir dienen immer einem von beiden Herren.
1: And when Jesus Christ is not reigning supreme in our hearts,
0: und wenn nicht Jesus Christus in unseren Herzen zuallererst regiert,
1: the enemy is,
0: so wird es der Feind tun.
1: And our natural pride and selfishness rule our lives.
0: Und unser natürlicher Stolz, unsere natürliche Selbstsucht wird unser Leben beherrschen.
1: Proverbs 13:10 states, only by pride cometh contention.
0: Sprüche 13, Vers 10 bestätigt, nur durch Stolz kommt Streit.
1: When we are lovers of our own opinions,
0: wenn wir unsere eigene Meinung lieben,
1: and we are intent on having our own way,
0: und wenn wir immer darauf achten, unseren eigenen Weg durchzusetzen,
1: and somebody stands in the way,
0: und dann kommt jemand und steht im Weg,
1: we are ready for a combat.
0: So sind wir schon bereit für einen Kampf.
1: We are apt to become agitated at the slightest provocation when self is on the throne of our hearts.
0: Und wir neigen dazu, schon bei der kleinsten Störung uns aufzuregen, wenn das Ich in unseren Herzen regiert.
1: So the most insignificant remark or incident can precipitate conflict when self is alive.
0: Und so kann der unbedeutendste Punkt, irgendeine kleine Bemerkung, schon ausreichen, um diesen Streit hervorzurufen.
1: Humility is essential if we are to live in harmony with others.
0: Also Demut ist grundlegend wichtig, wenn wir in Harmonie leben wollen mit anderen.
1: Let's read a couple of scriptures.
0: Lass uns noch einige Schrifttexte lesen.
1: Philippians 2:4.
0: Philipper 2, Vers 4. Ein jeder schaue nicht auf sein eigenes, sondern jeder schaue auch auf die Dinge des Anderen. Und Römer 12, Vers 10. Seid freundlich in eurer Zuneigung zueinander mit brüderlicher Liebe und ehrt den Anderen höher als euch selbst.
1: When we are humble and focused on the glory of God,
0: wenn wir also demütig sind und allein auf die Ehre Gottes konzentriert sind,
1: and on serving others,
0: und wir dann den anderen dienen,
1: we resist the enemy.
0: So widerstehen wir dem Feind.
1: What have we been promised will happen if we resist the enemy?
0: Was uns verheißen würde, wird auch geschehen, wenn wir dem Feind widerstehen.
1: Are we promised that he will flee from us?
0: Gibt es eine Verheißung, dass er von uns fliehen würde?
1: As long as we remain surrendered to Christ,
0: solange wir Christus ergeben bleiben,
1: nothing can disturb our peace.
0: Kann nichts unseren Frieden stören.
1: And we are free to be God's.

0: channel of blessings to others.
1: Und dann sind wir befreit dazu, Kanäle des Segens Gottes für andere zu werden.
0: We don't have to be in bondage to our selfishness.
1: Wir müssen nicht in Gefangenschaft unserer eigenen Selbstsucht leben.
0: There is no joy in
1: selfishness. Darin liegt keine Freude in dieser Selbstsucht.
0: When we are being selfish,
1: wenn wir selbstsüchtig sind,
0: even if we get our way,
1: und selbst wenn es uns gelingt, unsere Wege durchzusetzen,
0: there is no joy.
1: Haben wir keine Freude daraus.
0: Do you know why that is?
1: Wisst ihr, warum das so ist?
0: It is because joy, true joy, is the fruit of the Spirit.
1: Denn wahre Freude ist die Frucht des Geistes.
0: And when we are in self, the Spirit is not in control.
1: Und wenn wir in uns selbst sind, dann regiert der Geist Gottes nicht.
0: When we surrender our will completely to the will of God,
1: wenn wir unseren Willen also vollständig dem Willen Gottes übergeben,
0: our hearts can beat in unison with the heart of God.
1: Kann unser Herz in eins schlagen mit dem Herzen Gottes.
0: And that is a heart that loves and gives and serves, rejoicing continually.
1: Und das ist ein Herzen, das darin Freude hat, zu lieben und zu geben fortwährend.
0: So the spiritually minded man, the godly woman is humble.
1: Also dieser geistliche Mensch, der geistliche Mann und die geistliche Frau muss demütig sein.
0: He or she has a teachable spirit.
1: Er oder sie hat einen belehrbaren Geist.
0: He or she is not self-centered, but other-centered.
1: Er oder sie ist nicht selbstzentriert, sondern andere zentriert.
0: And therefore can be mentored.
1: Und darum können sie auch Begleiter sein, Mentoren sein.
0: Mentored by God himself.
1: Und sie selbst können auch gelehrt werden durch Gott.
0: Or mentored by a parent or a godly friend.
1: Oder auch begleitet werden von den Eltern oder von einem gläubigen Freund.
0: To become all that God calls him to be.
1: Um das zu werden, wozu er berufen wurde.
0: So, in the case of, let me talk to the parents here for a moment.
1: Lass mich doch die Eltern zuerst einmal ansprechen für einen Augenblick.
0: How does a boy or how does a girl cultivate humility?
1: Wie kann ein Junge oder ein Mädchen Demut entwickeln?
0: Or how does a parent help mentor a boy to become humble?
1: Oder wie kann ein Elternteil einem Jungen helfen, demütig zu werden?
0: How does a grown man or a grown woman cultivate this trait that is really the foundation of greatness?
1: Wie kann aber auch ein erwachsener Mann oder eine Frau diesen Geist der Demut entwickeln?
0: Steps to Christ, page 43, says this.
1: Und aus dem Buch.
0: I'll read it so that you can be thinking about it while I...
1: Okay.
0: Is that, yeah. Unless you know the... The warfare against self is the greatest battle that was ever fought. The yielding of self, surrendering all to the will of God, requires a struggle. But the soul must submit to God before it can be renewed in holiness. This is day by day... No, that's not part of it. Go ahead.
1: Mm-hmm. Also aus Weg zu Christus, Englisch 43. Der Krieg gegen das eigene Ich ist der größte Kampf, der jemals gefochten wurde. Die Übergabe des eigenen Ichs, die Übergabe von allem zu dem Willen Gottes, erfordert einen Kampf. Aber die Seele muss sich Gott ganz übergeben, bevor sie heilig werden kann.
0: Das ist auch so. This is a battle in which we engage day by day, and we must be steadfast in resisting the enemy.
1: Also das ist ein Gefecht, das wir jeden Tag kämpfen, und wir müssen standhaft sein, um dem Feind zu widerstehen.
0: So here are some practical steps to take.
1: So einige praktische Schritte.
0: Take personal responsibility for your own pride and selfishness.
1: Zuerst übernehme deine persönliche Verantwortung für deinen eigenen Stolz und für deine eigene Selbstsucht.
0: As God gives you, as you study this out, and God gives you insight and discernment.
1: Also wenn du das studierst und Gott wird dir Einsicht geben darüber.
0: Admit every selfish action.
1: So gib jede selbstsüchtige Handlung zu.
0: And confess

0: your sin to those that it affects.
1: Und bezeuge deine Sünde denen gegenüber, die es auch betrifft.
0: Anytime you respond selfishly or losing your temper.
1: Und jedes Mal, wenn du auf eine selbstsüchtige Art und Weise reagierst oder dass du deine Haltung verlierst,
0: model humility to your sons and daughters.
1: Dann spiele diese Demut vor für deine Kinder.
0: By humbling yourself and asking for forgiveness.
1: Indem du dich selbst demütigst und sie um Vergebung bittest.
0: Some parents are reluctant to do this because they think that they will lose the respect of their children.
1: Viele Eltern zögern dabei, weil sie die Angst haben, dass sie den Respekt ihrer Kinder verlieren könnten.
0: But actually it does the opposite.
1: Aber tatsächlich geschieht genau das Gegenteil.
0: Humbling ourselves before our children is the most effective way to win their respect and to motivate them to choose Christianity.
1: Wenn wir uns selbst demütigen vor den Kindern, haben wir eines der effektivsten Mittel, um ihren Respekt zu gewinnen und sie auch zu motivieren, selbst demütig zu werden.
0: Your humble response will be the greatest evidence to them of the power of the gospel of Jesus Christ.
1: Deine demütige Reaktion wird für sie das größte Argument sein für die Kraft, für die Macht Jesu Christi.
0: Make humility and total surrender to God a topic of continual study and prayer in your own life.
1: Mach Demut und volle Übergabe an Jesus Christus zu einem täglichen und wichtigen Studium in deinem Leben.
0: Pray for discernment every day.
1: Bete um Unterscheidungsvermögen und das jeden Tag.
0: You know, we are usually the last ones to recognize our own pride and selfishness. Others are more easily able to discern it.
1: Wir selbst erkennen oft am wenigsten unseren eigenen Stolz und Selbstsucht. Andere tun sich da leichter.
0: Jeremiah 17:9 says that the heart is deceitful above all things and desperately wicked. Who can know it?
1: Denn in Jeremia 17:9 steht, das Herz ist täuscht sich selbst über alle Dinge und es ist verzweifelt böse. Wer kann es erkennen?
0: This is one of the reasons why Ellen White recommends that we spend that thoughtful hour in contemplation of the life of Christ.
1: Das ist einer der Gründe, warum Ellen White uns empfiehlt, jeden Tag eine Stunde das Leben Jesu zu betrachten.
0: It is as we behold him, as we see him and come to know him more.
1: Denn wenn wir ihn wahrnehmen, wenn wir ihn betrachten und ihm näher kommen,
0: as we behold his true unselfish love.
1: So wenn wir also seine wahre selbstlose Liebe betrachten,
0: it is then that we begin to discern our own selfishness, our own pride.
1: Dann werden wir unsere eigene Selbstsucht und unseren eigenen Stolz erkennen.
0: So as intentionally practice humility in your daily life and especially in your closest relationships with your children, with your husband.
1: Also, wenn du jetzt diese Demut absichtsvoll jeden Tag praktizierst, besonders in deinen Beziehungen, die dir sehr nahe sind,
0: and embrace accountability.
1: Und lege auch Rechenschaft ab über das, was du tust.
0: While I finish my thought, I'm going to ask our children to come up because we're going to end with a scripture song.
1: Und bevor ich dann ende, bitte ich doch meine Familie hochzukommen und wir wollen noch ein Lied singen.
0: I want to tell you what it means to embrace accountability.
1: Und so möchte ich euch auch zeigen, was das bedeutet, Rechenschaft abzulegen.
0: When our children were young, I had a very difficult time with my temper.
1: Als unsere Kinder noch sehr jung waren, hatte ich selbst ein großes Problem mit meinem Temperament.
0: I used to lose my temper and yell at them very frequently.
1: Sehr oft verlor ich meine Haltung und habe sie angeschrien.
0: I went through a very long process of seeking victory over this besetting sin in my life.
1: Und ich musste einen langen Prozess durchgehen, bevor ich diese Sünde, die an mir haftete, überwinden konnte.
0: And as I was, I actually, it's a separate message. I share a message called The Language of Encouragement, in which I share my testimony.
1: Und das ist noch eine extra Botschaft, die ich dann an einem anderen Ort geben kann.
0: But I'll tell you, one of the things that I learned to do was to humble myself quickly when I would

0: began to be intense.
1: Aber ich kann euch sagen, ein wichtiges war, dass ich mich sofort demütigte, wenn ich zu laut wurde.
0: And I would ask for their forgiveness and I would ask them to pray for me.
1: Und dann bat ich sie um Vergebung und ich bat sie auch darum, für mich zu beten.
0: I would admit that I had misrepresented Jesus to them.
1: Und ich gab zu, dass ich ihnen Jesus falsch dargestellt hatte.
0: As God began to give me victory over this,
1: und als Gott dann anfing, mir Sieg über diese Sünde zu geben,
0: I learned to flee, to go to my room and get on my knees.
1: So lernte ich dann zu flüchten und ich ging in mein Kämmerchen und beugte mich in die Knie.
0: And I would pray until God gave me peace and freedom to come and represent him rightly to my children.
1: Und dort betete ich, bis ich Frieden bekam, um ihn auf rechte Weise den Kindern darzustellen.
0: And what happened is that they got so used to seeing the big difference.
1: Und es geschah so, dass sie daran gewöhnt wurden, diesen großen Unterschied wahrzunehmen.
0: That when our daughter, the oldest, who was about 7 years old,
1: dass unsere Älteste, die war damals etwa 7 Jahre alt,
0: and then Anna, she grew older, every time she would begin to see me get intense,
1: und jedes Mal, wenn sie dann beobachtete, dass ich langsam laut wurde,
0: she would say, Mom, do you want to go pray first?
1: Sagte sie, Mama, willst du nicht zuerst beten gehen?
0: You see, she began holding me accountable.
1: Also ihr seht, sie hat angefangen, von mir Rechenschaft zu fordern.
0: As I told them that I was committed to representing Christ rightly and I wanted them to pray for me.
1: Denn ich hatte ihnen ja auch gesagt, dass ich gerne Christus wirklich richtig darstellen wollte und dass sie für mich beten sollten.
0: Without my asking her, she began to hold me accountable.
1: Und ohne sie aufzufordern dazu, hat sie von mir Rechenschaft gefordert.
0: But you can embrace accountability by asking your spouse or asking an older child to come to you, to call to your heart.
1: Aber ihr könnt auch euren Ehepartner fragen, dass er Rechenschaft fordert und dass er zu euren Herzen spricht.
0: So we pray that we all will continually cultivate humility in our lives.
1: Und ich bete darum, dass wir alle fortwährend diese Demut in unseren Herzen kultivieren mögen.
0: It gives God the freedom to mold us and to change us into the likeness of his son.
1: Das erst gibt Gott die Freiheit, uns zu formen und zu bilden in das Ebenbild seines Sohnes Jesus.
0: Okay, we are going to continue with the other attributes tomorrow. We're going to sing for you as a family scripture that is found in Ephesians 6, verse 4 and Psalms 144, verse 12.
1: Wir singen die Texte aus Epheser 6, Vers 4 und Psalm 144, Vers 12.

Als ich vor 20 Jahren in Weinheim als Hals-Nasen-Ohrenarzt begann, wusste ich natürlich das nicht, was ich seit etwa 14 Jahren unterwegs bin, zu erklären. Und das, was ich euch in diesen zwei Tagen in diesen vier Vorträgen zu erläutern, sind Dinge, die ich eins zu eins in meiner Praxis mit den Patienten gelernt habe. Es ist also nicht aus Büchern genommen, ich werde keine Studien zitieren. Es ist das, was ich persönlich gesehen habe und am Menschen entdeckt habe, was man in Büchern leider nicht findet. Aber ich bin sehr dankbar, dass ich auch ein kleines Büchlein mitbringen konnte, was dieses Jahr rausgekommen ist, sodass man sich dann den Überblick verschaffen kann über das, was wirklich im Leben zählt. So, ich musste feststellen, dass als ich begann in meiner Praxis, dass ich das, was wirklich im Leben zählt, nicht wusste.

Man lernt sehr viel und ihr wisst, das System ist so gebaut, dass man viele Dinge lernt, auch in Detail hineingeht, aber der große Überblick fehlt einem, wieso und warum. Und so wusste ich natürlich nicht, warum der Mensch krank wird, weil die Krankheit ist ja eine Körpersprache, oder nicht? Ja, also der Körper, der spricht sehr klar. Aber was sagt er denn? Und was ich herausgefunden habe, und ich erkläre es ja weiterhin, ist, dass er auf das anspricht, auf die Herausforderungen, die wir im Leben nicht schaffen. Das heißt, ich habe verglichen das, was der Mensch, werde es nachher noch ein bisschen deutlicher machen, aber so als Einführung, was der Mensch am Körper zeigt, was der Körper zeigt und was er erlebt hat, wie er denkt. Und dort habe ich eine klare Verbindung gesehen und die wurde dann sehr deutlich und hat sich deshalb als Gesetz des Lebens etabliert, weil ich muss es ja begründen, warum es so ist, wie es ist. So, warum sind die Herausforderungen des Lebens ein Problem für den Menschen und wieso können sie krank machen? Wir alle kennen die Kindheit, ist sie eine Herausforderung, Kinder? Ja, fast alle Probleme des Menschen kann man irgendwo auf seine Kindheit zurückführen. Dann wird man ein bisschen älter und dann heute haben wir ja dieses Problem hier, weil sie erkennt, ja, das ist nicht mehr so hier am Tisch sitzen und miteinander kommunizieren, sonst hier hat jeder sein Kommunikationsding in der Hand und das ist das Leid der Jugend heute. Sie können nur noch über das Medium miteinander kommunizieren. Sicherlich besonders eine Herausforderung, nicht so sehr für die Teenager, sondern für die Eltern, weil die versuchen, das irgendwie zu kontrollieren, was aber nicht zu kontrollieren geht. Und dann haben wir natürlich auch, wenn man ein bisschen älter wird, heiratet man und dann gibt es dort seine Herausforderungen mit der Ehe und der Familie. Viele Probleme entstehen im Leben durch die Heirat. Ja oder nein? Ja. Es gibt ja so manche Sprüche, ja, da sagt man heiratet, dass man noch mehr Probleme hat oder wie heißt das, dass man jetzt die Probleme lösen muss, die man vorher nicht hatte. So, das gibt es auch. Die Ehe ist eine Herausforderung und dann gibt es natürlich die Arbeitszeit und die Menschen werden immer mehr in dieser Arbeit versklavt. Und dann haben wir natürlich, wenn man älter wird, die Herausforderungen, die Seniorenzeit. Und dann gibt es natürlich die Herausforderung der Krankheit und des Todes. Und wir haben diese Woche, und deshalb bin ich sehr dankbar, dass ich diese Dinge kenne. Vor zwei Abenden verstarb meine Schwiegermutter bei uns zu Hause. Es war zu erwarten, dass sie bald sterben würde, obwohl sie noch gesundheitlich soweit gut war. Aber irgendwie ging das ganze System nicht mehr mit 89 Jahren. Und sie verstarb dann, weil irgendein Blutgefäß muss im Bauch geplatzt sein und dann ging es sehr schnell, dann ist sie verstorben. Ich war nicht zu Hause, aber ich war auf Video, meine Frau hatte mich angerufen. Und jetzt muss man wissen, wie geht man damit um, oder nicht? Gerade, ich meine, für mich als Schwiegersohn ist es natürlich, könnte man sagen, ist ja leichter, aber die Schwiegermutter lebte mit uns für 15 Jahre und du gewöhnst dich an die Leute nicht, wenn du mit ihm im Haus wohnst. Und für meine Frau war das natürlich ein bisschen mehr herausfordernd, weil es ja die eigene Mutter ist. Und es wäre doch ganz wichtig, dass man weiß, wie man damit umgeht, oder nicht? Weil so ein Ereignis führt, wenn man nicht weiß, wie man es einordnen soll, zu schlimmen Krankheiten und letztendlich zum Tod. So, es gibt keine Schule, die uns irgendwie lehrt, wie muss ich umgehen, wenn ich in eine gewisse Not komme? Oder gibt es die Schule? Es gibt kein Fach in der Schule, wo man über die Liebe spricht. Gibt es das? Ich hatte das Vorrecht, letzte Wochenende war ich in Rumänien und das Wochenende davor war ich auf Bahamas. Und in zwei Orten, in beiden Orten habe ich in der Schule mit Lehrern und auch mit anderen Teilnehmern gesprochen. Und ich hoffe, dass es Schulen gibt, die die Themen aufgreifen und den Kindern schon von sehr früher Zeit begreifen machen, wie muss ich umgehen

0: mit dem, was nicht so angenehm ist oder das gegen die Bedürfnisse des Menschen geht. So, als ich anfing vor 20 Jahren in der Praxis, kannte ich natürlich den Menschen nicht. Und ich kannte nicht, warum der Mensch krank wird. Und ich kannte vor allen Dingen nicht die Körpersprache der Krankheit. Ja, was sagt mir die Krankheit? Deshalb ist der Körper, wenn man ihn einmal versteht, ein wichtiges Element, das uns helfen kann, unser Denken zu korrigieren. So, wie sieht das aus? Wann spricht unser Körper? Er spricht dann, wenn ihm etwas fehlt, oder? Er spricht, wenn etwas zu viel ist. Er spricht auch, wenn etwas zu viel war, ja? Nachdem man vielleicht viel Sport gemacht hat, man Muskelkater. Und er spricht deutlich, wenn er verletzt ist. So, das ist eine klare Sprache und der Körper sagt nichts oder er schweigt, wenn wir uns wohlfühlen. Weil wir sind so gebaut, dass das Wohlgefühl das natürliche Gefühl ist. Und alles das, was nicht zum Wohlgefühl geht, muss eine Sache sein, wo etwas nicht stimmt. Die Körpersprache ist keine zufällige Sprache. Das heißt, wenn ein Patient zu mir kommt und sagt, mein Ohr tut mir weh, oder hatte neulich den Fall, dass die rechte Nase seit 15 Jahren immer wieder blutet. Ja, ist ein Gefäß, das immer wieder daraus ist, blutet. Wieso kommt es zu dieser Blutung? Durch Zufall oder ist es Programm? Kann der Körper lügen? Kann er ein Signal geben, was nicht stimmt? Ihr dürft ruhig was sagen. Ich meine, es ist ein Arztseminar, wir wollen etwas verstehen. Kann er lügen?
1: Ich glaube schon, weil der kann, das Alarmsystem, Gehirn kann manchmal überreagieren, oder?
0: Dann gibt es irgendetwas, was dann überreagieren kann. Das heißt, kann das Alarmsystem losgehen, wenn es kein Feuer gibt? Das heißt, wenn es eingestellt ist auf eine Sache, dann gibt es Alarm nur dann, wenn es tatsächlich ein Alarmfall ist. Wenn es etwas gibt, auf das wir wirklich hören können, dann ist es unser Körper, weil er ja nicht lügen kann. Wenn ein Patient zu mir kommt und hat Schwindel, dann weiß ich, sein Körper spricht. Aber was sagt er aus? Kann ich das einfach ignorieren oder kann ich sagen, das ist ja nur ein Zufall, der Körper spinnt jetzt, das Alarmsignal ist vielleicht zu viel. Gibt es das? Es ist ganz wichtig, dass wir das verstehen, weil ich bin von der Sache ausgegangen und wir können das auch beweisen, dass in einem physischen Element nur etwas geschieht auf Kommando. Und es kann nicht lügen. Ja, wenn ich hier in dieses iPad einen Kratzer finde, dann kann das iPad lügen, dass der Kratzer eben gemacht wurde. Der Kratzer ist da. Deshalb müssen wir, wenn die Körpersprache, wenn wir sie verstehen wollen, müssen wir wissen, dass sie eine absolute Sprache ist. Sie kann, der Körper kann nicht lügen. Ich habe einen Patienten, der ist da in meinem Alter ungefähr und er hat mit seinem rechten Ohr Probleme. Und die hat er schon seit sehr langem. Und jetzt erkläre ich ihm, warum sein Ohr nicht richtig funktioniert. Aber er kann nicht verstehen, dass sein Ohr auf das reagiert, was er denkt. Dann kann er natürlich den Körper nicht als Maßstab nehmen. Wenn er denkt, sein Ohr könnte spinnen ohne sein Denken und könnte mal aufgehen und mal zugehen, dann kann ihm ja niemand helfen, dann geschieht das zufällig. Deshalb muss ich verstehen, wenn der Körper spricht, spricht er und ich muss wissen, wen spricht er denn an? Wer muss denn jetzt drauf horchen, was zu tun ist und nicht? Deshalb, Stellt euch vor, wir würden Hunger nicht verstehen. Verstehen wir Hunger? Ja oder nein? Ja. Glaubt ihr, dass am Ende der Welt, am dem anderen Ende der Welt, die Leute anders Hunger empfinden wie wir? Was das Schöne ist, die Körpersprache ist und bleibt in jedem Menschen gleich, weil es ja der Körper ist. Er kann nicht anders, er muss versprechen. Hat er fehlende Nahrung, dann hat er Hunger, und wir sprechen hier nicht vom Appetit, weil der Appetit ist ja nicht Hunger, oder? Es war dann auch ein Hunger, aber nicht ein physischer Hunger, der dahinter steckt. Dann haben wir Durst. Durst bedeutet fehlendes Wasser. Müdigkeit, meistens fehlender Schlaf. Atemnot, fehlender Sauerstoff. Frieren, fehlende Wärme. Schwitzen, zu viel Wärme. Haben wir das alles verstanden? Stellt euch vor, wir würden diese Signale fehlverstehen. Was würde passieren?
2: Das ist ja zum Beispiel bei vielen alten Leuten, die haben dann nicht mehr dieses Durstgefühl. Die trinken zu wenig und dann kippen sie aus und latschen.
0: Und das sind so unsere Hypothesen. Ja, ja, dass wir denken, wir haben es ja nicht wirklich experimentiert, wie es wirklich geht. Aber ich habe ja auch mit Alten zu tun und bin auch im Altersheim unterwegs. Und vielleicht muss man im Alter nicht mehr so viel trinken, weil alles geht ja langsamer. Ja? Alles ist ein bisschen in der Sache verlangsamt. Und ich denke, der Körper bringt dann die Not schon hervor, auch wenn es dann durchs Umkippen ist. Ja? Aber meistens ist es nicht das, was auch den alten Menschen im Heim umkippen lässt, dass er nicht genug trinkt. Ja? Ich hatte neulich so einen Fall, wo der Mann, ich glaube, er ist erst in den 70ern, noch nicht 80, und er hatte einen, das linke Bein ist gangrenös geworden, wie heißt das? Also es hat nicht, ist nicht mehr durchblutet und ist so zum Teil abgestorben. Und so mussten sie ihm dann das Bein abnehmen, damit das Ganze sich nicht weiter verbreitet. Und jetzt, da wir ja nicht verstehen, warum ist denn dieses linke Bein jetzt nicht mehr durchblutet? Ja, wir kennen den Grund nicht. Und der Doktor sagt, naja, um größtes Übel zu vermeiden, machen wir es weg. Ja? Aber dann bekommt er noch im Krankenhaus, weil das linke Bein von der rechten Hirnhälfte gesteuert wird, stürzt sein Ohr ab und er hört jetzt nicht mehr auf dem rechten Ohr. Wir haben also eingegriffen in den Körper, haben aber die Sprache nicht verstanden, tun etwas am Körper, was das Problem letztendlich nicht löst, sondern nur in einen anderen Ort verlagert. So, stellt euch vor, wir würden nicht verstehen, dass Durst Wassernot ist, sondern wir würden sagen, Durst bedeutet, zieh dich an. Ja? Dann würden wir was passieren? Jedes Mal, wenn wir Durst haben, würden wir was tun? Noch ein Kleidungsstück mehr nehmen. Könnten wir leben? Nein, wir würden sterben. So, das heißt, das Durcheinander, das Nichtverstehen des Körpers würde zum Tod führen. Und jetzt haben wir ein Symptom, das am deutlichsten spricht, und das ist die Krankheit, das ist der Schmerz. Und wir verstehen ihn nicht. Wir wissen nicht, warum der Fuß, der linke Fuß, plötzlich keinen Sauerstoff mehr kriegt und abstirbt. Warum passiert das? Ist das eine körperliche Sprache oder nicht? Ja, eine deutliche Sprache oder nicht eine deutliche Sprache? Die Signale müssen ja beabsichtigt sein, sonst würden wir ja nicht darauf Rücksicht nehmen. Nicht? Wenn jetzt wir bei jeder Temperatur leben könnten, dann bräuchten wir weder schwitzen noch frieren, oder? Dann wäre das alles nicht notwendig. Aber weil wir eben in diesem Maß bleiben müssen, müssen wir die Dinge verstehen. Und stellt euch vor, wir würden das umgekehrt machen. Wenn wir frieren, denken wir haben zu viel Wärme und ziehen uns aus. Ja, so, das heißt, das sind Dinge, die wir nicht sehen können. Deshalb, wir haben eine Sprache des Körpers, die am deutlichsten spricht und keiner versteht sie. Ist das eine Katastrophe oder nicht? Jetzt wird ein Mensch nicht gesehen. Ja oder nein? Du gehst zum Doktor, du hast Schmerzen, du hast irgendeine Beschwerde, Kopfschmerzen oder ist es ein Herpes oder Fieber, Fußpilz, nicht? Ja, die Grippe, ein Tinnitus, das Ohr.

Ohrgeräusch, die Karies, der Hautausschlag oder der Herzinfarkt. All diese Dinge sind ja deutlich, oder? Aber was sagt der Körper hier? Etwas muss ja schief sein, oder, im Körper? Etwas muss dem Körper nicht passen, weil es ist ja so, wie wenn du dem System etwas gibst, was es nicht verwerten kann oder das es zerstört. Und jetzt, was soll ich tun? Ich bin jetzt frischer Hals-Nasen-Ohrenarzt in der Praxis und der Patient kommt und sagt, Herr Doktor, warum habe ich, was ich habe? Und der Doktor sagt, naja, ich weiß nicht warum, aber wir können dem Kind einen Namen setzen, wir wissen nicht den Vater, wir geben einen Namen und wir haben eine Therapie dafür. Und damit haben wir das Problem gelöst? Sicherlich nicht. Weil wenn ich nicht verstehe, was der Körper sagt, was ihm fehlt, dann komme ich in eine Not, weil ich kann ja dem Körper das Ding nicht geben. Und an was sterben die Menschen? An was sterben sie? Altersschwach? Oder an einer Krankheit? Wir sterben an der Krankheit. Das heißt, wir verhungern letztendlich an einem Bedürfnis, das wir nicht stillen. Wisst ihr, wann die Leute heute sterben, heutzutage? Zwischen 40 und 60 sterben die meisten Menschen. Und meistens an Krebs. Und ich habe ja dieses Jahr 60 geschafft, also bin ich außerhalb der Sterbezone. So. Versteht ihr, der Mensch es ist enorm, die Krankheit explodiert. Und du gehst zum Doktor und er weiß nicht, was du hast. Er weiß nicht, was der Körper spricht. Und es ist die lauteste Sprache, die es gibt. Es ist die stärkste Sprache, die es gibt. Und wir verstehen es nicht. Und ich denke, das ist und muss zu einer Katastrophe führen und zum Tod, weil wir ja das nicht tun, was der Körper anmahnt, das ihm fehlt. So, wir haben das nicht gelernt an der Uni, was ihm fehlt. Und ich konnte es nur lernen, als ich in der Praxis anfing und diesen Vergleich gemacht habe. Ich habe einen Patienten genommen und ihn in eine Zeitachse, sein Alter getan. Und dann habe ich auf die eine Seite die körperliche Geschichte getan, die Kopfschmerzen, wann sie angefangen sind, die Nackenverspannungen seit, der Tinnitus. Also jedes Symptom in die Zeitachse aufgetragen und die chirurgischen Eingriffe, was hat man so alles rausgeholt schon, die Mandeln, der Blinddarm, die Galle, das sind so die üblichen Sachen und die Schilddrüse. So fast jeder hat einen Schnitt hier am Hals. Und warum? Und all das habe ich eingetragen in die Zeit, die Geburten, die Kinder, Fehlgeburten, all das, was der Körper sagt. Alles, was der Körper sagt, habe ich auf eine Seite getan. Und dann habe ich mir das angeschaut, was man in der Medizin sonst nicht macht, nämlich man fragt den Patienten nicht nach dem, was er denkt. Ganz einfach. Der Arzt hat keine Schule gehabt, in dem er gelehrt wurde, den Patienten zu fragen, was er denkt. Oder seid ihr schon zum Doktor gegangen und er hat gefragt, was ihr denkt? Wenn ihr mit Krebs gekommen seid oder mit irgendeinem Symptom. So, wir haben die Beziehungen. Ich habe nach den Beziehungen gefragt, weil die Leute leben von den Beziehungen. Beziehungen zwischen den Eltern, Beziehung zur Mutter, Beziehung zu Vater, Ehepartner, Kindern. Und man tut all das in dieser Zeit. Ereignisse wie Ehe, Scheidung, Tod von Angehörigen und so weiter. Wann haben diese stattgefunden? All das muss man in eine Korrelation bringen. Als meine Frau ihren Blutdruck maß in der Nacht, als wir ins Bett gegangen sind, nachdem die Schwiegermutter abgeholt wurde und so weiter, dann war ihr Blutdruck, obwohl sie recht ruhig war, bei 200 zu 120. Spricht der Körper oder spricht er nicht? Ja oder nein? Aber ist erstaunlich, meine Frau ist gewohnt an diesen hohen Blutdruck. Sie nimmt da natürlich was. Und dann habe ich gesagt, jetzt beruhige dich. Leg dich hin, müsst nicht zur Notfallaufnahme laufen, weil manche Patienten laufen dann sofort und denken, der Doktor kann sie retten. Das sind Ereignisse, die stattfinden. Und unser Blutdruck reagiert auf das Ereignis oder er reagiert auf mein Denken an das Ereignis? Auf was reagiert der Blutdruck? Auf was? Das Ereignis versteht er nicht. Mein Körper reagiert auf das, wie ich dieses Ereignis verstehe.

bewerte, wie ich es betrachte. Und wenn man das dann alles zusammenzieht, die Arbeits- und Berufssituationen, die besonderen Ereignisse, Traumata, dann findet man, wenn man es wirklich tut, eine Korrelation. Das heißt, man wird immer sehen, dass die mentale Sache die Wirkung im Körper zeigt. Jetzt, wie viel der Dinge, die wir aufgezählt haben, sind geistige Natur? Hunger, Durst. Gibt es da was Geistiges? Da ist alles physisch. So, wir haben also in der Medizin die geistige Idee, da oder nicht da? Wir haben sie nicht da. Ja, weil wir von einer Schule kommen, wo wir das Denken des Menschen am geringsten achten. Und als ich hier in der Schule war und in Bahamas und den Lehrern erklärte, dass die Nierensteine vom Denken kommen, was haben sie getan? Sie haben gelacht, genau. Versteht ihr, das verstehen wir nicht, dass nur die Gedanken Nierensteine machen können. Weil wir sind ja einfach nicht geschult davon, weil wir den Menschen nicht kennen. Wir verstehen nicht, was ist mit ihm los? Warum spricht der Körper so deutlich? Wer macht ihm das? Um die Frage zu beantworten, wieso das Denken den Körper krank machen kann, müssen wir den Menschen kennen. Und wir müssen wissen, welches seine Bedürfnisse sind. Haben wir wirklich alle Bedürfnisse aufgezählt, als ich die Bedürfnisse aufgezählt habe? Oder fehlt das Entscheidende? Und dann das Gesetz, wie es funktioniert. So, schauen wir uns das an. Das Leben ist bedingt durch Bedürfnisse. Ohne Bedürfnisse funktioniert nichts. Und wenn dem Leben alle Bedürfnisse gestillt sind, dann schweigt der Körper. So, er kommt immer nur dann, wenn wir außerhalb dem Maß sind. Und da können wir körperlich nach rechts und nach links gehen, das heißt zu viel oder zu wenig haben. Und in dieser Zeit, wo wir das Symptom haben, müssten wir erkennen, was fehlt, damit wir nicht im Tod landen, weil die Toleranzgrenze wird irgendwann mal überschritten. Und dann folgt der Tod. Das heißt, wir haben diesen Zeitraum hier, wenn der Körper spricht. Das heißt, wenn wir frieren oder schwitzen oder die Körperreaktionen erkennen. Der spricht ja immer dann, wenn ich außerhalb dieser zwei blauen Linien bin. Und dann kann ich ja bis zu einer gewissen Grad hier hingehen. Aber wenn ich diese Linie erreiche, bin ich tot, weil die Toleranzgrenze ist überschritten. Deshalb müsste ich ja, wenn ich in der Not bin, wenn der Körper spricht, wissen ganz genau, aha, das fehlt, das muss ich ersetzen, damit ich wieder in den gesetzlichen Rahmen zurückkomme, wo alles gestillt ist. Und jetzt haben wir alle gelernt, dass wir essen und trinken müssen und so weiter, aber dass die Gedanken auch einen Inhalt haben, haben wir nicht gelernt. Zumindest ich habe es nicht gelernt, obwohl ich lange an der Uni war, dass der Mensch auch ein geistiges Bedürfnis, die Liebe hat, Gerechtigkeit, Freiheit, Sicherheit, darüber haben wir nicht gelernt. Und wir lernen es bis heute nicht. Deshalb habe ich gesagt, an den Schulen muss unbedingt das Fach Liebe hineinkommen. Das Fach Beziehungen muss dort sein. Ich muss wissen, wie funktioniert Beziehung? Wie muss ich denken, dass es körpergerecht ist und nicht gegen den Körper geht? Ich war ein völliger Neuling auf diesem Gebiet, weil ich bin halt durch die Schule gegangen, wie jeder andere auch, und man lernt das, was man auf den Tisch bekommt. Aber in der Praxis musste ich feststellen, das habe ich gar nicht gelernt. Und so ging ich und habe die Geschichten. Es hat 2,5 Jahre gedauert, bis ich überzeugt war, die Krankheit ist eine deutliche Körpersprache. Und sie spricht eine deutliche Sprache, nämlich es fehlt nicht an einem physischen Element, sondern es fehlt an einem geistigen Element, das die physische Auswirkung hat im Körper. Und das zu begreifen, war natürlich nicht so einfach, weil du hast es ja gar nicht gelernt. Es hat 2,5 Jahre gedauert und ich habe alle Geschichten gesammelt und habe sie erzählt den Kindern zu Hause, den Teenagern. Und die haben natürlich über mich gelacht, wie die anderen auch, wenn ich sage, der Nagel am Großzeh wächst ein vom Denken.

Oder? Würdet ihr nicht auch lachen? Der Fußpilz ist ein Denkproblem. Würdet ihr nicht darauf lachen? Der Fußpilz ist ein Denkproblem. Aber jeder, der lacht, weil er es besser weiß oder nicht weiß. Jeder denkt, er wüsste es besser. Ja? Weil wir haben ja das Ding gar nicht verstanden. Wieso hast du an einem Zeh den Fußpilz und am anderen nicht? Wieso an einem Bein und am anderen nicht? All das haben wir nicht begriffen. Der Arzt sagt, das ist alles Zufall. Nicht? Du warst ja mit einem Bein mehr im Schwimmbad und mit dem anderen weniger. Und der Fußpilz hat sich halt in das eine Bein reingefressen und im anderen hat er keine Chance gehabt. Nicht? So, ist doch eine plausible Erklärung. Und so leben wir ein Leben lang mit dem Fußpilz. Und wenn es ja nur der Fußpilz ist und beim Fußpilz bleibt, ist es ja gut. Aber der Körper zeigt unseren Liebesmangel. Weil die Krankheit in allen Formen, ich habe kein anderes Bedürfnis gesehen, was der Körper ausspricht, außer den Liebesmangel. Und das war natürlich neu. Als ich noch am Anfang war, in den ersten Jahren, haben meine Kollegen, wenn sie in Urlaub gegangen sind, ihre Patienten zu mir zur Vertretung geschickt. Man muss manchmal die Ohren mehrmals wegen einer Gehörgangentzündung einen Streifen wechseln. Und dann in der Zeit, wo die weg sind, dann wechselst du den Streifen. Und ich habe natürlich die Chance genutzt, wenn sie zu mir gekommen sind, sie ein bisschen zu interviewen, zu fragen, was ist los im Leben? Und habe ihnen dann die Idee mitgegeben, dass das vom Liebesmangel kommt, wenn das Ohr rinnt. Eine gute Idee? Oh, ihr lacht, ja? Und dann gehen sie zurück zu dem Doktor, wenn er kommt aus dem Urlaub, und sagen, wisst ihr, was der Kollege gesagt hat? Das ist vom Liebesmangel. Das ist erstaunlich, ist das? Und dann haben die Kollegen mich mal angerufen, gesagt, sie schicken mir keine Patienten mehr, ich verwirre sie. Weil wie kann der Keim vom Liebesmangel da im Ohr wachsen? Aber ich sage, na schau, vorgestern ist der Mann ins Krankenhaus eingeliefert worden und einen Tag danach kommt die Ohrentzündung. Wisst ihr, wenn Eltern streiten, kann das Kind innerhalb von 2 Stunden eine Mittelohrentzündung haben. Innerhalb von 2 Stunden. So schnell geht's beim Kind. Aber wir würden den Zusammenhang ja gar nicht sehen. Wir rennen dann zur Notaufnahme, der Doktor kippt herein, gibt dem Kind ein Antibiotikum, aber wir haben nicht verstanden, dass das Kind vom Streit der Eltern seine Mittelohrentzündung bekommen hat. Keine gute Botschaft, oder, an die Eltern? Wäre doch gut, sie würden nicht mehr streiten, das Kind gesund. Ja, schön, oder? So, wir haben also in unserem Verständnis des Menschen haben wir das wichtigste Element, das unser Leben ausmacht, weggelassen. Und dann sterben wir tatsächlich am Mangel an Liebe. So, schauen wir uns nochmal die Grundbedürfnisse an. Wir brauchen Sauerstoff, brauchen wir ihn? Wir brauchen Wasser, wir brauchen Nahrung, wir brauchen Schlaf, wir brauchen Sonnenschein und wir brauchen Wärme. Seid ihr damit zufrieden? Erfüllt das euer Leben? Ja oder nein? Reicht das oder reicht das nicht? Was fehlt denn? Was ist das, was dem Menschen das Wichtigste ist? Was bereitet uns die größte Freude? Was ist es? Es sind doch die Beziehungen. Haben wir die Beziehungen, weil wir wollen oder weil wir müssen? Wann essen wir? Wann wir wollen oder weil wir müssen? Haben wir eine Wahl, ob wir essen oder nicht, wenn wir leben wollen? Wir können wählen, was wir essen, aber können wir wählen, nicht zu essen, um zu leben? Ja, aber ich meine, das ist ja die Toleranzzeit. Und wenn die Toleranzzeit vorbei ist, dann ist vorbei. Das heißt, das Leben muss die Bedürfnisse gestillt bekommen. Deshalb das Bedürfnis Liebe mit all ihren Zutaten ist das stärkste Bedürfnis des Menschen. Und es wird komplett in der Medizin ignoriert. Deshalb gehen wir sozusagen zugrunde, weil wir nicht verstehen, was ist das erste Bedürfnis des Menschen. Und ich musste als Schüler dort in der Praxis sehen, dass meine Patienten, und jetzt bin ich 20 Jahre dort und seit 14 Jahren reise ich um die Welt und habe mit zigtausenden von Menschen gesprochen.

0: habe sie nicht gezählt, nur in der Praxis habe ich um die 30.000. Und ich habe gesehen, dass das Menscheninteresse nicht an der Nahrung ist. Er macht sich Gedanken nicht, was er isst oder nicht morgen. Seine Gedanken beschäftigen sich nicht mit dem Essen. Es sei denn, vielleicht man ist eine Frau. Aber, ja, weil man versucht ja die Männer zu füttern, dass sie nicht umfallen. So, das heißt, der Mensch hat doch in seinen Gedanken nicht das Essen. Oder habt ihr das Essen in euren Gedanken? Was spielt sich da ab in unserem Kopf? Was spielt sich ab im Kopf meiner Frau, jetzt wo ihre Mutter verstorben ist? Was spielt sich ab in unseren Köpfen, wenn wir in einer gewissen Situation sind? Ist das, was uns den ganzen Tag beschäftigt, was wir essen und trinken, wann wir schlafen gehen, ist das unser Lebensinhalt? Ja oder nein? Hundertprozentig nicht. Aber ist es nicht erstaunlich, dass wir das Leben wirklich ausmacht, haben wir verlagert und sehen nicht, dass es etwas gibt, das höher ist als Essen und Trinken. In allen meinen Gesprächen mit meinen Patienten musste ich feststellen, dass all unsere Beschäftigung in unserem Denken ist die Liebe, sind die Beziehungen. Und wir fangen an im Leben mit der ersten Beziehung, das ist die Mutter. Schon im Moment der Zeugung bindet sich das Kind geistig an die Mutter und lebt von dem, was die Mutter denkt, von der Information, die es von der Mutter übernimmt. Ohne Beziehungen können wir genauso wenig leben wie ohne Sauerstoff. Habt ihr ein Mensch hier im Saal, der keine Beziehung hat? Gibt es das? Gibt es das oder gibt es nicht? Haben wir gewählt, eine Beziehung zu unserer Mutter zu haben? Haben wir oder haben wir nicht? Fragt doch die Kinder. Die wählen doch das nicht, dass sie eine Beziehung zu ihrer Mutter haben. Weil es gar keine Wahl ist. Beziehungen sind nicht eine Wahl. Die Menschen gehen in die Beziehungen hinein, weil sie es müssen in die Beziehung hineingehen. Nicht, weil sie wollen. Sie wollen es vielleicht auch, ja, ist ja schön, wenn es gut ist, aber unsere Beziehungen sind das Wichtigste im Leben. Sie geben uns, wenn wir so wissen, so denken wir auch, unseren Sinn. Und ich hatte diese Tage eine Patientin, deren Freundin, sie ist sie schon in den 50ern wahrscheinlich, ihre Freundin ist vor einem Jahr gestorben. Und jetzt geht sie, ich weiß nicht, hat sie mir gesagt, zweimal pro Tag auf den Friedhof. Was macht sie dort? Die Freundin ist doch weg. Warum brauchen die Menschen ihre Toten, wenn sie nicht von der Liebe leben? Wisst ihr, wenn Liebe nicht wichtig ist, wäre Trauer nicht da. Oder? Wir wissen doch nie, ja? Wir wären außerhalb der Situation. So, das Wichtigste im Leben des Menschen ist und bleibt die Beziehung. Und hier habe ich gefunden, warum und was der Körper sagt. Er sagt immer, dass es eine Beziehungsstörung ist, wenn wir krank sind. Oder? Ist das gut? Dann müssen wir ja noch was ändern. Das, was wir in dieser Beziehung denken. Aber wo finden denn Beziehungen statt? Im Körper oder im Geist? Wo findet die Beziehung statt? Wie läuft eine Beziehung? Worauf gründet sie sich? Ihr könnt ruhig antworten, wenn ihr Lust habt, bevor ihr einschlaft. Worauf gründet sich eine Beziehung?
1: Auf jeden Fall spielt sie das in den Gedanken ab.
0: Ja.
1: Ja,
0: sicherlich, aber ich kann ja keine Beziehung haben ohne die Vermittlung einer Information. Ja? Und die Information ist pur geistig. Wie sieht er aus? Was hat er gesagt? Was hat er getan? Wie geht es ihm? Das sind alles Informationen, die in unserem Kopf durchgehen und wir verarbeiten sie mit Gedanken. Was sind Gedanken?

Dank. Haben wir das gelernt? Junger Mann, wie heißt du? Was sind Gedanken? Jonathan, sag uns mal, was sind Gedanken? Weißt du das? Lehrt uns das jemand? Was sind Gedanken? Ist das alles das Ding, was wir nie aufhören zu tun? Vom Moment der Zeugung bis zum Moment des Todes denken wir ständig. Und jetzt haben wir ein Studium des Menschen und ignorieren das, was er ununterbrochen tut. Wir gucken darauf, was er unterbrochen tut, wir atmen unterbrochen, wir essen unterbrochen, wir trinken unterbrochen. All das wird unterbrochen, während Denken nie unterbrochen wird. Eine Beziehung wird nie unterbrochen, weil sie ist ja hier oben im Kopf. Auch wenn die Mutter stirbt, ist sie noch da oder nicht? Im Kopf. Und da lebt sie weiter. Und der Mensch, ich habe Patienten gehabt, die haben nach 50 Jahren jeden Tag an ihre Mama gedacht. Wieso? Sind diese Gedanken gesund? War der gesunde Mann? So, das heißt, was sind Gedanken? Wieso lernen wir das nicht in der Schule? Was sind Gedanken? Und dann, woher kommen sie? Wäre das wichtig zu wissen? Wie komme ich jetzt auf diesen Gedanken? Oder wo ist der Ursprung des Denkens? Und dann, wo beginnen sie? Weil muss ein Gedanke irgendwo beginnen? Muss ich irgendwo ein Empfangsgerät haben, wo ich die Information von außen aufnehme und sie dann verarbeite? Dort ist der Beginn des Gedankens. Dort, wo die Tür ist, wo die Information aufgenommen ist. Und dann, was können Gedanken tun? Habt ihr euch schon vorgedacht, was können Gedanken tun? Ich habe ja manchmal so junge Patienten, war eine junge Patientin und ich habe ihr das alles so erklärt, aber sie hatte viele Beschwerden und wollte ihr das so klar machen, dass das von ihrem Denken kommt und von ihren Beziehungen zu den Eltern. Und dann saß sie mich so plötzlich an und sagte, das kann doch nicht alles vom Denken kommen. Oder? Habt ihr diesen Gedanken auch? Es kann doch nicht alles vom Denken kommen. Ja, sagt ihr mal, was kommt denn nicht vom Denken? Gibt es irgendetwas, was nicht vom Denken gekommen ist? Haben wir dieses Haus gebaut, ohne zu denken? Sprechen wir, ohne zu denken? Ich meine, können wir den Körper bewegen, ohne Gedanken? Kann irgendetwas da sein in unserem Leben, was nicht aus unserem Gedanken entspringt? Gibt es nicht. Die Gedanken tun alles, was wir tun. Das ist mein Körper, der folgt nur dem Befehl des Gedankens. So, welche Rolle spielen Sie in der Gesundheit? Sie spielen die Hauptrolle, weil die Krankheit ist eine Folge, dass ich in meinem Denken nicht weiß, wie ich denken soll und die Kontrolle verliere, wenn es Probleme gibt. Wie gehe ich vor? Als meine Kinder mich, wir haben 6 Pflegekinder gehabt und als ich den Teenagern erzählte, die Geschichten aus der Praxis, haben sie mich natürlich gefordert und gesagt, wie willst du das beweisen, dass der Gedanke diese Krankheit macht? Wie willst du beweisen, dass diese Mittelohrentzündung aufgrund dieses Konfliktes entstand oder dass der Schwindel entstand oder dass die Lähmung des Stimmbands kam, weil der Mann fremdgegangen ist? Wie willst du diese Geschichten beweisen? Und da habe ich gesagt, okay, ich muss es beweisen. Weil ihr guckt mich auch manchmal an, wo ich denke, bin ich vom anderen Erdteil gekommen oder so. Ja, das heißt, ich muss eine Klarheit haben. Was sind Gedanken und was machen sie im Körper? Und wie können sie im Körper überhaupt was tun? Und jetzt muss ja das, was denn, wenn Gedanken wichtig sind und wenn Gedanken den Körper krank machen, dann muss der krankmachende Gedanke richtig oder falsch sein? Muss falsch sein. Es muss also etwas sein, was nicht stimmt. Weil auf geistiger Ebene haben wir ja nur Wahrheit und Lüge. Und am Körper kann ich dann sehen, aha, wenn der Gedanke, den der Mensch denkt, den Körper in eine Not bringt, ihm schlechte Emotionen macht und dann die Krankheit, dann muss dieser Gedanke nicht stimmen. Ja? So wie wenn ich Kohlenmonoxid einatme und
sehe, dass

0: ich dann keinen Sauerstoff mehr habe und Kohlenmonoxid den Platz des Sauerstoffs einnimmt, spätestens dann weiß ich, dass Kohlenmonoxid nicht das Richtige ist. Unser Körper kann nicht mit jedem Element existieren. Er kann nur mit dem, das vorgegeben ist. Deshalb ist das Problem im Denken des Menschen, weil haben wir denn für unser Denken einen Maßstab? Wissen wir, wie Denken funktioniert? Bitte? Unbewusst, klar. Aber ich müsste auch, und das ist das Schöne, wir werden ja morgen sehen, was uns unbewusst bestimmt, das heißt, wie das Unterbewusstsein funktioniert. Wenn wir begreifen und sagen, okay, ich muss einen Maßstab haben, nachdem ich mich orientiere, ob etwas stimmt oder nicht. Weil ihr habt ja gesehen, die letzte Krise hat uns ja sehr gut gezeigt, dass alles eine Frage der Information ist, oder? Alles ist nur eine Frage dessen, was ich als Information für wahr halte, weil das, was ich für wahr halte, muss ich tun. Ohne Wenn und Aber. Weil der Mensch ist bestimmt von dem, was er für wahr hält. Und deshalb ist es wichtig zu unterscheiden, um Denken möglich zu machen, brauchen wir zwei Informationen, zwei Arten von Informationen. Weil Denken ist ein Abwägen. Ja? Wir können nie Entscheidungen treffen, wenn wir nicht abwägen würden. Wir müssen also abwägen. Deshalb brauche ich mindestens zwei Arten von Informationen. Die eine, womit ich abwäge, die andere. Seid ihr mit mir? Ja? Und das heißt, die eine Information darf nicht interpretierbar sein. Das heißt, die sagt das, was offensichtlich ist. Und die andere muss man deuten. Bilder, Symbole, Bücher lesen, all das muss man deuten. Aber das hier muss man nicht deuten. Ja, das ist eine Information, die so ist. Der Kompass zeigt immer zum Norden, ja, ganz egal, wo ich bin, der Zirkel und das Metermaß täuscht sich nicht. Deshalb brauche ich, um die Information, die ich deuten muss, einen Maßstab, dass es so ist und nicht anders. In der Deutung können wir uns täuschen oder nicht? Offensichtlich. In der Deutung können wir uns täuschen. Bei diesen Dingen könnten wir uns nur dann täuschen, wenn wir nicht richtig lesen können. Ja, wenn wir so blind sind oder so, dann haben wir ein Problem. Aber solange wir sehen können, können wir uns hier nicht täuschen. Deshalb brauchen wir unbedingt eine Klarheit über die Dinge, damit wir die anderen dann sicher wissen, wie wir sie deuten sollen. So, wir leben aus der deutenden Information. Muss ich das Wort "Ich liebe dich" deuten? Ja oder nein? Bitte?
1: Nein.
0: Zwei sagen nein. Jemand sagt ja. Wieso muss ich das Wort "Ich liebe dich" deuten? Weil von was hängt es ab?
2: Ob es wahr ist oder nicht.
0: Das heißt, ob es wahr ist oder nicht. Das heißt, von was hängt es ab? Wer es sagt. Wer es sagt, hängt es ab. Wenn dir jemand sagt, ich liebe dich, nachdem er dich verprügelt hat, dann wie wirst du reagieren darauf? Ja? Wenn es aber jemand ist, den du magst und er sagt, ich liebe dich, dann blühst du auf. Das heißt, du musst das, was jemand tut, deuten. Muss ich eine Geste deuten oder nicht? Ja? Könnt ihr Sarkasmus deuten? Versteht ihr ihn? Ja. Das heißt, wir haben eine deutende Information, von der leben wir, und wir brauchen eine Information, die uns diese Deutung erklärt, damit wir richtig entscheiden können. So, schauen wir uns nochmal an, oder schauen wir uns den Prozess des Denkens an. Ist es nicht schön zu wissen, wie man denkt? Ich finde es fantastisch, dass man sich mit dem Körper des Menschen beschäftigt, mit der Leber und guckt, wie es in der Leber ist. Aber wisst ihr, Denken und die geistige Komponente des Menschen ist viel herausfordernder und viel spannender zu machen. Da ist dir die Leber anzugucken, ja, nichts dagegen. So, das heißt, die Denkprozesse des Menschen zu verstehen, sind faszinierend. Deshalb bin ich auch so fasziniert.

funktioniert. So, der Gedankenprozess ist immer ein Abwägen. Um anschließend eine Entscheidung zu treffen, musst du abwägen. Deshalb tun wir jetzt auf die Waagschale, sind Gedanken die Ursache der Krankheit? Das ist eine Frage, das ist eine Information, die muss ich jetzt anhand einer Referenz klarstellen. Die Beobachtung brauche ich. Aber kann die Beobachtung falsch sein? Ja, sie kann subjektiv aus einem Blickwinkel sein, der nicht stimmt. Deshalb brauche ich, um meine Beobachtung zu verifizieren, eine Referenz. Aber die Referenz darf nicht etwas sein, was ein anderer geschrieben hat und gesagt hat, oder? Weil dann sind wir wieder im Schlamassel. Ja? Weil dann muss ich mich nach dem richten, was ein Professor oder irgendeiner gesagt hat. Die Referenz muss etwas sein, das weder ich noch irgendjemand anders verändern können. Das heißt, es muss ein Maßstab sein, an dem ich mich orientieren kann, und der Maßstab darf nicht veränderlich sein. Und ich sage euch, unser Körper ist ein absoluter Maßstab. An ihm könnt ihr genau sehen, was ihm gut tut und nicht gut tut. Da könnt ihr nichts drum rum verändern. Er wird immer klar und deutlich sprechen. Weil er kann nicht lügen. Er kann nur das weitergeben, was man in ihn hineintut. Der Maßstab ist Kilogramm, ist unveränderbar, das Metermaß, der Kompass, der Zirkel. Es muss etwas sein, wo ich sage, aufgrund dieser Tatsache, die nicht veränderbar ist, der ich zu 100% vertrauen muss, kann ich auf diese Frage eine Antwort geben, sie zu bejahen oder nicht zu bejahen, ob sie abzulehnen oder nicht. Um eine sichere Antwort auf die Frage zu geben, brauche ich eine Referenz, die nicht wiederum eine andere Referenz braucht. Ja, weil wisst ihr, wie wir können ja heute keine Doktorarbeit schreiben von uns aus. Wusstet ihr das? Ja? Jeder muss mindestens eine Seite lang von was haben? Referenzen. Aber diese Referenzen sind nicht absolut. Das ist, hat irgendeiner geschrieben in einem Buch und du holst es dir raus und benutzt es als Referenz für das, wohin du gekommen bist. Das ist so, wie wenn du vorgekautes Essen von einem anderen, der es ausgespuckt hat, wieder isst. Ist nicht sehr appetitlich, oder? Ich musste auch eine Doktorarbeit machen. Ich habe es irgendwie geschafft. Aber es ist eine Katastrophe, dass du eine Referenz nimmst, die gar keine Referenz ist. Ja? Dass du sagst, naja, ich bin auf diese Idee gekommen. Du kannst heute nicht aufstehen und sagen, ich bin auf diese Idee gekommen, weil ich das so gesehen habe und weil ich jetzt hier ein absolutes Gesetz des Lebens nehme oder wie etwas funktioniert und sage, das ist die Referenz, nachdem ich meine Schlussfolgerung ziehe, und widersprecht mir, wenn ihr etwas Besseres hättet. So, ich vertraue immer einer Referenz, bevor ich das sage. So, wenn ich jetzt sage und behaupte, der Fußpilz kommt vom Denken, von einer Beziehungsstörung, ja, wir haben es noch deutlich, dann wie kann ich das beweisen? Ich kann sagen, ich habe es beobachtet. Ich nehme 100 Leute, ich nehme 1000 Leute. Tun 1000 Leute mehr Aussagen wie 100? So denken wir. Aber 1000 Leute oder 100 Leute sind objektiv oder subjektiv? Alles, was subjektiv ist, ist der Fußpilz, wenn sie ihn alle haben. Weil das ist objektiv. Er ist da. Aber ich muss doch herausfinden, warum sie ihn haben. Deshalb brauche ich einen Maßstab. Ich muss zu 100% sagen, das ist der Grund deiner Krankheit. Das sagt der Körper aus, weil er kann nicht lügen. Eines der Dinge, die meine Freunde mir vorwerfen, ist, dass ich absolut bin. Aber soll ich mich dann mit dem Leben spielen? Soll ich meinen Patienten sagen, naja, es könnte die Zigarre sein oder es könnte der Alkohol sein, was jetzt den Krebs gemacht hat an der Zunge oder am Kehlkopf. Würde das den Geist des Menschen befriedigen, dass man ihm sagt, lass uns mal aussuchen, was könnte es sein? Also mich würde das nicht befriedigen. Und in einem System, das nach Gesetzen funktioniert, ist

die Sache absolut. Es ist absolut notwendig, dass wir Sauerstoff haben, um zu existieren. Und ohne Sauerstoff kann niemand leben. Das ist absolut. Und deshalb ist es auch wichtig zu verstehen, was ist jetzt absolut? Haben wir das Bedürfnis nach Liebe oder haben wir es nicht? Ja oder nein? Können wir ohne leben oder können wir nicht ohne leben?

Das ist nicht ganz weit von der Wahrheit entfernt, weil alles dem, was der Mensch nachstrebt, ist die Liebe. So, wo kann ich im Denken nur einen Fehler machen? Wo kann ich einen Fehler machen? Kann ich bei meinen Schlussfolgerungen einen Fehler machen oder bei dem Maßstab? Wo kann ein Denkfehler nur entstehen? An welcher Stelle, an welcher Information kann man sich nur täuschen? Welche Information bestimmt denn unsere Entscheidung von diesen zwei? Welche Waagschale ist entscheidend? Die hier oder die hier? Welche entscheidet, ob wir zur richtigen Schlussfolgerung kommen oder nicht? Und ich hoffe, dass der Maßstab es ist, weil jede Information wird als richtig oder falsch verstanden, entsprechend dem angewandten Maßstab. Man kann nie eine Information werten ohne Maßstab. Und wir müssen, um eine Entscheidung zu treffen, ob etwas stimmt oder nicht, jede Information werten. So, deshalb kann ich nur dann einen Fehler begehen in der Schlussfolgerung, wenn ich einen falschen oder nicht absoluten Maßstab anwende. Ich hoffe, dass das klar ist, es ist ganz wichtig zu verstehen. Deshalb ist die Frage, was ist denn die Referenz, der geistige Maßstab? Er darf nicht beweglich oder veränderbar sein. Er muss widerspruchsfrei sein, denn dort, wo ein Widerspruch ist, kann nicht die Wahrheit sein. Und er muss eine Information handeln, die nicht missverstanden werden kann, weil sie keiner Interpretation oder Deutung bedarf. Und der erste Grundbaustein dessen, worauf ich mich stütze, wenn ich den Maßstab anwende, ist das Naturgesetz. Ist es absolut oder ist es nicht absolut? Und es gibt dort ein Naturgesetz, das die Basis ist, deshalb sage ich das Gesetz des Lebens, es betrifft alles. So alles, was wir sehen in der Schöpfung, ist ein Kanal. Es muss zwingend, wenn es ein Kanal ist, einen Eingang und einen Ausgang haben. Und das Gesetz steuert den Eingang und den Ausgang. Für jedes Element unterschiedlich, aber das Grundgesetz ist völlig gleich. Es sagt, nichts kann aus sich selbst existieren oder funktionieren. Das heißt, es muss zuerst etwas aufnehmen und nichts kann etwas tun für sich selbst, sondern er tut es, indem es weitergibt. Und alles funktioniert in einem Kreislauf. Das ist Natur pur. Es gibt nicht nur elektrische Kreisläufe, es gibt allerhand Kreisläufe. Wir leben und existieren, weil jedes Organ was für sich tut oder für das Gesamtwohl des Körpers. Behält der Magen etwas für sich von der Nahrung? Behält das Herz etwas für sich von dem Blut, das es pumpt? Es gibt also in unserem Körper, in der ganzen Natur, gibt es kein einziges Element, was nicht in dieser Art und Weise funktioniert. Nicht jeder Kanal ist gleich, nicht jeder Kanal braucht dasselbe, aber jeder Kanal muss etwas am Eingang aufnehmen und etwas am Ausgang weitergeben, das wieder ein anderer Kanal aufnimmt, wieder weitergibt. Und so kann ein System nur funktionieren als Gesamtes in einem Kreislauf. In unserem Körper gibt es Tausende, vielleicht Millionen von Kreisläufen und es gibt einen großen Kreislauf, in den alle diese Kreisläufe einspeisen. So, wie viel müssen Kanäle blockiert sein, dass wir sterben und nicht mehr leben können? Ein einziger. Ja, so denke, meine Schwiegermutter ist verstorben, weil das Aneurysma geplatzt ist irgendwo im Bauchraum und dann ist sie halt innerlich in ein paar Minuten verblutet. War schmerzfrei, sie hat nicht geklagt, dass es Schmerzen gibt, aber sie war dann sofort tot. So, der Kanal, der Kreislauf ist unterbrochen worden und wenn kein Kreislauf mehr da ist, kommt die Krankheit oder der Tod. Jetzt ist es entscheidend zu verstehen, was brauchen wir denn, damit wir gut funktionieren? Der Kanal muss richtig versorgt sein, damit er das auch wieder weitergibt. Wenn ich jetzt in meinen Magen etwas reintue, was der Magen nicht verdauen kann, nutzt es was dem Körper oder nutzt es nicht?

Nein, weil er kann es ja nicht weitergeben. Er kann es an den Körper nicht weitergeben, der es aufnimmt und dann weitergibt. So, deshalb muss ich wissen, was macht mich krank? Was blockiert meinen Kanal? Und jede Krankheit ist nichts anderes als eine Blockade eines Kanals oder mehrerer Kanäle. Und dann gibt es dann immer Reihenfolge. Was sind Nierensteine? Sie blockieren einen den Harnwegsabgang und dann, wenn Sie dann da durch wollen, dann tut das weh oder Sie machen einen Harnstau. So, jetzt haben wir in dem, was ich beobachtet habe bei meinen Patienten, nur ein Problem. Wo kann nur ein Problem auftreten? Beim Raustun aus dem Kanal oder beim Eingang in den Kanal? Bitte? Nur beim Eingang, ja? Das heißt, ich muss also auf den Eingang aufpassen, weil was am Ausgang rauskommt, ist das, was am Eingang aufgenommen wird. Und das Gesetz bestimmt, was an den Eingang ist und was an den Ausgang kommt. Und der Kanal geht nur in eine Richtung, ja, für das Element, was man durchschleusen muss. Und jetzt auf der physischen Ebene ist uns das alles sehr klar. Da gibt es die klare Reihenfolge. Was kommt zuerst? Nehmen oder geben? Ja, so nehmen ist die Nummer eins und geben ist die Nummer zwei. Aber wie funktionieren wir in unseren Beziehungen? Ist es ein Nehmen, um zu geben oder ein Geben, um zu nehmen? Wie läuft denn die Beziehung? Bitte? No, es ist unterschiedlich, gibt es nicht. Es gibt nur entweder nehmen, um zu geben oder geben, um zu nehmen. Und was sagt man im Volksmund? Was sagen die Leute? Es ist ein Geben und ein Nehmen. Man sagt nicht ein Nehmen, um zu geben. Weil in dem, wie wir denken, sind wir, und das setze ich jetzt ein bisschen voraus, was ich beobachtet habe, sind wir genau umgekehrt, wie das Gesetz des Lebens funktioniert. Ich kann dir mal ein Beispiel geben. Eine junge Frau mit 30, 31 fällt in eine tiefe Depression, weil ihr Mann sie verlassen hat und eine andere Frau, also eine Freundin hat. Nach 11 Jahren Ehe, ein Kind von, glaube ich, 5 Jahren, und der Mann verlässt sie und die Frau wird depressiv. Warum wird sie depressiv? Weil ihr Liebe fehlt. Ja, so. Ja, wir werden ja gleich sehen, wie das läuft. Jetzt kommt sie zu meinen Vorträgen, sie ist auch Ärztin, sie versteht, dass sie ein Problem hat, indem sie die Dinge umgekehrt sieht. Das heißt, auf geistiger Ebene wechseln wir die Reihenfolge. Wir denken, das, was rauskommt, kommt an den Eingang, was aber ja nicht geht. Man kann nicht die zwei an den Eingang tun. Das, was am Ausgang ist, kommt zum Ausgang und das, was am Eingang ist, gehört an den Eingang. Und jetzt, wo ist denn die Beziehung zum Mann? Am Eingang oder am Ausgang? Wir haben das ja gar nicht begriffen, weil wir nicht wissen, dass wir ein Kanal sind. Aber jetzt versteht sie, dass sie sich selbst betrügt und deshalb reagiert ihr Körper mit Depression. Weil sie sieht die Dinge einfach verkehrt rum. Ihr Körper beweist ihr, dass sie antigesetzlich denkt. Und jetzt begreift sie es und sie kommt, hoppala, der Körper erholt sich, weil der Liebesmangel wird behoben. Aber jetzt trifft sie den Mann im Geschäft, nach ein paar Tagen, ein paar Wochen, mit seiner neuen Freundin. Und sie gehen einander vorbei und während sie so vorbeigeht, sagt er zu seiner Freundin, dies ist meine Ex-Frau. Und sie hört das. Und im Moment, wo sie das hört, fängt sie an zu weinen. Und kann nicht mehr aufhören zu weinen. Und dann ruft sie mich an und sagt, was soll ich tun? Ich kann nicht aufhören zu weinen. Diese Szene hat mich aus der Reihe gebracht. Jetzt, wo ist der Gedankenfehler?

Warum weint jemand? Weil er was gewonnen hat oder was verloren? Du kannst nur weinen, wenn du was verloren hast. Natürlich, vielleicht gibt es auch ein paar Tränen aus Freude, wenn man was gewinnt. Aber wenn man nicht mehr aufhören kann, dann hat man was verloren. Und jetzt sagt sie, warum kann ich nicht aufhören zu weinen? Und ich habe ihr das versucht zu demonstrieren, wir werden es morgen sehen beim Unterbewusstsein. Sie denkt unbewusst etwas, was nicht stimmt. Deshalb kann sie nicht aufhören zu weinen. Was denkt sie, was nicht stimmt? Ich habe gesagt, wie viel Liebe hast du deinem Mann gegeben während der 11 Jahre? Was war ihre Antwort? Was war ihre Antwort? Die ganze Liebe, ja? Weil Frauen lieben ganz. Also das ist schon erstaunlich zu sehen. Männer sind ein bisschen rückhaltend. Aber die Frau ist etwas naiver, da habe ich den Eindruck manchmal. Und sie gibt einfach. Ja? Steht ihr, wenn eine Frau sich verliebt, hat sie denn schon für die Ewigkeit genommen. Mag beim Mann auch so sein, aber vielleicht nicht so ausgeprägt wie bei der Frau. So, und dann sagt sie alle, ich habe ihn geliebt. Sage ich, wunderbar. Wie hast du dich gefühlt, wenn du geliebt hast? Wie fühlt man sich, wenn man liebt? Ja, glücklich, das ist das beste Gefühl, was jeder Körper bestätigt. Wenn du Hunger hast und isst, fühlst du dich nicht so wohl, wie wenn du jemanden gern hast. Das beste Gefühl, was du haben kannst, ist, wenn du jemanden gern hast. Seid ihr mit mir? So, wenn das so ist und so stimmt, sage ich, wunderbar. Wenn man liebt, fühlt man sich immer wohl. Aber jetzt kommt die Frage, warum sie in die Not gekommen ist. Warum hat sie das, was sie gesehen hat, bereut? Weil es hat sie ja tief getroffen. Es ist ein tiefer Schmerz, wo sie gehört hat, das ist meine Ex-Frau. Ja? Dann denkt sie in ihrem Unterbewusstsein, 11 Jahre Liebe habe ich was? Vergeudet. Ja, umsonst gegeben. Und dann musst du ja weinen, weil du, deine ganze Investition geht an die Freundin jetzt. Oder? Und du bleibst leer mit dem Kind und musst jetzt dich um diese Dinge kümmern. Und dann habe ich ihr die Frage gestellt, wie viel von der Liebe, die du deinem Mann gegeben hast, hast du von dir gegeben? Was war ihre Antwort und was ist die wahre Antwort? Bitte? Nun, sie kannte ja den Betrug des Herzens. Deshalb hat sie gesagt, nichts. Wenn du ein Kanal bist, wie viel kannst du von dir geben? Wenn du ein Kanal bist, dann kannst du nie etwas von dir geben. Alles, was du gibst, gibst du, weil du es vorher genommen hast. Aber jetzt hat der Mensch, und wir werden das sehen, den Irrtum, weil nur deshalb sind wir ja in unserer Not, weil wir in unserem Selbstbetrug nicht sehen, dass was wir denken, nicht stimmt. Hätte ich den Körper nicht gehabt, der mir beweist, dass wir falsch denken, das heißt die Information gegen uns selbst anwenden, dann hätte ich es nie begriffen. Weil ich hätte gesagt, das ist ja normal, sie hat alle Liebe ihm gegeben und jetzt ist sie natürlich in der Trauer und im Verlust. Aber als sie erkannt hat, ich habe ihm all diese Liebe 11 Jahre gegeben, ich hatte einen großen Nutzen davon, weil ich mich wohlgefühlt habe, aber ich habe von mir ihm nichts gegeben. Und dann sage ich, dann kannst du aufhören zu weinen. Und in dem Moment hat sie aufgehört zu weinen. Weil wenn du nie was verlierst für dich selbst, wenn du nicht denkst, du hast was investiert und hast gegeben und hast es jetzt verloren, dann weinst du nicht mehr. Dann bist du frei. Jetzt denk mal mit mir mit. Ja, denk mal so mit. Wie gefällt euch der Gedanke, ich habe nie jemandem etwas von mir gegeben? Macht er euch frei oder nimmt er euch gefangen? Denkt doch, was ist die Konsequenz, wenn ich etwas von mir gegeben habe? Was erwarte ich dann?

Ich erwarte dann, dass mir das wieder zurückkommt, weil ich komme ja ins Minus, dadurch, dass ich etwas von mir dem anderen gegeben habe und der hat mir vielleicht nicht mal ein Lächeln gegeben oder hat es einfach mit jemand anders verschleudert. So, wenn ich aber weiß, ich habe 11 Jahre mit jemandem gelebt, ich habe ihm alles gegeben, aber nichts war von mir selbst, dann habe ich ein Problem oder bin ich frei? Muss er mir was zurückzahlen? Gar nicht. Ich kann ihn treffen, sagen, war eine schöne Zeit, hab nichts verloren, hab nur gewonnen. Wir hätten einen enormen Anstieg an Gesundheit, würde der Mensch so denken. Das heißt, die Krankheit würde verschwinden. So, das Hauptproblem des Menschen ist, er denkt umgekehrt zum Gesetz, das heißt, er denkt etwas, was nicht möglich ist, zu denken. Aber dass er auf Gedankenebene ist, weiß er nicht, dass es falsch ist. Und denkt es weiter. Deshalb füttern wir unsere Gedanken, wir nehmen sie auf, wir füttern die Informationen, wir denken, sie stimmt. Und was du fütterst, wird sich letztendlich im Körper zeigen. Ich habe einen guten Bekannten oder Freund, er hat jetzt mit 48 einen Knochenkrebs bekommen. Im Alter von 48 Jahren. Auf der linken Seite seines Körpers. Weil Krankheit ist präzise, weil wir haben zwei Seiten, weil wir haben zwei Hirnhälften, eine von Mutter, eine von Vater. Weil wir kommen halbe. Und jetzt geht er zum Doktor. Man hat den Krebs jetzt festgestellt. Weiß der Doktor, warum der da ist? Ja oder nein? Nein. Zufällig. Ah, ist zufällig hier auf der linken Körperseite, nicht auf der rechten Seite. Aber wenn man seine Geschichte anschaut, dann erkennt man sofort, wenn man einmal weiß, wie das Ding funktioniert, dann erkennt man seinen Gedankenfehler. Und er kann jetzt die Behandlung machen, die er macht. Ich habe nichts gegen jegliche Behandlung. Aber die Behandlung wird das Problem, das ich in meinem Denken habe, nie verändern. Und er hat seine Not durch die Trauer nach seinem Vater. Genau das, was der Körper ausdrückt. Sein Vater verstirbt früh und er hat immer noch die Bilder des toten Vaters und der Dinge, des Denkens, das er ihm fehlt, vor Augen. Warum? Weil er hat den Vater am Eingang seines Kanals oder am Ausgang. Ist es wichtig, dass wir wissen, wo wir die Beziehungen hintun? Ja oder nein? Es gibt im Wesentlichen nur ein Problem. Und ich erkläre es euch ganz einfach. Kinder können es verstehen. Die richtige Reihenfolge ist, das Pferd kommt vor den Wagen. Ja oder nein? Wir haben einen Eingang und einen Ausgang. Das eine zieht, das andere wird gezogen. Und die Lüge, der Selbstbetrug, ist nichts anderes als eine Umkehr der Reihenfolge. Ich tue das, was am Ausgang ist, an den Eingang. Und wie viel kann noch funktionieren? Kann es noch funktionieren oder nicht? Wir blockieren. Und ich gebe euch ein paar Beispiele und dann machen wir Schluss für heute Abend, dass ihr seht, wie einfach es ist, dass der Mensch sich täuscht, wenn er nicht weiß, was zuerst kommt. Unser Problem ist nur eine Frage der Reihenfolge in allen Bereichen. Und würden wir die Reihenfolge klar haben, könnten wir in unseren Beziehungen nie mehr den Stress haben. Und wir könnten unseren Körper nicht mehr in den Liebesmangel bringen. Und er könnte sehr gut funktionieren ohne Fehlfunktionen, die wir über unsere Gedanken tun. So, wäre das nicht eine schöne Perspektive? Brauchen wir Medikamente dafür? Brauchen wir Geld ausgeben dafür? Nein. Es ist nur die Erkenntnis, die wir gewinnen können, weil

müssen und können uns nur selber steuern. So, was kommt zuerst, der Wassertropfen oder die Fliege? Könnt ihr die Frage verstehen? Ich könnte es auch, ich habe aber kein Bild gefunden mit einem Hundekot und den Mücken, den Fliegen. Weil die Frage ist, was war zuerst, der Hundekot oder die Fliegen? Ihr wisst es, oder? Aber ich sage euch, die Fliegen waren zuerst und dann kam der Hundekot. Woher weiß ich, dass es nicht umgekehrt ist? Weil ich muss das Gesetz wissen. Die Fliege kommt, um etwas zu tun. Nehmen oder geben? Sie kommt hier, um zu nehmen. Und das, woher ich nehme, muss zwingend immer vorher da sein, bevor ich es nehmen kann. Könnt ihr essen und dann den Tisch decken? Geht das? Fragen wir die Kinder. Das geht nicht. Zuerst kommt das Essen und dann, also zuerst kommt das Tischdecken und dann können wir essen. So, die Nahrung kommt immer zuerst. Das, was ich nehme, muss vorher da sein. So, die Fliege ist hier, um zu trinken, zu nehmen. Und wenn ich das beobachte, dass sie nimmt, dann weiß ich, der Wassertropfen kommt nicht von ihr, sondern er ist vorher ihr da gewesen und sie füttert sich davon und ist davon abhängig. Damit ist das die Nummer eins und das ist die Nummer zwei. In der Lüge kommt natürlich die Fliege zuerst und sie spuckt das Ding aus. Ihr lacht, weil ihr wisst, das geht nicht. Könnte ich euch damit betrügen? Ja oder nein? Nein. Aber wir gehen ein bisschen tiefer rein. Hier haben wir das Hirn und den Gedanken. Was kommt zuerst, Gedanke oder Gehirn? Ihr müsst wissen, eins ist das Pferd und eins ist der Wagen. Ganz einfach. Was kommt zuerst? Das Gehirn oder der Gedanke? Ich höre Gehirn. Gibt es noch eine andere Idee? Seid ihr alle überzeugt, das Gehirn kommt zuerst? Ist es eine wichtige Frage? Oh, ich denke, absolut. Wenn das Gehirn zuerst kommt, dann ist der Gedanke unwichtig. Weil er kommt ja aus dem Gehirn. Ich brauche immer beides. Ich brauche das Pferd und ich brauche auch den Wagen. So, ich muss nur wissen, wer füttert wen. Wer kommt zuerst? Ich brauche den Gedanken und ich brauche das Hirn. In der Wahrheit kommt der Gedanke zuerst und dann das Gehirn. Aber in der Lüge kommt das Gehirn zuerst und dann der Gedanke. Jetzt stellt euch vor, wir wissen es nicht. So, was wollen wir behandeln, das Gehirn oder das Denken? Was muss denn zuerst kommen? Wenn ich meinen Finger aufgrund meines Gedankens bewege, was kommt zuerst? Dann muss der Gedanke vor dem Hirn sein und wir werden es auch zeigen, dass wir das gesetzlich beweisen können und physisch nachmessen und nicht umgekehrt. Aber die ganze Wissenschaft macht es uns, dass wir es umgekehrt lernen. Und das, was wir lernen und für richtig halten, das werden wir auch weitergeben. Weil wir das Gesetz nicht kennen, was einfach zuerst kommt. Was kommt zuerst, die Liebe oder die Chemie? Essen oder Trinken oder die Liebe? Was kommt zuerst? Sollen wir die Kinder fragen? Was kommt zuerst? In der Wahrheit, was kommt zuerst? Der Gedanke lebt von was? Wenn der Gedanke vor dem Hirn kommt, was kommt zuerst? Wollt ihr es nicht sagen oder wisst ihr es nicht? Oder ist es so schwer? Die Liebe kommt immer zuerst und danach kommt Essen und Trinken. In der Lüge kommt natürlich immer die Nahrung zuerst und dann die Liebe. Das heißt, wir haben eine einfache Umkehr der Reihenfolge. Wenn ein Mensch zum Doktor kommt und hat einen Tumor irgendwo, dann an was denkt der Doktor? Denkt er, dass er einen Liebesmangel hat? Dass er ein Gedankenproblem hat? Ja oder nein? Absolut nicht. Er denkt sich, dass der Mensch ein genetisches Problem, was auch immer er vererbt hat. So, weil wir nur diese Ebene hier haben, weil wir denken, alles ist Chemie. Aber wir leben nicht von Chemie. Wisst ihr, haben ja manche Freunde, die denken, wir leben von Energie. Leben wir von Energie?

Ist die Liebe Energie? Seid ihr mit mir? Was ist die Liebe? Ist sie Energie? Was für Energie ist sie denn, wenn sie Energie ist? Positiv. Naja, positiv. Benennen Sie, ist sie chemische Energie, ist sie Elektrizität, ist sie Druck? Was ist Liebe? Was für eine Energie ist Liebe? Ihr werdet keine Energie finden, weil die Liebe ist keine Energie. Die Liebe ist eine Information, die eine Energie schafft. Das ist die richtige Reihenfolge. Weil wir leben von Informationen, wir leben von dem, was wir hören, was wir sehen, von den Beziehungen, in denen wir sind. Die Information ist für uns entscheidend. Und die Information macht dann den Rest in unserem Körper. Deshalb, wenn wir nicht wissen, was zuerst kommt, werden wir den Menschen, der hungrig ist nach Liebe, dem geben wir was zu essen. Machen wir einen Fehler, wenn wir einem Menschen, der hungrig ist, zu essen geben? Ist das Fall? Ist es schlimm, dass ich ihm zu essen gebe? Dass ich ihn auf eine Diät setze? Nun, mag ja nichts Böses dran sein, aber es ist dennoch das verkehrte Mittel. Du ziehst jemanden an, wenn er schwitzt. Es ist nicht schlimm, jemanden anzuziehen, aber du gibst ihm nicht das Bedürfnis, was er braucht, um sein Problem zu lösen. Jetzt kommen wir ein bisschen näher zu unseren. Was kommt zuerst? Das hier hinten sind Bakterien. Was kommt zuerst? Die Krankheit oder das Bakterium? Einfach oder nicht einfach? Es gibt ja nur zwei Möglichkeiten, die Wahrheit und die Lüge. Wie können wir es wissen? Wir müssen es ja nur betrachten, oder? Was macht das Bakterium auf dem Körper? Nimmt es oder gibt es? Nimmt. Wenn es nimmt, also was kommt zuerst? Ihr seht halt, wie die unbewusste, aufgenommene, gespeicherte Information, die man als Wahrheit angenommen hat, plötzlich hervorkommt, ohne dass man es will. Das, was nimmt, ist immer sekundär. Einfach oder nicht? Ganz einfach. Also, die Krankheit kommt immer zuerst und dann das Bakterium. Und wenn die Krankheit durch den Liebesmangel oder den Beziehungsstörungen durch mein Denken kommt, weil Beziehungen sind ja nur im Geist, im Denken, dann was muss ich beherrschen? Das Bakterium oder die Krankheit? Das Gute an der ganzen Sache ist, du kannst gegen ein Bakterium nie kämpfen. Es ist unüberwindbar. Weil solange es Futter hat, wird es sich vermehren unendlich. Du kannst es mit einem Antibiotika vermindern, aber du kannst es nicht töten. Bakterien sind nicht abtötbar. Sie sind immer da. Und sie sind dann aktiv, wenn sie Futter haben. So, auf einem entzündeten Areal wachsen natürlich die Bakterien, die auch auf nicht entzündetem Areal wachsen. Aber auf entzündetem Areal wachsen nur die pathologischen Bakterien, die wir als pathologisch sehen. Aber es ist nicht das Bakterium, was dort wächst, was uns die Not macht, sondern die Toxine, die es dann abgibt an das Ganze und dann ist in Blut aufgegeben und so weiter. So, das ist unsere Not, nicht das Bakterium selbst. Aber gebe ich ihm kein Futter mehr, dann hört es auf. Wir haben im Ohr meistens immer nur eine Art von Bakterium, das ist Pseudomonas. Und das ist ein richtig schlimm riechendes, wisst ihr, es gibt Parfüms, die riechen grausam und das ist ein Bakterium, das riecht grausam. Ja? Und hast du es einmal an den Händen irgendwie, dann kriegst du es nicht mehr los. Ja? Weil es so eine starke Geruchsbildung hat. So, ich kenne das, man riecht es schon, muss ja nur ans Ohr gehen dann und dann weiß man schon, was der Mensch hat. So, wann wächst dieser Keim im Ohr? Er kann nur wachsen, wenn es im Ohr einen Schaden gibt, das heißt, wenn es

ein wildes Fleisch ist, das am Trommelfell oder an der angrenzenden Gehörgangswand, da bilden sich so kleine rote Pünktchen, die sind Zellen, aber sie haben keine Haut. Und auf diesen Zellen kann man als Bakterium sehr gut leben, das heißt, sie bieten die beste Nahrung. Und so vermehren sich die Keime entsprechend dem der entzündeten Areal. Welche Option habe ich jetzt? Ich kann gegen die Feinde kämpfen oder gegen die Entzündung. Und wir haben zwei Mittel in der Medizin. Ein Hauptmittel, das wir anwenden, das ist das Cortison. Ich kann also Cortison auf die entzündete Haut tun. Und das Cortison macht das. Ja? Und wenn die Entzündung weg ist, wo bleibt der Keim? Er ist auch weg. Ich kann mit Antibiotika gegen Keim gehen. Das wirkt mir vielleicht 3 Tage. Wenn die Entzündung bleibt, dann passiert gar nichts. Deshalb haben wir ja in unseren Salben eine Kombination gemacht. Mit Cortison und mit Antibiotika. Sodass wir doppelt vorgehen. Aber das Gute ist, was ist stärker? Das Antibiotika oder das Cortison oder das wunde Fleisch? Das wilde Fleisch. Was ist stärker? Wir haben große Dinge. Ich sage euch, von der Logik her ist immer die Krankheit stärker. Der Wirt ist immer stärker wie das Ding. Ja, so die Entzündung wird dort bleiben. Und ich habe meine Beobachtungen gemacht diese Jahre und es ist so schön zu sehen. Du hast ein Trommelfell mit einer schweren Entzündung und du tust dein Cortisonplättchen dahin, vielleicht auch mit ein bisschen Antibiotika. Und was beobachtest du? Normalerweise in einem Tag, zwei ist das Ding verschwunden. Also es geht zurück. Aber bei diesem gesagten Patienten wurde es mehr, trotz der Bombe sozusagen, die man da drauf tut, dass es weggeht. Was mache ich jetzt? Werde ich stärker? Ich habe versucht, das Ding wegzudrücken. Ich habe es nicht geschafft. Mit nichts. Und sicherlich habe ich den Patienten dann, als ich gesehen habe, war schon ein bisschen älter, habe ich gesagt, ich muss ihn jetzt mal fragen, was hat er denn? Ich weiß ja, dass das Ding kommt von wo? Vom Liebesmangel, ja? Also, habt ihr das? Das heißt, aus einer Beziehungsstörung. So ist es ist leichter, wenn wir sagen Beziehungsstörung, oder? Es muss also eine Beziehungsstörung sein, da, die ihn dazu bringt, dieses wilde Fleisch zu produzieren. Weil es kommt ja von Ihnen. Und dann habe ich ihn ja nur gefragt, welches die Beziehungsstörung ist. Und er hat mir erzählt, dass er in einem Gerichtsfall ist jetzt um das Erbe seiner Frau. Und er streitet mit der Schwester der Frau, die ja, wisst ihr, man ist Geschwister bis zum Erbe. Ja? Und dann ist man nicht mehr Geschwister. Echt, das ist phänomenal zu sehen. Das Erbe ist wichtiger wie die Schwesternschaft. Oder, ja? Ist wirklich so. Also, es war wie bei Corona. Corona war wichtiger wie jede Beziehung. So. Und jetzt kommt dieser Kampf gegen die Schwester. Er sagt, ich stehe in der Nacht auf und meine Gedanken schwirren herum. Keine Kontrolle. Sag ich, okay, dann stimmt das genau. Genau das rechte Ohr, wo er die Beziehung zu seiner Schwester hat, zu seiner Schwägerin. Und ich habe ihn 3 Wochen beobachtet. In 3 Wochen war der Gerichtstermin. Wisst ihr, wann die Entzündung verschwunden ist? Genau nach dem Gerichtstermin. Erst dann hat Cortison in Anführungsstrichen gewirkt. Das Ding wäre auch so verschwunden. Weil in dem Moment, wo ich es nicht mehr füttere, ist es weg. So, wir müssen wissen, auf einem Boden, wo kein Keim wachsen kann oder kein sogenannter pathologischer Keim, wenn der Boden ihn nicht füttert, passiert gar nichts. Also Angst vor Keimen oder

oder Angst vor Beziehung? Auf was müssen wir achten? Dass wir die Schwägerin gern haben, auch wenn sie habsüchtig ist, oder? Und würden wir das können, dann wäre ja das System gerettet. In der Lüge kommt was zuerst? Das Bakterium und dann die Krankheit. Das können wir auf die Viren genauso anwenden. Da ist so ein bisschen anders, die fressen nichts. Ja, die sind nur das Ergebnis eines zerstörerischen Prozesses. Aber wir denken, sie sind die Ursache davon. So, der Mensch hat nur zwei Perspektiven. Entweder er sieht die Dinge aus der Wahrheit nach dem Gesetz oder aus der Lüge nach dem Umkehr des Gesetzes. Und das ist die wahre Perspektive. Ja, man sieht das Bild so, wie es ist. Und das ist die Ursache macht die Wirkung. Und das ist die Umkehr des Gesetzes. Die Wirkung wird zur Ursache. Das ist die Not, die der Mensch hat. Ich möchte, dass ihr heute nach Hause geht, wenn ihr wollt, mit einer Klarheit im Denken. Der Mensch hat nicht nur physische Bedürfnisse, sondern geistige. Die geistigen Bedürfnisse steuern die physischen. Und wir müssen jetzt in der nächsten Stunde herausfinden, wieso, wie funktioniert der Gedanke zusammen mit dem Hirn und vom Hirn aus in dem Körper, damit wir herausfinden, wieso sind die Beziehungen, die wir haben, unser Schicksal im Leben. Wieso? Weil wenn wir die Struktur und das System begriffen haben, dann können wir, auch wenn wir uns in so einer Situation befinden, dass etwas Trauriges passiert, jemand stirbt oder ist was Schlimmes, dann hat man vielleicht einen Tag oder ein paar Minuten seine Not. Aber man behebt sie dann sofort, wie es geht. Wisst ihr, ich habe als die Schwiegermutter gestorben ist, ich kann Tote nicht sehen, ich bin Arzt, aber der Tod war mir immer unsympathisch. Ich weiß nicht, wem er sympathisch ist. Aber Tote haben mich immer abgeschreckt. Ja. Ja, Schlimmes. Ja, und jetzt ist sie im Haus gestorben, die erste Frau, der erste Tote, der im Haus stirbt. Und ich muss jetzt einige Stunden da mit dem Toten sein. Bis, ja. So, aber ich hab's ganz, muss ganz gut sein. Und dann gehen wir ins Bett nach Mitternacht, nachdem die abgeholt wurde und der vom Bestatter und alles. Und jetzt wache ich auf in der Nacht, muss aufs Toilette gehen. Und in dem Moment, wo ich wach bin, weil ihr wisst, es gibt ja so eine Aufwachphase, manche haben das, also ich habe das, ich bin nicht ganz wach. In dem Moment, wo ich wach bin, an was denke ich? An die Schwiegermutter, was gestern war. Automatisch. Fühle ich mich wohl oder schlecht? Schlecht. Und mein Körper sagt, was du denkst, ist gut oder nicht gut? Gut oder nicht gut? Nicht gut, weil du fühlst dich ja schlecht. Der Körper spricht zu dir und sagt, hallo, der Gedanke ist nicht fördernd. Und dann muss ich jetzt mit dem Verstand sagen, okay, wo ist der Fehler? Wo habe ich die Schwiegermutter? Am Eingang oder am Ausgang? Habe ich was verloren durch ihren Tod oder habe ich nichts verloren? Wenn ich ein Kanal bin. Verliere ich etwas persönlich? Wir werden am Morgen sehen, wie das Unterbewusstsein funktioniert. Und da ich weiß, wie es funktioniert, habe ich die Hilfe, dass ich sage, okay, Gott muss mir helfen, jetzt muss ich meine Gedanken verstehen, dass er mich betrügt. Er katapultiert mich in die Vergangenheit, wo ich doch jetzt in der Gegenwart lebe. Und dann habe ich das korrigiert und dann schlafe ich wieder ein und gegen Morgen wache ich wieder auf und kann nicht mehr einschlafen. Warum kann ich nicht mehr einschlafen? Was passiert? Der Körper lässt mich nicht mehr schlafen, weil meine Gedanken sind körpergerecht oder nicht körpergerecht? Nicht körpergerecht. Ja, und jetzt muss ich ganz klar wissen, okay, was denkst du, wieso denkst du etwas, was nicht stimmt? Und hätte ich jetzt nicht die klare Referenz, könnte ich ja meinen Gedanken nicht nach der Referenz richten und sagen, okay, ich kann nur nach vorne gehen, nie nach hinten. Und wenn du das überwindest, bin ich wieder eingeschlafen. Eigentlich stehst du auf

gehe in die Arbeit und ich bin ein Patient, also ein Arzt würde ich sagen, der alles mit seinen Patienten teilt. Ja? So, ich weiß ja, dass wir alle in derselben Situation sind und dann erzähle ich das. Und dann kommen auch die Geschichten der Patienten und sie sind dann ähnlich mit mir. Und ich erinnere mich plötzlich an den Tod der Schwiegermutter und man hat ja dann auch noch die Frau im Hintergrund, ihr Leid, und das will man ja auch vermeiden. Alles gute Absichten, aber ich fühle mich wie? Nicht gut. Nicht gut. Da habe ich gesagt, okay, ich muss mein Denken korrigieren. Im Verstand muss ich korrigieren, zu sagen, das kann nicht stimmen, was mich jetzt so plötzlich unbewusst und unwillkürlich überfällt. Und so habe ich dann etliche Male am Tag ist das passiert, gestern, während ich in der Praxis war und dann gegen Abend kam der Gedanke, jetzt gehst du nach Hause. Wie gehst du nach Hause? Du siehst das leere Zimmer. Ja? Wie wirst du reagieren? Weil was überkommt uns? Ja? Wehmut. Und jetzt könnte man sagen, ja, das ist doch normal. Nein, es ist nicht normal. Weil der Körper sagt, es stimmt nicht, dass du jetzt wehmütig bist. Weil du hast ja nichts Persönliches verloren, wenn du Kanal bist. Und so habe ich dann mit Gott zusammen es so gesagt, habe gesagt, ich will nach Hause gehen mit Freuden. Ich will mich freuen. Und nicht die Trauer zulassen. Weil wenn ich fröhlich bin, kann jeder von meiner Fröhlichkeit essen und ihm gut gehen. Was stellt euch vor? Wir sind ein Häufchen Elend zu Hause. Meine Frau weint, ich komme nach Hause und ja, und jetzt beweinen wir uns. Wird es uns was helfen? Wird es uns vorwärts bringen? Und ich weiß, es gibt verschiedene Theorien zu dieser Sache. Ich gehe nicht nach der Theorie, nach dem, was der Körper sagt. Und der Körper hat recht. Was er anmaßt, das schlimm ist, das sich schlecht anfühlt, wenn ihr etwas kostet, was bitter ist oder verdorben, werdet ihr es einschlucken oder rausspucken? Warum haben wir denn die Körpersprache? Und so bin ich nach Hause gegangen mit Freude. Ich habe mir vorgenommen, wenn ich ins Zimmer gehe, dann will ich es, ohne dass ich ein Wehmuts- oder Zerreißgefühl habe. Und ich bin ins Zimmer gegangen, aber das Herz hat mir ein bisschen betrogen, ich habe mich ein bisschen schlecht gefühlt. Und dann habe ich mich erinnert, hallo, wir haben keinen Grund, traurig zu sein. Sie hat 89 Jahre gelebt, wir haben uns ihre Gegenwart erfreut. Sie ist am Ausgang unseres Kanals, nicht am Eingang. Wir haben mit ihr gelebt, nicht von ihr. Wenn wir aber von ihr gelebt haben, wie uns unser Herz, unser Unterbewusstsein betrügt, dann müssen wir uns kaputt machen, obwohl wir nichts mehr ändern können. So, ich habe euch das erzählt, weil wir brauchen in unserem Kopf eine Kontrolle über das, was wir denken und nicht. Und der Verlust der Kontrolle entsteht nur, weil wir etwas denken, unbewusst natürlich und unwillkürlich, was nicht stimmt. Was ich aber jetzt anhand der Körperreaktion sagen kann, das kann nicht stimmen, weil es der Körper sagt, es stimmt nicht. Also muss ich mich korrigieren in meinem Input und sagen, wo stimmt es nicht? Und wenn ich weiß, wie das System funktioniert, wie es die klare Referenz, dann werde ich mich danach orientieren. Und wenn ich das dann korrigiere, dann fühle ich mich wohl und kann vorwärts gehen, ohne mich zu belasten, ohne mein Leben schwer zu machen, bei einer Situation, die ich sowieso nicht ändern kann. So ohne Verstand, gibt es Gesundheit oder nicht? Die Krankheit kommt aus Unverstand, das heißt aus einer unwillkürlichen Reaktion. Wir können nichts dafür. Wir können nur was dafür, sie zu verstehen, damit wir sie rückgängig machen, damit wir es nicht weiterführen, das, was wir denken. Deshalb ist es so gut, dass wir die Referenz haben, an der wir uns orientieren können, die uns nicht täuscht. Aber dafür müssen wir ein bisschen mehr von uns selbst verstehen, ein bisschen mehr vom Aufbau wissen und wissen, wieso macht der Gedanke diesen Schaden.

sondern ermahnt euch selbst alle Tage, solange es heute heißt, dass nicht jemand unter euch verstockt werde durch den Betrug der Sünde. Denn wir haben an Christus Anteil bekommen, wenn wir die Zuversicht haben,

Und ich sah einen neuen Himmel und eine neue Erde. Denn der erste Himmel und die erste Erde sind vergangen, und das Meer ist nicht mehr. Und ich sah die heilige Stadt, das neue Jerusalem, von Gott aus dem Himmel herabkommen, bereitet wie eine geschmückte Braut für ihren Mann. Und ich hörte eine große Stimme von dem Thron her,

Und er sprach zu mir, es ist geschehen, ich bin das A und das O, der Anfang und das Ende. Ich will dem Durstigen geben von der Quelle des lebendigen Wassers.